0: Jetzt sind wir aber nicht mehr alleine hier, ich und die liebe Marie, sondern wir haben Besuch bekommen und zwar aus Würzburg, wenn ich richtig informiert bin. Bob Ross Effekt und das sind Lennart, Hannes, Peter und Jonas. Erstmal wunderschönen guten Tag, herzlich willkommen bei uns im Container.
1: Schönen guten Morgen.
0: Ach, guten, als Künstler sagt man noch guten Morgen um 14 Uhr?
1: Um 6 Uhr ist der Wecker gegangen.
0: Oh, seid ihr heute erst hergekommen?
1: Mitte, ja. Ja, wir sind vor einer Stunde oder was angekommen.
0: Oh, krass.
1: Haben sportlich.
0: Heute. Sportliches Programm auf jeden Fall. Wie habt ihr vier euch damals kennengelernt?
1: Also ich habe seit 2006 eine Band gehabt in Würzburg, eine Deutschpunk-Band. Und die hat mehrere Besetzungswechsel durchlaufen. Und der letzte Besetzungswechsel war praktisch Peter und Jonas, die jetzt auch wieder bei Bob Ross Effekt dabei sind. Und als allerletzter ist Hannes dazugestoßen über Peter. Also es ist alles so ein kleiner Kreis. Ich meine, Würzburg, die Szene ist relativ klein. Jeder kennt jeden, jeder hat irgendwie in jeder Band schon mal gespielt. Und dann hat sich das irgendwie ergeben.
0: Irgendwelche Erwartungen an den Auftritt?
1: Natürlich. Das heißt, wir erwarten natürlich schon, wir spielen hier auf dem Campingplatz, was weiß ich, wie viele zigtausend Leute, dass die hier ihren Arsch natürlich vor zur Backstage vorbewegen, sich warm tanzen für die Donuts dann um 16 Uhr. Also ich hoffe, wir sehen möglichst viele Leute um 14.30 Uhr vor der Backstage und dann gehen wir gemeinsam auf die Seebühne und schauen uns die Donuts an.
2: Auf wen freut ihr euch denn am meisten so auf den Flair jetzt?
0: Also
2: so vom Line-Up?
0: Bleibt ihr noch?
2: Und bleibt, ja, wenn Sie sagen Seebühne, dann werden wir das echt nicht auf.
1: Ja, das Witzige ist, wir sind ab morgen dann wieder Stage-Shots im Einsatz, alle vier.
0: Also, okay.
1: Also wir bleiben
0: recht da. Also habt ihr ein Mitarbeiter-Künstler-Bändchen.
1: Genau. Und also ich freue mich sehr auf die Descendants, die habe ich gestern Nacht noch beim Packen live vom Punk Rock Holiday gesehen in Slowenien. Alte Schule, da freue ich mich sehr drauf. Und John Coffee, mal schauen, wie das mit unserem Arbeitsplan übereinstimmt. Mal hören, was Hannes sagt.
3: Ja, ich freue mich auf eine eher unbekanntere Band eigentlich, auf Who Killed Bruce Lee aus dem Libanon, aus Beirut. Die haben auch schon bei uns in Würzburg gespielt und das sind so mit die nettesten Typen gewesen eigentlich, die man im Musikbusiness so kennenlernen dürfte. Echt total coole Leute. Darauf freue ich mich einfach menschlich auch.
0: Okay. Ja gut, jetzt halte ich halt das Mikro dahin, dann muss ich halt was sagen.
1: Ja, spielen ja sehr viele coole Bands ja auch bei uns so in das Genre mit in die Richtung gehen. Und worauf ich mich am meisten freue, ist glaube ich Wieso. Denke.
0: Okay.
1: Ja, heute auch. Deswegen wird, glaube ich, ziemlich geil. Ja. Nochmal schön Saufi heute Abend.
4: Jetzt bei uns die Punkrock-Legenden aus Sindelfing, Wieso. Hallo Jungs.
5: Hey.
4: Hallo Junge.
5: Schön, dass ihr uns hier habt. Es ist uns eine große Ehre, hier in Eschwege endlich mal auftreten zu dürfen und natürlich im Rahmen vom Open Flair. Das ist genial. Das kennen wir schon seit Jahrzehnten. Schauen zu, was ihr da so treibt. Haben das voll rüber mitgekriegt mit diesem ehrenamtlichen Vibe und sind dann hier im Bürgerradio natürlich nicht besonders überrascht, das Ganze hier so von euch präsentiert zu bekommen. Also ziemlich geil. Freut uns sehr, dass wir hier sein können.
6: Man hat ja dieses Festivaljahr, ob das jetzt Hurricane ist, Open Flair, Southside oder was, dass irgendwas passiert ist. Es ist Gott sei Dank überhaupt noch nichts passiert.
5: Also
6: in der Richtung. Und das ist erstmal positiv,
5: ja,
6: zu bewerten. Und ich glaube auch so der ganze Hype, der drum gemacht wird, ist irgendwie
5: schlimm.
6: Angst machen den
5: das
6: Leuten.
5: Ist ne? Ganz das schlimm, ist ganz schlimm. Das ist, wir dürfen uns überhaupt keine Angst machen lassen, weil wenn die Angst da ist, dann haben die anderen Arschlöcher gewonnen. Und wir müssen zusammenkommen, zusammen feiern, wir müssen gute Laune haben, wir müssen laut lachen und wir müssen Kraft tanken für die täglichen Alltagsauseinandersetzungen, die jeder von uns, der halbwegs sinnvoll denken kann, mit den ganzen Vollpfosten um sich rum so hat. Unser größtes Problem sollte weiterhin sein, ob wir genug Gummistiefel auf dem Festival dabei haben und nicht, ob es irgendwelche Sicherheitsbedenken gibt. Und wenn es irgendein Vollpfosten auf uns angelegt hat, dann soll er doch kommen, um Himmels Willen. Ich wünsche es niemandem, natürlich will ich keine Gewalt und sowas, aber ich lasse mir garantiert nicht den Spaß verderben von irgendwelchen Heinis, die durch welche Extremismus auch immer irgendwie auf den Trichter kommen, dass sie friedliche, feiernde Menschen irgendwie bedrohen wollen.

0: Die Fans, eure Fans wachsen nach, die wachsen mit. Stell dir fest, dass dort also 16, 17-jährige bildhübsche Mädels genauso vor der Bühne abgehen wie die Mami oder...
1: Vielleicht 47-jährige bildhübsche Mädels, ja? Okay? Aber deine Assoziation, dass nur 17-jährige bildhübsch sein können, geht schon in eine falsche Richtung für meine Begriffe.
0: Bin ich jetzt diskriminierend gewesen?
1: Ja, ein bisschen, finde ich
0: okay,
1: schon so.
0: Okay, da möchte ich mich ganz auf vorm entschuldigen.
1: Wir freuen uns auch sehr, wenn nicht so bildhübsche 17-jährige Jungs kommen auf unsere Konzerte.
0: Okay.
1: Wir sind sogar sehr damit einverstanden, wenn Menschen, die sich vielleicht nicht auf eins dieser zwei Geschlechter einigen können, auf unsere Konzerte kommen. Sind sehr willkommen.
0: Also gibst du deine Statements ab?
1: Sorry, so ist die Band.
0: Cool.

0: Ihr habt vorhin ein Foto auf Facebook gepostet mit unserem guten Eschweger Bier. Wie schmeckt's euch? Ehrliche Antwort.
1: Ralf, hast du es überhaupt probiert?
2: Gar nicht. Ich habe nur gegeben und habe mir dann den Mund zugehalten. Hat zufälligerweise noch 3 Flaschen in der Hand. Also sieht es so aus, als würde ich mir gerade 3 Flaschen reinkippen. Aber
3: ich habe es probiert.
2: Er hat es probiert.
3: Ja, also es war auch relativ schnell leer, deswegen kann ich nicht so viel dazu sagen.
0: Das ist eigentlich ein gutes Zeichen.
1: Also ich trinke kein Bier, tut mir leid. Also.
4: Du auch nicht?
1: Nee.
4: Das ist toll.
1: Das weiß ich nicht.
4: Auch ohne Alk?
1: Ja.
4: Super.
1: Schon immer. Nee, seit ich 18 bin. Ich hab im Ghetto groß geworden, da musste ich mich dann irgendwann entscheiden.
5: Unsere Seelen verkrüppelt, die Konsequenz brutal.
6: Jetzt sind sie live bei uns, die Tex Avery Syndrome, eben gerade noch auf der Seebühne und jetzt live bei uns in unserer wunderschönen blauen Lounge. Hallo Jungs und Mädels.
7: Hallo.
6: Gute. Laura, gleich mal dich zu fragen, hatte ich eben schon, Stimme hast du noch?
8: Ja, Stimme habe ich noch, ist noch also, alles da.
6: Ich habe mir die Songs von euch angehört und haben mir gesagt, Mensch, die haben einen geilen Shouter, wo könnt ihr den mal hinstecken? Bis dann Tim mich irgendwann auf die Idee gebracht hat, ja, dann schau dir das Bild noch von der Band genau an, das ist der Shouter, das ist ein Mädel. Wirst du da öfters drauf angesprochen?
8: Also ich glaube, wir hatten bis jetzt ganz gute Rezessionen gehabt, dass die Vocals gut rüberkommen. Ich kann.
7: Ja, manchmal kann man es nicht so richtig unterscheiden bei der Musik.
6: Aber also ich habe Schwierigkeiten gehabt. Ist das jetzt ein Mädel oder ist das ein Mann? Ne?
8: Ich nehme das mal als Kompliment.
6: Ja, ja, natürlich. Absolut. Absolut.
8: Irgendwas muss man ja können im Leben.
7: Sie seufzt immer so, wenn sie einatmet. Das merkt man bei den Aufnahmen. Möchtest du diese Story erzählen? Also ist immer so. Und dann immer sie. Möchtest du es vormachen? Ich kann es sehr gut.
6: Jetzt erzähl doch mal so, wo ihr festgestellt habt, ihr habt die Post gekriegt, hier ist er dabei. War das geil oder war das geil?
8: Ich konnte es eigentlich gar nicht glauben.
9: Ich glaube, es war geil. Ich glaube, da können wir uns auf einigen. Ja. Also vor allem weil bei diesem Voting, wo wir mitgemacht haben. Also ich persönlich kenne jetzt keine Band, die bei irgendeinem Voting mal irgendwie gewonnen hat. Das war immer nur so, wo man denkt, es ist eh abgekartet oder sonst irgendwas. Also ein Freundeskreis natürlich. Und dann haben wir da angefangen, haben natürlich ein bisschen Werbung gemacht und waren dann auch relativ schnell auf dem ersten Platz. Und wir haben gedacht, okay, die anderen haben keine Ahnung, wie viel 1000 Facebook-Likes. Ich meine, daran wird ja mittlerweile viel gemessen. Und wir haben dann von Tag zu Tag, wo der Abstand irgendwie nicht geringer, also im Gegenteil, es ist immer noch weiter gewachsen. Und dann waren es dann irgendwie noch so 1-2 Tage und dann haben wir gedacht, okay, sieht ja so ganz gut aus, wäre natürlich geil, wenn es klappt. Und als wir es dann gesehen haben, auch pünktlich um Mitternacht haben wir dann auch geguckt. Und dann hat man das Ding in der Tasche und na, geil.
7: Ja, man muss dazu sagen, wir sind eigentlich keine Voting-Band oder wir mögen das nicht so gerne und ich muss erstmal so ein bisschen die Jungs und Mädels überzeugen, dass wir das auch wirklich schaffen können oder dass wir es zumindest mal versuchen sollten. Und als es dann wirklich so sich abgezeichnet hat, war es natürlich ein Mega-Event für uns. Also.
9: Ansonsten wäre Nico jetzt aus der Band. Also wir hätten jetzt Platz für einen Gitarristen, aber so haben wir noch Glück gehabt.
6: How to Carry the World ist ein Radiomoderatoren-Schreckstück.
7: Warum das denn?
6: Weil, wo ich das erste Mal hier im Radio gespielt habe, ich war also gerade dabei, mir ein Tässchen Kaffee einzuschenken, auf einmal fängt das Lied und hört auf. Und ich drehe mich rum und renne hin und sehe, oh, geht ja noch 2 Minuten. Und diesen Gag bringt ihr bei einem anderen Song nochmal, wo ihr also wirklich dann, man denkt, die Hook kommt, ihr fahrt den Song runter, es ist dann brodelt irgendwas und dann geht es immer voll in die Breite, wo ich jedes Mal so, das Lied 2 Minuten schon zu Ende, was ist denn los? Also ihr fahrt dann regelrecht runter mit den
7: Instrumenten
6: und zieht dann nochmal an.
8: Du weißt mehr über unsere Songs als wir.
6: Ja, also man muss da schon ein bisschen aufpassen.
3: Wir haben keine Struktur, aber das machen wir immer so. Ja.
6: Um so eine Stimme auf die Bühne zu bringen, ja, ich würde mal sagen, du brauchst schon eine Handvoll leichte Aggression, möchte ich sagen, Wut. Gut, Wut kriegt man heute leicht. Du brauchst nur 5 Minuten Nachrichten zu gucken. Denke ich mal, dann hast du genug Wut, dann kannst du auf die Bühne gehen. Oder guckst mal kurz N24, was tagüber gelaufen.
8: Oder RTL 2.
6: Oder RTL 2 zum Beispiel. Ja. Hast du da irgendwie Techniken, dass du dich da reingroovst, dass du also sagen kannst, so Jungs, jetzt bin ich soweit hier, ich hab so einen Kamm und da kommt etwas raus?
8: Ich glaube, das kommt einfach mit dem Gefühl, wenn man dann im Proberaum steht und den ganzen Sound um sich rum hat oder auf der Bühne steht und einfach die Leute sieht und dann diese Wand einfach auf einen zukommt. Ich muss dazu auch sagen, ich habe tatsächlich mal fast 10 Jahre im Chor gesungen.
7: Mhm, hört man
8: und,
7: doch.
8: Ich habe sehr viele Atemtechniken dort gelernt, die mir sehr viel weitergeholfen haben, meine Stimme zu schonen. Und ich mache mich tatsächlich auch jedes Mal auch schön warm.
7: Mach doch mal kurz vor.
8: Genau. Ja, ich, sobald ich, glaube ich, auf die Bühne gehe, da legt sich ein Schalter um und dann ist

0: ganz konkret.
1: Liebe Leute, ihr hört Flair FM 99.7. Ich bin Marco Pogo von der Wiener Band Turbo Bier und wünsche euch viel Spaß beim Zuhören.
2: Oui.

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1: Unbedingt. Ich will aber noch vorher noch mal unseren Kollegen Levante Incomprehensibilis Nepomuk Patsch zitieren, der mal sagt, Malvonia ist kein Staat oder kein Land, das ist eine Dimension.
2: Heute ist jetzt der zweite Tag des Open Flair. Heute kommen die Killerpilz. Manch einer mag die vielleicht noch kennen.
3: Echt jetzt?
2: Also ich kenne sie auf jeden Fall noch.
3: Ja, ich meine, ich kenne die Killerpilz auch noch, aber da waren sie noch eine Teenie-Band.
2: Ja, sie sind erwachsen geworden. Sie sind erwachsen geworden,
3: echt?
2: Genau.
3: Le Fly, glaube ich, ne?
2: Le Fly spielt auch noch.
3: Ja.
4: Kafka und das Lumpenpack, ganz am Anfang.
2: Ganz genau.
4: Außerdem sehr zu empfehlen, im E-Berg ist heute Sebastian 23, der Poetry Slam Gott an sich ist da.
3: Ja.
4: Und Schmalz ist auch im E-Werk und Welthits auf Hessisch.
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6: steh. Wir sind Welthits auf Hessisch und ihr hört Flair FM 99,7.
7: 7,7.
8: Ja, sagt Punkt 7,7.
5: In der City doch die schreien nett, Jibi, wenn ich trommel zu dem.
8: Wir zwei sind eine Frau.
6: Genau, wir, genau, zwei Männer machen eine Frau wett, genau.
5: Hör mich, wenn ich komm, Alter.
3: Wir haben schon so ein paar, ich will nicht sagen Reibungspunkte, aber ja, sind schon andere ja, Sachen.
8: Der Dialekt manchmal unterscheidet sich ein bisschen. Also das ist rein hessisch, ist mehr so erdische, wir haben mehr so, ne, wir reden so von unten heraus, während der Frankfurter ja mehr so da abspricht. Und das merkt man manchmal, ja. So ein paar Vokabeln auch, die er nicht kennt, da als Frankfurter, aber gut. Da muss er durch.
5: Hör mich, wenn ich komm, Alter.
8: Es geht halt nicht mit allem. Also man nimmt einen Welthit, denn die Nummer ist super, aber manchmal geht's nicht.
6: Wir haben zum Beispiel, was haben wir gehabt? Hier von Dors, Breschal Dosch auf die andere Seite.
8: Ja, man denkt, es ist der Hammer, aber es kam
6: ja, aber es kommt, dann haben wir auch hier Heer aus Sibelennen, haben wir auch gemacht, ja. Also hier The White Stripes,
8: ja.
6: Oder ist das The White Stripes? Ja.
8: Helfmeer zum Beispiel.
6: Helfmeer von den ja. Schlägels, von den Beatles. Ja. Das waren alles aber Sachen, ich meine, super haben wir, also ich war da sehr zufrieden mit unserer Leistung, vom Arrangement her, muss ich sagen, aber das Publikum hat es zwar auch gutiert, aber nicht so, dass sie gesagt haben, boah, geil.
5: Ich bin König Bongo, alle, ich bin König Bongo Bong.
9: Wer wohnt weniger als 100 Meter entfernt?
10: 100 Meter ist schon weniger
9: von,
10: als
9: sagen wir,
10: 2 Kilometer.
9: Ja.
10: 2 Kilometer?
9: Schön.
10: Wie ohne Zelt. Es sei denn, dein Zelt steht da immer und ist aus Stein.
5: Ich bin vom Mambo, Papa König von dem Kongo, ganz tief drin im Oberturm, ich ruf mein erste Bongo.
9: Jeder. Wir hatten ja letztes Mal einen Hochzeitsheiratsantrag hier auf der Bühne, ne?
10: Ja, und die haben
9: und geheiratet. Die haben jetzt echt geheiratet,
10: die ne? Haben gestern beim Aufbau hat hier ein paar, zwischen den Cases und den ganzen Boxen, waren hier zwei und haben geheiratet. Sind die da? Nee, gut.
9: Die haben jetzt andere Dinge zu tun. Aber, was ich damit sagen wollte, wir sind also quasi erfolgreich in unserer Vermittlungs...
10: Wie man also sieht. Wir kriegen die Leute zum Heiraten, wir besorgen ja auch noch eine Luftmatratze. Wir ja. Kriegen das im Laufe der Show. Wir kriegen das hin. Oder eine Frau, wenn du möchtest. Sie kann sich heute schlecht wehren, vielleicht probierst du es mit dir hinter ihr. Die ist schon... Körperlich geht's noch, aber...
9: So. Sumo und ihre Fans.
10: Wen?
9: Sumo.
10: Du hast nicht verstanden, ne?
9: Nee. Du? Also wer wollte noch Wurst?
11: Wir haben hier heute die Donuts hier. Ich bin total begeistert.
12: Das ist Keith Morris. Da vorne läuft gerade Keith Morris von den Circle Jerks und Black Flag her.
11: Du hast
12: ich habe gerade meinen Fanboy-Moment. Jetzt ist schon wieder vorbei.
11: Ja, okay.
12: Das ging ganz schnell. Der ist ganz schnell ins Zelt abgehauen und hat gesehen, dass ich hier bin. Ist abgehauen. Gegenfrage. Wirst du oft mit deinem Vornamen Capella angesprochen oder nenne ich Leute Petra?
11: Ja, was habe ich? Hab ich sonst noch Fragen? Habt ihr überhaupt Bock gehabt? Das ist gerade gut. Wie war es als Opener mal? Ihr seid jetzt quasi auf absteigendem Ast, wenn man jetzt als Opener schon so die
12: ja,
11: Festivals beginnen müsste.
12: Ja, schon.
11: Ja. Ich kriege euch auch nicht, dass ihr immer böse werdet, ne? Scheiße.
12: Das ist halt einfach ein saugutes Festival und alle in der Stadt haben Bock und das ist halt super.
13: Gestern war er schon mal da, heute ist er wieder da, der Felix Römer, wunderschönen guten Tag.
14: Hallo, guten
13: Morgen. Aber er ist heute nicht alleine, er hat Besuch mitgebracht, wie er gestern sagte, seine beste Freundin Dominik Macri ist auch da.
14: Ja. Endlich. Lassen so eine Runde und gucken, wie zerstört Dinge schon sind.
13: Und, oder Besucher wie, oder Feste oder Zelte.
14: Oder wie kreativ sich zerstört wird. Guck, er hat eine Melone. Das ist ein vorbildlicher junger
13: das
14: Mann.
13: Ist
15: der FM 99,7, jetzt bei uns, gerade frisch von der Bühne kommt, die Killerpelze. Hallo.
16: Einen wunderschönen guten Abend. Das ist eine große Ehre für uns. Also wir sind zum dritten Mal jetzt hier und man merkt wirklich mit jedem Mal, mit dem wir kommen, dass mehr Leute uns zuhören und Spaß haben. Und ich glaube, das war jetzt ein wirklich gelungener Festivalstart für die Open Flair-Gänger und für uns ein wunderbares Erlebnis heute. Also.
17: Jetzt bei mir die Jungs von Kafka. Einer ist entschuldigt, der Jonas, der kann jetzt da nicht reden, aber die anderen drei dafür. Hallo zusammen.
18: Hallo.
19: Hallo.
17: Wie war's für euch? Erstmal hier auf dem Open Flair.
18: Ja, super geil. Also Stimmung war grandios. Die Umgebung ist auch extrem schön, Bühne geil, Sound war super. Also sind sehr zufrieden.
20: Backstage bei Flair FM 99,7 mit Lefrei, die uns ja quasi ein kleines Ständchen jetzt gespielt haben. Erstmal hallo Jungs.
21: Moin, wir sind ja so ein riesiger Haufen mit 9 Leuten, haben da so einen kleinen Schacht in Hamburg, wo wir uns dann regelmäßig treffen. Da sind wir alle zusammen eine Runde und manchmal entsteht daraus was, aber es gibt auch irgendwie so Sachen, dass Kui zum Beispiel zu Hause mit Rosi und Oma sitzt. Das sind hier Kui, unser Gitarrist, und Rosi ist unsere Oma am Schlagzeug. Und da genau, entsteht auch was zu Hause mal bei den Vereinen. Aber im Grunde alles zusammen wie eine große Pinguinfamilie.

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1: Hallihallo, wir sind Matzen und ihr hört Claire FM 99,7. Ohne das jetzt böse zu meinen, sie fummeln die ganze Zeit ihre Handys an. Sie haben nämlich gerade von uns einen wundervollen Display-Cleaner bekommen und reinigen jetzt gerade ihr Handy-Display.
2: Das ist ganz toll, also es funktioniert wunderbar. Mein Handy war noch nie so sauber.

0: Geburtstag von eurem zweiten Album Goodbye Logik gefeiert?
1: Nee, wir haben nicht gefeiert, weil wir heute ein Konzert spielen. Also vor zehn Jahren ging das alles. So muss man es halt sehen. Jedes Konzert ist eine Chance, jedes Konzert ist ein Abenteuer und man kann sich immer wieder beweisen und das macht es halt irgendwie auch Spaß.

0: stage with Sum 41 now.
1: I'm Dave, I play guitar.
2: And I'm Cone, I play bass.
3: Yeah, we are so jet lagged right now.
0: What do you guys think of Donald Trump?
3: Guy fucking sucks.
4: String thong or boxer shorts?
5: String thong.
6: Sleeping long or getting up early?
7: I sleep 12 hours a day if I can.
8: We're psyched to play in front of a German crowd again. It's like, it's probably one of the countries that supported us since the beginning. So it's awesome. The kind of the energy that you get back from crowds over here is just like amazing. So we're looking forward to that. Well, I'm looking forward to that.
9: Die Jungs von Küssli, hallo.
10: Hallöchen.
11: Hi, hallo.
9: Hi. Nur war ganz gut Besuch. Wie war es für euch selbst?
12: War Wahnsinn, hätten wir nicht so erwartet und hat wahnsinnig Spaß gemacht. War richtig cool.
13: Ein Riesenlob auch an die Leute hier, die sind alle super nett. Also man hat ja zum Beispiel nicht immer freundliche Securities, die man nachts trifft.
14: Das stimmt natürlich.
15: Größtenteils sind wir wirklich einfach exzessive Biertrinker.
9: Wenn es mal gediegener.
15: Da trinkt man Radler.
9: Sein soll.
15: Ruf, schick, was, er.

0: Also Kaffee ist wichtig und vorher lang spazieren gehen.
1: Ja, wir sitzen hier mit Daniel Wirtz.
2: Also ich fand, also die Leute waren top am Start. Ich hatte eine Menge Spaß und könnte eigentlich nochmal. Alle meine Varianten waren irgendwie schöner als das Original.
3: Ab jetzt kannst du dir hier in der Nase probeln. Das Ding ist durch. Alles da. Vielen, vielen Dank. Ich gehe jetzt. Ciao.
4: Wer seid ihr?
5: Wir heißen The Fuck Hornetchen Orchestra. Ich gebe die Frage zurück.
4: Das ist doch eine Lüge.
5: Das ist wirklich wahr.
4: Wir sind doch wieder größer, als ihr seid.
6: Ja, das sagt die Band Milliarden, ne? Ja.
5: Geil gegeben, Digga.
6: Ja, das stimmt. Wir machen halt Musik mit Kinderspielinstrumenten. Also eigentlich können wir uns fusionieren. Ich habe bei eurem Gig vorhin gehört.
3: Wir können eure Kinder werden.
6: Ja, das wäre zum Beispiel was.
3: Dürfen wir eure Adoptivkinder werden?
6: Ja, genau.
5: Ja, kann man hier machen. Aber ihr müsst davon ausgehen, dass ich ab und zu mal nackig durch die Wohnung laufe.
3: Das ist kein Problem, Papa, aber dann sind wir ja nicht wieder Familienkrankenversicherung.
6: Der zweite Sänger sozusagen bei euch, ne, der mit den langen Haaren.
4: Das bin ich.
6: Das, im Ernst?
4: Ja, mal, kannst du mal die Kapuze abnehmen? Ach, ich bin sozusagen der Robin Hood.
6: Ihr seht euch aber so ähnlich, seid ihr Brüder?
3: Wir hängen einfach nur ein bisschen zu offen miteinander rum.
6: Alter, ja, ich hab euch wirklich konsumiert. Ganz arg in diesem Moment. Und dann kam Shoppen gehen und dachte ich, scheiße, ich konsumiere gerade Milliarden. Und deshalb kritisiert ihr mich in dem Moment,
4: als indem
6: ich
4: CD
6: mich
4: gekauft?
6: Euch. Nee.

0: eigentlich euer Manager da drüben?
1: Das ist unser Manager da.
0: Der sitzt da so und nickt die ganze Zeit.
1: Der Typ in der Motorradjacke und mit dem Integralhelm auf. Fährt gleich auch wieder zurück nach Berlin.
2: Voll im Tunnel auf Ketamin, der Typ, ey.
0: Der baut euch auf, ich sehe das in seinen Augen.
3: Und ich freue mich wie Bolle, dass von Turbo-Bier der Marco Pogo da ist. Servus erst einmal.
4: Servus, einen wunderschönen Nachmittag.
3: Ich habe dir extra unser Stadtbier gebracht.
4: Ja.
3: Hast du schon mal genossen?
4: Alter, es ist der Wahnsinn.
3: Alter, Boss, gell?
4: Es ist wirklich köstlich. Vielleicht hört man das, wenn ich trinke so.
3: Wann habt ihr jetzt Soundcheck?
4: Ich glaube, um ehrlich zu sein, ich habe niemanden gefragt und es hat mir niemand gesagt. Ohne mich fangen sie an. Ich kann da jetzt ruhig noch 4-5 Stunden sitzen. Nein, das vielleicht nicht, aber das ein oder andere Eschweger Klosterbräu geht sich schon aus.
5: Jan Philipp Zimny ist hier.
6: Auch dir herzlich willkommen.
5: Danke.
6: Ich heiße immer gerne Leute bei Ihnen zu Hause willkommen.
5: Also ich habe halt Spaß daran, so eine Maschine zu bauen und dann der einfach so eine Aufgabe zuzuschreiben, die halt niemand beweisen, wo halt niemand beweisen kann, dass die das nicht tut. Okay. Also ich habe zum Beispiel eine Maschine gebaut, die die Oberfläche von Gott vermisst und ich habe eine Maschine gebaut, die durch menschliche Zuneigung angetrieben wird, die halt so lange weiterläuft, bis halt keine menschliche Zuneigung mehr auf der Erde existiert. Das ist der Hoffnungsapparat. Ist schon ein bisschen niedlich.

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1: Klingt ein bisschen wie Silbermond, ne? Ja.

0: Hier ist Kapelle Petra und ihr hört Flair FM 99,7. Ja, Mann! Mein Journalistenherz geht auf, also ich werde das jetzt, glaube ich, hauptberuflich auch machen. Also wir haben heute auch...
1: Ein General überholt. Und ich war auch noch nie in Australien.
2: Golfen auch, jetzt mal Rugby, Frauenrugby mache ich mit. ich wollte ja beim Frauen-Beach-Volleyball mitmachen, aber die Buchsen-Volleyball, aber die Buchsen waren mir zu klein. Ja. Die haben ja Beschränkungen, dass sie nur so eng machen sollen. Ja. Also nein.
1: Und ich bin zweitens noch lange so weit, ich hab ja so viel zu tun allein.
2: Ich muss ja mal loswerden, ihr habt hier auf dem Open Flair die geilste Security, die es gibt. Yeah. Die sind so geil, die sind so nett, die machen so einen super Job. Die sind nett zu uns Künstlern, helfen uns, wenn wir Crowdsurfen wollen. Und jeder, der Crowdsurft, kommt zurück und kriegt noch Konfetti und lächelt und wird rausgeleitet. Bei anderen Securities erlebt man es auch wirklich schon mal, dass sie eher genervt sind von solchen Leuten. Aber hier immer eine gute Stimmung und Hut ab und vielen Dank an die Security.
1: Dann sagst du zu mir, du kannst doch Gitarre spielen und singen. Komm und spiel doch mal ein Lied wie Ricky King.
3: Ich sitze hier in der Lounge mit Andy Strauß.
4: Also ich beschreibe kurz, wie ich aussehe für die Leute, die jetzt keine Zeit haben, das Bild. Also ich trage einen grünen Springtanga, den ich mit Tackernadeln festgemacht habe unter meinen Arm.
1: Nee, das passt jetzt nicht, das passt jetzt nicht. Du solltest besser gehen, vielleicht schreibe ich mal aus Australien.
4: Ich bin eigentlich für Leben und Leben nehmen. Das ist wie der Song von den Beatles. Live and Let Die.
3: Haben Sie tatsächlich?
4: Ja, wirklich.
3: Ich habe keine Ahnung von den Beatles. Das war irgendwie vor meiner Zeit.
4: Ach so, ja. Ich bin ja mit denen früher auf Tour gewesen viel. Als sie noch eine Teenie-Band waren.
1: Das könnte gehen. Der Sommer ist dort schön. Ich wäre in 30 Stunden in Australien.
4: Liebe.
1: Und neige dann zuweilen zu Unwahrheiten.
4: 1, 2, Internet. 3, 4, Internet. 5, 6, Internet. 7, 8, Internet.
1: Ich hab ja so viel zu tun alleine.
4: Und dass man die einen Lügendetektor anschließt, also die Wahlprogramme. Und dass man so ein, man nimmt so ein Wahlprogramm und waterboardet das richtig krass. Und sagt halt so, hier du scheiß Wahlprogramm, was stimmt an dir nicht so. Und dann blubbert das so richtig, die richtigen Buchstaben werden rausgeblubbert aus dem ganzen Waterwasser.

0: Und Sven und Miss Bliss, die haben heute um 12:30 die Freibühne eröffnet. Hallo Jungs.
1: Guten Tag, hallo.
0: Wie war's für euch, der Auftritt?
2: Ja, war geil auf jeden Fall. Also. Wir arbeiten viel mit Stimmen, also wir singen eigentlich immer dreistimmig und das bringt dann nochmal so ein bisschen Boygroove-Flair rein. Einfach auf Facebook, Venomous Bliss, Venomous Bliss, Venomous Bliss.
3: Donnerstag, 18.08.
2: Einfach suchen. Venomous Bliss. Man muss den Namen nur immer wiederholen. Wir haben immer ein bisschen ein Problem, dass die Leute unseren Namen nicht verstehen. Wenn der irgendwo steht, ist alles gut, aber wenn man sagt, wir sind Venomous Bliss, dann heißt es immer so.
4: Hä? Und auf jeden Fall gut empfangen. Also, und bisher ist halt alles reibungslos, ist halt alles wünschenswert, ne? Und was willst du mehr?
2: Auch geil, dass es hier direkt in die Stadt, in die Großstadt Eschwege reingeht.
3: Ja, sieht mega cool aus auf jeden Fall.
2: Auf jeden Fall. Gutes Feeling hier.
5: Auf einmal dann alle total begeistert. Wir haben Rollercoaster rausgebracht und das Lied hat sich mittlerweile irgendwie so auf der ganzen Welt verbreitet. Ich weiß nicht wieso, aber irgendwie kriege ich immer ganz lustige Nachrichten. Das letzte war Hanoi in Vietnam und Shanghai auf einer Poolparty. Das ist gespielt wurde. Und
0: bei mir jetzt Wolfram und Ralf von JBO. Hallo.
6: Hi.
7: Grüß Gott.
0: Ihr habt ja so einen leichten politischen Anspruch dann auch, aber.
7: Also ganz leicht. Also man ist ganz, also nur ganz individuelle Menschen können das wahrnehmen. Ne?
6: So ein bisschen wie in den 80ern, so ein bisschen Sozialkritik. Mhm. So vertraut sich fast schon nicht mehr. They say I'm loving my enemy. Wir labern jetzt einfach so ein bisschen Scheiße. Daher und geben dir eigentlich keine richtige Antwort.
7: Genau, aber es ist natürlich ein schöner Ort hier und auch die ganze alte hessische traditionelle Stadt so schön beleuchtet, mit jungen Menschen gefüllt, in modernen Kontext ein Traum.
6: Also, da wie er das so sagt.
7: Das ist ja gar nicht wohnen von mir, im Bandbus rede ich immer anders.
6: Genau.
8: Jetzt hier mit dem Jonas von OK Kid.
9: Und dann hat sich irgendwann Kid OK etabliert. Einfach, dass Leute dann auch irgendwann checken, okay, das wird halt dann elektronischer und ja, meistens sind wir auch noch ein bisschen betrunkener vor Kid OK Auftritten als jetzt so eine große Show in Anführungszeichen mit Band. Und wir mögen generell keine Musikvideos, wo man uns irgendwie inszeniert und wir pausen dann vor einem Ventilator mit Regen und haben nass gespritzte Shirts und singen dann unseren Song oder so. Das wollen wir halt nicht. Und wenn dann, wir haben ja immer so sehr filmografische Videos eigentlich. Es läuft tatsächlich keine Musik. Und wenn, dann Schlagerradio. Also wir sind echt Fans von Schlagerradio. Und sonst haben wir wirklich wenig Mucke, weil wir so viel Mucke jeden Tag hören. Und ich mache auch, wenn ich allein zu Hause bin, ich mache nichts anderes außer Mucke. Hören oder schreiben. So, ich mache jeden Tag das. Und so. Und dann so nach dem Auftritt, wenn es zu laut war oder so, freut man sich dann, wenn man mal Ruhe hat. Und so.

dass ich ficken will. Ich sag, Schnauze, Schlampe, mach mir Chicken Wings. Weißt du, sie kommt so nach Hause so, hey Josef, ich bin schwanger. Und ich so, hey, Moment. Wir haben doch gar nicht. Ah ja, das war Gott. Und wenn du mir nicht glaubst, dann frag die Schlange. Und die Schlange so, Schnauze, mach mir Chicken Wings. Nein,

0: gerade bei Beach Slang.
1: Hi, I'm Ed McNulty, I play the bass.
2: Hi, I'm James Alex, I sing and play the guitar.
3: Hey, I'm Ruben Gallego, I play guitar.
4: Wie ist es denn hier in Deutschland so? Habt ihr hier irgendwas gesehen oder erlebt, das ihr zu Hause so nie sehen würdet? Ist euch da was aufgefallen?
1: I was gonna say, the people are so friendly and the food is so delicious. So,
4: also Hanni sagt, dass die Leute in Deutschland sehr freundlich sind und dass wir es hier in Eschwege und Umgebung sehr schön haben, weil sie sich mal auf den Dorf angeschaut haben und das gut hier fanden. Das Bier haut deutlich mehr um und sie haben schon echt schöne Kirchen und Ähnliches hier gesehen in Deutschland. Was erwartet ihr denn jetzt von der Show hier und gibt es eigentlich Unterschiede zwischen dem Publikum von in Deutschland zum Beispiel oder in Amerika? Ist euch da mal was aufgefallen?
1: Going back to what you just said about the security, as we were setting up, we saw them all throwing water balloons at each other and just kind of shooting each other.
4: Sie haben gesagt, dass man das allein schon an der Security sieht, wie sie halt eben sich auch mit Wasserpistolen nass spritzen oder sich mit Bällen bewerfen und dass sie generell das Gefühl haben, dass die Deutschen deutlich lockerer sind und einfach mehr abgehen und das alles mehr genießen als die Amerikaner und dass die jetzt sich jetzt wirklich drauf freuen, wie die Eschweger denn sie jetzt feiern und das. Also sie haben auch gesagt, dass die Deutschen immer sehr süß und sehr gnädig zu denen gewesen sind und sie immer gefeiert haben und das freut sie sehr.
5: Klontik, wunderschönen guten Tag, hallo.
6: Moin moin, moin moin.
7: Es artet ja schon wieder eine Arbeit aus. Alter. Mir ist doch keine 50 mehr.
6: Böser alter Mann. Das sagt aber auch alles, ich finde das geil.
8: Böser alter Mann.
6: Es ist im Grunde genommen unser Idol.
8: Was hat das Leben dir noch angetan?
6: Vorm E-Werk 13 Uhr, da denkst du, da kommt kein Schwein. Und dann saßen an der Litfaßsäule zwei, die waren ganz schön fertig. Die sind um halb sieben ins Bett und haben sich für uns einen Wecker gestellt, und um 13 Uhr da zu sein. Ist das geil?
9: Das ist geil.
8: Machst allen anderen das Leben schwer. Drängelst vor im Supermarkt und wer falsch parkt, den zeigst du an. Böser alter Mann.
6: Kamen da Mädels mit gefühlten 2,5 Promille an und kreischen dich an so mit:
10: Oh, du hast so eine geile Stimme, da kann ich mich umbringen für.
6: Und dann beim ersten Mal stehst du da und sagst, oh, das ist ja nett, mach das lieber nicht. Aber wenn das dann 3-4 Mal kommt, stehst du da und schreist zurück, dann mach's endlich!
8: Oh, der Mann ist böse, der Mann ist alt, er ist verbittert.
11: Wir haben andere Amateurche, die sind gerade im E-Werk gewesen, haben da die Bühne zusammengerissen und ziemlich Party gemacht. Es war rappevoll, es standen Menschen vor der Tür. Wie war die Stimmung?
12: Die Stimmung war großartig.
8: Passieren kann.
11: Genau, ihr seid, tretet jetzt zusammen auf. In welcher Konstellation?
12: Zu zweit.
11: Ja, zu zweit, genau. Aber
13: komm, mach ihn fertig.
11: Du singst, das
13: komm,
11: weiß ich.
13: Komm,
11: das,
13: Andreas, das den nehmen wir jetzt auseinander,
12: den
13: oder?
12: Machen wir,
13: den machen wir platt.
14: Los. Haben sie sich verdient. Haben wir sie schön weggeknallt.
8: Böser alter Mann.
13: Ich möchte mich bei allen Eschweger und Eschwegerinnen bedanken, dass sie unserem Konzert lauschen, dass sie uns lieben, dass sie uns auf Händen tragen.
8: Böser alter Mann.
13: Und dann ist er nämlich derjenige, der immer fragt, wo ist denn mein Schlüssel, wo ist denn mein Telefon, wer bin ich, was sind das für Schuhe? Ich dachte, ich hätte Klettverschluss.
12: Den habe ich von meiner Nichte, den Witz.
13: Oh Gott.
12: Die sagte, treffen sich zwei Unterhosen in der Waschmaschine, sagt die eine zur anderen, du warst in Urlaub, du bist so braun geworden.
13: Oh, ich sag doch, es ist überhaupt nicht lustig, aber am schönsten ist, wie er sich drüber freut, der freut sich, das kommt von ganz unten.
8: Unser alter Mann.

0: stage here now with Royal Republic.
1: My name is Adam.
2: Yeah, I'm Jonas.
1: This is my friend Jonas.
2: And this is my friend Adam.
1: He's been trying to play the bass in our band now for the last 6 years.
2: Yeah, it's starting to get there. We're like cleaning up.
1: We're
2: the
1: moving
2: backwards.
1: On to the second string this week.
2: Oh, ah, yeah. Yeah, moving up.
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1: Summer festival season is a dangerous season because it's really nice being out here. It's not so much work. It's more like just fun.
3: Dress up for love now. 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
1: Well, I'm a football junkie in general. It's a dangerous business in Germany because I've been watching Bundesliga since I was 13 years old. I got my shirt on. It's like, everybody, yeah! FCB! Liebe! And people started like throwing spears and rocks. 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I will never understand the certain supporter culture, like hooligans. 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That's it.
4: Und jetzt bei uns 11 Morgen featuring Chris von Sonderschule. Schönen guten Tag. Guten Abend, muss man ja schon sagen.
5: Guten Abend.
6: Hallo, guten Abend.
5: Hallo.
7: Naja, das Openflair hat gesagt, wir dürfen nicht spielen. Wir haben gesagt, wir spielen trotzdem. Das ist eigentlich so auch die Kurzfassung von der ganzen Geschichte. Und dann haben wir mit Becks zusammen die Becks-Bühne quasi besetzt. Und das war dann unsere Bühne. Und wir haben, glaube ich, ein schönes Programm dieses Jahr auf die Beine gestellt auf dem Becks-Track.
4: Ich weiß von Tim, ihr seid gut befreundet mit Kapelle Petra.
7: Ja, pass bloß auf.
4: Kommt mit dem Chris von Sonderschule.
7: Der Chris stand irgendwie draußen vor der Bühne am Campingplatz und wollte unbedingt mitgenommen werden. Dann hat er getrennt quasi und wir haben ihn eingesammelt.
8: Also Andi und ich, wir kennen uns eigentlich von Tinder. Der Andi versucht es immer wieder. Also tatsächlich haben wir uns so kennengelernt, dass der Andi mich auf Facebook angeschrieben hat.
7: Eigentlich bin ich ein Bandstalker und versuche halt, weil also mit Hochschlafen hat es nicht geklappt, dafür bin ich einfach viel zu hässlich. Ja, nee, Chris möchte gerne unsere Tour präsentieren. Wir gehen ja mit Sonderschule auf Tour. Und Chris ist jetzt extra da, um das jetzt ein für alle mal klar zu machen. Da haben wir ihn eingeladen und gesagt, das glaubt uns ja keiner, wenn wir sagen, wir gehen mit Sonderschule auf Tour. Und dann haben wir gesagt, Chris, komm mit und sag selber.
8: Das stimmt trotzdem nicht. Dieser Mensch lügt.
7: Wir haben ja letztes Jahr gewettet, dass wir auf jeden Fall dieses Jahr auf dem Open Flair spielen, ob sie es jetzt wollen oder nicht. Und der Wetteinsatz ist, wenn wir es schaffen, spielen wir nächstes Jahr auf jeden Fall wieder auf dem Wertschirm oder auf der Siebene. Das ist der Deal. Also Open Flair ist jetzt in einer Bringschuld, weil wir haben die Wette ganz offiziell und ganz vielen Zeugen gewonnen. Und Open Flair, wir warten auf die E-Mail.
9: Hallo, ich bin der Johnny Armstrong und ich bin hier beim Open Flair Festival in Eschwegen.
10: Wie fandst du das Publikum?
9: Ich fand sie großartig. Das war eine geile Stimmung da drinnen.
11: Es sind ja auch zwei Holzblasinstrumente dabei, weil genau genommen sind Saxophone Holzblasinstrumente, weil der Tonerzeuger beim Saxophon so ein Holz, ein Bambusplättchen ist. Aber das ist eher für die Nerds, denke ich. Es ist so alle so, oh, mit Blasinstrumenten Hip-Hop machen, das ist doch normalerweise so Volksmusik oder sowas, aber das ist ein deutsches Problem, glaube ich. Also.
1: Was würdest du Frau Petri gerne sagen?
11: Fick dich.
12: Jetzt bei mir JP von Klatsch.
13: Well, Neil writes all the lyrics, which is very good because my

0: these guys that are on right now, Move Mama.
1: Yeah.
0: I like all the horns, and it kind of reminds me of a New Orleans second line brass band mixed with hip hop. I like it.
2: Jetzt bei uns Simon und Luki von den Musikbüschen. Hallo.
3: Grüß dich. Hallo.
2: Ist es für euch wichtig, jetzt außerhalb von der Bühne dann auch politisch aktiv zu sein?
3: Voll. Also das ist mitunter der wichtigste Grund und das Wichtigste bei uns, bei der Musik, also die Message verbreiten. Ne? Also das Politische, wie du schon gesagt hast, wir engagieren uns schon seit langem auch für Pro Asyl. Politik ist Punkrock für uns und wir finden...

0: Jo, das war's wieder. 2 Stunden jetzt hier guten, schönen Techno von Markus Funke aus Köln. Der gute Jung, der Jack, hat ein astreines Set hingelegt. Mir hat's sehr gut gefallen. Eigentlich ist er Mönchengladbach-Fan, aber pssst, darf man ja. Hier im Radio darf man das sagen. Ja, ich hoffe, ihr hattet genauso viel Spaß beim Hören wie ich. Mir hat es sehr gut gefallen und ich freue mich schon auf nächstes Set von Markus, wenn er mir dann wieder eins zukommen lässt. Ich entlasse euch jetzt ins Nachtprogramm hier bei Radio RFM und wünsche euch noch ein schönes Restwochenende und einen guten Start in die Woche. Euer Gustav.
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0: Das Journal. Mein Name ist
1: Jakob Meyer und wir sind hier bei Rundfunk Meißner. Und wie Sie es vielleicht an dem leichten Wind, die leichte Brise im Hintergrund mitbekommen, sind wir nicht im Studio. Vielleicht zwitschert zwischenzeitlich mal ein Vögelchen oder es knirscht ein bisschen Schotter. Wir sind auf Reisen und zwar vor Ort im Sophiengarten. Den werden die meisten Eschwegerinnen und Eschweger vermutlich kennen. Im Herzen der Altstadt auf dem Schulberg hat man eine schöne grüne Oase und ich bin hier etwas zappelig, hippelig und gestresst reingekommen und habe zwei Menschen hier getroffen, die einen sehr entspannten Eindruck auf mich gemacht haben. Und das war natürlich nicht zufällig, das ist verabredet. Ich bin hier mit Erik Reinhardt und Tanja Lückert, die ein Projekt hier im Werra-Meißner Kreis machen. Und darum soll es in dieser Sendung gehen. Schön, dass ihr da seid.
2: Hallo, schön.
3: Jakob.
1: Und vielleicht könnt ihr erstmal ganz kurz sagen, was ihr macht und dann vielleicht auch nochmal, wer ihr seid. Aber wir fangen erstmal an, worum es geht.
2: Ladies first.
3: Genau. Also mein Name ist Tanja Lückert, ich bin Entspannungspädagogin. Ich gebe Kurse für Entspannung und Stressbewältigung und freue mich erstmal, dass wir uns heute hier sehen und dass wir uns gemeinsam entspannen dürfen.
2: Ja, hallo, ich bin der Erik Reinhardt und ich bin Psychologe, habe auch Kommunikationswissenschaften studiert und ja, das Projekt Ressourcenwanderung ist so ein Herzensprojekt von mir. Ich bin so froh, dass ich die Tanja gefunden habe, die das Baby auch mit mir so ein bisschen betreut. Und ja, wir sind begeisterte Seelenmenschen, die gerne sozusagen Entspannung und persönliche Weiterentwicklung leben. Und ja, das steckt alles drin in dem Projekt.
1: Ja, du hast es eben gerade schon angesprochen, Erik, Ressourcenwanderung. Das ist jetzt erstmal ein sperriger Begriff, aber was ist denn das eigentlich? Vielleicht stell dir das mal ganz kurz vor.
2: Ja, also Ressourcenwanderung geschrieben ist sehr lang, aber ausgesprochen recht zügig. Das kommt so aus einem vielleicht therapeutischen Ansatz, so der ressourcenorientierten Arbeit. Das ist so ein neuer Ansatz im Bereich der Psychotherapie. So, da ist da Milton Erickson oder die systemische Therapie kennt vielleicht der ein oder andere. Und die Idee ist tatsächlich, die Ressourcen, die ein Mensch hat, zu nutzen für Themen, die vielleicht ein bisschen unterbesetzt sind, wo noch, sagen wir mal, Entwicklungspotenzial besteht. Und ja, daher der Name Ressourcenwanderung. Und ja, die Ressourcen versuchen wir hier sozusagen in unserem Projekt zu nutzen auf einer Wanderung mit uns und um da dann quasi neue Entwicklungspotenziale bei dem, der mitmacht, aufzudecken.
3: Es ist immer die Frage, wie kann ich meine eigenen Ressourcen entdecken? Und das geht meistens nicht unter Stress und unter Druck, sondern in Ruhe und Entspannung. Und in Kombination mit Ruhe und Entspannung bin ich in der Lage, meine eigenen Ressourcen wieder zu entdecken und auf das Positive zu lenken und kritische Situationen besser zu meistern.
1: Geht es dann auch ein Stück darum, vielleicht verlorene Ressourcen wiederherzustellen oder wie kann man sich das vorstellen?
3: Genau. Ich bin ja nicht nur Entspannungspädagogin, sondern ich bin auch Anleiterin in Brain Gym, das heißt Gehirngymnastik. Dabei geht es nicht um Sudoku, sondern es geht tatsächlich um Bewegung des Körpers. Und dadurch ist es eine Art, wie man auch verdeckte Ressourcen wieder hervorrufen kann.
2: Genau. Und sag mal ganz konkret auf solchen Wanderungen, wir haben immer so bestimmte Stationen eingebaut, Übungen, ja, die einerseits entspannen, aktivieren, kreatives Potenzial wecken. Wir haben mobile Leinwände, wo man dann mitten in der Stadt einfach mal so sich fühlen kann wie ein Künstler in Paris und mal Dinge, die entweder in einem stecken, mal auf Leinwand bringt oder mal etwas abzeichnet und so, kann jemand, der vielleicht da ein Potenzial noch nicht gepflegt hat im künstlerischen Bereich, das mal wieder für sich entdecken und vielleicht dann weitergehen. Ja,
1: ja, Tanja, du hast eben auch schon angesprochen, was du noch alles bist. Wie kamt ihr denn eigentlich auf diese Idee? Wo kommt ihr eigentlich her? Was macht ihr beruflich? Macht ihr das hauptberuflich jetzt schon, die Ressourcenwanderung? Oder was ist so eigentlich euer Background?
2: Also aktuell machen wir das nebenberuflich und es ist eher so ein Herzensprojekt, mit, sagen wir mal, ja, der Idee, dass das Leute erreicht und mehr Interesse weckt. Und dann wird die Zukunft zeigen, was dann sich daraus entwickelt. Aber aktuell sind wir beide beruflich angestellt. Ich als Psychologe und die Tanja als
3: was? Ich bin Fachwirtin im Gesundheit und Sozialwesen. Ja. Und eigentlich komme ich aus der Unfallchirurgie und da gibt es natürlich sehr viele Patienten, die ganz aufgeregt in die Praxis kommen. Und eigentlich ist da meine Liebe zur Entspannung entstanden, denn genau das muss man ausstrahlen.
2: Ja, und wir arbeiten beide auf der Geriatrie, heißt so, wir arbeiten halt mit Senioren, sagen wir mal 70 plus. Also da ist man, wenn man mit 90 auf die Station kommt, mitnichten der Älteste. Und ich meine, ja, ich bin da jetzt seit 5 Jahren beschäftigt, die Tanja auch schon.
3: Seit ungefähr 15 Jahren.
2: 15 Jahren. Und das ist ja spannend, die Geschichten, die mitbringt, diese Lebenserfahrung, die einen natürlich so auch mal mitgeben. Das ist natürlich auch ein Schatz, der sich dann wahrscheinlich auch in der Ressourcenwanderung und in unserem Umgang mit unseren Teilnehmern einfach dann auch wieder niederschlägt. Ne? Also ja, also wir arbeiten beide auf einer Station mit den Senioren und daher hat sich das so bei uns gematcht, ja.
1: Ja, nun habe ich das eben eingangs schon angesprochen. Ihr wart ja schon ein paar Minuten vor mir da. Also ich bin jetzt tatsächlich so ein bisschen von einem Termin zum anderen gehetzt. Ihr habt ja auch einen sehr stressigen Beruf, glaube ich. Also im Krankenhaus, da ist viel Zeitdruck und auch viel Arbeitsdruck und immer neue Patienten. Für die ist das natürlich dann eine besondere Situation. Eine Verletzung hat man nicht jeden Tag. Ihr habt damit jeden Tag zu tun. Also meine private Frage, habt ihr das gemerkt, dass ich direkt gestresst ankam?
3: Ehrlich gesagt, es liegt ja auf der Hand, dass du etwas gestresst angekommen bist, weil ich kenne dich natürlich auch so ein bisschen privat und weiß, dass du von einem Termin zum anderen auch vielleicht mal gehen darfst. Und deswegen habe ich mir was überlegt für dich, Jakob. Und machen wir mal eine kleine Übung, dass wir einfach so zusammen auch mal ankommen und zusammen die erste Station matchen können.
1: Das ist, glaube ich, ein super Stichwort. Aber vielleicht können wir ganz vorne nochmal sagen, Erik, du hast das so ein bisschen schon angedeutet, wie läuft denn so eine Ressourcenwanderung vielleicht im Groben und Ganzen ab?
2: Okay, ja, also es gibt ja auf alle Fälle ein Ziel, wo man sich erstmal trifft. Ne? Es gibt einen Start, wo man sich trifft. Und in der Regel geht sozusagen die Bewegung oder die Wanderung direkt los, um sozusagen erstmal sich so auf den Rhythmus einzustimmen, ne? des Laufens. Das ist immer sehr gut so, um Dinge erstmal auf sich zukommen zu lassen, sich zu öffnen. Und dann starten wir meistens mit einem Ankommensritual, ne? Und dann gibt es so einen kleinen Überblick, was so auf der Wanderung auf die Teilnehmer zukommt. Und dann ist das sehr individuell. Also wir schauen schon so ein bisschen auch mit dem Blick der Therapeuten oder der Pädagogen, dass wir die Klienten denen das anbieten, auch was so gerade zu denen passt. Es gibt so feste Stationen, häufig ein Qigong oder ein Ritual des Abschieds oder eine kleine Psychoedukation, heißt also psychologisches Wissen to go, einfach und humorvoll verpackt. Aber ansonsten ist auch viel Überraschendes dabei. Also ja.
1: Wie ist das? Du meintest jetzt eben auch individuell. Also haben die Leute, die zu euch kommen, fragt ihr die auch vorher nach bestimmten Präferenzen oder bestimmten Bedarfen ab? Oder habt ihr auch spezielle Angebote oder macht ihr das eher so ein bisschen allgemein und guckt, was dann gerade die Leute wollen, die hinkommen?
3: Also wir haben Gruppen, die sind geschlossen. Also es gibt auch Gruppen, die ein Thema gerade haben oder sie kommen mit einem konkreten Wunsch zu uns. Also das ist möglich und da überlegen wir uns natürlich auch etwas. Manchmal ist es eine Überraschung für die Gruppe.
1: Was wären das so für Anfragen, die an euch ankommen?
3: Ja, zum Beispiel ist das eine geschlossene Gruppe, ein Team von der Arbeit, ja, die sich vielleicht neu formiert haben. Es sind ein paar Jüngere mit dabei, ein paar Ältere mit dabei, Anfänger oder
2: Vereinsanfragen,
3: ja, genau.
2: Gruppen aus Verein, wo sich irgendwie ein bisschen die Zusammenarbeit noch mal ein bisschen flüssiger gestalten könnte. Ne? Da können wir sozusagen zum einen auf das Team einwirken, dass es so ein besseres Miteinander gibt und da die Potenziale quasi auch aufdecken und auf den Weg bringen. Aber für den Einzelnen eben auch. Ne? Also es gibt auch Einzelanfragen bei uns. Genau, da kann man auch individuell einen Termin ausmachen. Aber auch in der Gruppe der Einzelne wird sozusagen auch Potenziale für sich sozusagen da erkennen und die hoffentlich dann auch nutzen.
3: Ja. Manchmal ist es auch so, wenn wir mit einer geschlossenen Gruppe gehen und das Ganze auf das Positive lenken möchten, entstehen dadurch ganz tolle und spirituelle Dinge. Und bei den Teilnehmern werden Dinge entdeckt, die sie vorher gar nicht kannten. Das ist schön zu sehen und das lassen wir dann einfach auch mal laufen.
1: Also ihr habt geschlossene Gruppen, das sind dann Gruppen, die anfragen bei euch, für die ihr dann eine Ressourcenwanderung anbietet, und ihr habt auch offene Termine.
3: Mhm. Genau.
1: Steht dann vorher schon so ein bisschen fest, was gemacht wird, dass sich die Leute da spezifisch drauf anmelden, oder wie kann ich mir das vorstellen?
3: Also wir haben vorher, geben wir den Termin bekannt, und das ist meistens so eine Tour, eine kleine Tour von 2,5 bis 3 Stunden. Es ist keine Wanderung, wie viele denken, also Wanderschuhe müssen nicht mitgebracht werden, und wir überlegen uns vorher schon so ein paar Stationen. Was sich daraus entwickelt manchmal, ist individuell, es kommt immer drauf an, wie die Gruppe sich zusammensetzt, aber wir haben schon so einen groben Rahmen, haben wir schon ein Ziel für die Gruppe, ja. Und meist oftmals auch entwickelt sich daraus dann ein Thema.
1: Und anmelden kann man sich bei euch wo?
2: Ja, also der Kontakt ist info@green-butterfly.de. Das ist so mein kleines Unternehmen, und genau. Oder über eine Telefonnummer. Man erreicht uns über Instagram, Social Media, Facebook ganz gut. Und es kommt, der wirklich Anfragen hat, der kriegt auch eine Antwort und kriegt dann auch einen passenden Termin. Ja.
1: Ja. Gut, Tanja, du hattest eben schon eine Übung für mich angesprochen. Jetzt vielleicht nochmal, Radio ist natürlich, man hört es, aber man sieht es vielleicht nicht. Wir haben ganz am Anfang schon gesagt, dass wir hier im Sophiengarten sind. Der Vorschlag, der kam auch von euch. Wieso haben wir uns hier getroffen?
3: Also erstmal ist der Sophiengarten, das ist ja sowieso meine Liebe, ganz, ist voller Blumen und Insekten und Pflanzen und voller Farbe, gerade jetzt im Frühling. Und ich finde das ein ganz toller Ausgangspunkt und so ein tolles Aufatmen aus dem Alltag für die Teilnehmer. Und das ist unser Start.
1: Ja, vielleicht kann man das auch ganz kurz für die Hörerinnen und Hörer beschreiben. Also wir sind jetzt Anfang, Mitte April hier im Sophiengarten. Leichter Wind, aber sehr schöner Sonnenschein. Und was würde ich sagen, 15 Grad vielleicht so. Ne? Also ihr sitzt ohne Jacke, ich sitze mit Jacke. Das Temperaturempfinden ist dann doch unterschiedlich. Genau. Ja,
2: spannend ist natürlich dann auch mit der Tanja. In der Zusammenarbeit hat sich so eine neue Version auch der Ressourcenwanderung entwickelt, und zwar also die Ressourcenwanderung als eine andere Art der Stadtführung. Ja, und das hat so tatsächlich seine Geburtsstunde auch hier in Eschwege. Wir waren aber auch schon in Witzenhausen oder Bad Liebenstein oder Bad Salzungen, und da geht es mal darum, nochmal eine Stadt anders zu entdecken, halt mit der Idee, wirklich auch Dinge zu nutzen, die einem begegnen. Ja, so viel erstmal dazu, später vielleicht mehr. Ja.
1: Klingt sehr spannend. Wir werden auch nochmal einen Ortswechsel vornehmen hier in Eschwege. Gut, dann schauen wir jetzt, wie wir das machen. Ich würde sagen, du sagst mir, was ich tun soll. Ich behalte das erstmal in der Hand. Wenn ich es nicht mehr in der Hand behalten kann, dann muss es entweder Erik nehmen oder wir stellen es irgendwo hin.
3: Genau, ich würde einfach mal sagen, Erik nimmt das Mikro mal in die Hand. Und wir suchen uns den sonnigsten Platz hier in dem Garten aus. Und wir gehen einfach mal dorthin.
1: Mit oder ohne Jacke?
3: Das kannst du machen, wie du möchtest, wie du dich wohlfühlst. Und was mir sofort sofort auffällt, ist dieser wunderschöne Zwischenraum hier unten. Das Gras ist schon so schön gewachsen, hier sind schon so rote Blüten und ich sehe schon ganz viel Bienchen rumher schwirren. Und da gehen wir jetzt einfach mal hin und machen unsere erste Übung. Es kann immer mal sein, wir sehen Eschwege, wir sehen bekannte Gesichter. Das ist überhaupt nicht schlimm. Meistens laden wir die Teilnehmer ein, mitzumachen. Das ist überhaupt gar kein Problem. In der Regel machen sie auch mit. Und wir machen jetzt auf jeden Fall mal eine Übung und die kommt aus der Kinesiologie. Und das ist eine Übung einfach dafür, dass das Gehirn beide Gehirnhälften einschaltet und du dich entspannen darfst und hier an dem Ort bist, wo wir sind.
1: Okay.
3: Okay, gut.
1: Denk an meine Schulter.
3: So schlimm wird es überhaupt nicht werden. Wir nehmen eine Hand auf den Bauchnabel. Wir nehmen den Zeige- und Mittelfinger zusammen. Wir spreizen den Daumen. Genau. Und jetzt gehen wir mit Daumen und Zeigefinger hier unterhalb des Schlüsselbeins. Dann gibt es so Kuhlchen. Da, noch genau. Tiefer. Noch? Ja, genau.
1: Super. Muss ich über den Pullover machen.
3: Genau. Und die führen wir jetzt zusammen. Und wenn wir das tun, werden wir eine wohlige Wärme spüren. Sag mir Bescheid, Jakob, wenn es nicht so ist.
1: Also ich führe die Hände jetzt
3: zusammen? Oder? Genau, okay. Genau. Sehr gut. Und während wir das machen, dürfen wir mit dem Blick mal über die Wiese schweifen.
1: Also intuitiv würde ich jetzt eher die Augen zumachen.
3: Ja, dann machst du das. Wir dürfen auch den Vögeln lauschen. Und dann öffnen, lösen wir wieder und nehmen beide Hände zum Bauchnabel übereinander und atmen mal tief in den Bauch hinein. Wir können die Schultern fallen lassen und lassen die Arme fallen. Okay. Herzlich willkommen zu unserer Ressourcenwanderung, Station Nummer 1. Und wenn du magst, machen wir noch eine Übung, andernfalls gehen wir einfach weiter.
1: Klar, gerne.
3: Gut.
1: Deswegen sind wir hier.
3: Okay. Wir nehmen die nächste Übung. Wir nehmen die Arme mal nach oben, genau. Und wir nehmen den rechten Arm nach hinten, den linken Arm nach vorne. Du schaust über den linken Arm nach vorn und gehst mit deinem Gewicht nach vorn. Das ist die Fechterübung.
1: Ja.
3: Ja? Gibt es eine Situation heute, wo du sagst, ach, das hat mir aber nicht so gut gefallen?
1: Noch nicht, aber das könnte noch kommen.
3: Das könnte noch kommen. Heute war es sehr gut.
1: Ich habe gut geschlafen, ich bin relativ gut aufgestanden, der Bus kam 2 Minuten zu spät, ich kam 1 Minute zu spät, das hat alles gut geklappt. Ja.
3: Gibt es etwas am heutigen Tag, was dir besonders gut gefallen hat?
1: Die Sonne ist schön.
3: Die Sonne ist schön,
1: ja.
3: Okay. Wir gehen mal nach vorne, mit dem Gewicht nach vorne und freuen uns, dass die Sonne heute schön ist. Schenken ihr ein Lächeln und gehen wieder zurück. So hast du immer die Möglichkeit, selber in die Situation hineinzugehen, auch wenn sie mal unangenehm sein sollte. Und wenn du wieder zurückgehst, kannst du sie von außen betrachten. Und wieder lösen. Super.
1: Mhm. Ja, also
3: ja.
1: Ich meine, ich schwimme jetzt regelmäßig, aber es zieht auch ein bisschen den Namen, wenn man es so eine Weile macht. Das ist aber auch gar nicht so schlecht. Also das bewegt auch so ein bisschen was.
3: Genau.
1: Schön.
3: Gut.
0: Genau, und wie man sieht, also die Anforderungen, also auf sportliche Fitness oder Mobilität sind relativ gering und so soll es auch sein, so die Schwelle da zu starten ist sozusagen sehr niedrig, man braucht keine Vorerfahrung, Kletterscheine oder irgendwelche Lizenzen, sondern man bringt sich mit und das reicht.
1: Ja, aber mein erster Eindruck, den ich jetzt hätte, ist, aber es löst auch so ein paar eingerostete Schrauben vielleicht. Also das wäre so ein Weg, der das aufmachen könnte. Ne? Mhm. Heißt jetzt nicht, dass man es nicht braucht, aber es heißt nicht, dass man es nicht braucht, heißt nicht, dass man es nicht irgendwie ins Brauchen bringen kann, ins Tun bringen kann vielleicht.
0: Genau, also natürlich, ne, die Bewegung, sie haben natürlich Traditionen, ne, die kommen aus häufig aus langen erprobten Methoden, ne, teilweise aus alten China kommen die Übungen, die wir hier anwenden. Und also wenn die sich so lange überdauert haben bis hierher, irgendwie scheint die dann dem einen oder anderen doch geholfen zu haben, ne, bis ins 2026.
3: Die Übungen, die wir eben gerade gemacht haben, kommen eigentlich aus der Grundschule. Es soll eigentlich Lernblockaden lösen bei Kindern, aber wir lernen unser Leben lang und warum soll es nicht auch für die Erwachsenen gut sein?
1: Ja, was sind die Reaktionen, die ihr dann meistens bekommt, wenn ihr so die ersten Übungen mit den Leuten macht?
3: Es ist ganz unterschiedlich. Also wir können eine Fragerunde machen nach den Übungen, wir können es aber auch offen lassen. Meist entwickelt sich daraus ein Gespräch und jeder gibt die Reaktion seines Körpers oder aus seinem Geist oder Seele nochmal preis. Muss man nicht. Wir können einfach auch ganz still zur nächsten Station gehen.
1: Gut, dann gehen wir vielleicht erstmal weiter zu unserem Sitzplatz.
0: Gerne, jetzt. Ja, genau. Wunderbar, so machen wir das.
1: Dass ihr das jetzt auch quasi macht, auch wenn da Leute sind.
0: Ja.
1: Ich meine, das ist, glaube ich, für die Teilnehmer, ich bin da jetzt schambefreit, aber das ist vielleicht für den ein oder anderen Teilnehmer sicherlich auch mal so ein bisschen eine Hürde, das dann, wenn das quasi in so dem Raum ist, dann auch vor Leuten zu machen. Die
0: und eins ist ja klar, nichts muss, alles kann. Ne? Also wenn jemand natürlich da das Gefühl hat, okay, das ist jetzt ein bisschen too much, sich so in der Öffentlichkeit zu geben, dann ist das auch okay. Ne? Und wenn er dann einfach sich an den Rand begibt und weiter beobachtet, ja, völlig okay. Wir wollen niemanden in die Überforderung bringen und auch Teil dabei zu bleiben und dann bei der nächsten Station vielleicht etwas zu entdecken, was zu einem besser passt, ist völlig okay.
1: Wie viele Leute habt ihr meistens so dabei? Was sind so die Teilnehmerzahlen? Große Gruppen, kleine Gruppen?
3: Also
1: ihr macht die auch so zu zweit?
3: Ja, das machen wir auch. Es ist überhaupt gar kein Problem. Aber meist so zwischen 5 und 10 Personen. Wenn wir eine geschlossene Gruppe haben, die sich gut kennen, kann man auch 15 oder 20 Personen sein. Das ist überhaupt gar kein Problem.
0: Genau. Und weil das Spannende ist natürlich immer auch die Dynamik, die in der Gruppe entsteht. Ne? Wenn wir hatten ein Team aus einem Verwaltungsbüro, da ist dann der Chef mit dabei, die Verwaltungskraft und wie dann sozusagen auch die aufeinander agieren und reagieren und so ein bisschen Hemmungen gelöst werden und dann ist so eine Zahl von zwischen 8 und 15 eigentlich dann eine schöne Sache, wo dann auch Effekte passieren. Ne? Wenn es zu groß wird, klar, dann könnte man auch mal so als Einstieg, mal als Vorstellung die Ressourcenwanderung zeigen, aber um dann wirklich Effekte dann auch langfristig zu haben, dann ist so zwischen 8 und 7 oder bis 15 so eine ganz gute Gruppe.
1: Also mein Eindruck, den ich jetzt von den ersten zwei Übungen gekriegt habe, es ist für verschiedene Geschmäcker, würde ich jetzt mal sagen, was dabei. Also man hat den Bewegungsaspekt, man hat sicherlich auch so ein bisschen eine mentale Entspannung und man hat

0: wichtig und wir leiten an, solche kleine Übungen im Alltag einzubauen. Und das inspiriert sicherlich auch viele Teilnehmer.
1: Ja, und klar ist ja so, wir wollen nicht sozusagen auch mit erhobenem Zeigefinger jemanden da mit seinen vermeintlichen Schwächen konfrontieren. Das ist überhaupt nicht unser Ziel, sondern eigentlich ist die Idee eher, der Teilnehmer entdeckt seine Stärken bei uns, ne? Und mit dem Gefühl dann aus dieser Wanderung herauszugehen. Also uns ist es wichtig, dass jemand aus der Ressourcenwanderung rausgeht und erkennt, okay, wow, das kann ich und das kann ich noch oder das kann ich wieder und da kann ich das wieder vielleicht weiter ausbauen, als mit dem Gefühl zu gehen, okay, ich habe irgendwie an der einen oder anderen Stelle irgendwie was verpasst oder habe da in der Vergangenheit irgendwie das nicht richtig gemacht. Das ist so, wäre zu sagen, das wäre nicht so toll, wenn das passieren würde und das passiert auch in der Regel bei uns nicht.
2: Hattet ihr schon mal tatsächlich jemanden in einer der Gruppen dabei, wo ihr selber ein bisschen überfragt wart? Also der sich da irgendwie auch vielleicht ein bisschen blockiert habt? Das liegt ja dann ja nicht unbedingt an euch, aber...
0: Ja, es gibt schon Situationen, wo vielleicht die Teilnehmer denken, das gefällt mir jetzt eigentlich gar nicht. Aber was wir gehen unterstützend mit den Teilnehmern den Weg. Und wenn es jetzt ein Problem geben sollte, wir sind natürlich auch so empathisch und merken das auch oftmals und sind dann an der Seite und gehen da gemeinsam durch. Das geht.
1: Und das ist halt auch das Tolle, wir arbeiten zu zweit, ja, und das ist auch eigentlich eine Besonderheit unserer Arbeit, ja, dann ist immer die Möglichkeit, wenn da jemand so ein bisschen sich überfordert fühlt oder nicht so wohl, ne, stößt man auch manchmal so ein bisschen an Punkte, die vielleicht wehtun, ne, und da ist immer dann jemand zur Stelle, der das auffangen kann und der andere kann sozusagen weiter mit der Gruppe arbeiten, aber es ist wirklich die Schwelle so niedrig und ein leichtes Miteinander, also große Krisen gab es tatsächlich jetzt bei uns noch nicht.
2: Ja, das stimmt wirklich. Das hätte ich jetzt auch so wahrgenommen. Ja. Ich ging da jetzt mit dem Gedanken ran, ja, vielleicht denkt sich auch der eine Hörer, die andere Hörerin, das ist jetzt nichts für mich oder so, oder ich bin nicht so der Typ für so Entspannungstechniken. Das wirkt eher so, das Angebot ist ja so vielfältig, dass man das, glaube ich, auch so ein bisschen aufbrechen kann.
0: Mhm. Ja. Gut. Also wir haben noch keine Gruppe erlebt, die so unmotiviert und so gestresst aus unserer Wanderung rausgegangen ist. Also unser Ziel ist es immer, einen harmonischen Abschluss zu bekommen und das Feedback spricht ja für sich und die Teilnehmer geben uns auch immer Feedback. Das möchten wir auch und das ist ja auch wichtig. Und
1: Ja, und inhaltlich, ne, aus psychologischer Sicht, ist es schon, sagen wir mal, auf eine ganz leichte Art und Weise so mal mit seinem Selbst zu arbeiten oder die Gruppe mit sich selbst, ja. Und das hat schon aufgrund der Leichtigkeit, die wir natürlich versuchen auch zu leben, trotzdem Effekte, die tief gehen können und langfristig sind. Und deswegen, also ich denke schon, mit unserem Know-how langjährig sind wir tätig in dem Bereich, ist das schon ganz gut, Dinge im Blick zu haben, die Gruppe im Vorfeld schon mal so ein bisschen zu sondieren. Und dann kann man, glaube ich, unserer Expertise auch ein bisschen vertrauen, dass das sozusagen so angeleitet wird, dass es wirklich am Ende eine schöne Sache ist, die belebend ist und auch einen Unterhaltungsfaktor hat. Ne? Also wenn am Ende am Montag nach so einer Teamwanderung das Thema sozusagen im Büro ist, ja, Mensch, was haben wir da Verrücktes gemacht im Sophiengarten oder diese Übung, die war echt crazy, dann haben wir schon so viel erreicht, dass es eben nicht um Deadlines, Performance oder Arbeitsdruck geht. Also es hat so die Effekte soll es auch haben und auch ein Unterhaltungsfaktor, Unterhaltungsmoment soll es auf alle Fälle haben. Ja.
0: Ja. Wir haben in den Wanderungen meist etwas Entspanntes natürlich, etwas Ruhiges, was Spirituelles. Oftmals so ein kleines Thema, eine Psychologie to go.

0: und oft als auch mal was Lustiges. Und diese Mischung macht es eigentlich. Und das, wenn man uns kennt, weiß man, dass wir auch alles mitmachen. Und ja, meist die Teilnehmer auch.
1: Wir haben jetzt ungefähr die Hälfte unserer Sendung durch, so Pi mal Daumen. Wir sind hier bei RFM. Gerade sind wir noch im Sophiengarten. Mein Name ist Jakob Mayer und ich bin hier mit Tanja Lückert und Erik Reinhardt von dem Team Ressourcenwanderung.
2: Genau,
1: ja, perfekt. Und ja, aus Eschwege und Umgebung. Und ich würde sagen, wir machen jetzt mal einen kurzen Cut und vielleicht einen Ortswechsel und dann hören wir uns gleich wieder.
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1: So, wir sind zurück bei RFM. Hier, mein Name ist Jakob Meyer und ich bin heute mit Tanja Lückert und Erik Reinhardt in Eschwege unterwegs. Wir haben uns gerade aus dem Sophiengarten herausbewegt. Jetzt auf den Schulberg gehen wir oben drauf. Und ich würde sagen, wir gehen einfach mal so ein bisschen in die Richtung. Du hast nämlich eben schon angefangen zu erzählen, was besonders in Eschwege ist an der Stelle.
2: Ja, und also das Besondere vor allem an der Ressourcenwanderung, also besondere Stadtführung. Hier in Eschwege ist es so, dass wir sozusagen viele Punkte in engstem Raum haben. Also keiner muss die Befürchtung haben, irgendwie kilometerweit zu laufen, sondern es ist wahrscheinlich gesamtkilometertechnisch kommt man nicht mal auf einen Kilometer. Die Wanderung findet ja quasi eher so mental statt. Und da haben wir zum Beispiel jetzt hier, nachdem wir den Sophiengarten verlassen haben, haben wir so eine Station, den Kerker der Hexe. Ich weiß gar nicht, wie die heißt. Kann man vielleicht nochmal nachrecherchieren. Aber es ist so ein, glaube ich, bekannter Ort auch hier in Eschwege, wo damals eine Hexe sozusagen natürlich von der Gemeinschaft hier in Eschwege so ein bisschen angeprangert wurde und eingekerkert wurde. Und da bietet sich zum Beispiel an eine Gesprächsgruppe zu dem Thema, ja, innere Gefängnisse. Diese Hexe hatte jetzt keine Wahl, da irgendwie herauszukommen, aber wie viele kommen zu uns und sind in Gefängnissen, wo sie auch nicht rauskommen, obwohl sie grundsätzlich die Möglichkeit hätten. Ja, und dann bieten sich solche Runden Inspiration auch von anderen Gruppenteilnehmern an, die Erfahrung gemacht haben damit, da mal auszubrechen, oder wir geben Impulse, da mal rauszukommen aus seinen Gefängnismustern, guten Entwicklungen oder Lösungsansätzen. Ja, also genau.
1: Gut, dann gehen wir ein Stück weiter.
2: Und dann geht es als nächstes auf dem Schulberg. Da kann vielleicht die Tanja mal uns die Geschichte erzählen, die bei unserer Ressourcenwanderung oder bei der Recherche zur Ressourcenwanderung in Eschwege uns dann sozusagen passiert ist.
3: Genau. Wir waren eigentlich hier oben auf dem Schulberg und hatten eine Übung auf der Wiese gemacht, ein Ankommensritual, und haben den Blick so ein bisschen schweifen lassen. Und auf dem Rückweg sind wir ja eigentlich drüber gelaufen, ne? Aber was wir da entdeckt haben, ist ganz, ganz interessant gewesen. Und dann ist das jetzt ein fester Bestandteil unserer Eschwege Runde.
1: Ich nehme an, ihr führt mich jetzt hin?
3: Genau. Wir führen dich direkt hin, genau. Wir peilen erstmal das Mäuerchen an. Du kennst sicherlich den schönen Blick über Eschwege, den man von da aus nehmen kann.
1: Ich habe hier auch schon diverse Fotos für jedwede Broschüren gemacht.
3: Oh.
1: Also hier oben ist eine tolle Atmosphäre. Man kann in den Bildern ganz viel einfangen und das kann man dann natürlich mit dem Auge auch, ne? Oder vielleicht mit der Seele auch.
3: Zu jedem, ne? Johannesfest, zu jedem Open Flair wird sich hier oben eingefunden. Und was wir hier entdeckt haben, man kann es erstmal gar nicht sehen. Vielleicht kannst du es schon entdecken, Jakob. Mhm. Mhm. Ist ein Labyrinth im Rasen. Und zwar gehen wir einfach mal das Labyrinth entlang und spüren mal, was es mit uns macht.
1: Hier ist auch so ein Informationsschild gewesen, was, also da stand ja auch was tatsächlich dazu.
2: Genau, also das dabei handelt es sich bei dem Labyrinth um ein ganz besonderes Labyrinth, das sogenannte Sophienlabyrinth. Das Spannende an diesem Labyrinth ist, dass man sozusagen das Ziel von Anfang an sieht, wo man hin will, nämlich in die Mitte, und sich quasi im begeben in das Labyrinth, man sich immer wieder auch mal ein Stück weit entfernt, was natürlich so Emotionen auslöst, ne? Ärgert man sich darüber, hat man das Gefühl von Ungeduld in sich, ne? Wenn sowas passiert, ja, also eigentlich ist sozusagen dieses Labyrinth so ein bisschen eine Parabel an das Leben an sich, ja, wie geht man damit um, ein Ziel zu haben, kann man sich darauf fokussieren, den Weg zu gehen, das als gut und wertvoll zu beachten. Und ja, so ist das Labyrinth schon ein, ja, hier einfach entdeckt und für uns eine ganz tolle Möglichkeit, schon mal mit einer Gruppe, die bei uns teilnimmt, schon mal loszulegen. Ja.
1: Also ihr habt das auch durch Zufall entdeckt, so wie ich das eben verstanden habe.
3: Ja. Genau. Also. Die Botschaft dabei ist ja auch, Vertrauen in sich selber zu haben und Vertrauen zu haben, auch wenn du mal vom Weg abkommst, und das Ziel trotzdem vor Augen zu haben. Und das lässt sich in diesem Labyrinth ganz gut spüren.
1: Gut, dann
3: gehen wir mal los. Man denkt ja immer, man läuft in die falsche Richtung, aber das kann ja eigentlich gar nicht sein. Und jetzt merken wir schon, dass wir uns von dem Ziel entfernen. Und auch innerhalb der Gruppe ist es ganz unterschiedlich. Die einen laufen schnell, die anderen laufen langsam. Und meistens laufen die, die zu schnell durch das Labyrinth laufen, noch ein zweites Mal durch und dann langsam.
1: Also ich hätte jetzt intuitiv tatsächlich eigentlich erstmal meine Jacke und meine Tasche an die Seite gelegt. Aber das ist doof mit dem Mikrofon. Aber das wäre jetzt, also würde ich jetzt bei euch mitmachen?
3: Ja,
1: quasi alles. Quasi hätte ich tatsächlich meine Jacke einfach erstmal da über den...
3: Es ist erstaunlich, was man eigentlich intuitiv dann doch macht, um sich wohler zu fühlen.
1: Ja, also das hätte dann irgendwie sowas gehabt von so ein bisschen Ballast mal ablegen.
2: Die Frage ist ja jetzt so, Jakob, Mensch, was macht das jetzt so mit dir, das Gefühl zu haben, okay, ich habe irgendwie den Start, das ging ein bisschen zügig, jetzt bist du mittendrin. Welche Gefühle kommen so in dir auf? Hast du, ja, sag mal, was
1: also
2: so in dir vorgeht.
1: Meine Intuition ist, wie gesagt, also ich hätte das am liebsten am Anfang erstmal weggelegt. Mhm. Ich habe aber irgendwie so einen gewissen äußeren Zwang empfunden, es erstmal mitzunehmen. Mhm. Aber jetzt möchte ich es auch gerne bis zum Ziel mitnehmen. Ja. Und würde ich es auch wieder, also ich will es da auch nicht liegen lassen, ich will es auch wieder mit rausnehmen. Ja. Okay. Also ich habe dann irgendwie so das Gefühl, es gibt vielleicht äußere Begleitumstände, die manche Wege ein bisschen schwieriger machen, aber das heißt nicht, dass man die Wege nicht gehen kann. Ne? Und es ist ja jetzt auch trotz der Tasche nicht unangenehm, durch den Kreis zu gehen. Und man wird, denke ich, trotzdem ankommen.
2: Und genau, also das sind solche Dinge, die natürlich dann auch mal so im Gespräch dann aufkommen, in eigene Reflexion zu kommen, Mensch, was ist los mit mir im Moment, ja, und ja, du hast Entscheidungen jetzt für dich getroffen, ne? Also im Bruchteil weniger Minuten, Sekunden sozusagen passiert innerlich recht viel, und das ist für uns natürlich, für unsere Wanderung immer ganz wichtig, ne? Dass man das auch nochmal vielleicht aufgreift und nochmal anspricht, und genau, du bist mittendrin. Ne?
1: Ja, das ist, ich würde auch sagen, das ist tatsächlich auch nachhaltig, weil ich meine, also das ist jetzt auch genau dieses Schemata ist durchaus auch ein Prozess, den ich schon mal irgendwann so geführt habe. Ne? Also ich finde dann tatsächlich eher spannend, dass das jetzt in dieser Situation wiederkommt, dass ich das auf diese Systemebene tatsächlich wieder zurücklegen kann. Ja, das finde ich ganz spannend.
2: Ja, jetzt stehen wir hier am äußersten Rand.
3: Jetzt gehen wir mal weiter.
2: Ob wir irgendwie weiterkommen.
1: Wobei das natürlich auch sehr spannend ist, dass dieses Gespräch jetzt am äußersten Rand stattgefunden hat. Ne? Das könnte man sicherlich auch, ne? Es ist vielleicht die halbe Strecke. Genau. Wäre es kurz vorm Ende des Ziels gewesen, wäre das vielleicht gar nicht so vorgekommen.
3: Und dabei entwickelt sich so eine Eigendynamik von jedem. Es soll sich niemand genötigt fühlen, im Entenmarsch hier durchzugehen. Und das kommt aber mit der Zeit, und deswegen braucht es auch eine gewisse Zeit an Wanderung, bis sich das so einstellt, dass jeder sein eigenes Tempo findet. In der Mitte befindet sich auch ein Baum. Ich musste ihn immer noch mal anfassen.
1: Jetzt waren wir schon sehr nah an der Mitte.
3: Man hätte denken können, wir sind schon da.
1: Ja.
3: So, jetzt sind wir, glaube ich, gleich in der Mitte. Oder doch nicht? Doch?
1: Doch, ist die Mitte.
3: Jetzt sind wir da. Ja.
2: Genau.
3: Hier in der Mitte geben wir nochmal Gelegenheit, einfach mal innezugehen, was denn unser Ziel ist. Hast du ein Ziel? Hast du ein kleines Ziel, ein großes Ziel, kannst du für dich selber noch mal entscheiden. Und dann gehen wir auch schon wieder zurück.
1: Also ich finde auch vom Zielpunkt hier ist viel, viel angenehmer, natürlich auch mal den Blick schweifen zu lassen, als das jetzt während des Weges gewesen ist. Ne?
2: Mhm. Ja, also es ist natürlich so ein kleiner Erfolg. Ne? Also das ist halt das Spannende. Ne? Also viele Menschen, denen fehlen so Erfolgserlebnisse, wenn die so ein bisschen in der Melancholie stecken und so ein bisschen in so einem leichten Grau. Ne? Hier sieht man so, wie einfach es ist, mal sich so ein kleines Erfolgserlebnis zu schaffen. Ne? Also wir sind jetzt quasi keine 3 Minuten hier gegangen und doch macht das was mit einem. Und hier anzukommen und vielleicht auch wieder nachher zurück den Weg zu machen, löst schon doch auch solche Erfolgserlebnisse aus, wenn man sie dann sozusagen wertschätzt.
1: Wenn man, ne, sie zulässt, würde ich fast sogar sagen.
2: Wenn man, ne, sie zulässt. Ne? Und das ist wirklich auch Thema bei Schlafschwierigkeiten, Dopamin. Man braucht ein gewisses Dopamin, um Schlaf zu induzieren. Also das eigentlich der Neurotransmitter, der so für Freude und Agilität zuständig ist, den brauchen wir natürlich auch, also interessanterweise auch für den Schlaf. Ne? Und das ist so vielleicht auch einmal ein Blick so in Richtung, ja, was sozusagen die Ressourcenwanderung auch so im Blick auf Schlafschwierigkeiten, Melancholien oder so auch helfen, wo helfen könnte. Ne? Genau.
3: Und schon sind wir mitten im Thema und mitten in der Stadt eigentlich. Und hier ist es so schön ruhig und wir haben trotzdem die Möglichkeit gefunden, mal den Blick schweifen zu lassen. Einfach mal den Blick schweifen lassen und mal schauen, wo unsere Augen haften bleiben. Warum bleiben die dort stehen? Mir gefallen immer die Bäume ziemlich gut.
2: Ja, also das ist sozusagen auch spannend, ja. So, wenn man solche offenen Fragen stellt, ne, wo bleibt mein Blick haften bei so einer Vielfalt an Angebot, an Infrastruktur, Häusern, Autos, Bäumen, Berge, Natur? Was sagt das, auch der Blick, wo der haftet, was sagt er über einen selber auch aus? Ne? Also ist man gerade so ein bisschen naturbedürftig, ist man bedürftig nach Menschen, ne? Also Sozialkontakt vielleicht auch. Ne? Und da mal schauen, ja, eigentlich gibt einem sozusagen dann so ein bisschen da, wo man auch dran hängen bleibt, also die Intuition, die eigene Intuition, eigentlich die richtigen Hinweise. Und wir fördern halt so tatsächlich auf die eigene Intuition wieder besser zu vertrauen,
1: die
2: zu hören.
1: Reflexion.
2: Intuition, also sozusagen den eigenen Experten bringt man mit. Ne? Also, und wenn man den so mit dem vertraut, so der eigenen Intuition wieder lernt, also da treffen sich schon gute Entscheidungen. Ne? Also wenn wir uns mal die Evolution des Menschen anschauen, wie unsere Vorfahren, ohne jetzt das Psychowissen, pädagogische Wissen von heute, haben die ja wunderbar sozusagen aus der Intuition gute Entscheidungen getroffen, ne? Dass sozusagen unsere auch Spezies so gut, sag mal, floriert hat. Und genau, so dieses Urwissen, diese Urintention, der zu vertrauen, dem eigenen Experten,
1: also
2: mehr zu vertrauen.
1: Dann mehr ein Selbstbewusstsein, aber nicht im Sinne jetzt des Egos, sondern eher im Sinne des Bewusstseins über Selbst.
2: Genau, also vor allem ein Vertrauen auf sich selbst, ne? Auf intuitive Entscheidungen. Ja, also vielleicht so ist schon unsere Gesellschaft ein bisschen sehr von Experten von außen geprägt, heißt, also man kann keine Social Media aufmachen, ohne dass einem Experte irgendein etwas erklärt, wie man isst, wie man richtig schläft, wie man richtig läuft, wie man richtig sein Leben gestaltet in den spezifischsten Bereichen. Unsere Intention ist eigentlich so, auf den eigenen Experten auch wieder mehr zu vertrauen, zu wissen, okay, auf was ich sozusagen Appetit habe und sozusagen ohne Stress, ja, dass das mir schon ganz gut tut und auch nicht das Gefühl zu haben, ich mache etwas falsch, ich mache das nicht richtig, eher so das Gefühl, na, ich habe ein Gefühl dafür, was schon mir gut tut und was richtig ist, ne? Und das fördern wir hier mit den Übungen, die wir hier machen. Ne?
1: Ja. Dann würde ich sagen, treten wir den Rückweg aus dem Labyrinth einmal an, haben vielleicht noch ein, zwei Sachen auf dem Weg raus. Also ihr habt ja jetzt eben gefragt, wo der Blick hinschweifen würde. Also worauf würdest du dich von hier oben fokussieren, Erik?
2: Also ja, das ist für mich ist jetzt sozusagen erstmal auf das, was du so mir sagst, so, da liegt groß jetzt mein Bewusstsein. Und spannend ist ja immer so, man lässt natürlich auch Fragen offen. Ne? Was hat das für eine Bedeutung? Am Ende kann das sein, dass du für dich in 2 Wochen weißt, warum du das dir angeschaut hast, weil du weißt mit Abstand, in welcher Lebensmoment, in welcher Phase du dich befunden hast. Und dann kommen Antworten sozusagen vielleicht auch erst später nach der Ressourcenplanung. Ja, für mich ist sozusagen, ja, auch immer je nach Stimmungslage, brauche ich ein bisschen mehr Natur, brauche ich ein bisschen mehr auch Urbanik. Ne? Also dieses nur Natur und nur raus ist jetzt auch nicht immer jedermanns Bedürfnis. Ne? Manche haben wirklich auch mal Bedürfnis nach Technik, nach Mitmenschen und nach urbanem Leben. Und dann hat das genauso seinen Platz bei uns. Ja.
1: Du hast gesagt, Tanja, du hast eher so Naturorientierungspunkte, wenn du von hier umguckst.
3: Also ich schaue mir immer gerne die Bäume an. Und das ist eigentlich immer so der Blick, wenn irgendein Baum steht, dann bleibe ich da haften. Aber das liegt vielleicht auch daran, dass ich jeden Baum als Kraft und Stärke ganz besonders betrachte mit seinen Armen. Und ich finde, das erinnert mich immer an eine Übung, stehen wie ein Baum. Ja, und auch dazu stehen, was man fühlt, und das darf man auch äußern. Ganz wertfrei. Das wünsche ich mir für dich, für Erik, ja, für die ganzen Teilnehmer.
1: Wenn wir jetzt hier so übers Werratal gucken, vielleicht auf dem weiteren Weg aus dem Labyrinth nach draußen, vielleicht könnt ihr noch mal so sagen, wo ihr schon überall gewesen seid.
3: Wir waren hier in Eschwege schon an vielen Stationen, Schäferhalle zum Beispiel. Schäferhalle, Erik, das war unsere erste Ressourcenwanderung. Kannst du dich erinnern?
2: Genau.
3: Am Werratalsee. Dann waren wir in Witzenhausen schon gewesen, wir waren in Bischhausen gewesen, haben da schon Ressourcenwanderungen gemacht. Witzenhausen hatten wir schon mehrere gemacht, ganz besonders in der Kirschblüte, fand ich total schön. Dann nochmal ein ganz besonderes Ambiente. In Bad Diebenstein waren wir schon gewesen, also wir haben schon viele, viele Orte im Werra-Meißner-Kreis besucht.
2: Und ja, also so tatsächlich hat sich so unser Einzugsgebiet so rund um die Werra so ein bisschen erstreckt. Also ich bin heimisch tatsächlich auch im Werratal. Also das ist aber ein Stück weit flussaufwärts bei Bad Salzungen. Und ja, so ein bisschen fühlen wir uns auch sehr heimatverbunden und schätzen natürlich unsere Gegend hier, der Wartburgkreis, der Werra-Meißner-Kreis und das Umland so. Und ja, vielleicht kann man den einen oder anderen auch einladen, der jetzt hier nicht aus der Region ist, vielleicht mal diese besondere und für uns natürlich oder ja, tolle Region mal zu entdecken. Ansonsten auch die hier heimisch sind. Man entdeckt immer wieder Neues und kann vielleicht auch erkennen, wie ja, schön unser Zuhause hier entlang der Werra ist.
1: Wir hatten uns eben auf dem Weg aus dem Sophiengarten auch so ein bisschen drüber unterhalten, auf das Zusammenspiel zwischen Bewegung und mentaler Fitness. Nun sind wir hier diesen Weg gegangen. Da war jetzt der Bewegungsteil mit drin, um drin so eine gewisse Selbstreflexion, Selbstintuition zu machen. Ihr kommt ja jetzt ihr kommt aus dem medizinischen Bereich, ihr kommt aus dem pädagogischen Bereich, ihr kommt auch aus dem psychologischen Bereich. Mhm. Vielleicht könnt ihr noch mal so 2, 3 Sätze zu dem Zusammenspiel von den Sachen sagen.
3: Das lässt sich in 2 bis 3 Sätzen leider nicht zusammenfassen. Ich versuche es aber trotzdem. Welcher Mensch braucht keine Entspannung und Ruhe? Also ich kenne eigentlich keinen Menschen. Und gerade in ganz besonderen stressigen Situationen wie einem Krankenhausbesuch oder bei einem Unfall ist es ganz besonders wichtig, jemanden an seiner Seite zu haben, der ja die Ruhe bewahrt, vielleicht ein nettes Wort sagt, auch den Weg mit dem Patienten oder Patientin geht. Und da ich beruflich auch nicht nur entspannen kann, sondern auch mit ätherischen Ölen arbeiten darf, gelingt mir das beruflich schon mal ganz gut. Und darüber hinaus kann ich als Entspannungspädagogin ja den Patienten dann begleiten und beruhigen.
2: Ich meine, das Lustige ist natürlich, du hast uns jetzt eine kleine Aufgabe gestellt, die uns natürlich auch erstmal so ein bisschen herausfordert. Und genau das Gleiche machen wir mit unseren Teilnehmern teilweise. Und klar, wir bringen die ein bisschen in Situationen, die sozusagen vielleicht sogar keine Lösung haben. Ne? Und wir legen es darauf an, dass es gar nicht lösbar ist. Und ja, deswegen, das Witzige ist einfach auch, was entsteht in der Wanderung, auch Gegenfragen können wir manchmal nicht beantworten. Wir sind eben nicht vollkommen, aber wir können wunderbar über unsere Unvollkommenheit auch lachen. Ne? Und auch wenn das jemand mitnimmt, so haben wir schon richtig viel geschafft. Ne? Und,
1: ja. Ja, ihr habt ja auch gesagt, dass ihr zusammenarbeitet. Wie ist denn, ist diese Idee bei der Arbeit eigentlich entstanden?
2: Und vielleicht ja. Zu der Idee. Ja. Also die ist eigentlich schon entstanden, so hat in meinem ersten Studium sozusagen begonnen. Also die Grundidee war so, ich war selber in so einem kleinen Blues, vielleicht auch mit Heimweh verbunden. Ich war relativ weit weg von zu Hause in einer Großstadt, wo ich keinen kannte. Und da ist tatsächlich für mich eine Lösung entstanden, wie ich das schaffe. Und zwar, indem ich rausgehe und ganz bewusst das annehme, was mir da angeboten wird. Das Gespräch mit dem Obsthändler, die Wiese, auf die ich mich legen kann, oder die Treppenstufen, von denen ich runterhüpfen kann, oder der Brunnen, in die ich mein Wasser, in meine Hände halten kann und das Wasser. Und daraus hat sich dann nach und nach weiter so diese Grundidee weiterentwickelt. 2011 wurde dann die erste Ressourcenwanderung in meiner Heimat hat stattgefunden. Und dann ging die Reise weiter und dann mit meinem Umzug hier nach Eschwege, mit dem Treffen mit der Tanja, hat das richtig Fahrt aufgenommen, nochmal, hat sich nochmal verbessert, nochmal mehr, sagen wir mal, Angebot für unsere Teilnehmer entwickelt. Und ja, jetzt mit der Stadtwanderung als besondere Art bin ich natürlich ganz stolz und auch froh, dass die Tanja da so mit das weiterentwickelt und ja. Bin ganz begeistert.
1: Und dadurch, dass ihr das ja auch hier spezifisch auf die Region zurechtgeschnitten macht, ist das natürlich auch was relativ Einzigartiges, was man so sonst woanderswo nicht erleben kann.
3: Das ist durchaus so. Und nicht nur hier in der Stadt Eschwege, sondern der Werra-Meißner-Kreis hat ja auch so wahnsinnig viele Wanderwege. Also neulich war ich auf einem Premium-Wanderweg und habe mit einer Truppe nur ein, zwei kleine Übungen gemacht. Und das war so wertvoll für die, zusätzlich zu der Wanderung. Das hat der Gruppe sehr gut getan und auch sehr gut gefallen. Und ich könnte mir vorstellen, dass wir außerhalb von Eschwege noch ganz viele Wanderungen machen können. Und ganz besonders, aber da sind Erik und ich uns noch nicht so ganz d'accord.
2: Nein.
3: Ich würde es gerne im Winter anbieten wollen.
1: Genau. Und dir ist es im Winter zu kalt?
2: Ja, ich bin so ein klassischer, ich habe ja auch in Österreich studiert, also der Österreicher, der geht ja auch nur bei schönem Wetter sozusagen Skifahren. Ich mache nur gerne bei schönem Wetter die Ressourcenwanderung, aber bin da auch ganz offen. Also ich habe die Tanja da animiert und auch inspiriert, da auch mal eine Winteredition draus zu entwickeln und bin der Erste, der dann daran auf alle Fälle auch teilnimmt. Ne? Und,
3: ja. Du musst, Erik. Also es bleibt ja nichts anderes übrig.
2: Aber also genau, da sieht man mal auch, ich habe da noch so kleine Blockaden und wir in unserer Zusammenarbeit haben auch gegenseitig uns schon so viel inspiriert und gegenseitig uns was geholfen, da auch über bestimmte Grenzen hinwegzukommen, dass es einfach nur toll ist. Ne? Und vielleicht auch nochmal zu der Einzigartigkeit der Ressourcenwanderung. Tatsächlich ist das dieses Konzept, haben wir entwickelt, das gibt es nirgendwo anders. Und Ressourcenwanderung ist sozusagen hier quasi, hat im Werra-Meißner-Wartburg-Kreis so seine Ursprünge. Und wir würden uns natürlich vielleicht auch freuen, wenn der eine oder andere da vielleicht das auch erkennt, dass das sozusagen ein Baby sozusagen der Region ist und vielleicht da uns auch unterstützt in unserer Arbeit.
1: Dann sind wir jetzt, glaube ich, auch ganz gut zeitlich hingekommen. Wir sind hier bei RFM. Mein Name ist Jakob Meyer und ich war heute unterwegs mit Erik Reinhardt und Tanja Lückert vom Team Ressourcenwanderung. zum allerletzten Abschluss, wo können denn die Zuhörerinnen und Zuhörer sich über eure nächsten Termine und eure nächsten Wanderungen informieren?
2: Genau, wir haben so beide unsere Marke entwickelt, die Tanja und ich. Meine ist das ist Green Butterfly, lässt sich auf Facebook, Social Media, Instagram erkennen, aber auf www.green-butterfly.com. Auf meiner Webseite stehen immer aktuelle Themen und aber auch die Kontaktdaten. Also wer uns erreichen will, der kriegt das hin.
3: Oder mich kann man auch erreichen unter Insta Lavendelfeder, und da sind die Termine immer preisgegeben und dann kann man sich erkundigen, und auch über Erik, über die E-Mail-Adresse ist das möglich.
2: Und ja, wir wollen auch animieren, wer auch da Interesse hat, ne, und noch jetzt nicht keinen passenden Termin für sich gefunden hat, schreibt uns gerne an. Wir machen einen Pool auf, und wenn sich dann genug angemeldet haben, wir ab 8 Personen starten wir so eine Ressourcenwanderung, und dann machen wir einen Termin aus. Also es lohnt sich immer, sich bei uns zu melden. Und ja, was auch cool ist, ist natürlich für uns, wenn sich Teams bei uns melden, aus irgendwie aus den Betrieben, aus den Firmen, weil da kann man dann natürlich dann nochmal für das Team einen individuellen Termin ausmachen, wo das dann für alle passt, und schon geht die Reise los. Und ja, die Ressourcenwanderung bleibt auf alle Fälle irgendwie bei den Leuten und bringt auch ein Team richtig gut weiter. Ja.
1: Dann wünsche ich euch, dass ihr im kommenden Jahr und in den kommenden Jahren viele erfolgreiche und erkenntnisreiche Wege hinter euch bringen könnt und auch viele Leute mitnehmen könnt. Und dann bedanke ich mich recht herzlich, dass ihr heute fürs Interview zur Verfügung stand, und bedanke mich auch bei den Hörerinnen und Hörern fürs Zuhören.
3: Ja, wir bedanken uns auch, und vielen Dank, lieber Jakob, dass du so gut mitgemacht hast.
2: Und ja, Radio FFM, wir freuen uns auch, dass ihr so ein Interesse an uns gefunden habt, und ja, bestätigt uns in unserer Arbeit. Und ja, Jakob, sich auch darauf einzulassen, hat immer ein bisschen was auch mit Mut zu tun, über den eigenen Schatten springen. Und deswegen animieren wir vielleicht jetzt auf diesem Wege auch mal den einen oder anderen, da über den kleinen Schatten zu springen, einfach mal mitmachen. Und es wird sich auf alle Fälle lohnen. Es gibt keine Nebenwirkungen.
1: Ja, ich gehe positiv aus dem heutigen Tag und wünsche allen Hörerinnen und Hörern noch einen schönen Tag. Bis dahin. Tschüss.
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10: Und wenn heute nicht Sonntag, der 2. August 2026 ist, dann hört ihr eine Wiederholungssendung. In unserer August-Sendung starten wir mit dem Beitrag Erinnern heißt Handeln, 10 Jahre nach dem OEZ-Attentat, das rechtsterroristische Attentat in München von Radio Korax aus Halle. Außerdem haben wir für euch Wir sind nicht nur Opfer, ein Anime aus der Community über Unbroken. Das ist von Radio Dreieckland aus Freiburg. Und zum Schluss nochmal von Radio Dreieckland ein italienischer George Floyd-Moment. Andauernde Proteste nach Abderrahim Fakirs Tod in Bologna. Aber wir starten wie immer mit Musik. Und zwar mit Keine Angst von Danger Dan.
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Dafür eine kleine Chance, das Blatt nochmal zu wenden.

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0: Erinnern heißt handeln. 10 Jahre nach dem OEZ-Attentat. 10 Jahre ist es nun her, dass ein 18-Jähriger in einem rassistisch motivierten Amoklauf 9 Menschen tötete. Die meisten davon Kinder. Dean Ruddock von der Initiative Postmigrantisches Radio sprach mit den Eltern des ermordeten Chan Leyla, aber auch mit Aktivistinnen der Initiative Berlin erinnert München OEZ über den aktuellen Stand der Aufarbeitung, den Waffenhändlerprozess und die mangelnde gesellschaftliche Aufmerksamkeit für das Thema.
1: Am 22. Juli 2016 erschoss ein 18-Jähriger am und im Olympia-Einkaufszentrum OEZ im Stadtbezirk Moosach in München 9 Menschen.
2: 5 weitere verletzte er durch Schüsse. 7 der 9 Todesopfer waren Muslime, eines war ein Rom
1: und eines ein Sinto.
2: Ihre Namen waren Amela,
1: Can,
2: Diamant,
1: Giuliano,
2: Hussein,
1: Roberto,
2: Sabine,
1: Selçuk
2: und Sefta.
1: Lange kämpften Angehörige der Ermordeten, aber auch AktivistInnen vor Gericht und in den Medien um die Anerkennung der Tat als eine, die rechtsradikal motiviert war.
2: Etwas, was das Begreifen insbesondere in der Berichterstattung bis heute schwierig zu machen scheint? Der Täter ist Deutsch-Iraner gewesen.
1: Woraus fälschlicherweise geschlussfolgert wird, dass es keine rassistisch motivierte Tat gewesen sein könne. Jedoch sprechen Beweise dagegen.
2: Die Wahl des Tattages ist kein Zufall. Der Täter beschäftigte sich mit Amokläufern und rassistischen Mördern, wie beispielsweise Anders Breivik. Er stand eng mit einem Rechtsextrem aus den USA in Kontakt und hinterließ ein eindeutiges Manifest.
1: Hassan Leyla, Vater des ermordeten Can Leyla, spricht über die rechte Gesinnung des Täters.
3: Man wurde schon bewiesen. Ich meine, der 22.07., wir sollen Norwegen Breivik denken. Das war auch der 22.07., 3 Jahre vor dem Untertat. Plus noch, der hatte den Glock 17, auch in Breivik. Und der wollte genau das gleiche Waffe haben. Hm. Und das hat er besorgt. Plus noch, er war stolz, den gleichen Geburtstag zu haben wie der Adolf Hitler. Und er war stolz, ein Arier zu sein. Man hat von seinem Handy und seinem PC, von den Täter Videos, Sprüche von Adolf Hitler auch beweisen können, also bewiesen können. Das hat man ja festgestellt. Jetzt frage ich euch, muss ich da wirklich jetzt studieren oder Philosoph sein, dass ich drauf kommen kann, dass das ein rechtsterroristischer Anschlag ist?
1: Nun, 10 Jahre nach der Tat, kämpfen er und seine Frau Sibel Leyla sowie die anderen Angehörigen immer noch um Sichtbarkeit, um die Umsetzung ihrer Forderungen und gegen das Vergessen. Sibel Leyla, die Mutter von Can Leyla, fasst zusammen.
4: 6 Jahre, wir waren ja ich und mein Mann, leider von der Gesellschaft haben wir keine Aufmerksamkeit bekommen. Ich sage das immer, in Hanau, in Unglück haben sie Glück, dass die Aktivistinnen gleich sich eingesetzt haben. Aber leider bei uns war der Fall nicht. Wir müssen, ich und mein Mann selber, um diesen Attentat, was wir erlebt haben, was wir für eine Erfahrung gemacht haben und dass das recht terroristischer Attentat ist, wir müssten selber als Familie, als Mutter und Vater, neben dem ganzen Schmerz, was wir in sich hatten, noch dafür kämpfen, dass es die Wahrheit rauskommt. Und das war für uns unerträglich damals.
3: Schmerzhaft.
4: Und schmerzhaft.
3: Ihr müsst vorstellen, der 2. Jahrestag, gleich der 2., so frisch war der Tat noch. Wir müssten uns selber für die Bühne kümmern, für die Lautsprecher, für die Mikrofone. Wir haben nicht mal die Straßensperren bekommen, wir haben nur ein kleines Eck bekommen, da holt euch aus und dann geht's nach Hause. Und ich kann euch sagen, da waren höchstens nur 20 Personen, na, 30 Personen und 15 davon waren unsere Angehörige. Könnt ihr mal vorstellen, wie wir uns gefühlt haben?
2: Mittlerweile gibt es eine Initiative in München, aber auch eine in Berlin, die sich gegen das Vergessen engagiert. Aktivistinnen der Initiative Berlin erinnert München OEZ fassen den aktuellen Stand der Aufarbeitung heute 10 Jahre nach der Tat wie folgt zusammen.
5: Der wichtigste Schritt in der Aufarbeitung bisher war die offizielle Einordnung der Tat. Die bayerische Polizei sprach schon einen Tag nach dem Anschlag davon, es liege kein politisches Motiv vor und stufte die Tat als Amoklauf ein. Dabei gab es von Anfang an deutliche Hinweise auf die rassistische Gesinnung des Täters. Die Wahl des Ortes, die Wahl der Opfer und sogar die Wahl des Tages, des 5. Jahrestags der rechtsterroristischen Anschläge von Oslo und Utøya. Erst nach jahrelangen Ausdruck der Angehörigen, nach wissenschaftlichen Gutachten und nach einem Fernsehbeitrag kam es zur Neubewertung. Im Oktober 2019, 3 Jahre und 3 Monate nach der Tat, stufte das bayerische Innenministerium den Anschlag offiziell als rechtsmotiviert ein.
1: Dennoch fand der aktuelle Prozess gegen den Waffenhändler, der dem Täter die Waffe verkauft hatte, kaum Aufmerksamkeit. Worum ging es zuletzt im sogenannten Waffenhändlerprozess?
5: Ein zentraler juristischer Strang nach der Tat war der Prozess gegen den Waffenhändler, der die Tatwaffe verkauft hat. Es handelt sich um einen Mann aus Marburg, der im Darknet unter einem Decknamen unterwegs war. Über das Darknet-Forum Deutschland im Deep Web verkaufte er dem Attentäter eine Pistole vom Typ Glock 17, dazu mehrere 100 Patronen, die Waffe, mit der dann 9 Menschen erschossen wurden. Im Januar 2018 verurteilte ihn das Landgericht München zu 7 Jahren Haft. Die Vorwürfe: fahrlässige Tötung, fahrlässige Körperverletzung und Verstoß gegen das Waffengesetz. Das Gericht sah es als erwiesen an, dass er hätte erkennen müssen, wozu der Käufer die Waffe einsetzen wollte. Das war ein juristisch bemerkenswertes Urteil, denn es war wohl das erste Mal, dass ein Darknet-Waffenhändler nicht nur für den Waffenhandel selbst verurteilt wurde, sondern auch für die Todesfolge, also für die Tat, die der Verkauf erst möglich gemacht hat. Was politisch brisant ist: die Ermittler gingen von einer rechtsextremen Gesinnung des Verkäufers aus. Er hatte Forenbeiträge mit einschlägigen Nazi-Parolen unterzeichnet. Auf seinem Handy fanden sich entsprechende Bilder. Die Initiative der Angehörigen sieht ihn deshalb nicht nur als Lieferanten, sondern als ideologischen Unterstützer. Was dabei als Frage offen blieb bis heute: wusste der Waffenhändler von den Anschlagsplänen? Wäre das nachgewiesen worden, hätte sich der Vorwurf von fahrlässiger Töte in Beihilfe zum Mord verwandelt.
1: Hassan und Sibel Leyla kommentieren die Gerichtsverfahren wie folgt.
3: Geplant war eigentlich nur 3 Sitzungen. Wir wollten gleich in 3 Sitzungen im Gericht, in 3 Sitzungen natürlich alles abschließen. Aber nach dem Druck und von Anwälten und wir Angehörigen gemacht haben, ging das über 20 Sitzungen. Ja. Also, und der Vorsitzende und Staatsanwalt, die haben sich wirklich ihr Bestes gegeben, damit das als Amoklauf bleibt und nur mit Waffenbesitz quasi der Waffenhändler verurteilt wird. Und das haben sie leider auch geschafft.
4: Ja, das am Anfang war auch Unerträgliches bei den Gerichtsverhandlungen, dass wir Angehörige keinen Platz hatten, einfach zum Sitzen neben unsere Anwälten. Da haben sie uns so einen kleinen Raum gegeben, also einen kleinen Gerichtssaal, wo wirklich 1,5 Meter zwischen den, also für mich ist auch ein Mörder, zwischen den Mörder hatten. Und der hat ja uns dann halt genau ins Auge geschaut.
5: Die Forderungen der Angehörigen ergeben sich daraus sehr klar. Die Angehörigen und die Überlebenden verlangen eine vollständige und lückenlose Aufklärung dessen, was in der Tat nach geschah. Dies ist auch 10 Jahre nach der Tat immer noch nicht klar und wer dafür Verantwortung trägt. Zweitens, die Einsetzung eines parlamentarischen Untersuchungsausschusses im Bayerischen Landtag, der die offenen Fragen endlich klärt. Drittens, eine ehrliche Aufarbeitung des Polizeiverhaltens in der Tatnacht und in den Tagen danach, vor allem auch des Umgangs mit den Familien. Viertens, eine transparente und respektvolle Informationspolitik der Justizbehörden. Sie fordern dafür eine Entschuldigung und die Zusicherung, künftig aktiv einbezogen zu werden. Fünftens, ein würdiges Gedenken. Dazu gehört, dass der Tatort zu einem echten Gedenkort wird. Der McDonald's, an dem die Tat stattgefunden hat oder hauptsächlich stattgefunden hat, ist immer noch offen. Und sechstens, die gesellschaftliche und politische Anerkennung dessen, was diese Tat war. Rechter rassistischer Terror.
2: Auf münchenerinnern.de findet ihr eine Stellungnahme der Angehörigen und Überlebenden sowie Informationen zur Gedenkveranstaltung, die am 22.07. in München stattfindet.
5: Es gibt in München dieses Jahr 2 Veranstaltungen. Zu denen man auch anreisen kann. Wir als Berliner Inni reisen am Mittwoch, den 22. Juli 2026, also am Tag der Tat, gemeinsam nach München. Dort beginnt das gemeinsame Gedenken um 16 Uhr am Denkmal für euch in der Hanauer Straße 77. Das ist direkt in der Nähe des Olympia-Einkaufszentrums in Moosach. Außerdem gibt es eine Gedenkdemonstration am Wochenende davor. Das ist der Sonntag, der 19. Juli 2026. 26. Dort ist der Treffpunkt um 14 Uhr am Gärtnerplatz in München. Von dort wird gemeinsam zum Bayerischen Landtag gezogen und symbolisch die offenen Fragen überbracht. Außerdem die Forderung nach einem Untersuchungsausschuss auch noch einmal laut gemacht. Das Motto der Gedenkdemo ist 10 Jahre offene Fragen, München OEZ erinnern. Erinnern heißt sich verbünden. Lasst die Familien an diesem schmerzhaften Tag nicht allein. Kommt am 19. Juli, kommt am 22. Juli und helft mit, dass aus dem Erinnern endlich auch Aufklärung wird.
3: Wir haben bald den 10. Jahrestag. Wir wurden genug alleine gelassen. Uns wurde genug im Stich gelassen. Wenigstens jetzt am 10. Jahrestag kommt nach München, der hat kommen kann. Und diejenigen, die nicht kommen können, dann macht die neue Städte was. Aber seit dem Tag, der 50.

0: Das war ein Front mit dem Lied Six Mile. Und bei uns geht es weiter mit Wir sind nicht nur Opfer, ein Anime aus der Community. Unbroken gibt bislang ungehörten Geschichten eine Stimme und beginnt dort, wo Erinnern schmerzt. Im Mittelpunkt stehen fünf Menschen, deren Leben von Verfolgung geprägt und von Menschlichkeit getragen wurde. Otto Rosenberg, Walter Winter, Else Barker, Alfreda Nonchermakowska und Johann Ruckeli-Trollmann. Ihre Biografien führen von den Anfängen des Nationalsozialismus über den Holocaust bis in die Jahre danach, in denen Ausgrenzung fortwirkte und Anerkennung ausblieb. Ein berührender Anime-Film lässt diese Lebenswege lebendig werden. Die begleitende digitale Lernwelt eröffnet neue Zugänge und lädt zum Weiterdenken ein. Unbroken wurde von Beginn an partizipativ mit Sinti und Roma verschiedener Generationen entwickelt. Eine Einladung, mitzuerleben, zu entdecken und zu verstehen, wie diese Geschichten bis in unsere Gegenwart hineinwirken. Mit Unbroken, The Song of Survivors, kommt Ende des Jahres ein Anime-Musical über die Verfolgung der Sintisse und Romnia heraus, mit Stimmen und Perspektiven aus der Minderheit. Radio Dreieckland sprach über das Projekt mit Atice, der Projektmanagerin, und Sephora, der Social-Media-Beauftragten. Weitere Infos findet ihr unter unbroken-by-romanity.de.
1: Mein Name ist Sephora und ich bin bei Romanity für das Social Media zuständig und war im ganzen Filmprojekt von Unbroken für die Öffentlichkeitsarbeit von Unbroken auf den sozialen Medien zuständig.
2: Mein Name ist Atice und ich bin bei Romanity die Gesamtprojektleitung für die Umsetzung von Unbroken, sowohl für den Anime-Film als auch für die Begleitung.

0: Weil der Bereich, in dem wir Unterstützung finanzielle bekommen, oft die Aufarbeitung vom Holocaust ist. Wir würden auch gerne zeigen, dass wir nicht nur Opfer sind, sondern uns auch mit unserer ganzen Buntheit und Vielfalt zeigen. Und deswegen war es klar, dass es dieses Thema ist. Und es ist auch nicht trivial, weil der Holocaust sehr viel zu Recht an Schulen behandelt wird. Aber dass darin auch ein Völkermord an den Sinti und Roma in Europa stattgefunden hat, ist immer noch unbekannt. Also da ist auch eine Notwendigkeit dahinter.
1: Und auch zur Finanzierung, das beantwortet auch schon Teil meiner nächsten Frage. Es ist ja EVZ, Erinnerung, Verantwortung, Zukunft, Stiftung, finanziert. Ich habe jetzt in Erinnerung, dass die Finanzierungslandschaft gerade über Stiftungen und über Projektförderung immer schlechter wird. Mhm. Wie habt ihr das geschafft?
0: Wie haben wir das geschafft? Also zunächst einmal wie jeder andere auch durch einen Projektantrag. Und dann gab es eine Kommission und die hat aus verschiedenen Anträgen dann unseres ausgewählt. Und man muss bei der Stiftung EVZ sagen, dass die historisch damit begonnen hat, dass sie beauftragt worden ist mit den Entschädigungszahlen der NS-Opfer. Und jetzt hat sich das umgewandelt, dass sie Projekte unterstützen, die Holocaust-Erinnerung am Leben halten und auch Demokratieförderung. Und das war unser Anknüpfungspunkt.
1: Wie lange hat der ganze Prozess gedauert bis jetzt? Also der Film ist ja noch nicht fertig, er ist noch in der Post-Production und wird vielleicht so gegen Oktober rauskommen, wenn man zuversichtlich ist.
0: Das gesamte Projekt hat 2 Jahre in Anspruch genommen. Wie das bei anderen NGOs auch der Fall ist, ist auch viel Arbeit vorne hin, hat die stattgefunden und auch darüber hinaus, aber die Kernarbeitszeit waren 2 Jahre.
1: Das Casting und auch die Einbeziehung von Leuten aus der Community, wie lief das ab?
2: Also im Grunde war es sehr vielfältig. Wir haben über unsere eigenen Netzwerke viele unterschiedliche Schauspieler und auch einfache Menschen, die sich mal am Film ausprobieren wollten, gefunden. Zudem haben wir auch einen Social-Media-Aufruf gemacht, damit sich einfach jeder aus der Community einfach mal bei uns meldet, der vielleicht mal Lust hätte, in einem Film dabei zu sein. Wir haben direkt gesagt, dass das Ganze in einen Anime-Film umgewandelt wird, damit die Leute auch wissen, dass sie nicht als direkte Person abgebildet werden, sondern das Ganze am Ende noch durch einen Video-to-Video-Style-Transfer in einen Anime umgewandelt wird. Dafür mussten die Leute ja auch bereit sein, dass das passiert mit ihren Gesichtern. Das ist ja das eigene Recht am Bild. Da haben sich dann auch einige bei uns gemeldet, auch Musiker, weil es ist ja auch ein Musical. Es wird auch gesungen in dem Film. Und so haben wir ganz viele tolle, talentierte, neue Talente aus unserer Community kennengelernt, die auch zum Casting eingeladen, haben uns das angeschaut und die waren dann auch am Ende bei uns im Film dabei.
1: Das klingt wirklich nach einem Leuchtturmprojekt, muss ich echt sagen. Wie laufen denn dann die Vorstellungen ab, wenn der Film mal draußen ist im Kino?
0: Die gute Nachricht ist, dadurch, dass es durch öffentliche Mittel finanziert ist, ist er kostenfrei zugänglich. Er wird auf jeden Fall streambar sein, in erster Linie über unsere Webseite. Und wir haben aber auch schon ganz viele Kooperationen anvisiert, die wir mit unterschiedlichsten Vereinen, Kulturorten, non-kommerziellen Kinos, Landesverbänden deutscher Sinti und Roma anstreben, damit da das Screening, also die Vorführung, stattfinden kann.
1: Und noch ein paar Worte vielleicht zur Lernwelt, weil es ist ja so eine Doppelplattform, wie du sagst, Film und Lernwelt, also interaktiv.
0: Das Spannende an der Lernwelt ist, dass es keine typische Lernplattform ist. Also man klickt sich da nicht durch Module, in denen man eine Reihenfolge abzuarbeiten hat, sondern man ist wirklich in einer digitalen Welt, in der es 3 Räume gibt und durch die man sich bewegen kann und indem man mit den Objekten interagiert oder mit den Personen spricht, auf die man trifft, die übrigens auch die ProtagonistInnen in unserem Film sind, eignet man sich Wissen über die Minderheit der Sinti und Roma generell an, aber natürlich auch das Wissen über die NS-Verfolgung und auch in Bezug auf die Zeit danach. Also man bezeichnet die Zeit nach 45 auch als zweite Verfolgung, weil die Entnazifizierung eben nicht stattgefunden hat, vor allem nicht in der allgemeinen Bevölkerung und die Antiziganismen bis heute auch Teil unserer Sozialisierung sind.
1: Wenn es jetzt heißt, ihr habt da tolle neue Talente gefunden, geht es irgendwie weiter? Habt ihr schon ein Folgeprojekt?
2: Tatsächlich war es so, dass viele Menschen aus der Community nach Abdreh zu uns gekommen sind, auf uns zugekommen sind und gesagt haben, hey, das hat denen so viel Spaß gemacht. Sie glauben, sie haben vielleicht sogar wirklich ein Talent dafür und haben da jetzt etwas bei uns

0: am Filmset praktisch entdeckt, was vielleicht in ihnen schlummert. Dadurch haben wir die Leute vielleicht auch inspiriert, mal Komparsenrollen anzunehmen, selbst in das Schauspiel reinzugehen, dort sich mehr aktiv zu beteiligen. Und das ist ja natürlich auch für uns was ganz Tolles, wenn unsere Leute einfach auch in anderen Filmproduktionen, Serien oder sonst irgendwo mal auftreten.
1: Was vielleicht noch dazu zu ergänzen ist, dass es immer ein Gemeinschaftsprojekt war. Also das darf jetzt nicht verstanden werden als wir in unserer Blase und wir grenzen uns ab. Nee, es waren natürlich auch SchauspielerInnen aus der Mehrheitsgesellschaft mit dabei. Und genau der Austausch auch hinter der Kamera war unglaublich bereichernd. Und auch die Resonanz, die wir jetzt nicht nur von Sinti und Roma bekommen auf die ersten Ausschnitte, ist wirklich überwältigend. Und deswegen ist es ein Projekt und ein Film für alle.
2: Wie ist es denn hinter der Kamera? Das ist ja auch total wichtig. Also, das hieß, dass Leute das Lektorat gemacht haben. Wer hat das Drehbuch geschrieben? Mhm. Wie geht es da weiter? Also, sind da noch junge Talente am Start?
1: Was man als Zuschauer oder Konsumenten von Filmen manchmal gar nicht auf dem Schirm hat, ist, wie viele verschiedene, man nennt die Gewerke hinter der Kamera eigentlich involviert sind. Das berühmteste ist wahrscheinlich Maske und Kostüm, aber da ist auch das Szenenbild und noch viel mehr mit dabei. Und dann aber auch die Entscheidungsprozesse, auch kreative Entscheidungsprozesse. Und was wir uns zum Ziel genommen haben, waren Sinti und Roma so möglichst bei allen Entscheidungsschritten zu involvieren und natürlich auch in den Gewerken. Das ist uns noch nicht gelungen, weil viele Berufsfelder auch noch nicht von unseren Menschen besetzt sind. Das kann sich in der Zukunft gerne ändern. Wir haben die Berufsfelder deshalb auch bewusst auf Social Media vorgestellt, aber es waren auch Leute aus der Mehrheitsgesellschaft mit involviert gewesen. Wichtig war uns, dass jeder Schritt Hand in Hand geht.
2: Und wie geht's bei Romanity weiter, vielleicht abschließend? Was kommt bei euch als nächstes?
0: Für die Zukunft ist natürlich wichtig, dass wir auch bei Social Media dranbleiben, damit auch die Öffentlichkeit einfach von unserem Vorhaben erfährt, den ganzen Film einfach in der Publik hat, damit wir hier auf jeden Fall ganz viel Resonanz bekommen. Und ich wünsche mir einfach viel Interaktion auch mit der Mehrheitsgesellschaft, dass einfach darauf reagiert wird. Und ich denke, in der Zukunft könnte so ein Projekt wie dieses vielleicht ein Innovationsreiter, eine Art Pionier sein für weitere Filmarbeit in dem Bereich der Filmarbeit der Sinti und Roma.
3: Wie gesagt, das Projekt soll Ende des Jahres herauskommen. Weitere Informationen findet ihr jetzt schon unter unbroken-by-romanity.de. 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Und bevor es bei uns weitergeht mit ein italienischer George Floyd-Moment, andauernde Proteste nach Abderrahim Fakirs Tod in Bologna, spielen wir das passende Lied, und zwar Siren Symphony von Young Westerners.

0: Ein italienischer George Floyd-Moment, andauernde Proteste nach Abderrahim Fakirs Tod in Bologna. Am 19. Juli starb Abderrahim Fakir in Bologna während eines Polizeieinsatzes. Videos zeigen klar, wie zwei Polizisten auf ihm knien und ihn niederdrücken. Sanitäter stehen tatenlos daneben, bis es zu spät ist. Der Tod von Abderrahim Fakir hat in Italien große Proteste ausgelöst, die wieder einmal hauptsächlich als Ausschreitungen diskutiert wurden. Bemerkenswert ist aber die Größe und Entschlossenheit der Proteste und dass sie weiterhin andauern. Abderrahim Fakirs Tod wird lokal im Kontext der Situation in dem benachteiligten Quartier gesehen, in dem er sich ereignete. Für den 12. September ist eine weitere große Versammlung angekündigt, für die landesweit mobilisiert wird. Eine Zusammenfassung mit Stimmen aus Bologna, basierend auf Material und Informationen von Radio Onda d'Urto. Zusammengestellt von Johanna von Radio Dreieckland Freiburg.
1: Am 19. Juli wurde Abderrahim Fakir in Bologna von der Polizei getötet. Er war 42 oder 43 Jahre alt, die Angaben in den Medien gehen hier auseinander, geboren in Marokko und hatte in Italien gelebt, seit er 7 Jahre alt war. Er wohnte in einer Umlandgemeinde, arbeitete am Logistikzentrum von Bologna. Laut Medienberichten betrieb er dort ein kleines Transportunternehmen mit mehreren Mitarbeitern. Wie er starb, ist auf dem Handyvideo eines Anwohners gut dokumentiert. Zwei Polizisten drückten Fakir mit dem Gesicht nach unten auf dem Boden, knieten auf ihm. Er wurde gefesselt und noch in diesem Zustand aus nächster Nähe mit Pfefferspray besprüht. Abderrahim Fakir rief wiederholt um Hilfe, bat sie aufzuhören, doch sie hörten nicht auf. Direkt daneben standen einige Schaulustige und sogar Sanitäter, die griffen aber nicht ein. Sie untersuchten ihn erst, als er sich nach einigen Minuten nicht mehr regte und dann bewusstlos wurde. Kurz darauf starb Fakir. Abderrahim Fakir soll sich zuvor in einem psychischen Ausnahmezustand befunden haben. Die Polizei sei deswegen alarmiert worden. Seine Ausländerrechtsanwältin Barbara Spinelli sagt:
2: La sua situazione in Italia era stabile, regolare, come già stato detto, aveva un lavoro, gestiva dei dipendenti, era perfettamente integrato, avrebbe tranquillamente potuto avere la cittadinanza un giorno. Il problema era che lui
3: Seine Situation in Italien war stabil, regulär. Er hatte eine Arbeit, eigene Angestellte, war perfekt integriert. Er hätte problemlos eines Tages die italienische Staatsbürgerschaft erhalten können. Das Problem war, dass er nach der Verabschiedung der Reform des gemeinsamen europäischen Asylsystems und der Rhetorik, die damit verbunden war, und weil der Prozess bis zu einer definitiven Stabilisierung seines Aufenthalts so langwierig gewesen wäre, Angst bekommen hat. Er könnte grundlos abgeschoben werden. Er sagte: Ich habe andere gesehen, die seit ihrer Kindheit in Italien waren und trotzdem abgeschoben wurden. Ich habe Angst. Es war eher eine Angst, die eher aus der Wahrnehmung der Berichterstattung und des Diskurses über die Asylreform entstand, als durch ein reales Risiko, dass ihm das geschehen würde. Ich habe mit ihm darüber gescherzt, um ihn zu beruhigen. Nach dem, was passiert ist, scheint mir dieses Lachen heute ziemlich bitter. Aber ich wiederhole, er war ein guter Mensch, einer der höflichsten Menschen, die ich je kennengelernt habe. Aber das spielt keine Rolle. Das spielt wirklich keine Rolle. So wie wir die Opfer einer Vergewaltigung nicht fragen dürfen, wie sie gekleidet waren, als sie vergewaltigt wurden, so dürfen wir nicht fragen, ob Abderrahim ein guter Mensch war. Ja. Das war er. Aber die Frage, die wir alle dringend stellen müssten, als Bürger, nicht nur als Juristen, ist, warum ein Mensch in den Händen derer gestorben ist, die sein Leben hätten schützen müssen, während sie ihn festhielten. Nur das.
2: Sì, lo era. Ma il problema sul quale forse è importante, urgente interrogarci tutti come cittadini, non solo noi come giuristi, è perché è morto mentre era nelle mani di chi avrebbe dovuto custodire la sua vita mentre lo conteneva. Solo questo.
1: Der tödliche Polizeieinsatz ereignete sich im Stadtteil Pilastro. Noch am Abend von Abderrahim Fakirs Tod fand dort eine Versammlung statt, an der seine Schwester und sein Bruder teilnahmen. Ebenso wie viele Menschen aus den verschiedensten Stadtteilen Bolognas, aber vor allem BewohnerInnen des Viertels selbst, die auch das Wort ergriffen. Paola Rudan vom Zusammenschluss der MigrantInnen von Bologna schildert ihre Eindrücke.
2: Un intervento che ho trovato particolarmente duro nella sua verità è il fatto che il pilastro era una ragazza molto giovane.
4: Eine Rede, die ich besonders hart fand in ihrer Wahrheit, war die einer Jugendlichen aus Pilastro, die erzählte, dass es ein Stigma sei, aus Pilastro zu sein. Das waren die Worte, die sie verwendet hat. Denn Pilastro ist bekanntlich ein armes Arbeiterviertel von Bologna in der Peripherie. Ein Viertel, wo die Polizei ständig eingreift. Genau mit der Rechtfertigung, dass hier MigrantInnen wohnen. Polizeikontrollen sind alltäglich, wenn man zur Arbeit oder zur Schule geht oder davon zurückkehrt.
2: E questi controlli sono quotidiani, questi controlli sono all'ordine del giorno nell'andare e nel tornare dal lavoro oppure da scuola dei ragazzi e delle ragazze.
1: Francesca vom BewohnerInnenkomitee Pilastro ergänzt.
5: C'è tutto un discorso, diciamo, legato a quello che poi creano ulteriormente queste situazioni, dove ovviamente le vittime, tipico dei maltrattanti e dei violenti, vengono fatte passare per le persone appunto con colpe, no? Con
6: Das ist alles ein Diskurs, in dem die Opfer von Gewalt zu Schuldigen erklärt werden, die sich böse, unanständig verhalten hätten. Und das ist wirklich typisch, typisch, typisch. Deswegen macht uns diese Sache noch mehr zu schaffen. Denn sie schafft noch mehr Spaltung, wie sie auch der Bürgermeister produziert hat, als er im März ein Einsatzkommando hierher geschickt hat, wegen vollkommen berechtigter Forderungen. Die grundlegenden Bedürfnisse der Bevölkerung zu befriedigen, statt einen Park zu betonieren. Er schickt also die Polizei, die Schlagstöcke einsetzt, die Tränengas auf Kinder, auf Frauen, auf Alte schoss. Und das hat eine Spaltung in unserem Viertel geschaffen, die es davor nie gegeben hat.
5: Mandare la celere, a manganellare, a buttare lacrimogeni su donne, anziane, bambini. Comunque questo ha creato una divisione all'interno del nostro rione, cosa che non c'era mai stata.
1: Francesca nimmt hier Bezug auf ein städtisches Bauprojekt, das gegen den Widerstand der AnwohnerInnen durchgesetzt wurde und für das ein öffentlicher Park weichen musste. Für den Abend des Tages nach Fakirs Tod hatte der Bürgermeister persönlich zur Demonstration aufgerufen. Tausende Menschen versammelten sich auf der zentralen Piazza Nettuno in Bologna, wo zunächst die Nichte des Getöteten sprach. Vielleicht waren es sogar Zehntausende, meint der Korrespondent des Freien Radios Onda d'Urto. Er weist darauf hin, wie spontan sie zusammenkamen, ohne Demoleitung, ohne geplante Route. Nachdem der Demozug sich in Bewegung gesetzt hatte, habe ein Teil der Demo am nahegelegenen, massiv abgesperrten Polizeipräsidium angehalten, wo es zu Auseinandersetzungen gekommen sei. Die Polizei habe Wasserwerfer und Tränengas eingesetzt. Auch Menschen aus dem vorderen Teil der Demo seien zurückgekehrt und es sei bemerkenswert gewesen, wie lange die Menschen dem Gas in der Luft standhielten. Für die Nacht hatte die Basisgewerkschaft Sicobas zu einer 6-stündigen Streikversammlung am Arbeitsort von Fakir, dem Logistikzentrum von Bologna, aufgerufen. Tausende LKWs waren blockiert, weitere Tausende wurden nach Mailand umgeleitet. An dem großen Protesttag am 20. Juli jährte sich zugleich der Todestag von Carlo Giuliani zum 25. Mal, der bei den Protesten gegen den G8-Gipfel in Genua von Carabinieri getötet wurde. Sein Name steht in einer langen Reihe von Polizeiopfern, deren Name in Italien teilweise so bekannt sind, wie es in Deutschland allenfalls Uri Jalloh sein dürfte. In der Gegend um Bologna ist zum Beispiel Federico Aldrovandi so ein bekanntes Opfer, das 2005 18-jährig nach einer polizeilichen Drogenkontrolle starb. Unter ähnlichen Umständen starb in Rom der 31-jährige Stefano Cucchi. Seine Schwester Ilaria Cucchi sitzt heute im Senat und lud dorthin nach Fakirs Tod zu einer Pressekonferenz, bei der Abderrahim Fakirs Nichte Yosra Fakir zugeschaltet war.
7: Noi come famiglia ci dissociamo completamente dagli scontri e dai disordini avvenuti dopo l'intervento in piazza e dai disordini avvenuti dopo, insomma. 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Bologna è la mia città, è la città dove sono nata e cresciuta. E vederla così.
8: Wir als Familie distanzieren uns vollständig von den Auseinandersetzungen, die es nach der Kundgebung gab, von den Unruhen danach. Wir sind überhaupt nicht einverstanden mit diesen Aktionsformen. Bologna ist meine Stadt, die Stadt, in der ich geboren wurde und aufgewachsen bin. Sie so zu sehen, das historische Zentrum so misshandelt zu sehen, trifft mich und meine Familie zutiefst. Bologna verdient das nicht. Wir akzeptieren nicht, dass das Andenken an meinen Onkel von diesen Ereignissen beschmutzt wird. Der Schmerz, den wir erleben, ist enorm. Aber er darf sich in keinerlei Gewalt verwandeln. Heute spreche ich als Angehörige. Mein Onkel hieß Abderrahim. Er ist keine Nummer, kein Fall. Er ist eine Person mit einem Leben und einer Familie, die heute Antworten erwartet. Was passiert ist, kann nicht zu einem Fehler oder einem Missgeschick kleingeredet werden. Wenn eine Person um Hilfe bittet, wenn sie schreit, dann muss jemand eingreifen. Und wenn das nicht passiert, ist es richtig zu fragen, warum. Wir wollen die Wahrheit. Wir wollen wissen, was geschehen ist. Und wir wollen, dass die Verantwortlichkeiten geklärt werden. Das ist eine Frage der Gerechtigkeit und des Respekts. Wir fordern Respekt für meinen Onkel, für sein Andenken und seine Würde. Und wir fordern Respekt auch für unsere Familie. Seine Stimme gibt es heute nicht mehr, aber unsere schon. Und wir werden unsere Stimme erheben, bis wir Antworten erhalten. Wir wollen Gerechtigkeit. Danke.
7: 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E continueremo a farci sentire finché non avremo risposte. Noi vogliamo giustizia. Grazie.
9: Grazie a te, Yosra.
1: Die Forderung nach Wahrheit wird vordergründig von allen geteilt. Selbst Regierungschefin Giorgia Meloni sprach sich für Transparenz aus. Wie laufen also die Ermittlungen bisher? In den Medien wurde das sogenannte Schutzschild für die beteiligten Polizisten und Sanitäter kritisch diskutiert. Es wurde mit Melonis letztem Sicherheitspaket im Februar eingeführt und sieht vor, dass sie zunächst nicht als Verdächtige geführt werden, sondern in ein gesondertes Register kommen und auch die Verjährungsfrist verkürzt ist. Dies dürfte in diesem Fall aber kaum praktische Folgen haben. Dennoch bleibt es wichtig, genau hinzuschauen. So wurde Yosra Fakirs Bitte, die Familie zu respektieren, bereits ignoriert. Wenige Tage nach Abderrahim Fakirs Tod untersuchte die Polizei seine Wohnung, in der er zusammen mit seinem Cousin gelebt hatte. Sein Cousin wurde zeitweilig festgenommen. Eine erste Untersuchung des Leichnams von Abderrahim Fakir hat inzwischen bestätigt, dass er an seinem eigenen Blut erstickt ist und auch, dass sein Brustkorb von den Polizisten zusammengedrückt wurde. Jenseits der juristischen Aufklärung tobt natürlich der Kampf um die Deutungsmacht. Giorgia Meloni verband ihr Lippenbekenntnis zu Transparenz gleich mit einer Verurteilung der Auseinandersetzungen bei der Demonstration. Der sonst nicht gerade linksradikale Bürgermeister von Bologna sieht sich schweren Vorwürfen ausgesetzt, weil er zu dieser Demonstration aufgerufen hatte. So droht die übliche Gewaltdebatte wieder einmal von der realen, tödlichen Gewalt, hier die der Polizei gegen Abderrahim Fakir abzulenken. Und das Statement von Yosra Fakir könnte andeuten, dass mit dieser Diskussion eine Spaltung der Solidaritätsbewegung droht. Die Spaltung, die die Initiativen im Quartier Pilastro befürchten? Bisher scheint sie doch ausgeblieben zu sein. Auch 3 Tage nach Fakirs Tod gab es erneut eine Stadtteilversammlung in Pilastro. Sie wurde nicht wesentlich von AktivistInnen getragen, sondern wirklich von BewohnerInnen des Stadtteils und war sehr migrantisch geprägt, wie Radio Onda d'Urto berichtet. Eine Woche nach dem Tod von Abderrahim Fakir hatte seine Familie zu einem Festessen in Erinnerung an ihn aufgerufen, außerdem zu spenden für ihre Rechtskosten und Untersuchungskosten. Zeitgleich fand eine weitere Versammlung im Quartier Pilastro statt, an der wieder 3.000 bis 4.000 Menschen teilnahmen. Aus den beiden letzten Quartiersversammlungen heraus entstand zudem der Plan, für den 12. September zu einer noch größeren Versammlung nach Bologna einzuladen, zu der landesweit mobilisiert werden soll. Die Bewegung ist also trotz drückender Hitze und Sommerferien offensichtlich noch nicht zu Ende, sondern bleibt bisher ziemlich groß.

Das waren The Baboon Show mit dem Lied A Disgrace. Und damit ist ja auch schon wieder zu Ende die Kontrafunk-Sendung vom 2. August 2026. 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September 2026, wie immer am ersten Sonntag im Monat von 13 bis 14 Uhr auf dem Bermuda-Funk. Und zum Abschied gibt es jetzt noch ein bisschen Musik, und zwar Zufrieden mit nichts von Affenmesserkampf.

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2: 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Ja, hallo liebe Hörerinnen und Hörer. Wieder hier im Radio RFM, Thekla Rothermund-Schappa mit ihrer Sendung Alles Ansichtssache. Heute zum Thema Fürsorge und Selbstfürsorge, beziehungsweise besser Selbstfürsorge und Fürsorge. Mein Gesprächspartner ist heute ein Mann, der auch schon mal mit mir auf Sendung war, zu dem Männer- und Vaterthema, und zwar Ralf Ruhl. Wenn Sie ihn noch nicht kennen, stellt er sich jetzt mal vor.
3: Moin. Ralf Ruhl, ich bin in der Beratungsstelle für Schwangerschaft, Familie und Sexualität der AWO in der Männerberatung tätig und da zuständig für die Väter und für die Männer, die häusliche Gewalt begehen. Also das Thema Care ist bei mir gut aufgehoben, insbesondere deshalb, weil ich eigentlich schon in Rente bin, aber das ist ein anderes Thema.
2: Naja, damit können wir ruhig mal ein bisschen anfangen. Also ich finde, da hast du mir sozusagen den Ball zugeworfen, lieber Ralf. Ich bin ja auch in Rente. Ich sage, ja,
3: alter Mann und alte Frau und das noch dazu weiß und machen eine Sendung. Auweia.
2: Auweia. Ich bin eine Rentnerin in der Probezeit, sage ich jetzt mal. Also komme langsam in diesem neuen Berufsstatus, wenn ich das mal so sagen kann, an. Und wir hatten uns jetzt gerade schon darüber unterhalten. Ralf hatte auch da mir den Ball zugeschmissen. Wenn man so Rentnerin ist, dann braucht man ja auch eine Motivation, morgens aus dem Bett aufzusteigen. Ich habe Glück, ich habe einen Kater, also der tierisch nervt, in dem Fall stimmt tierisch, wenn ich nicht aufstehe und ihm sein Futter gebe oder sein Wasser gebe oder seine Streicheleinheit gebe. Struktur. Ist Struktur gut? Also was macht Struktur mit uns? Ist das gesund, Struktur? Oder wie viel Struktur ist gesund?
3: Struktur ist nötig. Aha. Nötig, um für mich ein Gefühl zu haben, wie ist dieser Tag eigentlich auch? Wie fülle ich den Tag mit Sachen, die für mich da sind, für mich gut sind? Und wenn ich im Schulleben bin, im Kindergartenleben, im Arbeitsleben, da wird die halt von außen an mich herangetragen. Mhm. Muss halt um 8 in der Schule sein, muss um 7:30 an der Arbeit sein, geht bis 17 Uhr und so weiter und so weiter. Dann ist noch dieses und jenes zu erledigen. Insbesondere mit Kindern wird das dann bis zum Abendessen verdammt eng. Und im Moment, wo Kinder aus dem Haus sind, Rente da ist, ist diese Struktur von außen nicht mehr da. Das heißt, ich muss für mich selbst Verantwortung übernehmen dafür, dass ich meinen Tag gestalte. Bei dir ist es der Kater, der dann kommt, bei mir das imaginierte Geräusch der Kaffeemaschine, ja, und auch der Druck auf der Blase.
2: Genau. Also, was mir so auffällt in den ersten, also ich war eine sehr, meist kennst mich ja, sehr leistungsorientierte Frau, ziemlich gut durchstrukturiert, hat man auch immer in meinen Sitzungen gemerkt, die haben pünktlich angefangen und immer pünktlich aufgehört und ich hatte die Uhr immer im Blick, habe ich hier im Studio auch. Und es ist ja so, ich weiß das, weil ich mal Zeitseminare gegeben habe auf der Grundlage von Chronobiologie und ich weiß, es gibt ja Morgenlärchen, ne? Und Nachteulen, also da ist schon mal ein unterschiedlicher Rhythmus. Es gibt Menschen, die stehen morgens ziemlich früh auf, also die werden wach, stehen auf, sind da. Und es gibt andere, die stehen später auf, die sind aber abends auch länger fit. Und wie du sagst, wenn der Tag durchstrukturiert ist, also die Arbeit ist ja heute auch heutzutage flexibler als früher. Das heißt, es gibt eine Zeitspanne, in der man anfangen kann. Manche machen noch Homeoffice. Aber in der Regel gibt es, wie gesagt, diese Zeitspanne und da wird erwartet, dass ich dann die Servicezeit abdecke oder im Unternehmen bin. Das muss nicht unbedingt meinem inneren Rhythmus entsprechen. Das heißt, was machen Menschen, die Nachteulen sind und früh am Arbeitsplatz sein müssen? In der Regel warten die auf das Geräusch der Kaffeemaschine, stimmt's?
3: Ich warte da immer drauf.
2: Okay. Aber was damit passiert, das weiß ich aus der Chronobiologie. Also ich kippe mir sozusagen an dem Punkt, wo ich müde bin oder erschöpft bin, kippe ich mir einen Kaffee rein.
3: Genau, ohne Drogen läuft's nicht.
2: Genau. Bei dem einen ist es Kaffee, bei dem anderen Schwarztee und abends ist es manchmal das Bier zum Runterkommen. Das schon alleine verhindert den Blick auf meinen tatsächlichen inneren Rhythmus. Das ist das, was ich gemerkt habe, als ich Anfang 30 beschlossen habe, ich trinke keinen Kaffee mehr und dann auch keinen Schwarztee mehr. Das war grauenvoll, weil wirklich ich diese anderthalb, man spricht von 90-minütigen Rhythmen, wo die Energie absackt. Und an dem Punkt kippen wir uns irgendwas rein oder essen, müssen Sie mal gucken, Schokolade oder wie auch immer, um wieder den Leistungslevel zu erreichen. Und das machen wir ein Leben lang.
3: Jo, Schokolade, bitte, bitte, sofort.
2: Genau. Das ist auch das, was ich gemerkt habe in meinen Sitzungen, lieber Ralf. Warum waren die Kekse immer alle weg?
3: Ja, vor allem, wenn ich da war, ne?
2: Naja, aber ich habe dann rausgefunden, ja, in einer Sitzung mal, weil ich gefragt habe mit dem Frühstück, na, da fängt ja sozusagen die erste Selbstfürsorge fängt an. Ich stehe auf, gehe auf die Toilette oder ernähre den Kater oder wie auch immer. Aber dann geht's zum Frühstück. Habe ich Zeit zum Frühstücken?
3: Nehme ich mir Zeit zum Frühstücken. Und das ist das, was ich als Rentner jetzt auch zumindest an einigen Tagen, weil an zwei Tagen bin ich ja noch in der Schwäge in der Beratungsstelle, lerne. Ich bin selbst verantwortlich dafür, dass ich meinen Tag gestalte und wie ich ihn gestalte. Mhm. Das bin ich allein für mich. Wie mache ich das? Ich stehe inzwischen auf kalte Duschen. Es ist unglaublich. Aber selbst im Winter stand ich da drauf. Ich bin damit wirklich wach. Mhm. Und es verringert die Kosten für den Kaffee. Ganz im Ernst. Mhm. Und auch dafür, dass ich nicht, ich bin auch dafür verantwortlich, dass ich nicht in so eine Lätschigkeit, so was depressiv orientiertes reinfalle, sondern mich dann auch dazu bringe, aufzustehen. Mhm. Ja. Du hast einen Tag vor dir, selbst wenn er, was heute glücklicherweise nicht der Fall ist, grau und neblig und novembrig ist. Und was willst du tun an diesem Tag? Mhm. Mich davon nicht so unter Druck setzen, dass ich, ja, oh Gott, bis 11 muss ich das und das geschafft haben, bis 12 das und das. Ich kann es ja langsam angehen lassen. Mhm. Aber dieses mir selbst Struktur geben, das ist eine unglaubliche Herausforderung an dieser Stelle, gerade für Männer, die nichts anderes kennen, außer Schule, Ausbildung, Arbeit und von außen strukturiert sein.
2: Mir war wichtig auch nochmal diesen, also für mich fängt wirklich der Tag mit einer Tasse bei dir Kaffee, bei mir mit warmem Wasser an und damit Frühstück. Also es gibt Menschen, die gehen ohne Frühstück aus dem Haus. Das habe ich in den Arbeitsgruppen immer erfahren. Nochmal den Bogen, um den Bogen auf, im Hinblick auf die Kekse zu starten. Die Kekse waren weg, weil die meisten nicht gefrühstückt hatten. Also ich war völlig verblüfft, weil das war völlig aus meinem Vorstellungsraum, dass es Menschen gibt, die morgens nicht frühstücken. Aber es gibt eine ganze Menge. Und wenn man im Ruhestand ist, dann kann man das, wie du sagst, bestimmen. Also frühstücke ich halt um 8 oder um 10 oder wie auch immer. Ich kann mir den Tag einteilen. Aber da sind wir bei der ersten wichtigen Säule, also was die Fürsorge betrifft, nämlich die Ernährung.
3: Jo, stimmt.
2: Ja. Und vorher die Bewegung, weil ich muss ja aus dem Bett raus. Ja, also Bewegung und Ernährung sind wichtige Säulen und das, was in unserem Leben, was du gerade nämlich am Anfang geschildert hast, völlig zu kurz kommt, ist die Entspannung.
3: Mhm. Ja, und das mit Ernährung und Entspannung hängt ganz, ganz eng zusammen. Nicht nur, was ich esse, sondern auch wie, wann, wo ich esse. Mhm. je mehr Stress ich habe, desto mehr pfeife ich mir einfach irgendwas rein. Geh mal irgendwo ein Brötchen holen oder schnell noch eine Pizza oder bestell mir was und habe 5 Tage die Woche TV-Dinner mit Pizza vor der Glotze abends, weil ich zu was anderem nicht mehr kann oder vor dem Rechner. Jetzt schaue ich viel mehr auch auf das, schmeckt mir das überhaupt, was ich da mir reinpfeife? Will ich das überhaupt? Mhm. Ich komme, gut, auch schon seit einigen Jahren vorher, viel, viel mehr zum Kochen und merke, das, was ich selber koche, das schmeckt mir viel besser als das, was ich mir an der Schnellfresse hole. Mhm. Und es tut mir auch besser. Zum einen, weil ich dadurch, dass ich mich darauf vorbereite aufs Kochen mit, was will ich, Einkaufszettel, losgehen, einkaufen, herstellen, hinterher auch essen, dem Ganzen mehr Zeit gebe, mich mehr drauf konzentriere und damit esse ich auch weniger. Sieht man zwar noch nicht, aber ich hoffe, das wird auch noch der Fall. Aber es schmeckt einfach besser.
2: Also das, also ich finde, das Verrückte ist, es ist eigentlich so einfach und unser Lebensalltag dominiert unser Denken. Also ich weiß, als ich früher aufgestanden bin oder noch im Bett, dachte ich schon an die ersten Termine, also auf die ich mich innerlich vorbereitet habe. Ne? Das ist diese Struktur, von der du sprichst. Ja. Und ich erlebe es ja auch bei meinem Mann, der im Handwerk tätig ist, der dann schon genau den Plan im Kopf hat, wann muss er beim Kunden sein, wo. Und ich habe es jetzt gesehen in seinem Urlaub, also der hat, der passt sich ja immer meinen Frühstücksgewohnheiten an und hat auch morgens immer ein Brei gegessen. Also ich esse grundsätzlich warm, weil mir nett warm gut tut.
3: Hier mal ein Kompliment an Herrn Chapard, ja, der sich den Frühstücksgewohnheiten seiner Frau anpasst.
2: Ja, hat er gemacht. Aber er hat jetzt im Urlaub rausgefunden, er braucht jetzt Müsli. Und das hat er im Urlaub rausgefunden und das nährt ihn. Und der macht ein Müsli, wo ich denke, boah, wenn ich das essen würde, dann würde ich wahrscheinlich erst um 15 Uhr Mittag essen oder so. So gehaltvoll ist das. Aber er ist ja auch im Handwerk. Das heißt, er muss viel körperlich arbeiten. Also hatte er im Urlaub die Ruhe nachzuspüren, was braucht er, also damit er die Gartenarbeit leisten kann und so weiter. Und ja, und da brauchst du ein Gespür für und es geht dir verloren. Also die meisten, denke ich, die frühstücken schnell, last minute. Dann ist es ein Brot oder Marmeladenbrot oder, also ich habe manche erlebt, die eben noch schnell zum Bäcker laufen und sich da ein Croissant holen. Und es ist quasi ein leeren Magen füllen.
3: Ja. Das ist natürlich auch sehr kulturell abhängig. Also Frankreich, der klassische Kaffee und Croissant. In Italien noch schlimmer, der kleine Kaffee und ein Keks. Mehr frühstücken die nicht, sondern eben erst mittags. Das ist kulturell abhängig. Das heißt, wir haben das sehr, sehr gelernt. Wir sind aufgewachsen mit dem, das Frühstück ist die wichtigste Mahlzeit des Tages. Mhm. Das ist in anderen Kulturen nicht so. Das ist das Abendessen. Langes Gelage, langer Tisch, viele Leute, Gemeinschaft.
2: Aber da ist ja auch die Tagesstruktur oft anders. Die haben eine lange Mittagspause, arbeiten abends länger oder eben essen mittags auch. Ich kenne das ein bisschen aus der Türkei, also wie da gegessen wird, dann ist das wirklich so eine Gemeinschaftsgeschichte. Mhm. Also das ist ja auch bei uns oft so, dass das gar nicht möglich ist. Ja. Weil aufgrund der Arbeitszeiten wird oft getrennt gegessen, ja. Viele Kinder kriegen oft Fastfood, ja, gar nicht die Ernährung, die sie eigentlich bräuchten. Das sieht man ja an dem Übergewicht. Viele Kinder sind übergewichtig. Also das heißt, liebe Hörerinnen und Hörer, man kann quasi an unserem Körper oder am Gewicht oder an unserer Lebensform schon sehen, wie gut wir für uns selbst sorgen.
3: Ja. Ich erinnere mich, als ich aufs Gymnasium gekommen bin, der Bus fuhr um 7.13 Uhr. Ich bin um 10 vor 7 aufgetobt, schnell etwas Wasser ins Gesicht, kurz Zähne geputzt, schnell irgendwas geschnappt wie Brötchen oder Brot, was da rumlag und dann um exakt 5 nach 7 auf zur Bushaltestelle. Und das ging jeden Tag so. Mit so einer, also weil ich einfach natürlich auch morgens müde war und nicht so früh auch was wirklich essen konnte, dass ich das mit Geschmack, Genuss runtergekriegt hätte. Also dann ab und damit auf zum Bus. Aber was du von deinem Mann noch erzählt hast, ist, da wird für mich sehr deutlich, wie viel das mit Sinnlichkeit, sinnlicher Wahrnehmung zu tun hat. Essen lasse ich mir im besten Fall auf der Zunge zergehen. Ich muss es schmecken, fühlen, riechen, wirklich wahrnehmen. Und wenn ich, das heißt, es ist wirklich ein sinnliches Erlebnis. Und wenn ich das schaffe, werde ich per se langsamer, weil mir was reinschlingen ist nicht sinnlich. Das ist eben füllen.
2: Genau, abfüllen. Und das ist ja auch so, dass oft gesagt wird, wir sollen 40 Mal den Bissen, den wir genommen haben, drauf rumkauen. Das ist jetzt ein bisschen überzogen, aber du hast recht. Also bei den Achtsamkeitsübungen gehört ja auch das Rosinenkauen dazu. Ne? Ich nehme eine Rosine im Mund und spüre erstmal mit der Zunge, wie fühlt sie sich an, wie ist sozusagen die Oberfläche, was ist, wenn sie mit Feuchtigkeit in Berührung kommt, wie verändert sie sich, ich beiß drauf rum und so weiter und so fort. Wir müssen es, liebe Hörerinnen und Hörer, erstmal wieder lernen. Und bevor wir jetzt weiter einsteigen in das Thema, was ich ein sehr spannendes Thema finde, spielen wir den ersten Musikwunsch von den 3 Degrees, Take Good Care of Yourself, weil das wunderschön gerade passt. Ja, viel Vergnügen.

0: hallo liebe Hörerinnen und Hörer, immer noch am Mikrofon hier im Radio RFM, Thekla Rothamund-Schappa im Gespräch mit Ralf Ruhl. Ja, ich auch Rentner wie ich, also Rentnerin und Rentner, noch ein bisschen bei der AWO tätig, im Bereich der Väterarbeit, Männerarbeit ist der Ralf, ich bin freischaffende Künstlerin geworden und ja, wir reden über Selbstfürsorge und auch gleich noch ein bisschen über Fürsorge. Also, Achtsamkeit gehört zum Essen.
1: Genau. Du hast die Geschichte mit der Rosine, die wir auf dem Mund, im Mund zergehen lassen, erzählt. Ich habe das mal mit einer Scheibe Salami gemacht, noch dazu billig Salami. Und das hat dann im Nachhinein meinen Wurst- und Fleischkonsum doch deutlich verringert.
0: Ja, genau. Also, es fängt quasi damit an, wie ich aufstehe. Also bin ich in Gedanken schon am Arbeitsplatz oder ne? Welche Termine habe ich schon im Kopf oder so? Oder setze ich den ersten Schritt und den zweiten und nehme mir die Zeit, stehe rechtzeitig auf und esse mit Bedacht und das, was mich auch wirklich nährt. Also ich habe jetzt einen Film gesehen, eine Dokumentation über glücklich, über Glück. Und da wurde unter anderem von einer Frau berichtet, die mit ihren Kindern, haben Sie vielleicht auch gesehen, auf einer Insel lebt und die ernähren sich vorrangig von Früchten und allem, was dort gefangen oder was dort wächst. Und die Kinder entscheiden, was sie morgens essen, also worauf sie Lust haben und es wird mit Genuss gegessen, also schon beim Zugucken, ne? Habe ich gedacht, wow, ja. Und dann nährt es mich ja auch. Also das heißt, wenn ich schmecke, die Möhren, die ich esse, auch wirklich schmecke oder die Kartoffeln oder wie auch immer, das Frühstück, dann nährt es mich. Und damit fängt für mich Selbstfürsorge an. Und das Nächste, was ich zum Beispiel nie gespürt habe, ich weiß nicht, wie das dir geht oder ging, war dieses Bedürfnis nach Bewegung und Entspannung. Also wann mache ich eine Pause? Also ich habe das verloren an der Arbeit hinzuhören, wann ich eine Pause brauche. Wie war das bei dir oder wie ist das bei dir?
1: Dieses Bedürfnis nach Pause und nach Energie und mich auspowern oder was schaffen, das verändert sich ja auch rhythmisch im Laufe des Lebens. Mhm. Ich erinnere mich noch an Schulausflüge. Wir sind losgedüst, losgerannt und dann boah, ins Gras gefallen, völlig fertig. Aber nach 2 Minuten waren wir schon wieder auf und sind weiter und losgetobt. Die Erwachsenen, auch die Eltern bei Ausflügen, konnten das immer nicht verstehen, weil die sind langsamer gegangen, sie sind bedächtig auch teilweise gegangen, haben sich bedächtig auch hingesetzt und dann länger Pause gemacht. Die waren einfach völlig anders drauf, ganz andere Rhythmisierung. Und wenn die Rhythmisierung einfach nur von außen vorgegeben ist, dass ich zu bestimmten Zeiten Pausen machen muss, weil es sonst einfach nicht geht, dann verliere ich damit natürlich diesen Bezug zu mir selbst. Mhm. Und den sich wieder zu erobern, dafür ist Rente eine gute Zeit und selbstverständlich auch jedes Wochenende und jeder Abend, den man auch mit der Familie vielleicht verbringt.
0: Bei mir fängt das schon früher an. Also was ich gemerkt habe ist, also wie gesagt, diese Zeitseminare, ultradiane Pausen, ich wusste, alle 90 Minuten geht mein Leistungslevel runter. Und das konnte ich ja auch beobachten. Und ich habe halt keinen Kaffee mehr getrunken und keinen Tee. Aber ich habe dann Süßteil gegessen, ne? Ganz, also habe gemerkt,
1: lecker.
0: Ja, kannst dir meinen Ring angucken. Ne? Das ist aber kontra gewesen letztendlich, weil ich dann abends gemerkt habe, wie erschöpft ich bin. Und ich habe dann mal einen Vortrag ausgearbeitet für Landfrauen und der hieß Eine Minute für mich. Und da bin ich mal ein bisschen tiefer in das Thema eingestiegen und habe gemerkt, es braucht ja gar nicht lange. Es braucht genau diese 2 Minuten, von denen du da gerade erzählst, die ich auch mit Bewegung verknüpfen kann. Also letztendlich, und das sagen ja auch Arbeitsmediziner, mal die Haltung wechseln. Also ich merke jetzt, dass ich ein Leben lang eine sitzende Tätigkeit, also vorrangig sitzend ausgeführt habe beim Yoga. Ne? Also wenn es darum geht, Dehnübungen für die Beine, dann denke ich immer, hä? Also aua, ja, die verkürzten Sehnenmuskeln und so weiter und so fort. Das heißt, wäre ich ab und zu mal aufgestanden, hätte mich gestreckt, ja, vielleicht auch ein paar Schritte gemacht, mal kurz raus und rein, wäre es zuträglich gewesen, was die Bewegung betrifft und auch was die Pause betrifft und die Entspannung betrifft. Das kann man ja wunderbar miteinander verbinden. Und jetzt komme ich nochmal zu unserem Rentendasein. Die Gefahr ist ja also ein Stück weit, das, was ich gelebt habe, fortzuführen. Ja? Das heißt, mich wieder zuzubauen. Ne? Also wir haben ein Haus, wir haben einen Garten, also es gibt immer was zu tun. Ne? Also die vorrangig Familienarbeit geleistet haben, wissen das. Also es gibt immer was zu tun. Die Fenster müssen geputzt werden und so weiter und so fort. Das heißt,
1: erinnerst du mich an was?
0: Wir können uns ein straffes Programm schaffen. Oder eben auch nicht. Also wir haben die Chance, das ist wie beim DIA, positiv, negativ. Ich habe jetzt Vedic-Malen gemacht und da ging es auch so ein bisschen darum, was ist zwischen der Form und der Linie. Mhm. Also wir können diese Felder, die wir nicht ausgefüllt haben, neu füllen. Das heißt, mit Bewegung, Entspannung und Ernährung, also Pausen einbauen, ganz bewusst, also bewusst spazieren gehen.

0: zu gehen. Und gerade als Rentner auch, und das kenne ich von vielen Männern, wenn die Pause machen, wissen die nichts mit sich anzufangen. Ja. Es kommen sofort Gedanken an das Nächste, was zu machen ist und so weiter und so weiter. Dieses auf sich selbst hören ist für die eine Gefahr. Mhm. Eine Gefahr, dass eben auch mit der Ruhe verbundene Gefühle auftauchen, Wahrnehmungen auftauchen. Nicht, dass die gefährlich wirklich sind, aber die kennen sie nicht, die sind unbekannt, mit denen können sie wenig anfangen und das ist unangenehm, unruhig und was auch immer. Und da möchte ich wirklich auch zu ermuntern, das auch zu tun, das auch ein bisschen wahrzunehmen. Oft kommen dann tatsächlich, wie du sagst, Bewegungsimpulse auch. Ein Kollege von mir aus einem ganz anderen Bereich, als der aufgehört hat, für Geld zu arbeiten, hat er morgens das Radio angemacht, seinen ersten Kaffee getrunken und dann, wenn ein nettes Stück im Radio lief, hat er dazu getanzt für sich. Ja. Fand ich großartig, ja. Weil einfach er jetzt diese Chance hatte und niemand blöd guckte und er auch nicht mehr diese Wahrnehmung hatte, wie wirke ich nach außen. Mhm. Denn das ist auch etwas, was immer ganz viel damit zu tun hat, wie werde ich angesehen, muss ich einem Bild entsprechen als Arbeitsmann, Leistungsmann und muss jetzt arbeiten und immer so tun, als müsste ich schwer arbeiten. Alle sprechen ja immer nur von hart arbeitenden Menschen. Nicht hart kann jemand überhaupt nicht arbeiten. Ich verstehe das gar nicht, wieso eigentlich nicht. Man darf doch auch Freude an der Arbeit haben oder Freude haben und trotzdem arbeiten oder was auch immer. In diese Rhythmisierung besser reinkommen, das ist wirklich ein ganz, ganz wichtiges Ziel. Und es hilft auch wirklich dem Vorbeugen von dem üblichen Zipperlein, was einem immer so am Morgen im Rücken quält. Ich brauche inzwischen auch morgens meine Übungen, sonst knarkt's wirklich gewaltig im Rückenmark.
1: Ja, und ich sag ja, also wenn du es übergehst, also wenn du diese... Also Arbeit ist ja, lenkt ab, ne? Also nach meiner Krebsdiagnose hat mein Hausarzt gesagt, arbeiten gehen, ja. Aber du kommst nicht drum rum, dich auseinanderzusetzen, ne? Also Arbeit ist gut, Ablenkung ist gut, aber man muss natürlich auch mit der Fragestellung durchs Leben gehen, was tut mir denn gut? Und das Erschütternde, also ich weiß nicht, es gibt das Buch von dem Bude Generation Babyboomer. Also die jetzt in Ruhestand gehen, also wir sind halt die Generation, also das sind die 58 bis 64, 65 Geborenen, wir sind die Kinder der Kinder, die im Krieg aufgewachsen sind und die Deutschland wieder aufgebaut haben, das war eine Leistungsgesellschaft, also schaffe Häuslebauer, kommt der Spruch wahrscheinlich auch her, sehr leistungsorientiert und so bin ich auch erzogen worden, also das heißt Leistung. Und du hast mich ja erlebt in den Arbeitsgruppen und was nicht geht, gibt's nicht. Also es geht alles. Ne? Man kann alles erreichen, Zähne zusammenbeißen, durch. So hieß es. Da ich aber eigentlich ein Mensch bin, der eben auch Pausen braucht, der eine gute Ernährung braucht, der hochsensibel ist, hat mich das oft krank gemacht. Also ich bin wirklich ein paar Mal auch heftig krank gewesen. Und wer nicht hören will, muss fühlen. Das ist auch so ein Spruch, ne? Hast du ja auch gerade, ja. Was dann passiert, ist auch nicht gesund. Also das heißt, wenn der Schmerz erst kommen muss, dass ich merke, oder wenn ich, also dass der Schmerz kommen muss, um damit ich eine Pause mache, ja, ist ja eigentlich gut, dass der Körper das macht. Aber was bei mir, das muss ich jetzt auch mal loswerden, war, du gehst dann zum Arzt und sagst, machen Sie mich wieder gesund. Und zwar für was?
0: Ein klassisches männliches Medizinverständnis. Medizin als Reparaturbetrieb und Körper als etwas, was wie eine Maschine zu funktionieren hat. Genau. Soll gefälligst wieder so sein wie vorher. Genau. Aber das ist vollkommen unmöglich. Auch Alterungsprozesse kann ich ja nicht einfach ignorieren. Natürlich kann ich es ignorieren, aber die gehen trotzdem weiter. Und wer nicht

0: hören will, muss fühlen, wenn ich auf den Körper hören will, muss ihn endlich mal spüren, ja. Und das können wir uns wirklich gönnen, fühlen dürfen.
1: Genau, das ist der Punkt, also den Körper als eine Gnade zu begreifen, der mich darauf aufmerksam macht, dass irgendetwas in meinem Leben nicht gesund ist für mich. Für mich. Also das können für andere, die vielleicht belastbarer sind an der Stelle, die können vielleicht eine Stunde länger arbeiten, weniger essen und was weiß ich. Aber also für mich war es immer so, das zu begreifen. Ja, ich hatte immer eigentlich Angst um meinen Körper, hypochondrisch veranlagt. Was ich damit gemacht habe, ich habe ein Stück Macht von mir weggegeben, also was mir gar nicht geschmeckt hat. Also bin dann zum Arzt gelaufen und habe gesagt, bitte sagen Sie, dass es nichts Schlimmes ist. Retten Sie mich. Ja, Sie müssen mich jetzt retten, ne, weil ich muss doch weiterarbeiten. Und das ist doch wirklich eine schräge Nummer. Also und dann musst du ja Glück haben, dass du zu einem sehr aufrichtigen Arzt kommst, der dir dann erzählt, was wohl eine Ursache sein könnte. Also für dieses Symptom, damit du die Chance bekommst, darüber nachzudenken, ob du das selbst ändern kannst. Also was mich ziemlich gestört hat, war immer, du kriegst Medikamente und schnurrst weiter.
0: Genau, du hast das Thema angesprochen, Selbstverantwortung. Damit retten kann dich nicht der Arzt und nicht die Pillen, sondern die können allerhöchstens das unterstützen, was du selbst erkennst und was du selbst ändern möchtest und wo du selbst weitergehen möchtest. Und das sind wir natürlich auch, wir Männer, sehr gewohnt abzugeben, diese Selbstverantwortung an Mama als Erste, an den Arbeitgeber, weil wir da ja auch in Zwängen sind, und ganz, ganz besonders an die Partnerin, die ja, wenn wir nach Hause kommen, mit dem schönen Essen auf uns wartet.
1: Genau. Also, aber auch Frauen sind natürlich irgendwann an einem Punkt, wo sie es abgeben, beziehungsweise die Zähne zusammenbeißen. Ich habe eine Cousine, die mit mir in Rente gegangen ist quasi, wo der Mann jetzt zunehmend dement wird, und die beißt die Zähne zusammen und macht im Grunde den Stiefel weiter. Und ich sage immer zu ihr, hör auf deinen Körper. Also er hat dir schon ein Signal geschickt. Ich will dich davor behüten, dass du die nächste Krebskranke wirst bei uns in der Familie. Halte nicht durch, also hol dir Hilfe. Also manchmal braucht man ein Gespräch, um zu erkennen, was nicht gut ist für einen selbst, wenn man es selbst aus den Augen verloren hat. Aber okay, bevor wir da weitermachen, passt jetzt der nächste Titel von Zach Williams, Looking for You. Also viel Vergnügen. Nutzen Sie die Pause, um nach innen zu fühlen.
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0: Ja, hallo liebe Hörerinnen und Hörer, immer noch hier am Mikrofon im Radio RFM, Thekla Rothamund-Schappa mit ihrer Sendung Alles Ansichtssache. Diesmal zum Thema Fürsorge, Selbstfürsorge, gemeinsam im Gespräch hier mit Ralf Ruhl. Bei der AWO immer noch ein paar Stunden tätig, aber ansonsten Rentner, so wie ich. Und wir reden, philosophieren über Fürsorge und an welchen Stellen wir die abgeben. Also an die Ehefrauen oder an die Ärzte. Ich meine, die leben davon, das soll ja auch so sein. Aber ich habe, weißt du, Ralf, ich habe ganz am Anfang, als ich hier angefangen habe zu arbeiten, hatte ich eine Referentin da aus NRW und die hat einen Vortrag gehalten über Paternalismus oder ja und Affidamento in der Medizin. Und ich würde mir wünschen, und vielleicht hört ja ein Arzt oder eine Ärztin zu oder egal, dass ich bin die Fachfrau für meinen Körper. Also ich bin da reingeboren, meine Seele ist in diesem Körper und ich will die Verantwortung auch für den Körper tragen, weil es ist mein Körper. Und ein Arzt ist ein Mediziner, der hat das studiert, der weiß fachlich natürlich viel besser Bescheid als ich, wie was zusammenhängt. Und ich würde mir das so wünschen, wie ich jetzt mit Ralf spreche, Fachgespräche führen, also zu philosophieren. Also wo kommt denn dieser Schmerz her und was ist die eigentliche Ursache? Und vielleicht dann sozusagen die Verantwortung wieder zurückbekommen. Was können Sie tun, um das zu verändern, genau an der Stelle? Und das fängt mit einer ganz simplen Erkältung vielleicht an und geht weiter über Rückengeschichten. Natürlich sind Schmerzmittel wichtig und richtig, aber ich erlebe Frauen, die Batterien von Schmerzmittel schlucken und praktisch die Nebenwirkung von Medikamenten wieder mit Medikamenten irgendwie versuchen wegzubekommen. Und das schmerzt mich. Meine Mutter ist mal abhängig gemacht worden von Medikamenten, weil sie meine Großmutter gepflegt hat und die Nerven einfach blank lagen. Die hätte ein Gespräch gebraucht. Also die hätte einfach ein bisschen Fürsorge gebraucht. Und das, ich weiß, dass das in der Medizin, also im Gesundheitswesen nicht vorgesehen ist. Aber man darf ja Wünsche äußern. Also ich wünsche mir, dass wir alle aufmerksamer miteinander umgehen. Also auch vielleicht die Ehefrau, wenn der Mann abends nach Hause kommt, dann, was brauchst du wirklich? Also vielleicht brauchst du jetzt mal 5 Minuten Auszeit oder so. Achtsamkeit. Ich wünsche mir Achtsamkeit. Wie siehst du das, Ralf?
1: Ganz unbedingt. Die Geschichte, die du von Arzt erzählt hast, auch kann ich absolut nachvollziehen. Früher, als ich noch Kind war, bin ich dann zum Hausarzt und der hat gefragt, was fehlt dir? Diese Frage habe ich seit 50 Jahren nicht mehr gehört. Denn darum geht es, was fehlt?
0: Genau.
1: Und das ist das, worauf unsere Körper-Seele-Einheit klingt fürchterlich, aber an der Stelle wollte ich es mal so nennen, weil es da die wesentlichen wechselseitigen Beziehungen und Bezüge gibt, wo Körper und Seele darauf reagieren. Und wenn gerade viele Menschen, wenn sie älter werden, leiden unter Einsamkeit. Wenn ich dann sage, was fehlt mir? Ja, mir fehlt jemand zum Reden, mir fehlt Gesellschaft, mir fehlen soziale Bezüge, die ich vielleicht vorher über Arbeit hatte. Ja, in Rente muss ich darauf aufpassen, dass ich meinen Tag selbst strukturiere, bin ich selbst für verantwortlich, dass ich selbst wirksam arbeite und was schaffe, wo ich auch sage, ja, das tut mir gut, da fühle ich mich wohl mit, bin ich stolz drauf, was ich mit mir und meinem Körper anstelle, aber auch dafür, wie lebe ich in Gemeinschaft? Habe ich Freunde? Sehr viele Männer, mit denen ich in der Beratungsstelle zu tun habe, auf die Frage, zu wem können sie denn gehen, wenn es ihnen wirklich schlecht geht? Ja, wenn sie Glück haben, lebt noch ihre Mutter. Das bedrückt mich immer sehr. Und wenn ich dann Angebote gemacht habe, auch Richtung Männergruppe, offenes Treffen für Männer, Männerpalaver oder wie immer man das nennt, es kam beim ersten Mal einer und beim zweiten Mal schon niemand mehr. Das ist leider so, dass viele dann auch sehen, ja, sie haben Bedürfnis und Bedarf. Es gibt was, was fehlt. Aber der Schritt dazu, das in Handlung umzusetzen und mich damit auch zu outen, insbesondere Männer, mich zu outen als jemand, der bedürftig ist, der was braucht, Das ist unglaublich schwer.
0: Absolut. Ich sehe es bei meinem eigenen Mann. Ich sehe es aber auch bei meiner Cousine, also die das auch nicht schafft. Also es gibt ja auch sehr viele pflegende Angehörige, die es nicht schaffen, sich Hilfe zu holen. Die glauben, sie müssten. Also es gibt viele Frauen, die glauben, sie müssten das durchhalten. Sie wären es ihren Eltern schuldig. Aber liebe Frauen, das heißt nicht, dass sie sich keine Hilfe holen dürfen. Dafür gibt es eben Beratungseinrichtungen oder Seniorenbüro, also Pflegestützpunkt bietet immer wieder Entlastungsangebote an für pflegende Angehörige. Dieses, dass wir nicht alleine auf der Welt sind, ja, das finde ich, ich hatte Ralf vorhin gerade davon berichtet, dass ich jetzt einfach auch mit einem weiteren Blick durch die Stadt gehe und dann auch mal wahrnehme, wenn neulich saß ein junges Mädchen da und weinte und Ralf sagte Liebeskummer und das wäre auch mein erster Gedanke gewesen. Ich habe aber nachgefragt, ich habe gesagt, warum weinst du? Und sie hatte halt eine Verletzung am Arm und musste operiert werden und wollte ihrem Hobby frönen und weinte darum, dass sie es nicht kann. Und ich konnte sie trösten, weil ich hatte mal einen Trümmerbruch im Oberarm. Dann habe ich gesagt, guck mal, ich habe ganz graue Haare und ich hatte einen Trümmerbruch im Oberarm. Und guck mal, ich kriege meinen Arm wieder bis nach oben. Alles wieder gut. Und das ist, glaube ich, das, was an Gemeinschaft auch eben gut ist, dass wir unsere Erfahrung weitergeben. Und dass wir zusammenkommen und uns austauschen. Ich erinnere mich, wir hatten mal den Olaf Trapp bei uns in der Arbeitsgruppe. Ich weiß nicht, ob du da schon da warst. Der hat diese aus Brasilien kommt, die selbststärkende Gemeinschaft hier mal angeboten. Und die Entstehung war so, die selbststärkende Gemeinschaft, dass in Brasilien waren auch die Ärzte ziemlich überlaufen. Da saßen manchmal 80 Patienten da und haben gewartet. Gleich sage ich noch was zum Warteraum. Passt da wunderbar hin. Und diese beiden Advokaten oder Juristen haben gefragt, dürfen wir mal ins Wartezimmer und mit den Leuten reden. Und mit dem Effekt, dass danach nur noch ein Drittel drin saß. Also der Rest ist gegangen, weil sie sich gegenseitig Tipps gegeben haben und geholfen haben und Worte gefunden haben. Und das ist eine Chance, die nutzen Frauen, glaube ich, noch ein bisschen eher im Dorf, ne, wenn sie sich treffen. Dass die sich sagen, ach, mach doch mal heiße Wickel oder mir hat das geholfen oder jenes geholfen. Wir brauchen die Gemeinschaft, weil die nährt uns auch.
1: Und diese Gespräche, die brauchen wir im Alltag, an Orten, wo wir sowieso sind. Das ist das Problem mit Selbsthilfegruppen und Angeboten. Da muss man extra zu einem bestimmten Zeitpunkt hin. Das ist nicht in dem Moment, wo ich jetzt gerade den Bedarf habe, wenn ich in die Waschküche gehe oder draußen am Gartenzaun stehe. Wenn ich Glück habe, treffe ich da jemanden. Ne? Mhm. Und vielleicht ist es sogar jemand, dem ich so viel vertraue, dass ich ihm auch erzähle, was gerade los ist. Aber das ist in dieser Gesellschaft wirklich eher selten. Solche Räume, wo man sich einfach so trifft, wo man einfach so langläuft, gibt es wenige.
0: Und ich meine, was ich jetzt als Rentnerin merke, ich kann jetzt solche Angebote wie Yoga wahrnehmen, weil ich jetzt die Zeit habe und ich mache es auch am Nachmittag. Aber weißt du, Ralf, wie viele Männer daran teilnehmen?
1: Ein Freund von mir, der hat sich jetzt den Zeh gebrochen. Ich musste ihn neulich ins Krankenhaus zur OP fahren und dieses beim Sport. Und die Sportart war, ja genau, du grinst, Yoga.
0: Gut, also wir haben einen Mann in der Yoga-Gruppe, ich lüfte es. Aber es gibt natürlich viel mehr Frauen, die in Yoga-Gruppen sind. Und also das sind ja auch Gruppen, die du jetzt aufsuchen könntest als Rentner. Das ist fantastisch. Also ich habe mir natürlich die Gruppen ausgesucht, die meinem Wesen am besten oder die mich am meisten nähern erstmal. Und ich finde das so spannend. Da muss ich jetzt aufpassen. Du kennst mich ja, Ralf. Ich finde alles so spannend. Ich finde Malen spannend, Schreiben spannend, Hörspiele schreiben spannend. Aber wissen Sie, liebe Hörer und Hörer, was am wunderbarsten dabei ist, dass ich mit Menschen zusammenkomme, die ich überhaupt nicht kenne. Also die auch außerhalb des Landkreises besuche ich natürlich auch Seminare. Und ich erlebe so intensive Begegnungen darin. Und die hätte ich früher nicht haben können, weil ich zu flüchtig war, weil ich, obwohl ich schon eine sehr intensive bin in Begegnungen und eine sehr Beziehungsstarke bin, hatte ich aber nie die Ohren so weit auf, dass ich wirklich wahrgenommen habe, wer mir da begegnet. Und jetzt schlage ich nochmal den Bogen zum Wartezimmer. Also die Ampel, vor der wir stehen, die rot ist, da regen wir uns ja tierisch auf. 2 Stunden warten beim Hausarzt. Aber das sind 2 Stunden für mich.
1: Und wie kann ich die gestalten? Wie kann ich da sitzen und atmen und ummachen oder ein Buch mitnehmen oder ein gutes Hörspiel oder was immer oder vielleicht sogar mit jemand anderem reden?
0: Ja. Genau. Und dann der sagt dann, also mir hat das total geholfen, das kann ich Ihnen sehr empfehlen. Und dann sagen Sie, super, und dann gehen Sie raus und sagen, ich brauche gar nicht mehr warten. Ich habe schon die Lösung für mein Problem. Auf Wiederhören.
1: Ja. Das wäre wirklich wunderbar, ja.
0: Also was können wir alle tun? Mhm. Ralf, was können wir beide jetzt tun, um ein bisschen, wie soll ich sagen, unsere Schwachstellen nicht noch mehr zu strapazieren, sondern so uns zu stärken. Und ich lese gerade ein Buch, ein ganz schönes, das heißt Trost und Schönheit. Und was ich merke, Ralf, ich habe jetzt endlich die Zeit, die Schönheit des Lebens wieder zu sehen. Also ich gehe mit offenen Augen durch die Natur, durch die Stadt, mit dem Auto, wenn ich unterwegs bin, und verrückterweise, ich bin jetzt, als ich mit dem Auto unterwegs war, und das ist ja alles so schön maigrün, also, und was mich am meisten fasziniert hat, war die roten Schilder vor dem grünen Hintergrund. Also das habe ich nie gesehen. Ein Stoppschild oder ein Warnschild oder wie man, habe ich mal, oh, ist das schön. Dieses satte Grün und dieses Rot davor. Und dann bin ich nach Hause und habe es gemalt. Ich habe ein grünes Bild und mit Rot und dachte, das sieht aus wie die Wiese hinter Fockerode mit dem Klee, der da so knallrot, und da fahre ich heute hin und mache ein Foto. Also das, liebe Hörer und Hörer, das habe ich überhaupt nicht mehr gesehen.
1: Ich fotografiere Blumen, und jetzt gerade vor ein paar Tagen habe ich so bemerkt, wie satt, unglaublich üppig so Pfingstrosen, Rhododendron aufblühen, wie die in der Morgensonne duften. Das ist einfach wunderbar. Das sind kleine Freuden am Wegesrand, an denen ich vorbeigehe, und deren Wert und ich überhaupt auch erst wahrgenommen habe, nachdem ich vor 6 Jahren in einer Klinik war für ein paar Wochen, danach auch dann gemerkt habe, ja, ich brauche auch jeden Tag nicht nur dran denken, oh, das tut weh, das ist scheiße, das ist blöd, das läuft Mist, sondern was sind die kleinen Freuden am Tag, die ich auch im Moment sehe, nicht nur die großen, die große Liebe, die große Zuneigung, die große Umarmung, sondern auch das, der kleine Moment, wenn ich jetzt einfach irgendwo lang gehe, und das sind ganz oft Blumen.
0: Ja, für also wo dein Blick hingeht, und das ist genau das, was ich meine, es geht um die Schönheit des Lebens zu erkennen, damit meine ich, also da bin ich noch nicht, also da schreibt die Frau drüber, auch ein Regen ist schön, der muss mir nicht gefallen, aber der ist schön, also ich bin früher zum Beispiel geritten, und ich bin am liebsten geritten bei Regen und bei Schnee. Da haben die anderen abgesagt, aber ich fand das sehr sinnlich. Und also ich merke, das ist eine große Herausforderung, aber das zieht mich total an, auch im Hässlichen das Schöne noch zu sehen. Also wirklich den Blick zu öffnen für die Schönheit, das bedeutet auch achtsam zu sein, wie du gerade sagst, die Muße zu haben, das wirklich wahrzunehmen. Und am meisten schmerzt mich, dass ich mein Leben lang daran vorbeigelaufen bin, dass das schon immer da war, ja, also die roten Schilder vor dem grünen Hintergrund. Und ich mich höchstens über das Schild aufgeregt habe oder über das Auto vor mir, weil es so langsam gefahren ist und ich nicht noch schneller ans Ziel gekommen bin. Ja, liebe Hörer und Hörer, was soll ich sagen? Also was sagen wir zum Abschluss? Fangen wir mit dem Frühstück an, mit dem Aufstehen? Oder ja, leben Sie nicht vom Wochenende zum Wochenende. leben Sie nicht vom Urlaub zum Urlaub, sondern leben Sie jetzt. Also werfen Sie gerade jetzt einen Blick auf irgendeinen Gegenstand in Ihrer Wohnung, der Sie erfreut, der schön ist. Also gucken Sie aus dem Fenster und was strahlt Ihnen entgegen? Was für ein Bedürfnis haben Sie gerade? Wollen Sie sich hinlegen, hinsetzen? Was essen, was genießen, ein Glas Wein, ein Wasser, was auch immer. Ja, ich wünsche Ihnen Muße und den Blick für das Schöne, weil das ist die beste Selbstfürsorge, die man sich selbst schenken kann. Vertrauen Sie Ihrem Körper mehr als andere meinen zu wissen, was gut für Sie ist. Und bleiben Sie sich selbst treu. Das wäre mein Appell. Hast du noch einen?
1: Auch wenn Sie aus dem Fenster schauen und es regnet gerade, das kann auch ganz wunderbar sein, so eine leicht melancholische Stimmung. Es sind die leichten Geräusche an der Fensterscheibe und am besten dazu dann eine schöne Ballade und Musik. Und welche hören wir jetzt gleich?
0: Ja, zum Abschied, also zum Abschluss dieser, nicht zum Abschied, wir kommen wieder, also mit Ralf macht das echt Spaß, also wir kommen nochmal, wir gehen nochmal auf Sendung. Zum Abschluss dieser Sendung zum Thema Selbstfürsorge spielen wir jetzt Reinhard May, Zeit zu leben. Ich wünsche Ihnen einen schönen Abend, einen schönen Tag, wie auch immer, und wir hören uns wieder. Auf Wiederhören.
1: Nehmen Sie sich Zeit.
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7: Noch ist es ruhig auf dem Gelände in Eschwege. Keine laute Musik, keine Menschenmengen vor den Bühnen, keine leuchtenden Festivallichter in der Nacht. Aber genau hier wird in wenigen Wochen wieder eines der bekanntesten Festivals Deutschlands stattfinden. Vom 5.8. bis 10.8. ist es wieder soweit. Das Open Flair Festival geht wieder los. Und schon jetzt laufen die Vorbereitungen auf Hochtouren. Technik wird geplant, Bühnen vorbereitet, Zeitpläne organisiert und hinter den Kulissen arbeiten viele Menschen daran, dass im August alles perfekt funktioniert. Hallo und herzlich willkommen zu meiner Radioreportage rund um das Open Flair Festival in Eschwege. Hier ist wieder eure Jada und ich stelle euch heute vor, was hinter den Kulissen beim Open Flair passiert. Außerdem spreche ich heute mit Jonas und der arbeitet hier schon sehr, sehr lange. Und mit Alia, die beim Open Flair FSJ macht. Noch hat das Festival nicht begonnen, aber die Vorfreude ist jetzt schon riesig. Tausende Besucher warten auf Live-Musik, bekannte Künstler, Festivalstimmung und unvergessliche Sommerabende. Doch bevor überhaupt der erste Song gespielt wird, steckt hinter dem Festival unglaublich viel Arbeit. Und genau darauf schauen wir heute. Wie lange dauert der Aufbau an einer Bühne?
8: Meinst du die Bühne selber oder die Band, die auf der Bühne so
7: sich aufbaut? Die Bühne selber.
8: Die Bühne selber. Das kommt natürlich ein bisschen auf die Größe der Bühne an. Also es gibt so mittlerweile so Bühnen, die kann man einfach hinfahren. Das ist einfach nur so ein Anhänger, ein großer, den man aufklappt sozusagen. Aber so eine richtig große Festivalbühne, die so normal gebaut wird, das dauert ungefähr eine Woche, würde ich sagen. Mit allem. Ja, ungefähr eine Woche. Also da kommen ja auch Kräne, ne, und da müssen ganz viele Leute ganz viel schweren Stahl verbauen. Ja, ungefähr eine Woche.
7: Wie viele Leute arbeiten insgesamt hinter den Kulissen?
8: Also beim Open Flair arbeiten hinter den Kulissen, würde ich sagen, über 2000 Personen. Das liegt so ein bisschen daran, dass ja, dazu gehört ja alles so, ne? Der Campingplatz gehört dazu, da müssen ja auch irgendwelche Leute Zaun aufbauen und die ganzen Areale festlegen, wo Camper stehen dürfen, das muss ja alles so markiert werden und dann müsste ja ganz viel Infrastruktur aufgebaut werden, das ist wie eine kleine Stadt im Prinzip, ne? Die brauchen auch Toiletten, die brauchen auch eine Küche, wo man Essen kriegen kann, die brauchen irgendwie auch Strom, die brauchen irgendwie auch Licht, dass irgendwie da nicht nachts im Dunkeln alle über die Zelte stolpern. Und von daher, da brauchen wir ganz viele Leute, ne? Und beim Festivalgelände ja sowieso, da klar, bei den Bühnen, da muss man ganz viel aufbauen, Container und so.
7: Was passiert Backstage kurz vor einem Auftritt?
8: Also kurz vor einem Auftritt, ich würde jetzt mal so die letzte halbe Stunde vielleicht beschreiben vor einem Auftritt. Genau, also natürlich ist es irgendwie so, dass die Techniker, wenn das eine größere Band ist, dann muss die Band nicht mehr selber auf die Bühne gehen und ihre Instrumente aufbauen und so weiter, sondern es gibt dann Technikerinnen und Techniker, die das machen. Und die bereiten, sage ich mal, das schon alles vor. Und das heißt, die Künstlerin oder der Künstler, die können sich wirklich darauf konzentrieren, sage ich mal, ready zu sein für ihren Auftritt. Und dann wird aber alles auf der Bühne aufgebaut und hingeschoben und nochmal kurz gecheckt, dass auch wirklich alles funktioniert. Also die testen nochmal jedes Mikrofon kurz an oder so oder jede Gitarre, dass es auch wirklich funktioniert. Und genau, und dann warten die im Prinzip darauf, dass der jeweilige Stage Manager oder die Stage Managerin auf der Bühne sozusagen sagt, jetzt dürft ihr anfangen, jetzt geht's los. Und dann die letzten 5 Minuten stehen die natürlich schon an der Seite auf der Bühne oder hinterm Vorhang und warten darauf, dass es ein Go sozusagen gibt.
7: Wie wird entschieden, wann welcher Künstler auftritt?
8: Das entscheidet im Prinzip unsere Booking-Abteilung so ein bisschen. Also wir haben ein Team aus Menschen, die sich um das Booking kümmert. Also Booking bedeutet, Bands zu buchen, Künstler zu buchen für das Festival. Und die überlegen sich das so ein bisschen. Also das hängt damit zusammen, wie groß und wie bekannt die natürlich schon sind. Und da muss man sich mit dem jeweiligen Management oder der Agentur von dem Act auch einigen. Weil die natürlich alle am liebsten zur besten Zeit um 22 Uhr spielen wollen oder um 21 Uhr oder so. Aber manche Bands müssen auch um 14 Uhr spielen. Das ist einfach so. Genau, aber da hat man natürlich als Band die besten Karten, wenn man schon groß und erfolgreich ist, eher später zu spielen. Genau.
7: Was ist die größte Herausforderung bei Open Flair?
8: Ich würde sagen, die größte Herausforderung ist, dass das Festival ist ja ehrenamtlich organisiert. Also die meisten arbeiten ja nicht für das Festival als ihren Job, sondern die machen das in ihrer Freizeit, nehmen sich extra dafür Urlaub. Und die Herausforderung ist eigentlich, das alles zu koordinieren, ne? dass alles überhaupt funktioniert. Das ist irgendwie, gibt ja am Ende 70, 80 verschiedene Teams. Und die, dass die alle für sich funktionieren und die auch miteinander zusammenarbeiten, dass dieses ganze große Chaos, sage ich mal, trotzdem zu so einem guten und schönen Festival wird, das ist schon die größte Herausforderung.
7: Wer steuert Ton und Licht während der Konzerte?
8: Das ist unterschiedlich. Also wenn man jetzt, sage ich mal, zum Beispiel an die Hofbühne gehen, bei einer kleineren Bühne, wo auch kleinere Acts spielen, da ist es oft so, dass die Techniker und Technikerinnen hier vor Ort machen, die wir gebucht haben. Na, also dann gibt es immer für jede Bühne einen Techniker und eine Technikerin von uns für Ton und für Licht und vielleicht auf der Bühne noch eine. Die kümmern sich da erstmal drum. Außer der Act bringt eigene mit. Das ist auch manchmal so. Und dann haben die halt eine eigene Person dafür dabei. Manchmal sogar mehrere. Also die ganz großen Bands, die jetzt beim Open Flair ganz am Ende spielen, ne, auf der ganz großen Bühne, die bringen teilweise 20 bis 30 Personen nur Crew mit. Nur Menschen, die da arbeiten noch zusätzlich. Das heißt, manchmal ist es so, manchmal ist es so. Aber der Trend geht so ein bisschen dahin, dass immer mehr Leute ihre eigenen Personen mitbringen für die Technik. Weil es natürlich auch einfacher ist, ne? Weil die kennen sich gut, die haben vorher alles abgesprochen. Und das ist dann für die Band, die auftritt, viel weniger Stress. Man muss sich ja jedes Mal mit jemandem Neuen erklären, wie sie das unbedingt haben wollen. Und so haben sie die Person, die das genau weiß. Und dann ist es für die auch entspannter.
7: Was passiert mit der Technik, wenn es anfängt zu regnen?
8: Sehr viel der Technik ist zum Glück überdacht unter der Bühne. Und dann gibt es ja auch Scheinwerfer, die irgendwie an den Seiten irgendwie hängen, die dann doch mal nass werden können. Oder auch so eine LED-Wall, die draußen hängt, die nicht überdacht ist an den Seiten. So eine Videowand. Und die sind dann wetterfest. Also das sind wirklich Geräte, die sind dafür ausgelegt, dass die auch mal Regen abbekommen dürfen. Die kann man jetzt nicht untertauchen, in den Pool schmeißen, das überleben sie nicht. Aber so gegen normales Regenwasser sind die geschützt. Genau. Muss man trotzdem danach auch mal sauber machen und so weiter. Aber die halten schon mal 2-3 Regen oder eine Woche Festival halten die aus.
7: Was passiert, wenn mitten im Konzert die Technik ausfällt?
8: Dann gibt es auf jeden Fall ganz, ganz viel Stress und es gibt ganz viel, also mehrere Leute, die plötzlich anfangen, ganz wild hin und her zu rennen und irgendwie das Problem natürlich zu lösen. Das passiert zum Glück sehr selten, weil wir da natürlich auch Profis am Start haben, die das vorher alles kontrollieren. Aber wenn das tatsächlich passiert, dann würden die Techniker und Technikerinnen von uns, die wir gebucht haben, die bei uns halt vom Festival aus da sind, zusammen mit denen, wenn die Band welche dabei hat, zusammen mit denen natürlich ganz schnell versuchen, das Problem zu lösen. lösen. Und dann fängt man immer erstmal an, halt Probleme auszuschließen. Liegt es jetzt gerade am Kabel oder liegt es am Mikrofon oder liegt es am Mischpult? Und dann muss man ein bisschen versuchen, an was liegt es. Und dann versucht man Stück für Stück auszuschließen, was auf jeden Fall nicht das Problem ist, was noch funktioniert. Dann kann man zum Beispiel einfach mal zwischen das Mikrofon und das Mischpult ein anderes Kabel stecken. Wenn es dann wieder geht, dann war es das Kabel. Und wenn es dann nicht geht, dann ist es vielleicht das Mikrofon. Und so versucht man Stück für Stück das Problem zu lösen. Passiert aber wirklich super selten. Und meistens ist das tatsächlich innerhalb von 1-2 Minuten gelöst. Also, oder es gibt zum Beispiel ein Ersatzmikrofon, auch ganz oft. Ne? Geht ein Mikrofon, geht nicht mehr, rennt direkt eine Technik auf die Bühne, gibt der Person ein neues Mikrofon, zack, geht's weiter.
7: Wie lange dauert der Soundcheck einer Band?
8: Das unterschiedlich, wie groß die Band ist. Ne? Wenn die Band so 30 Personen auf der Bühne hat und ganz viel Bläser noch und so weiter, dann muss man natürlich jedes Instrument ausprobieren und checken. Wenn das nur eine Band aus 3 Personen ist, also nur ein Schlagzeug und eine E-Gitarre und ein Bass zum Beispiel und noch 2 Mikrofone, dann geht es auf jeden Fall schneller, tendenziell. Ist aber tatsächlich sogar so, dass ganz viele Bands vom Open Flair gar keinen Soundcheck machen dürfen. Weil da müssten wir ja mitten in der Nacht schon anfangen, Soundcheck zu machen, wenn die alle eine Stunde Zeit kriegen für Soundcheck. Das heißt, Soundcheck darf meistens so der Headliner machen, also die Band, die ganz am Ende spielt, die größte, bekannteste Band, und die anderen Bands, die dürfen gar keinen Soundcheck machen. Das heißt, die müssen damit klarkommen, dass sie einfach nur mal kurz checken, dass überhaupt ein Signal ankommt, aber die müssen im Prinzip schon vorher mal zu Hause bei denen im Proberaum oder die haben in einer Location so einen Test gemacht, da haben die alles schon mal so grob eingestellt und dann können die das, die waren ja meistens auf dem Festival davor schon und so weiter, und dann bringen die Einstellung, die da gemacht haben am Mischpult, bringen die einfach mit. Also und dann muss halt der Techniker sehr schnell beim ersten Song noch ein paar Sachen anpassen, aber das, weil es würde sonst gar nicht gehen, ne? Sonst, wir können ja, wenn wir hier am Wärtchen spielen, ja immer 2 Bühnen neben, also gegenüber, und wenn die eine Bühne nicht spielt, spielt die andere Bühne gerade, und dann kann ja die andere nicht Soundcheck machen, dann stört das halt die Leute, ne? Deswegen dürfen das ganz viele tatsächlich nicht machen und müssen so klarkommen. Es funktioniert aber auch, die sind das gewöhnt von anderen Festivals.
7: Wie laut darf ein Konzert maximal sein?
8: Also bei uns ist das 99 dBA, heißt das. Genau, dB hat man schon mal gehört. Das ist ein bisschen, diese Skala ist ein bisschen verwirrend, weil die ist logarithmisch. Also 90 dB klingt ja jetzt nicht so viel leiser im Vergleich zu 99, das ist aber sehr, sehr viel leiser. Also je höher die Zahl wird, desto größer ist der Unterschied. Also der Unterschied zwischen 90 und 99 ist sehr groß. Genau, bei 99 dBA, und das rechnet über einen längeren Zeitraum. Also man guckt sich da immer die letzten 30 Minuten an, und der Durchschnitt, der muss unter 99 dBA liegen. Das heißt, ein Konzert kann auch mal ein bisschen lauter sein, aber dann ist ja auch wieder eine Pause, wo die Band vielleicht eine Ansage macht, dann ist es wieder leiser. Und der Durchschnitt davon, das ist die maximale Lautstärke. Ist jetzt ein bisschen technischer, aber genau.
7: Gibt es Bereiche, die Besucher nicht sehen dürfen?
8: Ja, auf jeden Fall. Jetzt nicht... Da ist nichts wahnsinnig Geheimnisvolles, aber man möchte natürlich keine Besucherinnen und Besucher in einem Backstage-Bereich haben, weil das ist irgendwie das Wohnzimmer natürlich, ne, für die Künstlerinnen und Künstler. Die sind ja unterwegs auf Tour. Das ist für die dann, für den Tag deren Zuhause. Genauso will man die vielleicht nicht irgendwie bei uns im Lager haben, wo wir irgendwie ganz viel Getränke und ganz viel Technik und Equipment lagern, und man möchte sie natürlich auch nicht irgendwie da haben, wo die ganzen Busse und die ganzen LKWs von den Künstlerinnen und Künstlern stehen, sondern ja, der ist schon der normale Besucherbereich, wir nennen das immer Infield, das ist der richtige Ort für die, und die sind bestimmt, also klar, sind viele neugierig, aber das geht halt nicht, also man kann beim Open Flair ja mitarbeiten, dann kann man da auch Einblicke bekommen, aber als normaler Besucher leider nicht.
7: Wie stressig ist die Arbeit Backstage?
8: Teilweise schon sehr stressig. Es kommt auch ein bisschen drauf an. Manchmal ist es halt für eine halbe Stunde sehr stressig, weil gleichzeitig eine Band auf der Bühne gerade aufgehört hat zu spielen. Dann muss man all deren Sachen abbauen. Die nächste Band ist schon ganz aufgeregt, sag ich mal. Die wollen schnell aufbauen, weil es geht ja gleich los. Und dann irgendwie parallel gibt es noch eine Band, die hat vor ein paar Stunden gespielt, die will gerade ihren LKW beladen. Und das muss alles gleichzeitig passieren. Und von daher ist es manchmal schon sehr stressig. Und manchmal ist es aber auch ein bisschen entspannt und es passiert gerade gar nichts mal für eine Stunde. Ja, das ist sehr unterschiedlich. Kommt so ein bisschen auf die Tageszeit drauf an. Tendenziell ist es aber morgens sehr stressig, weil morgens sehr viel passiert. Da kommen ganz viele Bands an, und es ist abends sehr stressig und dazwischen ist es meistens ein bisschen entspannter.
7: Wo wir gerade dabei sind, wie schnell muss die Bühne für den nächsten Act umgebaut werden?
8: Zum Beispiel hier an, am Wärtchen bei der Freie und der Radio-Bob-Bühne. Das ist immer so lang, wie die andere Bühne spielt. Also wenn jetzt die Freibühne, da spielt eine Band für eine Stunde, dann hat die Radio-Bob-Bühne eine Stunde Zeit, da wieder umzubauen, dass genau am Ende von dem Slot von der Freibühne die Radio-Bob-Bühne wieder fertig ist und direkt wieder anfangen kann. Und dann geht der Slot, sag ich mal, von der Radio-Bob-Bühne nur eine halbe Stunde, dann hat die Freibühne auch nur eine halbe Stunde Zeit. In der halben Stunde die Band schnell runter, die andere Band schnell aufbauen und dann geht es eine halbe Stunde später schon wieder weiter. An anderen Bühnen, zum Beispiel der Seebühne, da gibt es nur eine Bühne auf dem Gelände, da gibt es sozusagen keine Bühne, wo die ganzen Leute in der Zeit hingehen können. Das heißt, die sitzen alle vor der Bühne und warten, sage ich mal, darauf. Da ist es, glaube ich, immer ungefähr 45 Minuten und dann geht die nächste Band los.
7: Welche Aufgabe im Backstage wird von den Besuchern am meisten unterschätzt?
8: Schwierig. Ich würde, glaube ich, sagen, Artist Hospitality, also um sich um die ganzen Künstlerinnen und Künstler zu kümmern, was die alles brauchen. Da wird aber dann meine Kollegin Alia gleich noch mehr zu erzählen.
7: Was passiert direkt nach dem letzten Song eines Auftritts?
8: Als allererstes geht die Band von der Bühne und nächstes kommen die Stagehands auf die Bühne. Stagehands sind Helfer, die wir als Festival da haben, die uns helfen, auf der Bühne alles umzubauen. Also es sind jetzt keine Leute, die die Band selber mitbringt in der Regel, sondern es sind Band ehrenamtlich von uns. Und wir machen als allererstes, die Band hat oft Equipment auf Risern, heißt das, auf so Platten mit Rollen drunter. Das heißt, wir machen erstmal die ganzen Rollen lose, die sind natürlich alle gebremst, machen die erstmal alle lose und dann können wir einfach das Schlagzeug nehmen und wegschieben. Das ist ganz praktisch. Und das heißt, das machen wir zuerst, machen erstmal die Rollen alle lose und dann können wir das nach hinten schieben. Und dann ist als allernächstes auch noch dran, den Backdrop aufzuwickeln. Also ganz oft haben wir Bands so im Hintergrund was hängen, ne? Also entweder in einer speziellen Farbe oder ihren Namen ganz groß oder so. Das heißt Backdrop. Und das wickeln wir dann auch auf, ne? Weil wir können ja sonst gar nicht, die Band hat ja dahinter aufgebaut, wir können ja gar nicht die Sachen von denen rausholen, weil da ist der Backdrop im Weg. Das heißt, der wird aufgewickelt und dann kann man tauschen. Einmal das Schlagzeug von denen nach hinten, das neue Schlagzeug von der neuen Band, die schon aufgebaut hat, wenn sie denn ein Schlagzeug haben, nach vorne. Und dann wird der neue Backdrop wieder aufgehangen und dann verkabelt man noch ein bisschen und dann kann es wieder weitergehen. Genau, aber das sind so die ersten Dinge, die man direkt danach macht. Das geht auch relativ schnell. Also man versucht eher, so schnell es geht, direkt fertig zu werden, dass man dann, sage ich mal, noch 20 Minuten Zeit hat, dass in Ruhe alles steht oder so. Also jetzt nicht so, dass man drum trödelt und Punkt, wenn es dann losgeht, fertig wird, sondern man versucht schon so schnell wie möglich fertig zu werden, dass es dann für eine 20 Minuten noch ein bisschen ruhiger werden kann und man eventuell noch irgendwelche Probleme lösen könnte, dass da noch irgendwas passiert.
7: Und was macht dir an der Arbeit vom Open Flair am meisten Spaß?
8: Ich glaube, am Ende das große Ganze, also das Festival so mitzubekommen. Also ich habe auch war auch als Besucher auf dem Open Flair und ja, weiß, wie toll das als Besucher ist und irgendwie dann am Ende vom Festival ein Feedback zu bekommen und zu sagen, hey, das war so ein tolles Festival oder so ein YouTube-Video zu sehen von jemand, der einen Vlog gefilmt hat vom Open Flair, der am Ende sagt, das war so ein tolles Festival, das ist schon ein cooles Gefühl, da halt natürlich dabei zu sein und da ganz viel mitzuorganisieren und ja, das ist schon irgendwie das Highlight, würde ich sagen. Und das, was einem am Ende die Motivation gibt, es auch zu machen.
7: Welcher Moment bleibt dir jedes Jahr im Kopf?
8: Ich glaube, der Moment, das erste Mal, weil also man verbringt ja mehrere Wochen hier und baut alles auf und so weiter. Und dann der erste Moment, wenn das erste Mal der Platz geöffnet wird und die ganzen Besucherinnen und Besucher rein dürfen und das erste Mal den Platz bevölkern sozusagen und alles voll ist und so weiter. Und wenn ich dann das erste Mal von der Bühne mal runtergehe und mal durchs Publikum durchlaufe, weil ich irgendwo anders hin muss und so weiter, das Gefühl, das erste Mal zu merken, oh, ja, jetzt geht's wieder los, jetzt ist wieder auf dem Flair, der Moment ist immer besonders, finde ich.
7: Wie bist du überhaupt in die Festivaltechnik gekommen?
8: Ich habe als ehrenamtlicher Helfer angefangen und beim Open Flair einfach geholfen. Also es gibt ja, wie gesagt, so 70, 80 Crews ungefähr. Und habe dann irgendwann da auch eine Crewleitung übernommen. Also bin sozusagen hier beim Open Flair in dem Orga-Team auch gewesen, wo die ganzen ehrenamtlichen Häuptlinge, die ganzen Crewleitungen drin sind. Und Ich habe während Corona ein FSJ gemacht im Open Flair und anschließend eine Ausbildung als Fachkraft für Veranstaltungstechnik. Und ja, darüber bin ich natürlich irgendwie in die Technik reingekommen und habe da ganz viel gelernt. Und genau, so bin ich dahin gekommen, wo ich jetzt gerade bin.
7: Ja. Was ist dein Lieblingsplatz auf dem Open Flair?
8: Ich finde die Freibühne schon sehr schön. habe ich wahrscheinlich auch eine parteiische Meinung. Ansonsten, ja, bei der Baumkreis ist schon ein Highlight. Also da irgendwie auch auf der Wiese mal zu sitzen oder so, das ist schon sehr schön. Schaffe ich nicht mehr so viel, aber ja.
7: Wie viel kriegst du selbst überhaupt vom Festival mit?
8: Also ich habe während dem Festival keine Zeit, mir großartig irgendwie was anzugucken. Also ich bin da an, ich kümmere mich um die Freibühne beim Festival und ich bin da an der Freibühne ein bisschen gefangen, ein Stück weit. Also ich komme da nicht so richtig weg. Ich kann bestimmt mal irgendwo für 20 Minuten mal kurz weghuschen oder so. Aber während dem Festival habe ich keine Zeit, zur Seebühne zu gehen, mir 2 Stunden da was anzugucken. Von daher mache ich das meistens irgendwie am Mittwoch oder am Donnerstagabend mal kurz. Wenn ich irgendwie nochmal eine Stunde Zeit habe, gehe ich nochmal eine Stunde rüber zur Seebühne. Aber ansonsten habe ich leider keine Zeit, ins E-Werk zu gehen, zur Hofbühne zu gehen, zum Gottesdienst zu gehen, mal im Kleinkunstzelt vorbeizuschauen. Leider gar nicht. Das gehört dazu. Das ist auch ein bisschen hart, aber man gewöhnt sich daran und man muss einfach das ein bisschen mit anderen Festivals und anderen Konzerten, die man unter dem Jahr besucht, ausgleichen, dass man beim Festival selber sich nichts mehr angucken kann.
7: Es gibt ja Künstler, die mit Masken auftreten. Seht ihr die Backstage auch ohne?
8: ja, grundsätzlich schon. Ich weiß tatsächlich jetzt gar nicht, ob ich schon mal jemanden hatte, richtig mit Maske bei mir.
7: Crow.
8: Ja, der war an der Seebühne. Ich habe ihn nicht gesehen, aber ich weiß, dass er da auch ohne Maske rumgelaufen ist, ja. Da kann Alia vielleicht gleich noch was zu sagen. Das ist aber halt so, dass das ist auf jeden Fall völlig klar, dass da niemand trotzdem ein Foto macht. Und das ist so, wie ich gesagt habe, das Wohnzimmer von denen, da würde niemals jemand irgendwie, der seinen Job da auch ernst nimmt und da irgendwie jetzt keine Scheiße baut, da den irgendwie stören und sagen, oh, komm, lass mal ein Foto machen oder ein heimliches Foto macht oder sowas. Da können die sich eigentlich relativ sicher fühlen, wenn es ein professionelles Festival ist. Sollte das eigentlich passieren.

0: warte mal, die gibt's wirklich. Ey, wieso sollte ich die erfinden? Ja, ich weiß, die Geschichte war erfunden, aber die ist wirklich echt, Mann. Ja, aber wenn die mal einfach meinen Wecker verstellt, Mann. Ich will schon nichts dafür, wenn die meinen Wecker einfach umstellt von 9 auf 10 oder auf 11.
1: Jonas Krug arbeitet beim Open Flair und hilft bei der Technik und ist einer der drei hauptamtlichen Mitarbeiter. Ein Festival entsteht nicht einfach über Nacht. Monate bevor die ersten Besucher kommen, wird organisiert, geplant und aufgebaut. Welche Künstler treten auf? Wie wird die Bühne aussehen? Wo schlafen die Gäste? Wie funktioniert die Versorgung Backstage? All diese Fragen müssen geklärt werden, lange bevor das Festival überhaupt startet. Besonders gespannt sind viele natürlich auf die Musiker und Bands. Und sind wir mal ganz ehrlich, ich bin auch schon richtig gespannt darauf. Denn genau sie sorgen später für die Stimmung vor den Bühnen. Manche Acts reisen quer durch Deutschland oder sogar aus anderen Ländern an. Viele Fans freuen sich schon seit Monaten auf bestimmte Auftritte. Und gerade Festivals wie das Open Flair sind für Künstler etwas Besonderes, weil sie dort direkt mit dem Publikum in Kontakt kommen. Viele Menschen hinter der Bühne spielen eine wichtige Rolle. Zum Beispiel die Teams, die später Essen, Getränke und alles Organisatorische für die Musiker

0: Was gehört alles zur Künstlerbetreuung?
1: Also zur Künstlerbetreuung gehört so einiges, weil wie Jonas ja eben schon erwähnt hat, ist das ja quasi deren Wohnzimmer, wo die sich aufhalten. Deswegen sorgen wir dafür, dass wenn die mal was brauchen, also die irgendwas an Essen oder Snacks, was die so jeden Tag auch zu Hause essen würden, dass wir die Sachen besorgen und auch bereit haben, damit sie sich jederzeit holen können. Oder auch eben andere simple Sachen, die man auch gerne mal vergisst, sowas wie Sonnencreme, was ja einfach während dem Festival dort wichtig ist, dass wir so Sachen alle bereithalten. Wir haben super viel einfach in geheimen Ecken versteckt bei uns, dass man eigentlich sagen könnte, das ist so ein magischer Ort für alles, was sie brauchen.
0: Ja. Wie sieht ein typischer Tag in deinem Team aus?
1: Ja, also bei uns ist es so, wir stehen recht früh auf, sind dann meistens so um 5 Uhr sind die ersten bei uns eigentlich schon vor Ort im Backstage, weil dann die ersten, also meistens ist es der Headliner, der als erstes kommt mit seinem Nightliner und den LKWs und all dem, was dazugehört. Und damit wir die in Empfang nehmen können, sind wir halt so früh schon da. Genau, dann haben wir die Empfang und die sind relativ früh schon da und ab da, wir haben alles vorher an Essen besorgt, haben das extra so zurechtgestellt, dass wir das zuordnen können, wer so grob was wollte, denn wir kriegen immer, bevor die Künstler kommen, einen Rider und da steht drin, was sie an Essen, Trinken, T-Shirts, was weiß ich, alles haben wollen. Und das haben wir dann extra bereitgepackt und dann stellen wir das meistens schon in deren Räumlichkeiten, dass sie das da auch schon haben, wenn sie ankommen. Und ja, so läuft es dann auch den ganzen Tag. Wir betreuen die, gucken, dass sie alles haben, was sie wollen. Sie wissen, dass sie auf uns, also die kommen auf uns zu, wenn die Sachen wollen, die gerade fehlen bei denen, damit wir die denen geben können, genau.
0: Ab wann betreut ihr die Künstler? Betreut ihr sie vielleicht schon vor der Anreise?
1: Ja, also das ist eigentlich, sobald die auf die Nähe vom Gelände kommen. Die werden am Eingang, dadurch, dass ja alles abgesperrt ist, damit die Leute auf dem Festival, die jetzt einfach Besucher sind, einfach auf den Straßen rumlaufen können, sind ja diese Straßenabsperrungen da. Und wenn aber ein Künstler kommt, beziehungsweise also der Nightliner, die LKWs, da müssen die an einem Punkt abgeholt werden und dann werden die mit einem mit einem kleinen Golfcar quasi begleitet zu dem Bereich, wo die dann parken können, wo sie dann auch problemlos in den Backstage von dort aus können, ohne jetzt durch riesen Menschenmengen zu müssen. Aber ja, wir fangen die quasi ab und so geht's dann auch später nach dem Auftritt wieder weiter, dass wir sie wieder runterbringen sicher, sodass keine Besucher irgendwie gefährdet werden, weil da jetzt plötzlich ein LKW lang fährt, wo man es eigentlich nicht erwartet. Genau.
0: Was wünschen sich Künstler meistens direkt nach ihrer Ankunft?
1: Die Sachen, die sie sich wünschen, stehen ja schon fest durch die Rider. Also es gibt manchmal auch noch andere Wünsche wie, ja, habt ihr noch Sonnencreme? Habt ihr noch mehr Flaschen Wasser? Unsere sind leer gegangen. So Sachen, auf die man einfach alles vorbereitet sein muss. Aber ja, da ist halt wirklich alles dabei. Manche wollen ihre Proteinshakes, manche wollen ihr Wasser, manche wollen tatsächlich weiße und schwarze T-Shirts haben. Die können da wirklich alles auf die Liste draufschreiben, was sie wollen. Und wir versuchen das dann zu bekommen.
0: Gibt es bestimmte Regeln für den Umgang mit Künstlern?
1: Ja, also Regeln gibt es auf jeden Fall, damit nicht jeder einfach in dem Backstage rumläuft und tut und macht, was er will. Weil wir sind ja, also jeder von uns hört Musik, jeder von uns ist auch Fan von irgendwem. Und damit das auch nicht hinten im Backstage eskaliert, dass wenn man mal wen toll findet, gibt es da auch Regeln. Also wenn jetzt zum Beispiel ein Crow ohne Maske im Backstage rumlaufen würde, ist es klar, dass wir keine Fotos mit dem machen. Das gilt aber auch für jeden anderen, der so oder so keine Maske trägt oder wir machen einfach mit niemandem Fotos im Backstage und es wird auch, also es ist eher so, dass die Leute auf dich zukommen sollen. Du gehst jetzt nicht hin und sagst, ey Crow, was geht? Wollen wir mal zusammen hier chillen und hier, ich kann dir die Sonnencreme bringen. Also es ist einfach so gelöst, dass sie selber auf einen zukommen. Wir stellen, wie gesagt, schon alles so gut wie es geht bereit, damit es relativ entspannt für die ist. Aber ja, es ist einfach deren Privatsphäre, die wir da auch wenig stören wollen.

0: Wie sorgt ihr dafür, dass sich die Künstler wohlfühlen?
1: Ja, also wir nehmen uns vorher sehr viel Zeit und überlegen uns, wir haben in dem Backstage so Container, in denen sie sich zurückziehen können, und wir haben ja super viele Sachen, mit denen wir die einfach verschönern können. Da sind immer Tische, Stühle drin, an denen sie sich setzen können und was essen können, Sofas, aber auch Lichterketten oder Postkarten vom Flair, damit sie auch einfach, wenn ihr mal langweilig ist, eine Postkarte verschicken können. Letztes Jahr hatten wir so eine Tape-Aktion an einem Container. Da konnten sich Künstler auch einfach Tape in jeglichen Farben nehmen und dann, keine Ahnung, da waren dann Kakteen oder Herzchen oder was weiß ich nicht alles, dass sie sich auch so ein bisschen austoben konnten. Und ja, ansonsten ist hinten auch ein Bildschirm, mit dem die gucken können, was so auf der Bühne passiert. Es gibt hinten viele Sitzmöglichkeiten im Schatten und in der Sonne. Und wir geben uns immer Mühe, dass das alles auch sehr schön gestaltet ist, dass sie sich natürlich auch wohl fühlen in der Zeit.
0: Gibt es Künstler, die besonders entspannt oder besonders anspruchsvoll sind?
1: Ja, also es gibt beide Seiten natürlich. Es kommt immer so ein bisschen auf das gesamte Team an. Also wie die Stimmung da schon vorher ist, vielleicht auch von anderen Festivals. Wie gut werden jetzt Sachen irgendwie nicht bekommen, die wir nicht bekommen haben vom Rider oder so, und das dann Kleinigkeiten sind, die dann schon stören, oder andere Kleinigkeiten, die halt nicht passen, dann sind die natürlich mal entspannter oder mal auch weniger entspannter. Das ist einfach so, wie ein Tag halt ist. Man ist mal besser gelaunt und mal schlechter gelaunt. Das hängt jetzt aber nicht davon ab, ob jemand einen Headliner ist und super viele Hörer hat oder ob es jemand erster Auftritt ist da oder auf dem Festival. Das ist total unterschiedlich. Einfach tagesformabhängig, würde ich sagen.
0: Wer plant die Zeitabläufe der Künstler?
1: Also dafür sind wir nicht zuständig. Das macht das Booking. Das Booking, was die Künstler auch bucht und alles mit denen bespricht, das sagt dann auch, der Künstler XY soll jetzt zur Bühne, zur Seebühne, zur Radio-Bob-Bühne, wo auch immer, und spielt dann um 17.15 Uhr bis, keine Ahnung, genau, da haben wir wenig mitzubestimmen, also gar nichts eigentlich, das machen alles die.
0: Was passiert, wenn ein Künstler zu spät kommt?
1: Meinst du jetzt zu spät, also dass er seine Auftrittszeit verpasst?
0: Ja, das.
1: Dann versuchen wir, einen Ersatz zu schaffen. Also durch die Kontakte, die wir haben, dass es vielleicht jemand anderes auftreten kann, jemand einspringen kann. Ja, oder Timeslots zu tauschen. Das heißt, jemand, der zum Beispiel danach aufgetreten wäre, wenn er der vorher gespielt hätte, danach auftreten kann und der andere vorher spielen könnte, dann kann man das auch versuchen umzusetzen, und das wäre auch eine Lösung.
0: Arbeitet ihr eng mit der Security und Technik zusammen?
1: Ja, auf jeden Fall. Also wir gucken da ja auch immer, dass einfach alles läuft, dass für die Künstler, also ich kann dazu jetzt nicht so viel sagen bisher, weil ich auch erst noch nicht so lang dabei bin. Genau, aber wir arbeiten auf jeden Fall sehr eng mit denen zusammen, weil es ja, ja auch einfach um Umsetzung und Sicherheit von den Künstlern geht.
0: Wie ist die Stimmung Backstage normalerweise?
1: Ja, also es kommt so ein bisschen auf die Tageszeit an. Es ist eigentlich ähnlich so, wie Jonas es auch gesagt hat vorhin. Es ist morgens und abends so stressig und mittendrin, ja, also man kann es wieder so sagen, je nachdem, wie die Tagesform der jeweiligen Person ist, so stressig ist es manchmal auch. Wenn Sachen halt nicht funktionieren, dann wird es stressiger. Und wenn aber alles nahtlos funktioniert, wenn man alles bekommen hat, wenn der Künstler wunschlos glücklich ist und alles funktioniert von Technik, in der Crew, alles, dann macht es das natürlich immer ein bisschen leichter.
0: Dürfen Künstler sich gegenseitig Backstage besuchen?
1: Ja, die dürfen sich auf jeden Fall besuchen. Egal, ob es jetzt nur bei uns auf der Bühne ist oder auch, dass wir jemanden von der Radio Bob zur Seebühne bringen, damit er da jemanden treffen kann. Oder vielleicht sogar noch einen Special-Auftritt mit bei einem anderen Auftritt macht. Das ist alles möglich. Dafür haben wir Shuttles, um die Künstler auch dorthin zu bringen. Solange die zeitlich ihre Auftritte einhalten, können die besuchen, wen sie wollen. Die Künstler dürfen auch, wenn sie es wollen, frei auf dem Festival rumlaufen. Wir sind da jetzt nicht, ja, das verbieten wir keinem. Wenn die da Lust drauf haben, andere Künstler zu besuchen, dürfen die das.
0: Gibt es Bereiche nur für Künstler?
1: Ja, also der Backstage ist schon der Bereich, wo wirklich eigentlich nur Künstler hinkommen, also hin dürfen, beziehungsweise halt der engste Kreis und alles, das gibt's eigentlich die genaue Ausstattung, so mit Toiletten und deren eigenen Kabinen, wo auch wirklich nur deren Crews und so, also Crewmember und so drinne sind. Die sind dann auch meistens unterteilt. Also manchmal kommt ein Headliner und der kriegt dann drei Räume. Und da ist dann zum Beispiel Produktion drin, dann ist ein Raum für ihn selber und dann gibt es noch einen Raum, der für die restliche Crew ist. Das ist alles so unterteilt und damit auch wirklich jeder sich zurückziehen kann und auch ja seine Arbeit erledigen kann. Denn zum Beispiel auch die brauchen ja ihre Zeit, um jetzt, keine Ahnung, wenn es jetzt ein Fotograf ist oder was, dann muss er ja auch Content für den Künstler erstellen und muss sich da auch richtig zurückziehen können.
0: Was passiert direkt vor einem Auftritt in der Künstlerbetreuung?
1: Ja, also wir stellen Wasserflaschen bereit, dass sie genügend zu trinken haben. Wir stellen Handtücher bereit, denn damit sie Handtücher haben, weil die schwitzen da ordentlich. Und ja, dann gucken wir, dass für die immer noch alles passt für den Auftritt. Das, manchmal wollen die ja auch andere Sachen noch auf der Bühne haben. Also irgendwie muss was aufgepustet werden oder was. Also so ein, weiß ich nicht, was wir da mal hatten. So eine aufpustbare Palme hatten wir mal. Die mussten wir aufpusten und Wasser reinfüllen, damit sie nicht umfällt. Und das haben wir dann vorher gemacht. Und ja, je nachdem, was wir da machen sollen, genau, machen wir dann.
0: Wie erlebt ihr Künstler direkt nach ihrem Auftritt?
1: Die ziehen sich relativ schnell wieder in ihre Kabinen zurück. Das ist meine Erfahrung damit. Es gibt auch manche, die sich dann raussetzen und natürlich ein Bier trinken oder einfach sich entspannen mit den anderen. Es ist aber auch relativ schnell wieder so, wenn die am nächsten Tag auf einem anderen Festival wieder spielen, dann wird recht schnell wieder zusammengepackt und losgefahren. Also es ist total abhängig davon, wie der nächste Tag eigentlich bei den Künstlern aussieht. Genau, und weil ansonsten wird es einfach schnell alles zusammengepackt und dann sind die innerhalb von kürzester Zeit eigentlich schon wieder weg und werden gerade dann begleitet, um wieder auf die normalen Straßen zu kommen.
0: Hattet ihr einen lustigen Moment mit den Künstlern und welcher war das?
1: Lustiger Moment mit den Künstlern würde ich jetzt bisher noch nicht sagen. Aber es gab auf jeden Fall einen, fand ich schon, lustigen Moment in einem Rider, wo jemand 300 Flaschen Wasser haben wollte, weil das einfach auch super viele Leute waren. Und wie es dann halt so ist, klappt es dann einen Tag vorher doch nicht mit den 300 Flaschen Wasser und dann muss man wirklich von Ort zu Ort fahren, um irgendwie 300 Flaschen Wasser zusammenzukriegen. Das ist auf jeden Fall ein Abenteuer, wenn man hier wirklich von Laden zu Laden springt und die ganzen Sortimente eigentlich leer kauft von dem Wasser, was man unbedingt braucht, weil nur das tolle Wasser ist.
0: Gibt es Begegnungen, die euch immer in Erinnerung bleiben werden?
1: Ich glaube, da habe ich tatsächlich bisher noch keine. Dadurch, dass ich wirklich erst seit kurzem dabei bin, vielleicht kommt das noch, aber bisher war da eher nichts.
0: Vielleicht mit Zartmann dann.
1: Vielleicht.
0: Und was gefällt dir an der Arbeit mit Künstlern am meisten?
1: Ja, also die direkte Arbeit mit Künstlern ist es ja, dadurch, dass man die ja einfach deren Privatsphäre versucht zu erhalten, würde ich es nicht unbedingt die Arbeit mit Künstlern nennen. Also man verpflegt sie, man tut alles dafür, dass sie alles haben, was sie wollen. Manchmal klappt es nicht. Manchmal wollen sie spontan dann doch 200 Flaschen mehr haben, was jetzt nicht der Fall war. Aber du weißt es einfach eben nie. Aber es ist schon spannend, es ist schon schön. Also ich mag das Einkaufen davor, wenn wir das erste Mal sehen, was die alle haben wollen. Das ist schon ein sehr lustiges Erlebnis, sich das durchzulesen. Und dann, wenn wir alles davon haben, im besten Fall, und das dann alles in Tüten zusammenpacken und wirklich den ganzen Tag da stehen und das alles zum richtigen Künstler zuordnen, den Tag vom Festival, bevor es dann losgeht, damit alles richtig geordnet ist, man nochmal wirklich guckt, ob wirklich alles da ist. Ja, das ist irgendwie so schon lustig. Und wenn du dann merkst, es fehlt doch noch was, ja.
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Alia Luft. Sie macht gerade FSJ beim Open Flair. Sie ist während des Festivals in der Crew Künstlerbetreuung. Für viele Menschen ist das Open Flair mehr als nur Musik. Es ist ein Treffpunkt, ein Ort, an dem Freunde gemeinsam Zeit verbringen, neue Bands entdecken und einfach den Sommer genießen. Genau deshalb fiebern viele dem August schon jetzt entgegen. Und ich tue es auch, Leute. Ich bin richtig gespannt, wie es wird und freue mich sehr drauf. Aber noch sind die Bühnen leer. Noch hört man keine Gitarren, keinen Applaus und keine Festivalrufe. Aber in wenigen Wochen wird genau hier wieder gefeiert, getanzt und gesungen. Und vielleicht entstehen dabei wieder genau die Momente, die man noch Jahre später nicht vergisst.

0: mit meiner kleinen Vorschau auf das Open Flair Festival in Eschwege. Noch läuft der Countdown, doch die Vorbereitungen zeigen jetzt schon, wie viel Arbeit, Planung und Leidenschaft hinter so einem Festival steckt. Im August wird aus der ruhigen Festivalfläche dann wieder ein Ort voller Musik, Menschen und Emotionen. Und genau darauf freuen sich bereits jetzt schon tausende Besucher. Und wer gerne auch beim Festival mitarbeiten möchte, der kann online gucken bei crewtool.de und kann sich bewerben. Viel Spaß! Tschüss! Das war eure Jada.
1: Ich mag das Open Flair, weil dort immer super Stimmung herrscht. Du lernst immer neue Mitmenschen kennen und neue Musiker oder Bands. Du hast da eine super Zeit mit deinen Freunden und immer viel Spaß mit deinen Freunden. Ich freue mich das ganze Jahr auf dieses Festival, weil es immer etwas Besonderes ist.
2: Für mich ist das Open Flair auf jeden Fall das Highlight des Sommers. Am meisten liebe ich die Stimmung dort. Es fühlt sich einfach jedes Jahr an wie ein großes Familientreffen. Alle sind total entspannt und offen. Man merkt auch sehr, mit wie viel Herz das Ganze organisiert wird. Die freiwilligen Helfer stecken dort so viel Energie rein und das macht genau diesen Unterschied. Für mich ist das Open Flair mehr als nur ein Festival. Wer noch nie dort war,

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4: Tag Leute und herzlich willkommen beim Flarecast 2018. Nur hier bei uns erwarten euch spannende News und Insider-Infos rund um das Open Flare Festival. Stay tuned.
5: Sie kommt den Künstlern nahe und hat einen sehr wichtigen Job auf dem Open Flare. Sie sorgt nämlich dafür, dass die Duschen und die Toiletten Backstage des Wärtchens für die Künstler sauber sind. Hallo Sarah Falkenstein.
6: Hallo.
5: Du bist von den Kakaderos.
6: Richtig. Ja.
5: Bitte erkläre uns und unseren Hörern, was sind die Kakaderos?
6: Ja, die Kakaderos sind, so wie du es eigentlich schon gesagt hast, die Saubermacher für Backstage, Toiletten und Duschen. Allerdings muss man dazu sagen, auch die VIPs fallen noch unter unseren Aufgabenbereich. Die vergisst man gerne mal, aber stimmt, sind wichtig. Also genau, das gehört zu unseren Aufgaben. Also in diesem Sommer wird es hoffentlich weniger der saubere Boden, als einfach nur achten, die Seife ist aufgefüllt und genug Klopapier ist da. So.
5: Ihr seid ein Stück weit dem Clean-Team untergeordnet, was es auf allen Festivalgeländen gibt, damit eben alles schön sauber ist. Habt euch aber nochmal so ein bisschen ein eigenes Team gebastelt, was schon seit vielen, vielen Jahren zusammen ist und habt euch den Namen Kakaderos gegeben.
6: Ja, genau.
5: Wie kam denn das zustande?
6: Tja, ehrlich gesagt kann ich das gar nicht genau sagen, weil damals, als ich die Kakaderos übernommen habe, war der Name schon da. Dann hatten sich irgendwie so ein paar Leute mal beschwert, so, ach, das ist so ein dämlicher Name, sag ich mal. Und dann hatten wir das zeitweise mal auf die Cleaning Brigade umgestellt, weil das irgendwie, weiß ich nicht, ja, offizieller, netter, seriöser klang, aber irgendwie war ich selber damit nie zufrieden. Und ich glaube, bei unserem letzten Interview hatten wir das damals schon umgestellt auf Cleaning Brigade.
5: Ja.
6: Und da hattest du dann auch gefragt, so, wieso? Der Kakaderos ist doch viel besser. Und dann habe ich so gedacht, ja, das stimmt. Und irgendwann habe ich das dann angefragt, ob man das nicht nochmal umstellen kann. Einfach ein bisschen Witz, ein bisschen Humor muss ja auch dabei sein.
5: Natürlich. Vor allem, wenn man ja eigentlich auf dem Festival die Toiletten putzen muss.
6: Ja. Genau, ich sag auch gerne die Kakaderos. Also so unser Slogan ist dann, wir kümmern uns um jeden Scheiß.
5: Genau. Ja, aber es ist wichtig halt auch, dass die Künstler sich hier wohlfühlen. Und man hört es ja immer wieder, die freuen sich, hierher zu kommen, auch weil die Stimmung so gut ist. Aber weil da halt auch Leute sind, die sich kümmern. Ne?
6: Ja, ja.
5: Wie nahe kommt ihr denn den Künstlern so? Sieht man da ab und zu mal einen rumlaufen?
6: Ja, das schon. Und na klar, wenn man dann mal so, weiß ich nicht, in die Duschen geht und guckt, ob alles sauber ist, da stolpert man schon mal so rein und sieht so, oh, da ist gerade jemand, da gehe ich mal lieber nicht mehr rein.
5: Ja.
6: Also so insofern kommt man da schon mal den näher, aber eigentlich, ehrlich gesagt, merke ich nie richtig, wer das ist oder so, weil ich dann sofort mich umdrehe und so von wegen, ah, ich bin gar nicht da. Ja. ich bin so ein bisschen unsichtbar und eigentlich versuche ich das auch immer unseren Helfern nahezulegen. Leute, das ist euer Job, ihr putzt da, ihr kümmert euch um die Sauberkeit, aber ihr seid nicht da, um denen auf den nackten Hintern zu gucken oder irgendwie sowas.
5: Ja, also, oder Autogramme verlangen oder sowas, das eben nicht. Ihr seid also ein bisschen unsichtbar, so im Hintergrund.
6: Genau, also idealerweise schon. Es gibt immer mal wieder so Fälle, in denen dann mir erzählt wird, naja, die stand da so ein bisschen länger schon in der Ecke, das soll eigentlich nicht sein. Und eigentlich wissen die Leute mittlerweile, dass das tabu ist und bisher... Die letzten paar Jahre gab es da auch wenig Probleme.
5: Mhm. Wie sieht das bei euch aus Backstage, soweit man es erzählen kann? Da kommt ja der normale Festivalbesucher nicht hin. Sind das ganz viele Container und auch die Duschen sind im Container und die Klos,
6: ja,
5: für die ihr dann zuständig seid?
6: Teils, teils. Also die Duschen, da gibt es einen großen Duschcontainer und dann werden aber auch die Sportplatzduschen da vom,
5: Ah, von der Torwiese?
6: Von der Torwiese, genau. Von der Torwiese genutzt. Richtig. Und dann die Toiletten sind auch so wie VIP-Toiletten, wenn manche kennen das vielleicht, in Containern. Die sind ein bisschen schöner vielleicht von innen. Schon, würde ich schon sagen. Aber jetzt nicht Deluxe. Also
5: kein
6: es sind immer noch nur Toiletten, ne?
5: Ja.
6: Und ja, der Backstage-Bereich an sich ist auch eigentlich ziemlich gemütlich, aber alles halt Festival. Also alles kein dekadenter roter Teppich oder sowas, ja, sondern sehr gemütlich.
5: Ja. Wir haben es jetzt schon von einigen Crews gehört, die wir schon in dem Podcast hatten, dass jede Crew auch immer sehr eigenständig ist. Die besorgen sich, was sie brauchen oder beantragen das. Was müsst ihr vorbereiten für die Kakaderos?
6: Tja, also wann war ich jetzt? Am Montag mit dem Clean Team Chef war ich in der SB-Union schick einkaufen sozusagen. Also literweise als Wegreiniger, Badreiniger und so weiter. Und das sind so die Vorbereitungen. Die Liste erweitert sich in jedem Jahr. Da merkt man so, okay, Duftspray ist auch ganz nett, wenn es mal ordentlich stinkt, dann kann man so ein bisschen kaschieren, dass es halt ja, eigentlich nicht so gut riecht. Und solche Sachen, so kleine zusätzliche, die schleichen sich dann mit jedem Jahr irgendwie noch dazu, aber sonst, genau, das ist so der große Part, der dann so direkt vom Festival stattfindet mit dem Einkauf. Und dann, ja, vorher natürlich Schichten einplanen. In diesem Jahr war der Teil der so Crew-Rekrutierung eigentlich der größte, weil es super schwer war, Leute zu kriegen. Also viele, die dann irgendwie studieren, haben jetzt Prüfungen oder so und dann konnten die in diesem Jahr, die sonst immer dabei waren, nicht teilnehmen und dann waren irgendwie viele Leute doch nicht so heiß darauf, Toiletten zu putzen. Was ich nicht verstehen kann, es ist wirklich ein sehr sauberer Job. Also,
5: wenn du fertig bist.
6: Ja, das auch, das stimmt schon. Aber ich meine, wir haben immer Handschuhe parat und bisher ist noch nie wirklich was richtig Ekliges. Also zu mir, mindestens mir, noch nicht so richtig passiert.
5: Irgendwas Lustiges? Was Peinliches? Skurriles? Also hat jemand ein Entchen dabei gehabt oder Star Wars Shampoo oder sowas?
6: Da fällt mir jetzt gerade nichts ein. Also wir finden natürlich ab und zu mal dann in den Duschen noch irgendwie die alte Unterhose von gestern oder so. Das mag der ein oder andere auch eklig finden, aber die sind meistens mitgeduscht, also ist nicht so schlimm. Aber was jetzt mir gerade eingefallen ist, als ich behauptet habe, dass es nie eklig ist, ist mir doch mal was passiert, was nicht so schön war. Und zwar, das waren VIP-Toiletten. Irgendwann abends ist da immer super viel los und man muss immer schnell machen, dass die Leute auch schnell wieder aufs Klo gehen können. Und dann war ich da bei den Männertoiletten. Und da ist sowieso immer ein bisschen kritisch. Als Frau wird man dann einmal so ein bisschen, beäugt, was man denn da will und so weiter. Aber in dem Fall war es dann so, ich war bei der eben Sitztoilette, sage ich jetzt mal, und da waren 3 oder so Becher drin. Es hatte aber schon jemand auch reingepinkelt. Und das Klo war halt verstopft und die Becher, die Bierbecher steckten halt so da drin und ich kam da rein und hab das gesehen und hab so gedacht, wer macht denn so einen Scheiß und wie eklig ist das denn? Und eigentlich so Sachen, die wir besser nicht machen sollten, hab dann so ein bisschen rumgeschimpft und was ich nicht gemerkt hatte, war, dass die Person, der das reingefallen war, noch dahinter stand und sich gerade die Hände gewaschen hat. Und der hatte so ein schlechtes Gewissen, dass er mir dann 10 Euro in die Hand gedrückt hat. Und ich habe mich erstmal total entschuldigt, weil ich wirklich ein bisschen wütend geworden bin, weil ich irgendwie, ja, das dann schon ein bisschen eklig fand. Ich hatte zwar Handschuhe, aber trotzdem, ich konnte nicht spülen, weil dann wäre es übergelaufen, also musste ich da reingreifen und das war dann, das war ein bisschen eklig, das stimmt schon. Aber sonst geht's eigentlich ganz gesittet zu.
5: Also wir hatten ja auch den Thomas Scharf von den Campingduschen im Interview, der sagte, eigentlich ist es bei den Männern besser als bei den Frauen. Interessanterweise.
6: Das kann ich tatsächlich gar nicht so gut beurteilen, weil unsere Künstlerduschen eigentlich ziemlich unisex sind. Also das ist nicht getrennt. Also es ist insofern getrennt, dass dann so einer die Torwart, sondern Schiedsrichterduschen extra für Frauen oft noch aufgeschlossen werden. Sonst organisieren die das eigentlich so untereinander, dass dann mal die Frauen duschen gehen und dann die Männer und so. Deswegen kann ich das nicht so richtig beurteilen, wer da sauberer ist und wer nicht, weil Die teilen sich das.
5: Wie lang sind eure Einsatzzeiten? Also das, ihr seid ja quasi, bis der Letzte durch ist, der noch duschen möchte, seid ihr quasi aktiv. Auch morgens schon, wenn Künstler morgens schon anreisen. Die ersten stehen ja schon teilweise 13, 14 Uhr auf der Bühne. Der Letzte geht vielleicht um 1:30, 2 von der Bühne und will dann noch duschen. Seid ihr dann immer noch aktiv?
6: Ja, also morgens, genau, wird so, je nachdem wann die Leute anreisen, wenn da irgendwelche Bands bekannt sind, okay, die kommen schon dann und dann, dann sollen auch die Duschen auf jeden Fall sauber sein zu der Zeit. Das ist dann so vielleicht um 6 bis um 9 ungefähr morgens. Also das ist dann so die, für mich finde ich, anstrengendste Schicht. Also ich mache lieber bis um 1 nachts und kann dann ausschlafen, als dann um 6 auf der Matte zu stehen. Aber auch das ist irgendwie voll machbar. Und so, dann teilt sich das eigentlich so ganz gut auf, dass jetzt auch gerade, wenn es so heiß ist, die Leute nicht, weil Putzen ist dann tatsächlich auch körperlich anstrengend, auch wenn andere Leute da vielleicht eine andere Vorstellung von haben. Dass das dann so eingeteilt ist, dass keiner sich da irgendwie zu Tode putzt.
5: Das ist gut. Wie ist denn das zu Hause oder beim Freund oder sowas? Denkt, hey, du bist Kakadero, du putzt auf dem Festival, du kannst auch zu Hause putzen. Kommt das manchmal?
6: Zu Hause so eigentlich gar nicht. Also jetzt so auf dem Festival wird man schon manchmal damit aufgezogen. Also allein schon der Name ist halt einfach,
5: oh, der ist lustig,
6: einfach unterhaltsam. Ja, die machen sich dann nicht richtig über einen lustig irgendwie, so dass es gemein wäre, sondern einfach so, ja, also ich lache damit. Ich finde das eigentlich selber ziemlich witzig. Und ja, mein Freund selber, der war bis letztes Jahr auch noch mit bei in der Crew. Der hat sich jetzt was anderes gesucht. Aber nicht, weil es ihm keinen Spaß gemacht hat. Er wollte einfach nur was Neues ausprobieren. Von daher höre ich von dem eher weniger Sprüche. Eher vielleicht Neid, weil wir erst Freitag bis Sonntag eben arbeiten und er halt jetzt schon mehr zu tun hat. Genau, ja.
5: Und weil ihr doch recht nahe am Geschehen dran seid. Also ihr kriegt zumindest mit, was auf der Radio-Bob-Bühne passiert.
6: Ja,
5: seid ihr direkt hinten dran.
6: Ja. Ja, wobei, also es kann auch manchmal anstrengend werden, weil wenn man dann, genau, die Künstler-Toiletten sind halt ziemlich direkt dahinter und die Vibrationen spürt man sehr, sehr stark, sodass auch manchmal irgendwie die ein oder andere Klopapierrolle ins Klo plumpst, weil man die blöd platziert hat oder so. Aber
5: das sind so die besonderen Anforderungen, wenn man das Ganze auf einem Festival macht.
6: Ja, genau, man muss alles einplanen. Also früher haben wir das halt so gemacht, dann eine Klorolle extra noch auf den Spülkasten. Das ist total dumm, das macht man nicht. Aber sowas muss man halt dazu lernen. Ja. Also ja, genau.
5: Sehr schön. Liebe Sarah, vielen Dank, dass
6: danke.
5: Du da warst.
6: Sehr gerne.
5: Dass du uns die Kakaderos näher gebracht hast.
6: Ja.
5: Und wir wünschen dir ein schönes Festival.
6: Vielen Dank, gleichfalls.
5: Haben wir hier allen gewünscht und das wünschen wir dir natürlich auch.
6: Danke.
5: Und was soll man dir wünschen? Viel, viel, nicht so viel in den Toiletten, oder?
6: Ja. Einfach. Auf das heiße Wetter den werten Gästen nicht auf den Magen-Darm-Bereich schlägt.
5: Genau, das wünschen wir dir. Vielen Dank, das war Sarah Falkenstein von den Kakaderos, also vom Clean Team, Backstage des Wärtchens. Mein Name ist Steffi Müller und schönen Dank, es war sehr interessant.
6: Sehr gerne.
5: Unsere Podcasts sollen ja Einblicke geben hinter die Kulissen. Was braucht es alles, um dieses Festival auf die Beine zu stellen? Es gibt ein paar Sachen, die sieht man als Festivalbesucher. Es gibt auch ein paar Sachen, die sieht man vielleicht nicht so. Vielleicht beim Vorbeifahren.
6: Genau.
5: Mein Studiogast ist bestimmt schon mal an euch vorbeigefahren. Sie ist nämlich Shuttlefahrerin. Und die Shuttle-Crew gehört ja auch wirklich zu einer sehr wichtigen Crew hinter den Kulissen. Ihr fahrt Leute hin und her. Ihr fahrt die Künstler, ihr holt sie vom Flughafen ab, dass die überhaupt hierher kommen können. Oder fahrt sie ins Hotel oder fahrt Essen umher. Alles das. Und was das genau ist, das wollen wir jetzt von dir wissen. Sabine Werner ist bei uns vom Shuttle-Team. Hallo.
7: Hi.
5: Sag mal, wie viel Kilometer fährst du eigentlich in so einem, wenn du mal den Aufbau mit dazu zählst, wo ihr ja auch schon ein bisschen fahrt und Sachen hin und her fahrt bis zum Ende und Abbau ja auch noch. Weißt du das?
7: Nee, absolut nicht, weil man hat nicht unbedingt immer ein festes Auto. Man wechselt die Autos, je nachdem, wen man holt, wie viele man holt, wie viel Gepäck man holt oder ob man eine Fahrt macht, wo man Ventilatoren fährt oder einen besonderen Wein holt, besondere Zigaretten. Und man hat immer wieder ein anderes Auto. Ich mache meistens Kurzstrecke, aber die Jungs machen die Langstrecke, die fahren sich mal nach Frankfurt an den Flughafen oder nach Kassel ist total unterschiedlich. Die Jungs könnten das wahrscheinlich eher beantworten, weil die Fahrtenbücher schreiben müssen.
5: Ah, ja, sind das so die weitesten Fahrten irgendwie nach Frankfurt zum Flughafen oder wo die Künstler dann, oder nach Erfurt oder sowas, war das
7: ja
5: auch schon?
7: Flughafen Frankfurt ist eigentlich das was weiteste. Sehr oft angefahren wird und das ist auch eigentlich das Weiteste.
5: Und wenn dann so eine ganze Band kommt, also mit mehreren Mann, Instrumenten, vielleicht noch dem Tourmanager, da fahrt ihr dann auch mal mit 2-3 Autos hin?
7: Ja, locker. Also letztes Jahr war das Standard und morgen ist es zum Beispiel so, dass wir über den Tag verteilt so 15 Mann in Kassel holen.
5: 15 Mann? Mhm. Wie viel seid ihr denn insgesamt?
7: Ja, so zwischen 10 und 15.
5: Fahrer. Mhm. Und wie viele Autos auch?
7: 10 Autos haben wir meistens im Schnitt.
5: Okay. Und so eine Schicht, wie lange dauert das? Wie lange bist du aktiv während des Festivals?
7: Ist total unterschiedlich. Also jeder fährt eigentlich so, wie er am besten kann. Weil es gibt auch welche, die noch parallel arbeiten, dann auch vielleicht ein paar Stunden. Ich fahre meistens von mittags 12, 1 bis nachts Open End eigentlich, weil wenn ich einmal wach bin, dann bin ich wach und das macht mir nichts aus. Es ist immer lustig hier, es gibt immer was zu sehen und das ist eigentlich, es macht mir Spaß, auch wenn es lange Tage sind.
5: Ja. Du hast vorhin schon mal gesagt, naja, man muss vielleicht mal besondere Zigaretten holen oder dann muss es eine ganz bestimmte Getränkemarke in der Dose sein oder nicht in der Dose, was auch immer. Was sind denn so die kuriosesten Sachen, die du schon hast holen müssen?
7: Letztes Jahr habe ich einen Insulinpen suchen müssen, wo es den gibt.
5: Ach hey.
7: Ja, weil der hatte sein Insulin dabei, aber sein Insulinpen nicht. Und dann bin ich Apotheken, Ärzte, alles Mögliche abgeklappert hier im Kreis.
5: Und hast du es gefunden?
7: Ja, ein Manfred in der Apotheke, die hatten es.
5: Das heißt aber, wenn man auf dem Open Flair als Shuttlefahrer arbeiten möchte, dann muss man sich schon sehr gut auskennen. Also man muss dann auch mal wissen, wo sind denn hier die Apotheken und wo sind denn die speziellen Läden?
7: Nicht unbedingt, aber die meisten sind ja auch von hier direkt aus der Region, arbeiten ja sonst auch hier und kennen sich eigentlich schon ganz gut aus. Und wenn mal jemand keinen Plan hat, dann fragt er einfach einen anderen, der einen Plan hat.
5: Also es kann dir passieren, dass du jetzt zum Beispiel Kraftklub durch die Gegend fährst, weil du sie vom Flughafen abholst und die nächste Fahrt ist dann irgendwie, Klopapier, weil es gerade ausgegangen ist.
7: Klopapier weniger, aber Ventilatoren oder Eis, alles was so dringend irgendwie mal dann auf die Schnelle gebraucht wird, das müssen wir dann mal holen.
5: Ja. Und die Aufträge bekommt ihr vom Festivalbüro, was ja dann auch eine Dependance auf dem Wärtchen hat oder an der Seebühne. Darf man ja auch nicht vergessen. Für die fahrt ihr auch.
7: Genau, vom Festivalbüro wird das entweder eine Liste eingetragen, die eben online drin ist, oder aber wir haben ja quasi einen Chef bei den Shuttlefahrern, der teilt dann schon Fahrten, die schon länger im Voraus feststehen, die teilt er dann schon vorher ein. Und das kriegen wir dann schon mal gesagt. Du hast dann, so wie ich jetzt morgen, eine Fahrt mittags um 12 von Kassel nach Eschwege und dann muss man sich eben organisieren, dass man entsprechend losfährt, das Auto hat und das richtige Auto hat, weil
5: dass alle Platz
7: finden. Man muss eben auch wissen, mit wie vielen Leuten kommen die und wie viel Gepäck haben die. Das ist oftmals ein Problem, weil das ergibt sich mit dem Gepäck und mit den Leuten manchmal noch ganz anders, wie es eigentlich geplant war.
5: Da muss man vielleicht nochmal schnell einen Shuttle nachordern.
7: Ja, das kommt auch vor.
5: Wie ist das denn? Ihr habt als Shuttlefahrer wahrscheinlich dieselben Probleme wie wir auch. Irgendwann ist das Handynetz platt. Wie kommuniziert ihr miteinander oder untereinander?
7: Das ist ein ganz, ganz großes Problem, weil das Handynetz ja immer wieder zusammenbricht und alle, die kein Telekom haben, so blöd wie es ist, es ist so. So wie ich die ganzen letzten Jahre auch, der hat echt ein Problem, weil das Netz weg ist. Man sollte dann eben runterschalten, damit man wenigstens SMS und Telefonempfang hat, das geht noch ganz gut, aber es ist immer schwierig. Wenn man jemanden nicht erreicht, muss man versuchen, wen anders zu erreichen. Ist einfach so.
5: Ja.
7: Meistens ist es ja nicht so, dass wir nur 2-3 Leute sind, wir sind ja mehr und ja, also man sieht ja auf dem Handy auch, wer hat mich angerufen und wenn ich sehe, aha, Festivalbüro hat angerufen, da rufe ich dann mal schnell zurück, ne? Was kann ich für euch tun?
5: Ja, ja. Ich weiß, wir dürfen keine Details nennen, aber du kommst ja den Künstlern schon recht nahe. Also du fährst sie durch die Gegend, sie sitzen bei dir im Auto. Unterhält man sich mit denen? Kommt man mit denen ins Gespräch? Wollen die eher ihre Ruhe haben?
7: Das ist total unterschiedlich. Vielleicht auch je nachdem, was die für einen Tag oder Alltag hatten. Wir sollen die eigentlich nicht ansprechen. ansprechen. Tust du aber automatisch, indem du klärst, vielleicht in dem Moment, ist es wirklich so, willst du jetzt von der Seebühne zur Hauptbühne, ne? Und da kommt man eigentlich schon ins Gespräch. Und entweder man merkt, da wird weiter ein Gespräch mit einem geführt, dann kann man eben entsprechend antworten oder ja, also es hat auch schon ganz tolle Gespräche gegeben. Also letztes Jahr hatte ich ein super Gespräch und habe hinterher festgestellt, wow, der steht ja da auf der Bühne, Scheibenkleister, ich habe es ja mal wieder nicht kapiert, wer das
5: war. Du merkst, also du weißt es manchmal tatsächlich nicht oder weil du sie halt einfach nicht kennst? Oder?
7: Es ist so, du stehst hinten auf dem Hof und hast ja Shuttle am Auto stehen, da kommt jemand auf dich zu, ach, bist du mein Shuttle? Und dann steigt der, sag ich, ja, wo sollst du denn hingehen? Und dann fährst du los, ne, weil der hat es vielleicht auch eilig.
5: Ja.
7: Ja, und dann merkst du manchmal erst hinterher, wen du im Auto hast. So ist es mir mit Casper gegangen.
5: Oh.
7: Und meine Tochter sagt dann immer, oh Mama, warum fährst du immer die, die ich gut finde?
5: Und sie merkt es noch nicht mal. Das ist ja lustig. Aber das könnte mir auch passieren.
7: Ja.
5: Zumal die ja manchmal, ich kann mich erinnern an einen Kabarettisten, ich glaube, heute ist er gar nicht mehr so bunt. Mir ist jetzt gerade sein Name entfallen. Der war auch mal Friseur vom Beruf und der war immer im Kleinkunstzelt und der war immer auf der Bühne total bunt. Quietschbunt war der auf der Bühne, hat immer Perücken aufgehabt. Und der sieht ja im Normalen ganz anders aus. Und dann würde man den gar nicht erkennen, weil der auf der Bühne anders aussieht.
7: Nee, den letztes Jahr hätte ich also erkennen müssen und Casper eigentlich ja auch. Aber ich, wie gesagt, mir ist es auch ja im Grunde genommen egal, weil jeder Mensch hat Respekt verdient und es ist mir egal, ob das ob ich einen Föhn fahre für irgendjemanden oder ob ich einen Künstler fahre. Ne? Ich gehe mit allem respektvoll um, ganz klar. Ja. Es ist dann toll, wenn man hinterher merkt, okay, ja, aber ich finde immer wichtig ist, ja, wenn das Gespräch doch super war und das waren sie bisher alle. Mhm. Ich habe immer Spaß gehabt, also mit dem Casper seiner Truppe, die haben jede Fahrt in dem einen Jahr bei mir im Auto gesungen. Und das letzte Mal haben sie für mich gesungen.
5: Oh, das war schon auch cool. Schön. Es muss ja auch ein bisschen was zurückgegeben werden dafür, dass ihr so viel arbeitet und da immer in euren Autos sitzt, was bestimmt auch nicht immer angenehm ist, gerade bei der Hitze.
7: Ja, die Klimaanlage kommt nicht wirklich zum Zuge. Ist fast wie in meinem Auto, wo keine Klimaanlage drin ist, in meinem eigenen. Ja. Aber das ist es definitiv. Ich glaube nicht, dass ich das fünfte Jahr dabei wäre, wenn da nicht irgendwas zurückkäme. Das macht einfach tierisch Spaß.
5: Ja.
7: Weil die ganze Truppe auf dem Gelände, die alle mitarbeiten, das ist super und die Künstler auch. Also ich habe noch nicht einen im Auto gehabt, der irgendwie nicht nett war. Überhaupt nicht. Die freuen sich alle. Manche sagen, wow, jetzt fühle ich mich aber heute echt wie ein Star, weil ich geschattelt werde.
5: Ja, das ist bestimmt auch schön. Ich weiß gar nicht, ob das auf allen Festivals so ist, dass man hier wirklich immer hin und her gefahren wird und weiß nicht, manche wollen vielleicht auch in ihrer Freizeit, wenn sie dann früher anreisen und dann vielleicht noch ins Schwimmbad oder keine Ahnung.
7: Ja, das haben wir alles schon gehabt oder zum Angeln oder...
5: Zum Angeln zum auch gut.
7: Ja, an See oder nochmal zum Essen schick oder so. Ja. Gibt alles.
5: Schön, Sabine, es war sehr interessant.
7: Super, das freut mich. Ist es auch. Jedes Jahr wieder.
5: Wir wünschen dir dieses Jahr auch wieder tolle Gespräche.
7: Danke.
5: Und ja, dass zwischendurch mal ein Föhn dabei ist, aber vielleicht auch
7: aber
5: noch
7: ein kalter. Ein kalter, bitte.
5: Vielleicht eine Klimaanlage. Vielleicht ist eine Klimaanlage dabei. Oder so eine
7: das
5: mobile.
7: Das kann passieren, ja.
5: Nur so ein Propeller.
7: Ob ich die dann abgebe?
5: Also, liebes Flair-Team da draußen, wenn ihr wisst, es kommt nicht an, ihr wisst, wo ihr suchen müsst. Bei den Shuttle-Fahrern. Sabine, vielen Dank, dass du da warst, dass du die Zeit genommen hast.
7: Sehr gerne.
5: Uns was über Shuttle erzählt hast. Mhm. Ein schönes Festival.
7: Dito euch auch. Viel Spaß.
5: Mein Name ist Steffi Müller und das war's zum Thema Shuttle auf dem Open Flair. Jetzt geht's ums warme Essen. Katja Sichtermann ist hier und sie ist zuständig dafür, dass die Helfer, die Künstler, die VIPs, alles, was zu den Künstlern dazugehört, Tourmanager, ach du liebe Güte, wahrscheinlich ist die Liste endlos. Alle, die hier auf dem Festival warmes Essen wollen, außer natürlich den Festivalbesuchern, die sind jetzt da leider gerade außen vor, für die bist du zuständig. Du organisierst, du guckst, dass die warmes Essen bekommen.
8: Genau, ich mache alles außer Kochen. Das macht mein Bruder schon seit vielen Jahren. Ich organisiere die ganze, also die Logistik dahinter während des Festivals. Ich gucke, dass das richtige Essen an die richtigen Bühnen kommt, dass die Mitarbeiterverpflegung zur richtigen Zeit an den Ausgabestellen ist. Wir haben zwei Küchen, einmal am See, einmal hier am Wärtchen. Insgesamt 90 Helferinnen und Helfer, die ich koordiniere. Also ich mache die Dienstpläne. Ich gucke, dass die Leute da sind. Wenn sie nicht da sind, dann telefoniere ich hinterher. Also alles, was dazu gehört und nicht mit Kochen zu tun hat, das ist mein Job.
5: Was hast du gerade zuletzt organisiert, bevor du hierher gekommen bist zu uns?
8: Wir haben die große Warenlieferung bekommen. Das heißt, es kommt ein großer Kühl-LKW, wo die komplette Ware fürs Wochenende drin ist. Also wir müssen übers Wochenende jetzt 5000 Essen zubereiten. Da ist eine Gefrierkammer drin und eine Kühlkammer. Und dieser LKW musste entgegengenommen werden. Der musste an die richtige Position, der musste an Strom angeschlossen werden. Ganz wichtig, weil bei den Temperaturen, könnt ihr euch vorstellen, also die Kühlkette muss eingehalten werden und der darf quasi, ja, eine halbe Stunde kann der mal stehen, aber der muss sofort an Strom angeschlossen werden, dass da die Kühlung funktioniert. Dann muss ich natürlich die Ware kurz checken. Natürlich habe ich da nicht jedes Päckchen Käse gecheckt, aber mal reingeguckt, ob alles drin ist, alles unterschrieben und geklärt, was passiert, wenn die Kühlung ausfällt, an wen muss ich mich wenden, ist alles schon passiert. Wir standen hier bei 30 Grad und der Wagen kühlte nicht mehr. Und da muss natürlich innerhalb von einer halben Stunde was passieren. Und das muss ich alles koordinieren, dass ich die richtigen Nummern habe und weiß, wen ich anrufen muss.
5: Was ist das für eine Küche? Wie müssen wir uns das vorstellen? Das wird ja jetzt nicht so sein wie im Restaurant oder bei mir zu Hause. Das ist in einem Zelt wahrscheinlich oder im Container?
8: Genau, wir haben ein Zelt. Das ist, ja, ich will jetzt auch nichts Falsches sagen, vielleicht 8x4 Meter, sage ich, oder 12x4 Meter. Und da ist eine mobile Küche drin, die wir von einem Profi-Equipment leihen können. Also es gibt ja mobile Küchen, die man einfach leihen kann. Da sind große Fritteusen drin, da sind Bräter drin, da ist eine ganze Spülküche drin, da sind Gefriertruhen dabei, alles auf Rollen, ne?
5: Ja.
8: Gefriertruhen, Kühlschränke, Arbeitstische. Also die wird dann für das Festival vom Küchenchef, meinem Bruder, zusammengestellt und jedes Jahr ein bisschen optimiert.
5: Ja, das glaube ich. Jedes Mal fällt ihm irgendwas ein, was er dann anders machen könnte.
8: Genau.
5: Ne?
8: Ja, genau.
5: Dein Bruder hat eigentlich ein Restaurant und kocht professionell in der Restaurantküche?
8: Ja, also mein Bruder und seine Frau, die haben in Kassel ein Bistro und einen Cateringbetrieb, aber mein Bruder ist auch noch Leiter von der Zentralmensa in Kassel und deswegen ist es für ihn relativ einfach, hier für 5000 Menschen zu kochen, weil er das sowieso jeden Tag macht.
5: Das wollte ich mal fragen. Wie ist das für ihn? Also der riesengroße Töpfe und für ganz viele und das ist ja...
8: Das ist Daily Business. Das ist einfach für ihn nichts Besonderes. Und oftmals hatten wir hier auch schon Köche, die auf Sterneniveau kochen. Für die ist das, die fanden das richtig schwer, einfach für 1000 Mitarbeiter dann mal ein Ragout zu kochen zum Beispiel.
5: Ja. Kann er denn so komplizierte Sachen machen oder gibt es dann während des Festivals halt, ich sag mal, klassisch Nudeln mit Soße oder Schnieposaß?
8: Also, für die Mitarbeiter gibt es immer ein Gericht mit Fleisch und ein veganes Gericht. Da legen wir natürlich auch großen Wert drauf. Dass wer sich nicht von tierischen Produkten ernähren möchte, das auch nicht muss, das ist ganz klar. Da gibt es zwei Gerichte zur Auswahl. Im VIP-Bereich ist es schon ein bisschen differenzierter und im Künstlerbereich gehen wir auf alles ein, was gewünscht ist. Also da können wir wirklich jede Unverträglichkeit, jede Allergie und jeden Sonderwunsch bedienen. Das machen wir dann auch. Wir kochen dann teilweise auch à la carte für die Bands, ja.
5: Okay, also die sagen das dann auch vorher, was sie gerne hätten oder das klärst du auch vorher ab?
8: Genau, dann kommt oftmals der Tourmanager oder unsere Künstlerbetreuerinnen auf mich zu und sagen, pass auf, Band XY möchte heute Nacht um 12 noch was essen. Könnt ihr uns bitte 5 Gerichte zur Wahl aufschreiben, die ihr dann frisch zubereiten könnt? Mhm. Und sowas machen wir möglich.
5: Heute Nacht um 12 hast du gerade gesagt. Das wäre jetzt meine nächste Frage, weil das Festival ist ja nicht um 23 Uhr vorbei. Mhm. Und auch nicht mit dem letzten Gig von der letzten Band. Die kommt von der Bühne und hat Hunger, hat Durst, will nochmal runterkommen. Und das vielleicht nicht erst im Hotel, sondern gleich, wenn sie von der Bühne stapfen. Das heißt, da seid ihr auch noch da und seid auch noch am Kochen und Verteilen?
8: Also so grundsätzlich arbeiten wir in 3 Schichten. Mhm. Wir starten morgens um 7 mit Frühstück. Dann gibt es das Mittagsbuffet und das Abendbuffet. Das Abendbuffet steht bis 22 Uhr. Danach werden Mitternachtssnacks oder Spätabendsnacks auf das Buffet gestellt, die wir dann aber nicht mehr nachfüllen. So, wenn die dann irgendwann um 12, 1 aufgegessen sind, dann sind wir auch irgendwann weg. Wenn wir aber diese Sonderwünsche haben und wir wissen genau, um 12 braucht noch eine Band warmes Essen, weil sie, was auch immer, eben nach dem Auftritt ist und nicht vor dem Auftritt, dann machen wir es möglich, klar. Mhm. Dann wird auch mal bis 2 gearbeitet.
5: Wahnsinn. Gibt es dieses Jahr so die eine oder andere Erfrischung mehr aufgrund der Hitze? Ja. Vielleicht Eis oder?
8: Also wir haben erstmal 45 Grad in der Küche.
5: Ach du Liebe.
8: Oder über 50 zum Teil.
5: Wahnsinn.
8: Das heißt, wir müssen uns natürlich in erster Linie auch mal um unsere Helfer kümmern.
5: Ja.
8: Die machen das alle ehrenamtlich, was groß. Wir alle machen das ehrenamtlich, mein Bruder, ich, wir alle. Und eben auch die vielen Helfer bei uns im Team hier am Wärtchen, 60 Helferinnen und Helfer. Und da müssen wir natürlich gucken, dass sie ein paar mehr Pausen machen können als normal. Wir haben Kühlpads besorgt, die können sich ihre Arme, wir haben natürlich ein Handwaschbecken extra, da können sie sich einfach mal die Arme und Beine ein bisschen nass machen. Also da achten wir sehr drauf, dass es unseren Leuten erstmal gut geht. Und wir haben sehr, sehr viel Eiswürfel und wer möchte,
5: kann man auch lutschen.
8: Wir machen dann Eiswürfelschlachten hinterm Küchenzelt.
5: Genau. Wie kam es denn? Also bist du zum Flair gekommen, auch über deinen Bruder, weil er Koch ist, und bist du deswegen in dieser Crew? Hat sich das so ergeben?
8: Nee, umgekehrt war es.
5: Ah.
8: Ich habe 2001 mein erstes Flair gemacht. Da wurde ich von einem Mitarbeiter hier angesprochen. Ich war gerade auf der Suche nach einem neuen Job und der hat mich gefragt, ob ich nicht Lust hätte, im Büro ein bisschen mitzuarbeiten. Mhm. Zunächst ehrenamtlicher habe ich das gemacht. War dann 2 Jahre hier. Fest beim Open Flair im Kernteam und dann hieß es, wir brauchen jemand, der Künstlerverpflegung macht. Kennst du jemanden? Naja, sag ich, ich habe einen Bruder, der hat das mal gelernt, ich kann ihn ja mal fragen. So.
5: Ja.
8: Und seitdem ist der Tim auch dabei und wir machen das jetzt, ja, ich ein halbes Jahr länger als er quasi.
5: Ja.
8: Seit 18 Jahren ist unser 18. Flair.
5: Wahnsinn, das heißt, ja. Ihr seid auch mega erfahren.
8: Genau, ich war nicht die ganze Zeit in seinem Team, erst seit 4 Jahren. Ich habe früher verschiedene Sachen gemacht. Lange Jahre Festivalbüro auf jeden Fall.
5: Aber Festivalbüro ist auch organisieren.
8: Genau.
5: Also Festivalbüro ist organisieren, das, was du jetzt machst, ganz viel organisieren, kommunizieren.
8: Genau.
5: Ist das auch was du von deinem Beruf her mitgebracht hast oder ist das was du hier gelernt hast und in den Beruf einbringen kannst?
8: Ich glaube, beide Seiten profitieren voneinander. Ich habe ursprünglich auch mal Hotelfachfrau gelernt. Ich arbeite jetzt in einem anderen Beruf, in dem ich aber auch viel organisieren und koordinieren muss. Ich glaube, ich habe Organisationstalent erstmal mitgebracht, aber beim Flair habe ich das gelernt zu perfektionieren. Perfektionieren, heißt das so?
5: Ja.
8: Ja, genau. Das ist ein bisschen warm hier. Das ist hier, ich bin jedes Jahr wieder begeistert, wie gut hier die Schnittstellen funktionieren, wie gut wir miteinander kommunizieren, wie gut die Bühnen miteinander sprechen, also oder alle Kolleginnen und Kollegen miteinander umgehen. Das ist jedes Jahr eine große Freude.
5: Und auch trotz des Riesenfestivals der vielen Helfer immer sehr entspannt und immer sehr kollegial. Ja, das stelle ich auch immer wieder fest. Wie ist das mit deinen Freunden? Sagen die jetzt hier, Katja, du bist da und da, du organisierst alles, du machst jetzt unsere Party und du kochst hier und musst du zu Hause auch alles organisieren?
8: Nee, ich bin immer ganz froh, wenn mein Freund gekocht hat, wenn ich nach Hause komme. Nee, also das hat sich, glaube ich, ganz gut verteilt. Aber ich muss mal ein Riesenlob an meine Kollegen in meinem eigentlichen Job aussprechen, auch wenn sie das hier nicht hören, weil die doppelte Schichten fahren, kann ich hier sein.
5: Ja.
8: Die haben schon gesagt, ich sehe schon, wenn das Open Flair naht, dann glänzen deine Augen, also du musst gehen. So, und die machen Doppelschichten für mich und das ist, finde ich dankbar.
5: Schön. Katja, kannst du uns ein paar Zahlen nennen? Wie viel Kilo Nudeln, Kilo Kartoffeln, was kommt da so zusammen im Laufe des Festivals?
8: Also 30 Kilo Nudeln sind nichts, sage ich jetzt mal. Ne? wir haben Riesenmengen. Also stellt euch so einen riesengroßen LKW vor, ohne dass ich jetzt wirklich einzelne Kilozahlen sage. Also es wird nichts in Gramm oder so. Ne? 10 Kilo Salz oder sowas wird dann angeliefert. Oder

0: Genau.
1: Ja.
0: Und da bist du mit die Hauptchefin und sorgst dafür.
1: Ich bin zumindest ein kleines Rädchen, was an der Organisation mitdreht. Jeder hat so seinen wichtigen Part hier.
0: Ja, das stimmt. Vielen Dank, Katja, dass du hier warst.
1: Sehr gerne.
0: Dass du Einblicke in deinen Job hier gegeben hast. Wir wünschen dir ein schönes Festival.
1: Dankeschön.
0: Und was sollen wir dir wünschen? Nicht zu heiß, nicht zu ab und zu mal frische Luft wedeln.
1: Kein Stromausfall ist wichtig.
0: Oh ja, kein Stromausfall, dass die Kühlkette funktioniert.
1: Dass die Kühlkette funktioniert.
0: Genau, das wünschen wir dir. Danke dir. Mein Name ist Steffi Müller und das war Katja Sichtermann von der Essenscrew, vom Open Flair, genau, von der Essenscrew.
1: Von der Essenscrew.
0: Danke dir.
1: Danke.
0: Wir sitzen hier mit Lisa und Lisa vom Foodsharing. Das Open Flair soll grüner werden, das Green Camp gibt es ja schon und dieses Jahr gibt es zum ersten Mal auch Foodsharing. Das ist ein eigenes Zelt, ein eigener Infopoint, wenn man so will, auf dem Campingplatz. So, ihr beiden Lisas, erzählt uns jetzt bitte mal, was meint ihr mit eurem Konzept Foodsharing, was wollt ihr hier auf dem Festival erreichen?
2: Wir wollen auf dem Festival erreichen, dass weniger Lebensmittel am Ende übrig bleiben, aber auch schon unter der Woche. Jeder kennt das, man hat ein bisschen Obst gekauft und dann liegt in der Sonne die große Kiste mit Mandarinen und dann schimmeln die schon fast und das wollen wir verhindern. Wir wollen, dass die Leute das bei uns abgeben können und das einfach vorher schon an andere Leute weitergegeben wird und wir nicht so viel wegschmeißen müssen.
0: Gut, das heißt, es ist so eine Mischung aus bisschen Erziehung, ohne jetzt den Zeigefinger rauszustrecken und einfach auch zu helfen, weil alles, was ihr einsammelt, geht an die Eschweger Tafel. Das heißt, man hilft ja auch noch damit.
2: Definitiv, also alles, was verschlossen ist und was die Tafel weiterverteilen kann, geht an die Tafel. Alles, was offen ist, kümmern wir uns darum, dass es vorher quasi aussortiert wird und an jemand anderen geht, der es auch sehr gut gebrauchen kann. Sei das jetzt hier an andere Festivalbesucher, die das noch brauchen können oder in unsere Heimatstädte, an soziale Einrichtungen oder Bedürftige.
0: Genau, ihr seid ein Verein, der deutschlandweit agiert, einfach um unseren Müll ein bisschen zu verringern und zu gucken, dass man das Essen, was wir alle so wegschmeißen, das kann man mit Sicherheit einfach ganz oft nochmal nehmen. Früher hatte man ja seinen Kompost zu Hause um die Ecke, das ist heute nicht mehr. Ihr habt Studien, ihr habt Zahlen, die hängen auch bei euch in dem Zelt auf dem Campingplatz, da kann man sich informieren. Wie sind denn die Zahlen aktuell? Wie viel schmeißen wir in Deutschland tatsächlich weg?
2: Das kommt so ein bisschen darauf an, auf welche Bereiche man sich konzentriert. Was sehr erschreckend ist, dass die meisten vermeidbaren Lebensmittelabfälle aus den Haushalten kommen. Das sind etwa 61% in dieser Studie gewesen. Und zum Beispiel der Handel, wo man denkt, die schmeißen jede Menge weg, das sind nur etwa 7%, einfach durch Weiterverarbeitung in Form von Refood oder Abgabe an Tafel oder Foodsharing.
0: Was versteht man unter Refood?
2: Refood ist ein Konzept, in dem man Lebensmittel in Biogasanlagen bringt und quasi dann wenigstens noch Energie draus macht. Aber es ist natürlich schöner, wenn der Mensch das isst, weil dafür ist es produziert worden. Und das, was man an Energie da reinstecken muss, um es zu produzieren, kann man dadurch eigentlich auch gar nicht wieder reinholen.
0: Was habt ihr denn so Erfahrungen, wenn ihr mit eurem Stand irgendwo seid? Erreicht ihr die Leute, wenn ihr euch mit denen unterhaltet oder wenn die die Riesenzahlen sehen zum Beispiel?
2: Also wir haben sehr oft Leute, die erstmal so ein bisschen stutzig sind oder so bestürzt nach dem Motto, was, 61% Haushalte, das kann doch gar nicht sein, das geht doch gar nicht. Und dann fängt man an, drüber nachzudenken, was man selber zu Hause wegschmeißt, was man so sieht, was vielleicht die Nachbarn alles wegschmeißen. Und dann fällt einem auf, dass das ganz schön viel ist. Sei es jetzt, weil man es nicht geschafft hat, das zu essen oder weil man einfach zu viel gekauft hat, weil das immer in Großpackungen günstiger ist. Das ist übrigens ein sehr trauriger Trend. Oder auch, wir erleben das ganz oft, dass Leute sich mega freuen, dass wir da sind und die es total klasse finden, weil jeder kennt das, super vielen Leuten tut das weh, wenn man die Lebensmittel dann gekauft hat, dann muss man sie doch wegschmeißen, weil man es nicht schafft. Und wenn man es dann weitergeben kann, tut man was Gutes und vor allem hat man das Geld dann auch nicht umsonst ausgegeben.
0: Ja. Euer Zelt oder euer Stützpunkt heißt Verteiler und man kann bei euch nicht nur Essen abgeben. Theoretisch könnte man auch, wenn einem jetzt irgendwas fehlt, euch was bringen und was anderes, was ihr vielleicht habt und ich brauche das gerade, könnte man mitnehmen. So ein bisschen wie das klassische Bücherregal, was es ja auch gibt, wo man Bücher hinbringt und eins wieder mitnehmen kann.
2: Ja, das funktioniert sehr ähnlich bei uns. Also hier auf dem Festival passiert das erst in den späteren Tagen, weil am Anfang haben die Leute noch gar nicht so viel abzugeben. Aber wir haben jetzt schon die ersten Brötchen bekommen, die vom Frühstück übergeblieben sind, die wir dann wieder zurückgegeben haben. Es kommt auch so ein bisschen drauf an, also was das ist. Die Grillwürstchen würden wir jetzt nicht unbedingt weitergeben, da ist die Kühlkette dann doch nicht unbedingt gewährleistet. Das ist uns dann einfach zu gefährlich, weil wir dafür ja verantwortlich sind.

0: Aber alles, was nicht verderben kann, geben wir natürlich auch gerne wieder zurück. Und so funktioniert das mit Foodsharing auch im normalen Leben außerhalb des Festivalgeländes. Da gibt es diese Verteiler auch. Und da darf man alles hinbringen, was quasi ein Mindesthaltbarkeitsdatum hat oder Obst und Gemüse ist oder Konserven oder sowas. Also auch überschrittenes Mindesthaltbarkeitsdatum ist bei uns kein Problem. Bei uns wird quasi alles nach Möglichkeit verwertet, was man noch essen kann.
1: Das ist ja, wenn wir ehrlich sind, ganz oft so. Das Mindesthaltbarkeitsdatum ist abgelaufen, es sieht aber noch gut aus, riecht noch gut, also isst man es ja doch. Ein Stichwort hast du gerade genannt, Verderben und Hygiene. Gebt ihr den Leuten auch Tipps, wie man Lebensmittel einfach besser aufbewahren kann, damit man sie nicht wegschmeißen muss, weil sie verdorben sind?
0: Hier auf dem Festival ist das natürlich schwierig, aber an normalen Infoständen, auf verschiedenen Stadtfesten, Infoveranstaltungen, Messen machen wir das natürlich. Also in meinem Stammbezirk gibt es zum Beispiel ein ganz tolles Blatt zum Thema Kühlschrankhygiene, wo man Sachen am besten im Kühlschrank lagert, damit sie nicht verderben. Oder auch so Sachen, wie mache ich Lebensmittel haltbar, wie koche ich ein. Auch so Rezeptideen kann man bei uns teilen. Wenn man ein ganz tolles Einkochrezept hat und sagt, so mache ich meinen Brotaufstrich, den kocht man dann ein und dann hält der monatelang, dann geben wir das total gerne weiter. Wir haben hier auf dem Flair auch selbstgekochte Marmelade dabei, die wir aus verschiedenen Obstsorten, die mal übrig geblieben sind, gekocht haben und verteilen die auch ganz fleißig an die Leute. Und bis jetzt hat bei Foodsharing eigentlich immer alles geschmeckt. Bei uns ist noch jeder satt geworden und wir hatten ganz viele glückliche Menschen.
1: Wie ist das denn mit dir, Lisa? Schaffst du das wirklich, nichts oder so gut wie nichts wegzuschmeißen?
0: Als Foodsaver muss ich leider zugeben, dass manchmal so ein bisschen was weg muss. Also ich glaube, ich habe tatsächlich mehr Lebensmittelmüll als manche meiner Nachbarn. Das hat aber damit was zu tun, dass wir oftmals die Lebensmittel mit nach Hause nehmen und sie zu Hause erst aussortieren. Wir bekommen dann was von dem Supermarkt und dann sind da halt schon 5 Packungen schimmelige Erdbeeren drin. Und die kann man dann einfach nicht mehr verwerten. Aber alles, was verwertet wird, wird bei uns gegessen nach Möglichkeit. Und was ich nicht essen kann, gebe ich weiter. Klar hat man dann mehr Bioabfall, weil man das noch nachsortieren muss, wenn man das bekommt. Aber an sich ist es definitiv so, dass ich versuche, so wenig wie möglich wegzuschmeißen. Und das, was bei anderen Leuten nicht mehr geht, geht bei mir definitiv noch wie die braune Banane oder sowas.
1: Sehr gut. Sagt uns noch mal kurz, wo genau finden euch die Campingplatzbesucher, die Camper? Wo müssen die hin, wenn sie was loswerden wollen?
0: Die Campingplatzbesucher finden uns direkt links neben dem Infopoint auf dem Campingplatz. Das ist so ein wunderschönes blaues Zelt und auf der linken Seite ist auch ein riesiger Foodsharing-Banner, der ist ganz toll geworden. Da steht auch unser Name drauf und das Open Flair-Logo und da findet man uns eigentlich ganz gut. Ansonsten haben wir auch so schicke orangene Warnwesten und laufen über den Campingplatz und da kann man uns auch immer gerne ansprechen, wenn wir da unterwegs sind.
1: Und kann euch vielleicht dann auch schon mal was in die Hand drücken, wenn man was hat?
0: Ja, natürlich. Also wir geben das dann auch weiter oder nehmen das mit. Wir haben heute auch schon die ersten Leute gefunden, die Aufschnitt loswerden wollten und haben den dann schnellstmöglich in einen Kühlschrank gebracht.
1: Was sind denn so die lustigsten Sachen, die ihr schon gefunden habt auf solchen Festivals? Von was ernähren sich unsere Camper denn?
0: Ich glaube, das Lustigste war jetzt hier auf dem Flair die Frage, habt ihr Essen dabei? Ja, ist das flüssig? Nein, ja, dann wollen wir das nicht. Wir trinken nur Bier.
1: Oh Gott. Ja, okay. Wenn man mehr über euch wissen will, findet man euch garantiert im Internet unter Foodsharing wahrscheinlich. Einfach eingeben, dann findet man euch. Und wir sagen es nochmal, was übrig bleibt zum Ende des Festivals, was noch geht, geht an die Eschweger Tafel. Das ist ja auch, es kommt unseren Leuten hier in Eschwege zugute.
0: Ganz genau. Uns findet man unter foodsharing.de. Im Internet ist es ganz egal. Wir sind deutschlandweit aktiv und da kann jeder schauen, ob es in seinem Ort schon Foodsharing gibt, ob es ein Verteilerregal gibt. Und natürlich kann man sich da auch immer anmelden und noch mehr über uns erfahren. Und wir kooperieren immer sehr gerne mit der Tafel bei den verschiedenen Festivals, weil es riesige Mengen sind und es einfach Bedürftigen zugute kommt und das auch viele Bezirke zu Hause machen.
1: Gut, vielen Dank, Lisa und Lisa. Wir wünschen euch ein schönes Festival und dass da einiges zustande kommt und dass ihr vielleicht auch ein paar Leute einfach ganz locker erreicht, dass sie vielleicht in Zukunft ein bisschen weniger wegschmeißen.
0: Dankeschön, dann wünschen wir euch auch ein schönes Festival.
1: Danke, das war Steffi Müller mit Lisa und Lisa vom Foodsharing auf dem Campingplatz.

0: Infos rund um das Open Flair Festival. 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
1: Bei mir habe ich
2: Sonja vom Open Flair Social Media Team.
1: Okay, und was machst du so beim Social Media Team?
2: Wir beantworten ganz, ganz viele Fragen. Wir planen Postings und wir informieren die Besucher über das, was gerade so passiert.
1: Deine Lieblings-Social-Media-Plattform?
2: Instagram auf jeden Fall.
1: Warum?
2: Weil man da einfach ganz viele lustige Sachen machen kann und weil da auch das Feedback am besten ist und weil Stories einfach viel Spaß machen.
1: Das Open Flair macht auf Instagram insbesondere aus?
2: Also ich glaube, generell macht uns aus, dass wir wirklich jede Frage beantworten und wirklich dabei auch schnell sind. Also ich glaube, bei anderen Festivals ist das nicht so. Wir sind 4 Leute, die das dieses Jahr machen und wenn irgendjemand eine Frage an Facebook oder an Instagram oder über Twitter schreibt, kriegt er da eigentlich ziemlich schnell geholfen, glaube ich.
1: Und jetzt mal ganz ehrlich, wie lang bist du so pro Tag am Handy dafür?
2: Schon wirklich lang. Aber mein Kollege Mario wahrscheinlich noch länger. Also der ist wirklich richtig schnell und der beantwortet alles wirklich im Minutentakt. Und wir sind auf jeden Fall sehr, sehr viel am Handy. Und dann ist es lustig, wenn immer irgendwelche Leute kommen und sagen so, jetzt leg doch mal das Handy weg. So, ja, wir arbeiten gerade.
1: Und während des Flairs macht ihr dann insbesondere...
2: Während des Flairs gucken wir zum Beispiel morgens früh die Fotos von den Fotografen durch, packen dann schon welche über Flickr rein, dass die Leute schon den ersten Eindruck bekommen, was so alles am Vortag passiert ist, bereiten Postings auf Facebook vor und ja, gucken dann halt auch über Twitter und über Facebook Fragen nach. Und
1: wo du gerade von Bildern geredet hast, was an dir würdest du denn gerne mal bei Photoshop bearbeiten lassen? Wollen.
2: Da habe ich noch nie drüber nachgedacht, weil ich finde das eigentlich ziemlich blöd, wenn man irgendwelche Sachen bei Photoshop irgendwie so nachbelichten, nachbearbeiten muss. Also ich habe das bei ganz vielen Leuten, die ich fotografiere, die dann immer sagen so, ja, mach's mir aber noch ein bisschen schöner. Und das ist halt einfach, das ist nicht so meins, glaube ich. Habe ich keinen Bock drauf.
1: Hast du noch irgendein Endfazit? Was möchtest du den Leuten sagen?
2: Also die wichtigsten Infos bekommt ihr brandaktuell bei Twitter. Die Hauptinfos natürlich auch bei Facebook. Instagram werden wir in diesem Jahr wieder an Bands abgeben und dann könnt ihr einfach da ein bisschen verfolgen, was die Bands so erleben und Backstage machen und genau, also Twitter und Facebook sind so die Hauptquellen und auf der Homepage gibt es natürlich auch noch alle Infos.
1: Kannst du uns schon eine Band verraten vielleicht, die Instagram machen wird?
2: Ja, zum Beispiel sind die Mad Caddies dabei und es wird auch Fat Tony dabei sein.
1: Ja, cool. Freue mich drauf. Danke. Ja. Ist das zwischendrin einfach mal das Essen oder wie? Wann hast du denn? Hast du überhaupt noch Pause oder warum stehst du jetzt hier so zwischendrin und zwischen Tür und Angel isst du?
3: Ja, weil zwischendurch muss man ja mal was essen. Und da du mich gerade entführt hast und mich von meinem Arbeitsplatz kurz wegziehst.
1: Bist du quasi den ganzen Tag da oben festgeeist und
3: nee, nicht festgeeist, aber unterwegs, wenn was abgeholt werden muss, nochmal schnell, springermäßig, aber sonst bin ich eigentlich. Ja, bin ich eigentlich die ganze Zeit im Büro.
1: Alles klar, vielleicht möchtest du dich ja jetzt einfach mal so vorstellen.
3: Ja, ich bin Theresa. Ich bin die aktuelle Physiotherapeutin. Und ja, genau, habe noch einen Monat, habe 12 Monate schon hinter mir. Und Ende August höre ich dann auf und meine Nachfolgerin ist schon da. Ja.
1: Und was machst du so als FSJlerin?
3: Ja, ich bin im Veranstaltungsmanagement-Bereich eingesetzt, also bin im Büro, verwalte die Ticketshops, und zwar 2 Stück. Einmal den Flair-Ticketshop und den Kultur in Eschwege-Ticketshop. Und gehe immer ans Telefon, also wenn mich irgendwer anruft, dann bin ich meistens dran oder meine Kollegin. Mails beantworten, ganz normaler Büro-Stuff.
1: Mhm. Du warst ja letztes Jahr auch schon dabei, ne?
3: Ja.
1: Gibt's da denn viele Anrufe wegen Lärmbeschwerden?
3: Wegen Lärmbeschwerden.
1: Oder überhaupt Beschwerden. Und wie ist das Verhältnis hier so zu den Nachbarn? Hast du da so Ahnung?
3: Also Lärmbeschwerden habe ich speziell jetzt nicht mitgekriegt bisher. Ich finde das Verhältnis zu den Nachbarn eigentlich ziemlich gut. Es sind viele sehr freundlich und finden das natürlich toll, was wir auf die Beine stellen. Und möchten da auch gerne irgendwie mitpartizipieren und möchten gerne Banner von uns haben, die sie aufhängen können, um genau ein bisschen Werbung zu machen und einfach ihren Balkon zu schmücken.
1: Okay, und du kümmerst dich ja auch um die Post, ne?
3: Ja, wir bringen jeden Tag einen ganz ordentlichen Batzen Briefe in den Briefkasten.
1: Dann habe ich noch mal eine ganz tolle Frage. Und zwar, darf man denn ein Rundschreiben in einen eckigen Briefumschlag stecken?
3: Was für ein Rundschreiben? Ich weiß nicht, was du damit meinst.
1: Damit hat die Frage ihr Ziel erreicht. Wunderschön. Ich bedanke mich bei dir für das Interview.
3: Ja, gerne. Aber was für ein Rundschreiben in den Ecken. Ein Briefumschlag ist toll.
4: Ja, wir sitzen jetzt hier gerade auf einer Britsche, die eigentlich einer Gärtnerei gehört aus der Umgebung. Aber zum Open Flair ziehen wir ja immer alle Fahrzeuge, die es irgendwie aus der gesamten Umgebung des Open Flairs gibt, ab. Und die helfen dann beim Open Flair. Wir sitzen hier gerade bei angenehmen 37 Grad in dieser Britsche und fahren gerade Sofas holen. Denn nicht nur auf dem Campingplatz gibt es Sofas, sondern auch in den Garderoben der Künstlerinnen und Künstler. Und dass die immer neue Sofas brauchen, das liegt einfach daran, dass Künstler sich auch gerne mal daneben benehmen. Und deswegen müssen wir auch öfters mal neue Sofas holen. Nein, ich weiß gar nicht. Woran liegt das, Severin, dass wir immer wieder neue Sofas brauchen?
5: Sofas sind bequem.
4: Genau, aus diesem Grund fahren wir Sofa holen. Das heißt, hier sitzt jetzt der Severin, der Veranstaltungstechniker, sitzt hier jetzt dabei. Der Niklas, der neue Auszubildende des Open Flairs und der Linus. Das heißt, die anderen beiden sind schon über 20. Und Linus, wie alt bist du?
6: 85.
4: Okay, der Linus ist 15 Jahre alt und sitzt... 14. Entschuldigung, Linus, du bist 14 Jahre alt. Und Linus sitzt mit 14 Jahren immer irgendwie dabei, wenn irgendwas passiert. Hat auch schon Funkgerät um und Stahlkappenschuhe an und ist mitten dabei. Linus, wie kommt es, dass du hier bist?
6: Ja, ich glaube, ich wurde hier ein bisschen reingeboren. Ja, das ist eigentlich die Geschichte dazu.
4: Okay, wie alt warst du, als du auf deinem ersten Flair warst, Linus?
6: Na, wahrscheinlich null. Aber ich kann mich nicht dran erinnern.
4: Okay, Linus ist nämlich nichts anderes als der jüngste Sohn des Open Flairs. Nee, das klingt falsch, oder?
6: Das klingt wirklich falsch, ja.
4: Linus ist der Sohn des Festivalmachers und deswegen, seit er laufen kann oder auch davor Mitglied des Arbeitskreises Open Flair und immer dabei, wenn irgendwas passiert, von der ersten Minute bis zur letzten. Wieso musst du nicht irgendwann ins Bett, Linus, während des Festivals?
6: Schlaf wird überbewertet. Komplett überbewertet. Ist völlig überflüssig.
4: Ich glaube, Linus ist im Herzen schon so ein bisschen Veranstaltungstechniker und in seinem Körper fließt kein Blut, sondern Haserfluid. Linus, was braucht man, um so zwei Wochen Festival zu überstehen?
6: Ja, als Besucher oder als Orga-Teammitglied?
4: Als Mensch, der von der ersten bis zur letzten Minute unten auf dem Platz rumhängt und irgendwas macht.
6: Wasser, ganz viel Wasser und Sonnencreme.
4: Was braucht man als erstes und was kommt dann?
6: Sonnencreme und dann Wasser.
4: Linus hat einen sehr, sehr hellen Hauttyp. Das heißt, er ist einer der ersten auf dem Festivalgelände, der absolut verbrennt. Linus, wie rot bist du schon?
6: Auf einer Skala von 1 bis 10, 80.
4: Also Linus ist jetzt wirklich das Roteste, was wir hier auf dem Festivalgelände finden können. Linus, wenn du dich selber beschreiben möchtest, wie finden wir dich? Wie siehst du aus? Also wenn man dich auf dem Festivalgelände sieht?
6: Wie ein Feiertag, würden andere jetzt sagen.
4: Zum wievielen Mal machst du das jetzt?
6: Bestimmt schon zum fünften Mal, glaube ich.
4: Wow, das heißt, seit du 11 bist, fährst du dann auch immer beim Aufbau mit und lädst Sofas mit auf?
6: Ja, oder mit Abhalt, ne?
4: Okay, wann hast du keinen Bock mehr auf den ganzen Festivalkram?
6: Das ist eine gute Frage, das frage ich mich manchmal auch. Das kann ich hier schlecht beantworten.
4: Danke dir, Linus, und dann noch ein schönes Festival, ne?
6: Danke.
7: Kann man auch Autofahren und reden?
8: Du kannst Autofahren und reden.
7: Ich gehe davon aus.
8: Ja, dann sag mal erstmal, wer du bist überhaupt.
7: Warte, jetzt sage ich es dir doch erst gleich, wenn ich hier an dem Auto vorbei bin. Hast du mich noch nicht vorgestellt?
8: Nee, ich kann dich ja vorstellen, wenn du möchtest. Ich habe hier Severin bei mir. Mhm. Veranstaltungstechniker beim Open Flair.
7: Richtig.
8: Festangestellt.
7: Richtig.
8: Warum festangestellt?
7: Weil der Verein bestimmt auch ein paar Leute braucht, die unterm Jahr immer da sind. Deswegen gibt es neben mir noch 3 Festangestellte seit 1.8.
8: Wen denn sonst noch?
7: Nee, stimmt gar nicht. 4 Festangestellte. Alex, Stolle, Niklas und ich. Und dann haben wir noch 2 FSJler.
8: Also habt ihr quasi genug Leute oder gibt es auch mal so Zeiten, wo du richtig am Stock gehst?
7: Ich gehe immer richtig am Stock, weil wir immer was zu tun haben.
8: Und also was ist denn dann so während des Flairs und dann halt auch unter dem Jahr so deine Aufgabe?
7: Also unter dem Jahr kümmern wir uns um die Betreuung der Veranstaltungen in der Stadthalle und im E-Werk. Die technische Umsetzung, Vorplanung, Nachbereitung, alles was zu einer Veranstaltung dazugehört. Okay. So, das machen wir unterm Jahr und natürlich unterm Jahr auch ein bisschen Festival planen. Und beim Festival kümmern wir uns um den Aufbau jetzt gerade und während dem Festival kümmere ich mich an der Hauptbühne um die Stagehands.
5: damit die da sind, wo sie hingehören.
8: Und wie bist du zum Flair gekommen?
5: Wie finde ich? Ich habe damals mein FSJ hier 2012 gemacht und bin dann hier hängen geblieben.
8: Hängen geblieben einfach, okay.
5: Ja, hängen geblieben, Ausbildung, FSJ-Ausbildung und dann jetzt festangestellt seit ein paar Jahren.
8: Du als Veranstaltungstechniker, was würdest du sagen, was kannst du mit deinen Händen am besten?
5: Arbeiten.
9: Drago mein Name, ich bin hier im Medienwerk Ausbilder und Projektleiter und kümmere mich mit um die Tagesclips des Flairs.
8: Was genau filmen wir denn für die Tagesclips? Wer macht das überhaupt? Wie viele sind denn wir?
9: Wir sind eine mittlerweile große Crew aus knapp 20 Leuten bestehend und die Helfer kommen im Grunde von überall. Wir sind ein fester Kern von 6-7 Mann hier im Medienwerk und haben fürs Flair natürlich nochmal tatkräftige Unterstützung. Die Leute werden während des Flairs mit Kameras bewaffnet unterwegs sein und tolle Stimmungsbilder mitnehmen, Impressionen. Sie werden im Grunde möglichst die Vielfalt des Festivals versuchen, irgendwie nach außen zu tragen, mit Zuhilfenahme von Videokameras.
8: Was unterscheidet denn, also du hast ja auch andere Produktionen sicherlich schon mitgemacht, was unterscheidet denn das Flair von anderen Produktionen?
9: Ja, andere Produktionen sind natürlich nicht so massiv. Das Flair ist natürlich schon einfach riesengroß und einfach auch Festival hat einen Charakter für sich. Das ist nicht zu vergleichen mit Imagefilm oder mit kleineren Veranstaltungen in irgendwie Städten oder so. Das hat einfach einen besonderen Charme. Es gibt mehrere Bühnen, es gibt namhafte Bands. Das ist eben das, was nicht alle Tage hier, vor allem auch in Eschwege natürlich, los ist und macht die Arbeit schon sehr besonders auch.
8: Vielleicht jetzt nochmal so einen kleinen Teaser für die Leute. Können wir dieses Jahr vielleicht irgendwas Besonderes erwarten, was nicht so war wie die vorherigen Jahre, oder?
9: Wir haben jetzt aktuell uns was Besonderes überlegt für dieses Jahr, aber ich möchte das Ganze nicht unbedingt publik machen, da müssen die Leute schon reinschauen.
8: Wunderbar, dann habe ich zum Abschluss jetzt nochmal eine Frage, also wenn dein Leben verfilmt werden würde, wie würde der Titel des Films heißen?
9: Drago im Glück.
8: Drago im Glück, gut, wunderbar. Na dann, ich bedanke mich.
9: Ja, gern geschehen, danke auch. 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Nur hier bei uns spannende News und Insider-Infos rund um das Open Flair Festival.
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11: Hallo, hier sind die FSSJler
12: Juliana, Stella,
13: Emma,
14: Hanna,
15: Leila
16: und Lina.
17: Und wir stellen euch das freiwillige soziale Schuljahr vor.

0: Was ist eigentlich ein FSSJ?
1: Ein FSSJ ist ein freiwilliges soziales Schuljahr. Dieses kann man in verschiedenen Vereinen, gemeinnützigen sozialen Einrichtungen im Werra-Meißner-Kreis machen. Zum Beispiel Jugendzentrum, Bücherei, Schule, SV, Tierheim, Feuerwehr und so weiter.
0: Wie lange geht so ein FSSJ?
2: Ein FSSJ geht von Oktober bis Juli, ungefähr ein Schuljahr.
0: Wie alt muss man eigentlich dafür sein?
3: Man muss 14 werden oder älter sein.
0: Was bringt so ein FSSJ?
4: Ein FSSJ bietet dir die Möglichkeit, eigene Verantwortung zu übernehmen, Möglichkeit zur Orientierung der Berufswahl, sie stärkt soziale und persönliche Kompetenzen. Zum Abschluss bekommt man ein qualifiziertes Zertifikat, welches dein Engagement und deine Kompetenzen über die Schule hinaus belegt.

0: erzählen euch Hannah und Leila etwas über deren FSSJ.
1: Ich mache aktuell ein FSSJ bei der SV, also bei der Schülervertretung in der Johannesbergschule Witzenhausen. Dort organisieren wir viele Sachen und vertreten die Meinungen, Wünsche und Anregungen der Schüler. Wir organisieren zum Beispiel jedes Jahr die Schülersprecherwahl und bei den Schüler- und Lehrerkonferenzen stellen wir unsere aktuellen Projekte vor.
2: Ich bin in der Schülerbetreuung bei der Karl-Heinz-Böhm-Grundschule in Waldkappel tätig. Hier helfe ich bei den Hausaufgaben und spiele zusammen mit den Kindern. Oft arbeiten wir auch zusammen an Projekten. Jeder Tag sieht immer etwas anders aus, was das ganze Erlebnis sehr vielfältig macht.

0: man irgendeine Stundenanzahl erreichen?
1: Ja, man muss im Schuljahr mindestens 80 Stunden erreichen.
2: Weitere Infos zur Anmeldung findet ihr auf unserer Webseite www.fsj-lehrer-meißner.de oder auf Insta unter fssjwmk.
0: Am Mikro waren Loriana,
2: Stella,
3: Emma,
4: Hannah,
5: Leila
6: und Lina.

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2: Ja, so sieht's aus. Flair FM ist wieder am Start mit eurem Tim. Guten Morgen, Campingplatz. Ich hoffe, ihr habt alle gut geschlafen und seid bereit für den ersten Festivaltag. Heute geht es los auf der Seebühne und im Elektrogarten. Und wir machen eine kleine Aufwärmung hier heute mit allen Infos, die ihr für den heutigen Tag braucht. Wetterverkehr, was steht heute alles an, programmtechnisch. Das erfahrt ihr alles von mir. Und wir legen los mit ein bisschen Musik, und zwar von Die Ärzte. Hier ist langweilig, denn das wird uns heute mit Sicherheit nicht.
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Das waren die Ärzte mit Langweilig. Ja, das wird uns heute mit Sicherheit nicht. Heute steht das erste Programm an. Es geht dann heute Nachmittag los auf der Seebühne und im Elektrogarten, wie schon gesagt. Und wir werden euch heute so ein bisschen begleiten, was so alles los ist. Wetter, Verkehr, gibt es dann alles heute von mir, dem Tim. Und heute bin ich noch allein im Studio, morgen in Begleitung. Und ich kann schon mal sagen, Freitag wird ein richtig fetter Tag. Ich kann schon mal sagen, wir werden ein Live-Interview haben in der Morning Show, die dann von 11 bis 14 Uhr geht. Wer das sein wird, verrate ich noch nicht. Das bleibt noch eine kleine Überraschung, aber es wird ein Künstler oder eine Künstlerin, wer weiß, oder eine Band, wird auf jeden Fall hier im Studio dann aufschlagen während der Morning Show am Freitag zwischen 11 und 14 Uhr. Ab Freitag fangen wir eine Stunde später an, denn ich will auch ein bisschen ausschlafen und so ein bisschen das Festival noch genießen. Deswegen am Freitag und Sonntag 11 bis 14 Uhr. Samstag wird es keine Morning Show geben, weil ich da leider nicht da bin. Aber es wird ein kleines Best-of dann am Samstag geben. Ja. Wir machen weiter erstmal mit Musik, bevor ich dann die ersten Infos so ein bisschen turbe, was alles so heute ansteht. Und hier sind Sonderschule mit Dumm, aber glücklich. Hier bei Flair FM 99,7.

Das war eine Sonderschule mit Dumm, aber glücklich. Hier bei Flair FM 99,7. Und wir schauen so ein bisschen aufs Wetter. Heute soll es ja nochmal richtig warm werden. Also ich finde, es ist jetzt schon ziemlich warm. Bis zu 31 Grad sollen es heute hier so bei uns werden. In der Nacht kühlt sich so ein bisschen ab, bis auf 16 Grad. Aber es soll trocken bleiben. Die Nacht hat es ja nochmal geregnet. Ich hoffe, ihr habt die Nacht auch ganz gut überlebt. Und ja, also 16 bis 31 Grad heute. In der Nacht kühlt es eher ab auf 31 Grad. Deswegen eincremen, viel trinken. Ja, und dann übersteht man den Tag schon ganz easy. Schauen wir hier so ein bisschen auf den Verkehr. Die meisten sind jetzt schon eingereist, aber es kommen ja immer noch welche. Aber es sieht aktuell ruhig aus auf den Straßen. Wobei wir schon mal sagen können, es gibt noch, wenn ihr aus der Richtung von der A7 kommt, Hannover Richtung Kassel, da die Auffahrt Kassel-Ost ist noch voraussichtlich wegen Bauarbeiten bis zum 5. September gesperrt. Für die Leute, die aus der Richtung anreisen. Und ganz wichtig, wenn man so aus Richtung Göttingen kommt und von Witzenhausen nach Eschwege dann fahren will, denn in der Höhe Oberrieden ist wegen Fahrbeinerung bis 21. August in beide Richtungen gesperrt. Der Verkehr wird durch Oberrieden umgeleitet. Ja. So viel dazu, und sonst ist es recht ruhig und wir machen weiter mit ein bisschen Musik. Erstmal, und hier sind Matzen mit Goodbye Logik hier bei Flair FM 99,7.

Das waren die Headliner, die am Freitag spielen werden auf der Radio Bobbühne um 22.30 Uhr. Das waren SDP zusammen mit Sido mit die Nacht von Freitag auf Montag. Oder wie man beim Flair sagt, die Nacht von Mittwoch auf Sonntag. Ja, so viel dazu. Und ich habe noch eine kleine Info. Ich hatte gestern ja schon den Shuttlebus vorgestellt, der ja immer regelmäßig hier durch Eschwege pendelt, dass er vom Campingplatz zum Mädchen kommt oder sonst auch zum Schlosspark natürlich, wenn ihr ins Reinigungszelt wollt oder zum Schlosspark selbst. Ihr kommt oder einfach mal in die Stadt wollt, ein bisschen außerhalb des Festivaltrubels sein wollt, wo in der Stadt gerade ab Freitag auch sehr viel Festivaltrubel ist, könnt ihr ja den Shuttlebus nutzen. Aber es gibt auch für diejenigen, die nicht campen wollen, aber hier aus der Gegend kommen, wie ich zum Beispiel, ich werde diese Gelegenheit nutzen. Die Rede ist natürlich vom Nachtbus. Es gibt quasi die Linien, die sowieso hier fahren. Die fahren dann nochmal nachts quasi Sonderzeiten dann, damit ihr dann in eure Dörfer dann auf jeden Fall sicher dann nach Hause kommt. Ja. Wo findet ihr den Fahrplan des Nachtbusses? Ganz einfach, guckt auf der OpenFlair Homepage, da ist dann der Nachtbus auch verlinkt. Oder, ich habe sie gestern schon vorgestellt, für die, die ein Apple-Gerät nutzen, natürlich auch auch als App im Apple Store erhältlich, die neue OpenFlair App. Für alle anderen Betriebssysteme kommt die dann noch später. So viel dazu und wir machen weiter passend zum Nachtbus mit einem Song von der Band Jaya the Kid, nämlich Nightbus. Hier bei Flair FM 99,7.

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1: Ihr wollt euch ein Erinnerungsstück mitnehmen fürs Urban Flair vom Urban Flair 2026 oder jemandem eine Freude machen mit Sachen vom Urban Flair, dann habt ihr die Möglichkeit, euch mit Merch natürlich vom Urban Flair einzudecken. Denn das gibt es natürlich hier auf dem Wärtchen dann ab Freitag. Das Merch gibt es hinter dem Technikturm der Radio Bob Bühne. Und es gibt natürlich auf dem Seebühnengelände auch einen Merch-Stand. Und da findet ihr dann eure Lieblingsartikel zum Open Flair. Es gibt Tassen, Shirts, Trikots gibt es auch. Ich glaube, die waren aber nur limitiert. Die konnte man nur vorbestellen. Aber es gibt einen Haufen auch Kreativ-Merch vom Open Flair und natürlich auch von den Bands, die hier dann vor Ort spielen. Die bringen natürlich auch ihre Sachen mit, gerade die Bands. Heutzutage muss man die Bands mit Merch noch mehr unterstützen als früher. Ich finde es immer so, ich kriege ja hier einiges mit, was Bands manchmal so erzählen. Gerade heutzutage CD-Verkäufe, das läuft nicht mehr so. Und wenn ihr eine Band richtig, richtig feiert, deckt euch mit Merch ein. Und wenn es nur so ein paar Buttons sind, ich glaube, da freut sich jede Band einfach um Unterstützung. Es muss nicht immer das Große sein, weil in vielen sitzt Portemonnaie ja auch nicht so locker. Deswegen so was Kleines, so ein Button für ein nur so einen kleinen Patch, das reicht ja auch dann, wenn ihr eine Kutter habt. Oder einfach einen Button, den ihr auf eine Mütze machen könnt. Das reicht ja dann auch schon. Ja, so viel dazu. Und wir machen weiter mit Musik. Mit einer Band, die 2014 beim Open Flair mal war. Können gerne wiederkommen. Ist vielleicht jetzt nicht die typische Open Flair-Musik für den typischen Party-Open Flair-Gänger. Aber ist mal einer meiner absoluten Lieblingsbands und deswegen müssen sie auch hier sein. Spielen eigentlich meist so Instrumentalmusik. Bei dem Song hatten sie einen Sänger dabei, waren damals auch mit diesem Sänger dann hier im Studio. Die Rede ist von der Band aus Münster Long Distance Calling, wobei Bassist Jan gebürtig aus Hornbeck-Efze aus der Nähe kommt. Das habe ich nämlich hier beim Movie dann auch erst erfahren, als er mir das erzählt hat. Ja, soviel dazu. Hier sind Long Distance Calling mit Tell the End. Hier bei Flair FM 99,7.

0: 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Das war ein Long Distance Calling mit Tell the End. Und weil es heute auch wieder so warm ist, nochmal eine kleine Meldung. Mal wieder trinken, trinken, trinken. Wasser bevorzugt ist natürlich wieder sehr wichtig. Ich habe mich auch hier im Studio eingedeckt mit Wasser. Und wenn ihr Wasser auf dem Festivalgelände braucht, und da ist euch auf jeden Fall geholfen, denn es gibt Trinkwasserstationen, die zusammen mit den Stadtwerken Eschwege erstellt worden sind. Und die gibt es dann auf dem Wäldchen, findet ihr dann Trinkwasserspender, und da könnt ihr euch dann Trinkwasser abzapfen in am besten faltbare Trinkflaschen. Die gibt es ja überall zu kaufen, die kriegt ihr sogar hier in der Stadt dann. Und bis zu einem Liter Trinkflaschen dürft ihr mit aufs Gelände nehmen, und die könnt ihr dann auch da befüllen. Ja, so viel dazu. Und wir machen weiter mit Musik von der Band Boy Hits Car mit dem Song Man Without Skin hier bei Flair FM 99,7.
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Das war ein Klatsch mit A Quick Death in Texas. Ja, da hatte ich den Bassisten auch schon im Interview. Cooler Typ und ja, geile Liveband auf jeden Fall. Macht auf jeden Fall richtig Spaß. War auch schon öfters beim Open Flair und immer wieder ein Erlebnis wert. Wenn die mal spielen, auf jeden Fall anschauen. Und wenn man so ein bisschen Ruhe braucht von den ganzen Trubel, gibt es beim Open Flair auch eine Möglichkeit, nämlich in der Heiliggeistkapelle am Brückentor auf dem Weg vom Campingplatz zum Haupteingang auf dem Wärtchen findet ihr, wie gesagt, die Heiliggeistkapelle als Oase der Stille, wo man so ein bisschen abschalten kann, mal kurz zur Ruhe kommen kann, so ein bisschen für einen Moment so ein bisschen mal dem Festival-Trubel so ein bisschen vergessen und mal kurz Energie tanken. Da habt ihr die Möglichkeit von am Freitag und Samstag jeweils, Freitag bis Sonntag sogar, von 14 bis 20 Uhr könnt ihr da kurz vorbeischauen, innehalten und so ein bisschen zur Ruhe kommen und etwas chillen. Ja, so dazu und wir machen jetzt weiter mit Final Fantasy Fischfilet, denn wenn ihr mal ab und zu zur Oase der Stille geht, seid ihr nicht komplett im Arsch. Hier sind Final Fantasy Fischfilet.

Natürlich gibt es auch Programm für die kleinen Open Flair Gäste. Ich hatte gestern ja schon kurz, wo ich das Interview mit Andi Strauß vorgestellt habe, dessen Kinderwave vorgestellt, der am Samstag um 17 Uhr auf der Schlossbackbühne stattfindet. Und es gibt natürlich auch weiteres Programm für Kinder und Junggebliebene. Zum Beispiel den Kinderzirkus Phantasia. Der macht ein kleines Programm am Donnerstag um 18 Uhr im Kleinkunstzelt. Genauso wie Tenzing, das ist ein Verein hier aus Eschwege, der kreative Jugendarbeit macht und die Theaterstücke aufführen, teilweise sogar Musicals und sowas. Und die machen dieses Jahr auch eine Show, Take the Music Pill, heißt die Show, die sie dieses Jahr machen. Und das ist quasi eine Art Generalprobe, denn eine große Show findet dann nochmal am 13. September in der Stadthalle in Eschwege statt. Ja, und da gibt es Theater, Band, Tanz, Chor und dann und erste Häppchen daraus machen, dann Lust auf mehr auf die große Show dann im September. Ja, da kommt man natürlich nur mit oben, bin ich rein im Kleingrundzelt. Aber es gibt auch Sachen auf der Schlossparkbühne, wie der Kinderwave mit Andi Strauß, der auf so ist ja, wie gesagt, auf der Schlossparkbühne. Aber es gibt auch Familienprogramm auf der Schlossparkbühne. Zum Beispiel Herr Jan und seine Superband, die handgemachte Musik machen aus Singer-Songwriter-Pop, Reggae und Hip-Hop. Bunt gemischt und für jeden ist da was dabei. Das am Samstag um 15 Uhr auf der Schlossparkbühne. Aber es gibt auch Programm für die Kleinen. In der Innenstadt am Freitag, da gibt es nämlich eine Kids-Action am Obermarkt hier in Eschwege. Also wenn man in der Stadt ist, kann man da auch vorbeigucken. Auch ohne oben Flair-Bändchen kommt man da rein, genauso wie beim Schlosspark. Und was gibt es denn bei dieser Aktion Kids-Action am Obermarkt? Das verrate ich jetzt. Da gibt es zahlreiche Mitmachaktionen, sowie das Theater de la Turbine und Karussell, Chador, Kessel mit Kinderantrieb, was da so mal sein wird, es steht hier so, ich lese es nur vor. Und dann gibt es noch die Attraktion, die verspielen Marionetten, die katalanische, das ist eine katalanische Künstlerinitiative, es gibt eine katalanische Künstlerinitiative namens Toms Creatius, die für zahlreiche Spiele machen und natürlich zum vom Umfeld nicht mehr wegzudenken, die verrückte Feuerwehr namens Picobello. Und viele Walk-Acts werden da auch zugänglich sein. Was die Walk-Acts sind, wenn ihr davon noch keine Ahnung habt, das erkläre ich euch ein bisschen später. Wir machen ein bisschen Musik hier. Sind Jennifer Rostock mit Kein Bock auf Gästeliste hier bei Flair FM 99,7.

Das war Jennifer Rostock mit Kein Bock, aber Gästeliste. Und ich hatte eben ja schon von den Work Acts erzählt, die ja viele rumlaufen ab morgen, dann ab Donnerstag. Teilweise gibt es auch schon welche, die dann Freitag hier rumlaufen. Was sind denn Work Acts, wenn jetzt viele fragen? Ja, das sind Künstler, Kollektive meistens, die ja, die was vorstellen, sind Figuren, sind dann dabei, oder ich habe schon erwähnt, Picobello, die verrückte Feuerwehr, das sind so zwei Typen, die dann mit so einem kleinen Feuerwehrwagen rumfahren und so für gute Stimmung sorgen. Teilweise sind die auch auf dem Gelände, auf dem Gelände unterwegs, hier am Wäldchen, aber auch auf der Seebühne und auch in der Innenstadt sind die unterwegs, damit jeder was davon haben kann. Und das sind ja verschiedene Künstler, die dann für gute Stimmung sorgen. Und da könnt ihr euch genau informieren im Programmheft vom Umflair, wer da alles auftritt, weil die alle aufzuzählen, das wäre zu viel. Und wann. Und man kann ja gucken, wer da so alles ist. Und man kann sich überraschen, ach, davon habe ich gelesen, der ist ja hier, cool. So kann man das am besten Fall bringen. Und wir machen weiter mit Musik. Hier ist erstmal Bosse mit So oder So hier bei Flair FM 99,7.

kleine Service-Info am Rande. Es ist gerade die Mitteilung gekommen, dass das Autocamp beim Open Fair voll ist. Also das heißt, ihr könnt nicht mit eurem Auto direkt campen, sondern müsst auf dem extra Parkplatz jetzt parken und dann euer ganzes Equipment auf den Campingplatz schleppen. Also ihr könnt nicht mehr am Zelt direkt campen. Diese Plätze sind jetzt alle belegt und das ist nach einem Tag. Das ist schon sportlich und deswegen, wenn ihr noch anreist, bitte beachten, Autocamp ist voll, ihr müsst ein bisschen Schlepperei mit einplanen. Ja, so viel dazu und wir gucken nochmal so ein bisschen auf Wetter und Verkehr. Beim Verkehr sieht es noch relativ ruhig aus und ja, Wetter wie gesagt, bis zu 31 Grad heute und 16 Grad dann heute Nacht. Deswegen ein Eincremen und Wasser trinken ganz, ganz wichtig. Wir machen weiter mit Musik von den Toten Hosen. Hier sind sie mit Strom. Hier bei Flair FM 99,7.

0: Ja, das waren die Toten Hosen mit Sturm. Und ich habe noch ein kleines Interview dabei vor 2 Jahren, von 2024, mit der Band Get Your List, das ich zusammen mit meinem Kollegen Sven, der dann morgen mit dabei ist, gemacht habe. Leider muss man sagen, Get Your List werden sich Anfang nächsten Jahres auflösen. Die machen noch ein großes Abschiedskonzert in Hamburg, in ihrer Heimatstadt. Finde ich schade. Die Band gab es gerade mal so knapp 10 Jahre, aber Wege gehen weiter. Die Band geht aus dem Guten auseinander, das kann man auf jeden Fall sagen, aber da haben sich so ein paar Prioritäten da verschoben. Marike, die Bassistin, spielt ja auch noch bei den Uniten, also eine Band, die so nochmal etwas größer ist als Get Jealous, und da sind schon mal Prioritäten. Auch Sänger Otto hat andere Sachen mittlerweile vor und auch Marek hat andere Projekte, und irgendwas schneidet sich dann, hat man leider keine Zeit mehr für so ein leidenschaftliches Bandprojekt wie Get Jealous. Dann die machen live, ich habe sie 3-mal live gesehen, macht einfach Spaß, und ich werde auch auf dem Abschiedskonzert in Hamburg auf jeden Fall nächstes Jahr dabei sein. War ein tolles Interview auf jeden Fall, super cool, die 3 drauf, und das hört ihr jetzt mit ein bisschen Musik dazwischen von der Band hier bei Flair FM 99,7. Es geht los mit dem Interview mit Get Jealous. Auf geht's.
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2: 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Da sind wir zusammen mit dem Sven.
3: Sven sagt mal hallo.
2: Sven sagt mal hallo, hallo. Und jetzt bei mir nach ihrem grandiosen Auftritt auf der Freibühne Get Jealous. Hallo und stellt euch erstmal kurz vor.
4: Hallo, ich bin Otto von Person. Ich bin Marike, ich spiele Bass.
5: Ich bin Marek, spiele Schlagzeug.
2: Ja, zusammen seid ihr Get Jealous. Euch gibt es ja noch nicht so lange. Wie habt ihr euch zusammengefunden?
5: Wir haben uns uns gibt es tatsächlich schon relativ, also was ist lange? 6 Jahre gibt es uns jetzt, glaube ich, schon, gut 6 Jahre. Uns in Holland kennengelernt. Ursprünglich erstmal gesehen haben wir uns, als wir selber bei dem Konzert waren und dann bei der Supportband am Ende ganz lange angestanden haben und die letzten, die über waren, um halt mit denen irgendwie quatschen zu können. Dann war halt klar, dass wir den gleichen Musikgeschmack haben, weil wir so dedicated alle mit denen quatschen wollten, dass wir, und dann sind wir ins Gespräch gekommen, weil man steht ja dann doch manchmal bei Riesenkonzerten ein paar Minütchen, und dann, irgendwann haben wir dann angefangen, Musik zu machen.
2: Ja, euer aktuelles Album, das ist ja letztes Jahr erschienen im Oktober, und geht ja so ein bisschen um Beziehungen, jetzt nicht nur Liebesbeziehungen, sondern Beziehungen auch im Menschlichen, weil auch viele Namen von Personen auch viele vorkommen. Und gerade der Song 16, der handelt ja von Jugendlichsein, und ich finde, da kann sich jeder dann mit identifizieren. Also jeder war mal 16, und egal wer du bist, was du machst, was du da singst, Otto, das kann jeder nachvollziehen. Wie bist du an den Song rangegangen, beziehungsweise konntet ihr euch da auch einbringen, und jeder konnte eine Erfahrung einbringen, als er 16 war?
4: Als ich 16 war.
6: Ich weiß auf jeden Fall noch Songwriting-Sessions, wo wir genau darüber geredet haben.
4: Ja. Ja, also ich war da auf jeden Fall. Ich glaube, für mich war, genau der Zeit, dass ich, das ist auch der dritte Satz oder so von dem Song, dass ich das so war, so, and I found out my parents aren't right anymore. Das war für mich so das Punkt, dass ich so war, oh mein Gott, ich bin so komplett anders als was irgendwie manche Leute von mir erwarten und was ich gelernt habe, was gut oder falsch ist oder was okay oder nicht okay ist. Und ich glaube, das war für mich sehr dort die Periode, wo ich einfach so rausgefunden habe, so, da ist noch ein bisschen Arbeit zu tun, um das alles rauszufinden.
6: Ja, voll. Ich glaube, ich musste gerade als allererstes daran denken, dass da, glaube ich, während, also 16, der Song, war, glaube ich, einer der Songs mit den meisten Versionen von diesem, also es gibt so viele Arten von diesem Song, weil wir einfach die ganze Zeit nicht die richtige für uns irgendwie finden konnten. Das war für uns eher was Besonderes oder eine neue Erfahrung. Yeah. Und dementsprechend gab es auch viele Gespräche irgendwie darüber, worum soll der Song uns allen gehen. Und ich weiß noch einen Moment, dass du meintest irgendwie, du Otto, meint, meintest, dass du manchmal so Momente hast, wo du dann einfach merkst, so klick, okay, Level up, älter geworden.
4: Das war so low.
6: Ja, genau. Das verbinde ich sehr doll, glaube ich, mit dem Song. Diese Erkenntnis einfach so von, wow, okay, warte, irgendwie habe ich gerade das Gefühl, ich bin jetzt gerade ein Level aufgestiegen oder habe irgendwie ein neues Vokabular mit dazu bekommen. Mich fühlen sich manchmal solche Sachen wie so Duolingo-Lessons oder so.
4: Ja, ja, ja.
6: Wenn man dann plötzlich neues Vokabular hat. Ja, genau. Ja, genau.
5: Ich kann gar nicht so viel hinzufügen. Ich war gerade das erste Mal gerade Lyrics auf mich selber bezogen, muss ich ehrlich gesagt sagen.
2: Sehr schön.
5: Und ich bin so schnell zu nichts gekommen. Ich habe im Hintergrund gerade nachgedacht, was ich mit 16 oder was ich damit verbinde, aber kann, glaube ich, nichts Sinnvolles zufügen.
2: Man muss nicht strahlen sein Satz mal zugeben. Welcher Song mir auf dem Album auch noch aufgefallen ist, ist der Song Julia. Weil gerade, ich hoffe, ich kriege ich das, Marek da mitsingt.
5: Nee.
2: Bist du nicht? Okay. Okay, dann ist die Frage erstmal, wer hat damit gesungen?
4: Das ist Fabi. Der ist auch heute. Ach, nein, der ist er nicht.
5: Ja, er hat heute gerade Ton für uns gemacht. Also unser Produzent und FOH, genau, unser Live-Mischer praktisch.
4: Ja, ja.
2: Aber ihr harmoniert eure Stimmen harmonieren sehen. Ja, hast du vor, dann mit Fabi nochmal zu arbeiten, weil das passt ziemlich gut, finde ich.
4: Vielleicht, es war, glaube ich, in diesem Moment ein bisschen random, so dass wir das, also nicht random, aber schon so, weil wir wussten ja alle, dass Fabi singen kann und wir machen manchmal auch so aus Spaß so Ballades von unserem, so auch so unsere mehr so Up-Tempo-Songs und deswegen war es so, ja, was, wenn wir hier jetzt ein Duett von machen? Ja. Das war eigentlich sehr spontan und vielleicht passiert es nochmal.
6: Unser Traum ist schon eigentlich, dass wir es irgendwann nochmal auch live machen, oder?
4: Eigentlich schon, ja, ja.
6: So mit dann Fabi auch als FOH-Person, als mischende Person irgendwie.
4: Ja,
6: und dann
4: stimmt,
6: von dort aus ein Duett. Das ist unsere Traumvorstellung. Wenn das passieren wird.
3: Das haben wir gestern gehört.
2: Ja.
3: Ja, der war schön. Also ich bin auch erst gestern auf euch aufmerksam geworden. Tim hat gut Werbung gemacht auf jeden Fall. Das finde ich cool. Musik ist jetzt wahrscheinlich auch in meiner Spotify-List. Werde ich einpflegen in meine Spotify-List, ja. Und finde ich cool. Also euren Style auch. Es klingt eine schöne Stimme auch. So ein bisschen. Man vergleicht halt immer, gell, aber es ist schon geil, so ein bisschen Paramore, so ein bisschen, so teilweise, gell, also jetzt kommt meine Frage so, mal ganz, ganz, glaube ich, auch so eine Standardfrage, aber wer sind so eure Pioniere? Was sind so diejenigen, kann alle sein, Beethoven, was weiß ich, kann auch Klassik gehen, wer hat euch so wirklich so inspiriert halt auch oder gepusht, dass ihr dann Musik macht? Wann ist das passiert? Vor 16 oder nach 16?
4: Also zufälligerweise war das ja Paramore für uns, also für mich auf jeden Fall. Ja, so der Ursprung, dass ich gedacht habe, so ich will jetzt ein Band anfangen, war einfach wegen Haley Williams, ich wollte auch so sein. Und ja, und jetzt haben wir sehr viel verschiedene auch so Einflüsse, so The Bats, Tegan and Sarah.
6: Ich glaube, das waren so die Main-Dinge fürs Album.
4: Ja.
5: Für mich persönlich Nova Twins. Ja, ich war gerade während unseres Soundtracks sehr doll am Fanboyen rüber Richtung Wechsel Nova Twins.
2: Die haben euch ja auch zugeschaut. Dann bei der Bühne. Das habe ich dann noch gesehen, nicht beim Auftritt.
3: Das ist schön, ja, wenn Künstler supporten.
4: Ja.
5: Hat uns sehr gefreut, die kurz entdeckt zu haben auf der Side-Stage.

0: ihr wart zusammen als Band wandern. Ist denn, habt ihr macht manchmal so, ich nenne es mal Teambuilding Maßnahmen, macht ihr sowas öfters mal?
1: Wir haben dieses Jahr damit angefangen, ein bisschen zu probieren. Marek macht viel die Tourmanagement-Sachen und die Planung dann irgendwie, wann wir wo losfahren und wie viel Zeit wir dann wo haben. Und ich glaube, dieses Jahr kam ein bisschen zusammen, dass wir spätere Shows spielen, dementsprechend häufig entspanntere Anfahrtswege haben. Und wir dieses Jahr das erste Mal so ein bisschen Zeit hatten, dann an dem Tag auch noch irgendwas zu machen. Und da entstand es dann so ein bisschen, dass man einfach bei zum Beispiel irgendeinem braunen Schild rausfährt und guckt, was ist denn das denn eigentlich? Ja. Das Schloss, was da drauf steht. Ja.
2: Schöne Umgebung hier, ne? So Werra Meisterkreis.
1: Ja, wir sind hier noch bei keinem grauen Schild rausgefahren. Nee. Okay. Aber also, die Hinfahrt war schön.
2: War schön, ja.
0: Und es ist ja euer erstes Mal Open Flair als Band. Ich sage bewusst als Band, weil Marike, du warst ja letztes Jahr schon beim Open Flair mit Leoniden.
1: Ja.
0: Konntest du dann der Band schon so ein bisschen was vom Festival erzählen, so wie es ja abläuft? Hast du deine Bandkollegen schon heiß gemacht aufs Open Flair?
1: Ein bisschen. Es war ja, mit Leoniden haben wir hier direkt auf der großen Bühne gespielt. Und ehrlich gesagt fand ich jetzt die Freibühne sehr cute und einen sehr gemütlichen Backstage. Also ich habe es, glaube ich, sehr genossen, dass es da ein bisschen ruhiger war. Also wir hatten da so einen eigenen Container gerade und hier sind halt dann doch ein bisschen mehr, auch vor allem weil das Catering hier auch bei der großen Bühne ist, fand ich es eigentlich ganz entspannt.
0: Ja. Aber man merkt, glaube ich, ihr hattet auf jeden Fall Spaß beim Live-Auftritt. Ich fand ja die Aktion gut, Otto, die machst du ja öfters, dass du ins Publikum gehst, dich Huckepack nehmen lässt und dann der Boden ist Lava. Wie seid ihr auf die Idee gekommen?
3: Ja, das war auch so random mal. Ich weiß nicht.
2: Also ich habe das, glaube ich, das erste Mal gehört von Otto während einer Show. Und das war auf jeden Fall nicht abgesprochen. Das war auf einmal so von, der Bundeslava. Und wir, Marika und ich, waren
1: vor allem gar nicht,
2: okay,
1: dass du das Spiel kennst auf Deutsch.
2: Ja, genau.
3: Ja, und ich hatte auch so falsch gesagt. Ich habe die Flur.
1: Achso.
3: Ja, genau. Und dann so drei Stunden später kam Marika so, ja, oh, übrigens ist es Boden. Okay, deswegen haben wir das vielleicht nicht verstanden. Weil das war manchmal auch so ein bisschen so, hä?
1: Ich glaube, es war ein bisschen, wir merken sehr doll, dass man Leute sehr einfach begeistern kann, eigentlich, wenn es sehr praktisch ist, wie man es den Leuten beibringt.
3: Ja.
1: Sehr haptisch einfach.
3: Ja.
1: Okay, ihr sollt das machen, ihr müsst das machen. Und es darf nicht zu kompliziert sein. Und dahingehend achten wir immer ein bisschen drauf. Und ich glaube, daher entstand bei dir auch die Idee von, okay, wie kriege ich die jetzt ein bisschen aktiviert? Und dann so von, okay, der Boden ist Lava.
3: Ja.
1: I need your help.
0: Und ihr, letztes Jahr, als euer Album dann rauskam, ich fand, ihr, mit dem Release vom Album, seid ihr auf einmal, finde ich, durch so ein bisschen, so, ihr habt so einen kleinen Hype bekommen. Auf jeden Fall haben sehr viele Magazine haben euch wie YouTube euch gelobt und dann kam die Anfrage für die Tour mit den Donuts. Wie habt ihr da reagiert, als die Anfrage kam, hier wollt ihr mit uns zusammen auf Tour gehen?
2: Also für mich ist sowas immer mega geil, weil also ich glaube, derjenige aus der Band, der am meisten irgendwie Fan ist so von den Leuten aus der deutschen Szene, also auch dann kurz davor hatten wir auch Beatsteak supportet zum Beispiel und dann als die 100 Anfrage kam, war das für mich richtig geil, weil also ich komme gebürtig aus einer kleinen Stadt, 30 Kilometer, 50 Kilometer vielleicht von Ibbenbüren, wo die herkommen. Also deswegen Donuts war für mich immer so von, ja, das Beispiel für eine Band, die es irgendwie mit cooler Musik, geschafft hat. Oder so, deswegen für mich ist das sowas immer riesig, dann mitfahren zu dürfen. Ja.
3: Also ja, ich komme aus Holland. Ich kannte die nicht vorher.
0: Aber die Tour hat euch Spaß gemacht.
1: Ja, die Donuts. Die Donuts sind super lieb.
0: Ja.
1: Das war komplett krass, dass sie uns angeboten haben, dass wir bei denen mit dem Nightliner fahren dürfen, dass wir ein bisschen entspannter auch die Fahrten irgendwie machen können. Das ist also ganz und gar nicht selbstverständlich. Es war super schön und die Fans hatten auch Bock irgendwie auf neue Leute, auf neue Musik und waren voll offen. Das ist super schön zu merken, auch bei so einer Fancrowd, die es dann ja schon seit 40 Jahren oder so gibt.
3: Ja.
0: Das ist doch schön. Was ist bei euch als nächstes geplant? Euer Album ist jetzt ein Jahr her. Plant ihr schon neue Songs oder ist das erstmal noch in weiter Ferne?
3: Also wir versuchen wieder anzufangen mit Songwriting. Aber so, wir haben noch kein festes Plan. Also wir wollen schon wieder was releasen. Natürlich auch bei mir ist es so, ich brauche das irgendwie wieder. Aber jetzt ist es noch ganz offen, oder? Also ja.
1: Es ist gerade noch ein bisschen auf sich zukommen lassen, irgendwie was, ja, was es genau sein wird.
2: Überraschung.
1: Ja, ja.
2: Genau. Surprise, surprise.
0: Ich finde ja das Cover von eurem aktuellen Album ist wahnsinnig schön gemacht. Habt ihr das selber gestaltet?
3: Ja, ich habe das designed. Ja.
1: Tatsächlich bisher alle Artworks, oder?
3: Stimmt.
1: Ja. Ja. Alle Artworks, die man bisher sieht, irgendwie auf Spotify oder so, hat Otto alles selber designed.
0: Das sieht auch alles sehr gut aus. Und euer, ihr habt jetzt Vinyls veröffentlicht. Das war ja wirklich eine Auflage von 30 Stück. Das war nur eine Auflage von 30 Stück, glaube ich, oder ganz wenige.
2: Du meinst die Special Edition wahrscheinlich?
0: Ja.
2: Stimmt, ja, das war eine Zusammenarbeit mit einem, ja, was ist das,
3: Flight 13,
0: ja.
2: Online-Vertrieb, ja, genau. Und, ja, die haben tatsächlich, da haben wir nochmal eine andere Farbversion. Also wir hatten ein bisschen der dreimal, beziehungsweise mit denen zusammen viermal, das ist ja gleicher Inhalt, aber halt anders gesprayt. Die hatten angefragt, ob die nochmal eine Special Edition kriegen können. Genau, davon sind drei.
0: Das habt ihr selber gebastelt dann?
2: Ja, also, aber alle, also auch die anderen. Also,
1: okay. Aber es gibt insgesamt etwas mehr als 300 Vinyls. Oder gab es etwas mehr als 300 Vinyls. Und 30 davon waren dann die Flight 13 Edition.
0: Dann, welche nächsten Konzerte habt ihr geplant?
2: Vor allem jetzt noch die Festivals. Also wir haben nicht viel danach stehen. Also ja, Festivals hier in der Ecke, weiß ich gar nicht. Eher so, also wir spielen nächste Woche noch Dockville. Sonst ist es aber, und in Bayern spielen wir noch was, aber hier in der Ecke nicht so viel. Und sonst, das Einzige, was als eigene Show schon, weiß nicht, ich weiß gar nicht, ob man schon was ankündigen kann von dem, was steht.
0: Wenn das Interview läuft, vielleicht kann ich dann noch reinschneiden.
2: Ja, nee, man kann uns ja einfach folgen und dann sieht man es.
4: Ich folge euch heute.
1: Sehr gut. Sehr
0: schön. Genau, da freue ich jetzt. Ich wollte noch was auf die Social Medias aufmerksam machen. Also ihr habt als Instagram, Facebook und nicht nur Homepage, da kann man auch die Tourdaten und alles aktuellen Infos dann finden.
1: Ganz genau.
4: Was für euch wichtig, als Wichtigste, ich glaube Instagram ist das heute das Coolste. Ja. TikTok ist, da muss man immer wieder was, das ist schwierig, ne, TikTok. Da brauchst du, glaube ich, so ein Bot, der dann immer jeden Tag irgendwie ein Picture oder ein Video-Snippet hochlädt.
3: Ja, das ist...
4: Aber cool auf jeden Fall, ja.
0: So, dann vielen Dank. Schön, mit euch sprechen zu dürfen. Und ich glaube, man hat sich das letzte Mal gesehen, besonders nicht auf dem Konzert.
1: Vielen Dank euch.
3: Danke.

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Das war das Interview mit Get Jealous. Ja, und ein bisschen Musik natürlich auch von der Band. Dabei, wie gesagt, leider wird sich die Band nächstes Jahr auflösen im Februar. Da gibt es auch ein großes Abschiedskonzert noch in Hamburg. Infos von da auf jeden Fall überall im Netz, auf den Seiten der Band auf jeden Fall und sonst wo. Ja, kurz zum Verkehr. Es ist immer noch ruhig auf den Straßen hier auf dem Weg nach Eschwege und deswegen machen wir weiter nochmal mit ein bisschen Musik. Hier sind jetzt Maximo Park. War letztes Jahr hier beim Open Flair. Hier sind sie mit Apply Some Pressure hier bei Flair FM 99,7.

Das war ein Smoke Blow aus Kiel mit Dark Angel. Die haben 2009 beim Open Flair gespielt. Die Band gibt es zwar noch quasi, aber seit 2013, 2014 machen sie nur Verhaltensauftritte, veröffentlichen keine Alben mehr, machen keine Touren mehr, weil mit dem letzten Album The Record haben sie gesagt, das ist das, was wir erreichen wollten musikalisch. Wir machen immer weiter. Sänger Jack Ladden, der solo als Eric Cohn noch unterwegs ist, der macht noch Solo-Zeug im Deutschbereich mittlerweile. Könnte auch mal aus der Umfeld kommen. Eric Cohn wäre, glaube ich, auch eine Sache fürs Wer. Kann man auf jeden Fall sagen. Wir machen weiter.

Peter Fox war das mit Schwarz zu Blau. Ja, hier bei Flair FM 99,7. Und was gibt es noch Wichtiges zu beachten hier beim Umflair? Oder was sind gute Tipps auf jeden Fall noch? Es gibt nämlich dann auch eine Spendenaktion beim Umflair. In diesem Jahr sollen Spenden für das Kinderprogramm des Umflairs gesammelt werden, um halt auch den jüngsten Festivalbesuchern und Familien weiter diese gewundert Vielfalt zu bieten zu können. Und Spenden können an der Sonderkasse und im VIP-Bereich abgegeben werden, wenn ihr da was machen wollt. Ist für einen guten Zweck, damit auch das Kinderprogramm beim Umflair erhalten werden kann. Ja. So viel dazu und wir machen weiter mit ein bisschen Musik. Künstler, den ich auf meinem allerersten Flair 2004 gesehen habe, macht zum Glück wieder Musik, hat zwei Alben veröffentlicht in den 2000ern, danach leider nichts mehr, war mehr als Radiomoderator unterwegs. Die Rede ist von Vince und hier ist er mit Liebeskummer ist Luxus. Hier bei Flair FM 99,7.

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1: Auch ein Festival wie das Urban Flair ist natürlich immer wieder für neue Sachen offen. Und seit einigen Jahren gibt es ja neben den normalen, den klassischen Bühnen, also der Freibühne, der Radiobobbühne und der Seebühne und auch meine geliebte Hofbühne, auch wo ja, bunt gemischte Musik ist, aus Rock, Pop, Hip-Hop, Reggae, gibt's ja alles. Aber es gibt auch seit Jahren den Elektrogarten, wo mehr elektronische Musik aufgelegt wird. Und ja, da auch dies Jahr wieder viele bunte Acts aus dem Spektrum der elektronischen Musik unterwegs sind, das geht ab heute schon los. Ab heute, dem Mittwoch, neben der Freibühne geht auch der Elektrogarten dann wieder am Start. Und das beginnt um 16 Uhr mit dem DJ-Duo Plate and Smith. Ja, so viel dazu. Und ich habe mir jetzt gedacht, ja, ich spiele jetzt ein bisschen elektronische Musik, die aber schon beim Urban Flair Night Act war, nämlich dieses Projekt gibt es auch wieder, nämlich Pendulum aus Australien. Die haben 2011 nachweise ganzen Late Night Special nämlich gemacht. Und ich fand's genial. Also das war eine richtig geile Show, weil sie auch teilweise eine Liveband dabei haben. Und das macht für mich dann wieder aus, wenn ein echter Tormann dabei ist, das gibt nochmal so ein bisschen mehr, meiner Meinung nach. Deswegen hier jetzt Pendulum mit Watercolor mit hier bei Flair FM 99,7.

Ja, das war Dendemann mit Endlich Nichtschwimmer hier bei Flair FM 99,7 und wir machen weiter mit einem kleinen Trailer zum Seelenhaus-Projekt, was hier in der Mangelgasse ist. Die machen auch quasi eine Open Flair Bühne, aber außerhalb des Open Flairs, da kommen die auch rein ohne ein Open Flair Ticket. Die machen Aktionen in ihrem Seelenhaus, da in dem Kunstgarten. Verschiedene Ausstellungen, es gibt auch Musik und Getränke, Snacks. Was alles im Detail erfahrt ihr jetzt in diesem Trailer. Auf geht's hier bei Flair FM 99,7.

0: Hey ihr Lieben, wir sind Chris und Marietta vom Seelenhausverein in Eschwege. Ja, und wir haben das ein oder andere für euch geplant. Wer erfahrt ihr jetzt?
1: Ja, wir sind zum Open Flair Festival am Start mit unserem wunderbaren Kunstgarten. Der findet statt vom 6. bis 9. August in der Mangelgasse 9 bis 11 in Eschwege.
0: Ja, lasst euch überraschen, denn wir haben richtig geile Bands am Start. Insgesamt 11 Bands aus verschiedenen Genres und das über 4 Tage.
1: Wer kommt denn da so?
0: Am Start haben wir natürlich unser Eschweger Urgestein Peter Klebe, der so ein bisschen vom Leben erzählt. Mit seiner Klampfe in der Hand nimmt er das Leben auch manchmal gar nicht so ernst. Aber auch freut euch auf Marc Hochstein als Singer-Songwriter. Auf Rüdiger Bierhorst, viele werden ihn kennen, mehr verrate ich erst einmal nicht. Und ein persönliches Highlight von mir ist die Punkrock-Band Erstausgabe aus Mühlhausen, die hier und da so ein bisschen aus ihrer Gegend flanieren und das in ihren Liedern auch verarbeiten.
1: Und wer kommt noch?
0: Ja, wir haben zum Beispiel Via Rocker, die so ein bisschen allgemein Rockmusik, so ein bisschen Dire Straits und in diese Richtung halt eben reingehen. Oder auch beispielsweise Peace, Love and Dixie, auch ein kleines persönliches Highlight, wo ich sage, so ein bisschen Einflüsse aus Blues, Country und das mit Rockmusik gepaart, richtig gute Geschichte.
1: Und wie findet man uns?
0: Das ist eigentlich im Grunde genommen ganz einfach. In der Mangelgasse 9 bis 11, das ist im Grunde hinter dem Fitnessstudio, auf der linken Seite geht's zum Hof rein. Aber Chantal wird euch den Weg schon weisen.
1: Genau, stimmt ja. Chantal kommt mit ihrem Seifenblasenzauber. Die könnt ihr dann am Eingang vom Hof bewundern. Außerdem gibt es ein Stencil Graffiti Spraying Point, wo groß und klein auf ihre Kosten kommen, sich künstlerisch auszutoben.
0: Auch einen Jongleur haben wir am Start, der eventuell auch mit seiner Feuershow hier ein bisschen was macht.
1: Außerdem werden verschiedene Künstlerinnen und Künstler ein bisschen von ihren Sachen ausstellen in unserem Kunstgarten. Außerdem gibt es frisch gebackene Waffeln, Kaffee, kühle Getränke und echt richtig coole, gemütliche Plätze zum Entspannen.
0: Entspannen ist ja auch das Stichwort, weil wir bieten euch eine Ruheoase, wenn ihr mal sagt, ich muss mal vom Festival einfach mal weg. Aber auch die, die sagen, ich habe gar kein Bändchen, die sind herzlich willkommen.
1: Denn der Eintritt zu uns ist kostenfrei. Also, einfach mal kurz beim Open Flair abbiegen, in die Mangelgasse 9 bis 11, den Kunstgarten genießen, kühle Getränke und frische Waffeln und richtig coole Musik im Seelenhausverein, Verein zur Förderung von Kunst und Kultur. Und wir freuen uns auf euch.
0: Freut euch auf den 6.8., das ist der Donnerstag, auf Kenisha, die von 14 bis 15 Uhr zu Besten gibt und von 18 bis 19 Uhr der Peter Klebe. Freut euch auf Freitag, den 7.8., denn um 15.30 Uhr bis 16.30 Uhr haben wir Marc Hochstein, von 17.30 bis 18.30 Uhr haben wir Rüdiger Bierhorst und Peace, Love and Dixie kommt von 19.30 Uhr bis 20.30 Uhr. Am Samstag lassen wir es mal richtig krachen. Matthias Glanz kommt von 14 bis 15 Uhr. Erstausgabe spielt an 2 Terminen diesen Tag von 16.30 bis 17.30 und von 18.30 bis 19.30. Und Via Rocker macht den grandiosen Abschluss von 20.30 bis 23.30. Am Sonntag, den 9.8., ja, leider auch schon wieder der letzte Tag, ich finde es sehr schade, haben wir Malos von 13.30 bis 14.30, The Clefs von 15.30 bis 16.30 und als Abschluss Zoo von 17.30 bis 19 Uhr. Und ich glaube, da ist für jeden etwas dabei.
1: Das klingt großartig. All diese Infos, wer jetzt noch nicht alles mitbekommen hat, findet ihr auch auf unserer Internetseite www.seelenhaus-eschwege.de oder auch bei Facebook unter Seelenhaus Eschwege oder natürlich auch bei Instagram.
0: Wir freuen uns, euch in der Mangelgasse 9 bis 11 hinter dem Fitnessstudio vom 6. bis 9. August täglich zu sehen.
1: Wir freuen uns auf eine coole, chillige Open Flair Zeit mit euch. Kommt
0: in Scharen!
1: Yeah!

Ein kleines Update zum Seelenhaus habe ich leider. Es wurde die Band Erstausgabe angekündigt. Die hat aber für die nächsten Wochen, teilweise wahrscheinlich auch Monate, leider angekündigt, dass die Band die Auftritte erstmal cancelt, alle Auftritte, weil Bassist Ralf sich den linken Mittelhandknochen gebrochen hat und am Bassspielen ist da kaum zu denken und sie haben auch keinen Ersatz und keine Band. Es ist schwierig, deswegen sind alle Auftritte erstmal abgesagt, bis auf eine bestimmte Zeit, bis Ralf dann wieder fit ist. Unbekannterweise gute Besserung und werde erstmal wieder fit und dann können die auch wieder auftreten. So viel dazu und wir machen weiter mit ein bisschen Musik. Hier ist Musik von The Hives. Viel Spaß hier bei Flair FM 99,7.

Das waren The Hives mit Tick, Tick, Boom. Hier bei Flair FM 99,7. So sieht's aus. Und ja, wir machen weiter im Programm. Ich hatte eben ja schon den Elektrogarten vorgestellt. Und es gibt ja auch noch andere viele tolle Bühnen, wie zum Beispiel das Kleinkunstzelt. Ja, da finden ja auch viele, viele Kleinkunst statt, auch Musik. Zum Beispiel am Samstag tritt Monchi auf, aber nicht als Musiker, sondern er liest aus seinem Buch vor. Jenseits der Bartmauer heißt das. Liest um 18 Uhr daraus vor, bevor er dann um 22.30 Uhr, mit seiner Band Feine Sand Fischfilet dann auf der Radio-Bob-Bühne auftritt. Und er hat schon viele Lesetouren gemacht. Freund von mir war mal bei einem Lesekonzert quasi bei ihm, und das muss sehr, sehr viel Spaß gemacht haben, weil Monchi einfach auch ein cooler Typ ist. Das habe ich schon von vielen nämlich gehört. Ja, Monchi auf dem Kleinkunstzelt, da wird es rappel voll sein. Also das weiß ich jetzt schon, da kann man sich schon vorher mal ein bisschen dann anstellen. Ja, so viel dazu, und wir machen jetzt weiter im Programm. Hier sind die Schröders mit dem Song Westerwald hier bei Flair FM 99,7.

Der heimliche Headliner meinerseits dieses Jahr, die Emmy Bulls, am Freitag um 0.30 Uhr auf der Seebühne mit einem 90-Minuten-Set. Ich freue mich wahnsinnig. Ja, die Jungs begleiten mich jetzt mittlerweile seit 25 Jahren musikalisch. Ich kenne sie auch mittlerweile persönlich. Ein paar Interviews mit denen gemacht, total coole Typen. Und ich werde alt, 25 Jahre höre ich die Band schon. Meine Fresse. Machen wir weiter mit ein bisschen Musik. Hier sind Millencolin mit Fox hier bei Flair FM 99,7.

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Das war ein ZSK mit Herz für die Sache. Und ja, eine halbe Stunde haben wir noch. Erst Interviewbestätigung, Freud ist auch da. Wer das sein wird, das hört ihr dann morgen, wenn das Ganze fertig ist. Ja, das bleibt ein bisschen geheim noch. Und ja, ich wollte nochmal so ein bisschen auf die Schlossparkbühne schauen. Da spielen nämlich auch sehr, sehr feine Bands. Zum Beispiel am Freitag. Da werdet ihr morgen auch ein Interview hören, was ich auf einem anderen Festival aufgenommen habe. Das werde ich dann morgen wahrscheinlich dann hier in der Sendung spielen. Die Rede ist von Monstern und Flausen aus Kassel. Eine richtig feine Indie-Rock-Band. Erinnert mich so ein bisschen an Biffy Clyro und Tretch. Da hatte ich ja mit Sänger Robert auch drüber gesprochen. Und wir sind sehr in Nostalgie verfallen in den frühen 2000er Musik, in Sachen Musik der frühen 2000er. Sehr spannendes Gespräch, also werdet ihr dann auch morgen dann hören, ja. Und natürlich spielen dann noch unsere Freunde von Jungfrau Männlich Deluxe, die spielen am Freitag gleich zwei Sets, einmal um 21.15 Uhr und 23.15 Uhr, aber im Weinzelt und nicht in der Schlossparkbühne, aber da kommt ihr auch ohne Open Flair Ticket rein, ja. Und am Samstag auch ein toller Geheimtipp aus der Region, auch aus der Nähe von Kassel, kommt Afro Debate, die so ein bisschen so zwischen Wise Against und Billy Talent musikalisch hin und her pendeln und haben jetzt ein Album, ihr Debütalbum rausgebracht im Juni und die spielen auch zweimal am Samstag um 21 Uhr und um 23 Uhr, genau wie Jungfrau Mönch Deluxe im Weinzelt. So viel dazu und wir spielen jetzt ein bisschen Musik. Und zwar von High Spencer. Hier ist der Song Platten. Hier bei Flair FM 99,7.

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Ein Künstler, der vor vielen, vielen Jahren beim Open Fair war, wo man keine Ahnung hat, wie groß der mittlerweile wird. Das war Christian Steifen, der da durch diese ganzen E-Bow immer da dafür den Soundtrack gemacht hat, beziehungsweise dafür wollen seine Songs verwenden. Da ist er dann ziemlich bekannt geworden, füllt große Hallen mittlerweile. Und 2014, weiß ich noch, wir hatten ihn damals im Interview, eine Persönlichkeit, wirklich, ich werde es nie vergessen, da sind Sachen passiert, das glaubt man gar nicht. Aber total cooler Typ, war ein sehr spontanes Interview nämlich, und direkt nach seinem Auftritt, 5 Minuten nach seinem Auftritt auf der Seebühne, kam er in seinem weißen Hemd an, es war herrlich. Und zu dem Zeitpunkt hat keiner gedacht, wie groß der Eimer wird. Und das war ja 2-3 Jahre später, bevor er dann halt wirklich immer bekannter wurde und mittlerweile wirklich so 5.000, 6.000er Hallen füllt. Ja, so kann es gehen. Eine Band, die auch immer größer geworden ist, gerade seitdem sie deutschsprachige Songs macht, sind natürlich die Donuts, die am Samstag um 20.15 Uhr auf der Radio Bob-Bühne auftreten werden mit einem sehr wieder wunderbaren coachen Set. Als sie in Kassel gespielt haben als Support für die Breuers im Juli, ich habe nur die Bilder gesehen, hat Ingo einfach mal eine Topfpflanze mit ins Publikum genommen. Beim Stage-Jam kann man mal machen. Ja, und noch ein kleiner Fun-Fact. Ha! Ingo von den Donuts wird direkt nach dem Auftritt, also eine halbe Stunde nach dem Auftritt um 22 Uhr, im Kleinkonzert auftreten, nämlich in der Reihe, die dieses Jahr beim Open Fair auch stattfindet, ist dann so ein Internet-Phänomen namens Fun Facts, und da wird er selber dann Fun Facts aus dem Bereich der Musik präsentieren. Ja, und das Ganze dann um 22 Uhr im Kleinkunstzelt am Samstag, und ja, da muss er sich sputen, bis 21:30 spielen die Donuts und dann heißt es gleich hoch ins Kleinkunstzelt. Ja, und deswegen spielen wir jetzt auch die Donuts. Hier sind sie mit Pick Up the Pieces, auch ein Song, den ich gerne von ihm mal wieder live hören würde. Ja, hier sind sie. Die Donuts mit Pick Up the Pieces. 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

Das war ein Kadaver mit Goddess of Dawn. Die spielen am Freitag um 22.45 Uhr auf der Seebühne und da gibt's ordentlichen, ja, Heavy Rock auf die Ohren. Ja, und wir machen weiter mit ein bisschen Musik und zwar von einer Band, die 2010 mal auf dem Umflair war, seitdem nie wieder, könnte mal wieder kommen. Hier sind die Blood Red Shoes mit Cold hier bei Flair FM 99,7.

Das waren die Blood Red Shoes mit Cold. Und das war's dann auch schon fast mit Flair FM für den Mittwoch. Heute geht's dann wirklich los. Dann auf der Seebühne geht's dann nachher dann schon ordentlich los um 15. Genau, um 15.15 Uhr mit TKZ. Danach spielt Salo. Und ich hatte schon mal verraten, wir haben ihn zum Interview. Salo haben wir auf jeden Fall zum Interview dann heute. Und das werdet ihr dann morgen dann auf jeden Fall hören. Und danach, genauso wie Salo aus Österreich, Ender Mords. Richtig geiler Geheimtipp, richtig schöner Punkrock auf die Fresse. Die dann um 17.30 Uhr und danach um 19 Uhr Amistad auf der Seebühne. Und um 20.30 Uhr. 30 spielen das Lumpenpack. 75 Minuten Set, das wäre natürlich wieder genial. Die haben ja immer Spaß auf der Bühne. Und dann zum Abschluss um 22.30 Uhr Kult Punkrock aus Rostock mit dritte Wahl. Ja, das findet auf der Seebühne statt. Dann, wie schon von der Wetter Elektrogarden, wo viele DJs auftreten werden. Und World Gags sind auch schon unterwegs. So viel dazu, das war Flair FM für den Mittwoch. Danke fürs Einschalten und wir hören uns morgen und dann gibt's auch schon das erste Interview hier zu hören. Vielen Dank fürs Zuhören. Bis morgen und hier sind Powerwatch mit To Be Loved. Bis morgen.

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1: So sehr verliebt in dieses Team, das ist unfassbar. Ein Riesenapplaus für das Team vom E-Berg. Das war... Das ist ganz gut. Jetzt kommt die Waffe. Sie muss geschützt werden. Ich weiß, ich sehe hier vorne lauter lüsterne Blicke. Lasst die Finger weg. Sonst gibt's auch die Finger. Jetzt kommt. Das eben war Applaus, der war okay. Aber jetzt könnt ihr ausrasten. Bitte rastet aus. Für den unvergleichlichen, für den fantastischen, für den großartigen Jan Philipp.

0: Ingo! Fang ran, ich habe was vorbereitet. Ich fahre das ab und dann geht's sofort los.
1: Seit Anbeginn der Zeit ward eine Prophezeiung in Stein gemeißelt. Von vergessenen Göttern für die ersten Menschen. Trommeln verbreiteten ihre Kunde aus den tiefen uralter Höhlen, wo sich in der Dunkelheit Wasser und Erde begegnen. Weiße Männer sangen sie von den Höhen einsamer Berge, wo im Lichte von Blitzen Feuer und Luft aufeinandertreffen. Ein Quatschkopf würde kommen, wie man ihn noch nicht gesehen hatte. So ein richtig alberner Kerl. Einer, der so viel Unsinn redet, hui, das hatte keiner so bestellt. Die Prophezeiung besagte auch, dass sein Name keine Vokale haben sollte. Doch das verstand niemand, weil ja keiner wusste, was Vokale sind damals. Aber es hat auch gar keinen gestört und niemand hat es hinterfragt, denn Prophezeiungen brauchen ja immer etwas Unverständliches, etwas Mystisches. Sonst wären es ja keine Prophezeiungen, sondern Nachrichten oder so. Ja, kann man im Prinzip kaum so sagen. Naja, jedenfalls ist auch egal. Denn im Laufe der Zeit verschwanden die ersten Menschen. Ihre Trommeln und ihr Gesang verstummten. Und die Prophezeiung geriet in Vergessenheit. Bis heute Morgen, wo sie einen Mann auf einer Müsli-Packung wiederentdeckte, dessen Name keine Rolle spielt, weil ich lüge. Und so erfüllt sich heute Abend hier in
0: Eschwege
1: die Prophezeiung. Macht Lärm für Jan Philipp Zimny!

Mutationen. Roboter kämpfen gegen Zombies, kämpfen gegen Aliens, kämpfen gegen Monster, kämpfen gegen Zauberer, kämpfen gegen Ritter und Piraten von mir aus, kämpfen gegen Nazis, kämpfen gegen Helikopter im Weltraum. Wo sind die Ninjas? Wo sind die Ninjas? Genau vor eurer Nase, aber ihr seht sie nicht. Ich musste kurz an der Stelle aufstoßen. Ich entschuldige mich dafür, aber ich unterdrücke es bewusst nicht. Denn ich möchte auch zeigen, dass ich einer von euch bin. So. In diesem Moment sind 42 Millionen Ninjas auf dieser Bühne, aber ihr seht keinen. Awesome. Hi, mein Name ist Hannibal Stark. Er ist der auffälligste Ninja aller Zeiten. Aber er ist sehr gut. Er beschützt mich vor mir selber und vor den Männern mit dem Blaulicht und den weißen Jacken, die mich immer abholen wollen. Aber nicht heute Abend, denn jetzt ist Jan-Philipp-Zeit, eine Stunde lang so. Hi, mein Name ist Hannibal Stark am Exil. Früher war ich ein Schwächling, genau wie ihr. Doch dann habe ich Awesome entdeckt. Schon eine Spritze nur jede Stunde hilft. Jetzt kann ich Gitarre, spiele Kung Fu, kläre Burgen auf und besitze eigene Verbrechen. Ich bin ein Heavy Metal Shaolin Ritter Detektiv. Das könnt ihr auch. Explosion. Ja, nehmen Sie Awesome und spüren Sie die Gefahr. Gefahr ist Ihr zweiter Vorname. Nehmen Sie Awesome und Gefahr wird Ihr erster Vorname. Und Nachname. Ist krass. Ich versteh's auch nicht. So. Gott, bin ich heute widerlich. Ich find's ja sehr schön, dass ihr das auswendig gelernt habt. Aber wir haben nur eine Stunde Zeit. Ich muss da jetzt durch. Ja, ich meine so. Hi, wie heißt du? Gefahr, G.Mac, Gefahr. Gefahr ist denen nicht brutal genug? Nehmen Sie Awesome und hängen Sie Zit an Ihren Nachnamen. Aber warum denn? Zit ist lateinisch für tödlich. Fungizid, Pestizid, Dinosaurazid. Aber Latein ist doch eine tote Sprache. Double kill. Ich find's krass, weil ich stehe hier mit dem Buch und lese den Scheiß ab. Und ihr könnt das einfach auswendig. Awesome! Sie mögen Sprache? Vergessen Sie den Superlativ. Nehmen Sie Awesome und benutzen Sie den Ultra. Du bist der schnellste Läufer in der Klasse. Ich bin der Scheißläufer. Steigern Sie alles so weit, dass es zu scheiße wird. Schnell, schneller, am schnellsten, scheiße schnell. Steigern Sie Namen. Früher war ich Stefan, aber heute bin ich am Stefansten. Das ist Stefan, wir haben ihn heute mitgemacht. Ein Applaus für Stefan. Sie mögen immer noch Sprache? Awesome ermöglicht Ihnen das Futur 3. Beschreiben Sie Vorgänge, die in der Zukunft schon so lange abgeschlossen sind, dass sie in der Gegenwart stattfinden. Das ist wie Präsenz, aber umständlich. Beispiel, Futur 2, ich werde gegessen haben. Futur 3, ich werde gegessen hatten. Ihr seid so krass. Das ist der schönste Tag in meinem Leben. Ganz ehrlich, ich war gestern bei KIZ und habe dazu zugehört und diese haben auch immer so, hier macht mal mit und sagt mal den Text mit und die waren nicht halb so textsicher wie ihr. Awesome, Sie wollen mit Kanonen auf Spatzen schießen, vergessen Sie es. Bauen Sie eine orbitale Laserkanone, um Ameisen zu tätowieren. Sie wollen graue Flecke, vergessen Sie es. Sie kriegen keine grauen Flecke. Sie tätowieren sich von innen mit Schmerzen. Sie wollen Laserstrahlen aus den Augen schießen, vergessen Sie es. Laserstrahlen aus den Augen zu schießen war vorgestern. Schießen Sie etwas Besseres aus Ihren Augen. Kettensägen, Explosion. Oh, ich bin so schwach. Welches Müsli soll ich nur zum Frühstück essen? Ja. Explosion, Bärenkatapult! Ich habe gerade ein bisschen in die Hose ejakuliert. Bärenkatapult! Bärenkatapult! Bärenkatapult! Fickt euch! Deshalb ist nicht böse gemeint, ne? Ist mehr so ein liebevolles. Ja, fickt euch doch. Liebevoll angefickt. Nichts ist tödlicher als fliegende Bären. Doch halt, eins ist tödlicher als fliegende Bären.
Awesome! Awesome kommt zu Ihnen in drei überragenden Geschmacksrichtungen. Metall, Bart und Schmerz. Doch halt, wir haben unseren Wissenschaftlern Awesome gegeben, sind verrückt geworden und haben in dieser Sekunde 3 Millionen neue Geschmacksrichtungen entwickelt. Nitroglycerin, Weltraum und Motorrad. Explosion, hi, ich bin es wieder, Hannibal Stark am Exil. Jetzt spiele ich eine komplette Band mit den Füßen, während ich auf einem T-Rex reite und einen Roman über einen Autoreifen schreibe, der mit seinen Gedanken Köpfe explodieren lassen kann. Sie glauben, Awesome ist wie ein Gewitter? Falsch. Awesome ist ein Tornado. Mit Kuchen. Ihr wart ein bisschen schnell. Wir gehen zurück auf Anfang. Wir beginnen am Crescendo und gehen dann in das Crescendo. Das ist Musikerwitz. Ist ja verloren. Nein, verloren auf dem Open Flair, ein Musikerwitz. Awesome! Es ist fantastisch. Es ist fantastisch. Es ist, ja, und ich will eins von dir. Vielleicht können wir einen Tauschhandel machen. So, das habe ich jetzt aus Selbstschutz nicht verstanden, was du als nächstes gesagt hast. So, ich nehme jetzt an dieser Stelle gerne ein bisschen das Tempo raus, denn ist auch für mich sehr anstrengend, das zu machen. Awesome. Sie glauben, Awesome ist wie ein Gewitter? Falsch. Awesome ist ein Tornado. Mit Kuchen. Und Sauriern. Ein Kuchosauronado! Aber glauben Sie nicht mehr, ich bin nur ein Text, der Probleme damit hat, in Zimmerlautstärke zu sprechen. Glauben Sie der Wissenschaft, sie hat uns viele unglaubliche Dinge geschenkt. Hier sind die coolsten. Laser, yeah. Das Internet, yeah. Strahlungsbedingte Mutation, yeah. Sie würden diese Dinge vermissen, also glauben Sie der Wissenschaft. Wissenschaft ist awesome. Glauben Sie awesome. Glauben Sie an awesome. Beten Sie awesome an und Sie verwandeln sich in einen Akkuschrauber. Warum? Du kennst die Antwort. Awesome. Wenn Sie jetzt anrufen, mit Kreditkarte zahlen und mir erstgeborenes Kind opfern, bekommen Sie die Awesome Plus Steel Edition gratis dazu. Aber was soll ich denn damit? Awesome! Warnung! Awesome kann folgende Nebenwirkungen haben. Permanentes Brüllen und kontrollierten Speichelfluss beim Brüllen. Bartwuchs, spontane Mutation, Angst vor den eigenen Zähnennägeln und Lesungen von Jan-Philipp Zimny. Danke! Wow.

So, nach dieser etwas sehr lauten Passage habe ich euch ein kleines Leckerli mitgebracht. Ein Lied aus meiner Heimatstadt, ein Blues aus Wuppertal, wo viele Menschen, ja, wo in Wuppertal asozial. In Wuppertal haben viele Menschen den Blues, weil sie in Wuppertal leben müssen und nicht alle gleichzeitig mit der Schwebebahn fahren können. Und der Wuppertaler als solcher ist nur dann richtig glücklich, wenn er mit der Schwebebahn fahren kann. Und früher, als die Schwebebahn gebaut wurde, so vor etwas mehr als 100 Jahren, da hat das auch noch funktioniert, dass alle Wuppertaler mit der Schwebebahn fahren. Denn damals war Wuppertal noch sehr klein und sehr, sehr trostlos. Wuppertal war so trostlos. Auf einer Standardskala für Trostlosigkeit von 1 bis Wuppertal belegte Wuppertal damals einen Wert von 2 Wuppertal. Wuppertal war damals noch doppelt so trostlos wie es selber und das ist schon sehr traurig. Heute ist besser. Heute ist besser. Der Blues, den ich spielen möchte, ist ein Blues, den man bekommt, wenn man in einem Haushalt aufwächst, wo alles da ist und das Geld auf dem Tisch liegt. Und wenn man Probleme hat, soll man nur was sagen. Deswegen heißt der Blues Weißer Junge Mittelschichtsblues und geht so.

0: Meine Eltern zahlen meine Miete. Ich krieg BAföG noch dazu. Außer Auftreten und Uni habe ich nichts zu tun. Weißer Junge, Mittelschichtsblues. Mein Handy ist kaputt.
1: Ja, kauf ich mir ein neues.
0: Der Monat geht zur Neige. Das Geld nicht. Weißer Junge, Mittelschichtsblues. Meine Geschwister hassen mich, denn ich bin ein Einzelkind. Ich werde einmal erben, ein Haus, ein Auto
1: und ein Rind. Wenn ihr euch fragt, warum das Rind, das war nur wegen des Reimes. Jetzt möchte ich noch ein paar Dinge tun, die getan werden müssen, wenn jemand auf einer Bühne Gitarre spielt. Ich bitte um äußerste Konzentration.

So, aber ich möchte auch über ein paar ernste Themen mit euch reden. Ist das immer noch derselbe? Das ist, viele, viele Leute kommen auf mich zu und sagen, Jan Philipp, ich möchte ein Kind von dir. Ich habe dafür mich mit der UNICEF-Kinderhilfe zusammengeschlossen und vermittle jetzt Kinder aus aller Welt an alle, die ein Kind von mir haben wollen. Ich begegne den Kindern auch persönlich und lege denen dann immer die Hand auf. Dann können... Was? Komm her. Komm du doch her. Du bist nur einer, mit dir nehme ich es auf.

Oh Scheiße. Der hat trainiert. Und kneift mich in die Nippel. Gut, dass ich 1968 unempfindlich gegen Schmerz geworden bin. Würden Sie ihn bitte entfernen, das.

Das war nicht geplant. Aber ich bin sehr froh, dass du, ich hoffe, dein Nippelzwick-Bedürfnis ist für heute. Das tat ziemlich weh. Ja. Wer mich sonst noch... Leute! Tempus fugit! Das heißt, benutzt Tempus. Das ist sehr wichtig.

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0: Viele Leute fragen mich nach meinen Shows, okay, viele ist übertrieben, manche Leute fragen mich, hin und wieder werde ich gefragt. Niemand fragt mich eigentlich, aber nur weil mich keiner fragt, lasse ich es mir doch nicht nehmen, die Frage trotzdem zu beantworten, die mir nicht gestellt wird. Und die Frage, die mir nicht gestellt wird, lautet: Jan-Philipp, wie funktioniert eigentlich der Mond? Und ich bin sehr stolz, heute Abend hier verkünden zu können, der Mond funktioniert gut. Er tut, was er soll. Er tut, was er soll. Und das zu meiner vollsten Zufriedenheit. Und das reicht vielen Menschen nicht. Sie wollen die ganzen schmutzigen Details wissen. Die ganzen Fachdingsies und die Wissenschaftsschnibis wollen sie wissen. Und gut, dass ihr da an mich geraten seid, denn bei mir sind eure Fachdingsies in kompetenten Händen. Und um die Frage nach der Funktionsweise des Mondes hinreichend zu klären, habe ich ein Gedicht geschrieben. Es ist die Beleidigung an den Vollmond. Ich nehme dazu eine dichterische Haltung ein. Du olle Ranzmurmel, du blödes Stinkerund, du romantische Fickfunzel, ich komm dir gleich darauf und dann gib mir was auf die Fresse. Da, guck mal, jetzt hat er Schiss gekriegt. Guck mal, wie er immer kleiner wird vor Angst. Guck mal, wie er abnimmt vor Angst. Ich breche das Gedicht an der Stelle ab, da es sehr rüde ist und 2 Wochen dauert. Und nach Beendigung dieser 2 Wochen, wenn der Mond in Gänze verschwunden ist, beginnt auf der anderen Seite der Welt ein chinesischer Jan-Philipp damit, den Mond zu loben. Woraufhin der Mond wieder zunimmt und die Funktionsweise des Mondes erklärt. Aha! Du bist nun erleuchtet. Ich bin seit kurzem wieder Single und das ist immer beruhigend, wenn das eine sehr männliche Stimme ruft für mich. Bei mir ist es so, also wenn man so aussieht wie ich, so ein bisschen wunderlich, dann und in der Bar eine junge Dame anspricht, weil man sie interessant findet, dann passiert etwas sehr Interessantes. Manchmal werden die dann wütend und sagen so: hinfort! Was ficht dich an, du Unhold? Gehen sehr spezielle Bars. Nur die tragen alle Rüstungen da. Und ich kann das nicht verstehen. Warum wird man wütend, wenn jemand sagt, du, ich finde dich gut? Das ist ja ein... Das habe ich jetzt überhört. Ich kann das nicht verstehen. Warum wird man wütend, wenn jemand sagt, ich finde dich gut? Das ist doch eigentlich nur, der möchte doch nur sagen, ja, du bist irgendwie, ich finde dich gut. So, und das ist, ich weiß ganz genau, dass es jetzt unter euch einige junge Herren gibt, die denken, nein, wenn mich eine junge Dame ansprechen würde, ich würde ihr meine ganze Aufmerksamkeit widmen. Und das sind meistens... Argument kaputt. Aber das sind meistens die dann wütend werden, wenn sie von einem homosexuellen Menschen angesprochen werden. Und als würde man schwul werden, nur weil man zu viele Worte mit denen wechselt. Ich weiß, das stimmt nicht. Das stimmt nicht. Es scheint aber ein paar Leute zu geben, die das glauben. Dass wenn man, keine Ahnung, Körperkontakt herstellt, zack, sofort. Es ist Allgemeinwissen. Wir alle wissen, dass man schwul wird, weil nachts die Homofee kommt und einen mit Glitzer bestäubt. Wir müssen keine Angst haben. Warum auch? Als eine Rasse von humanoiden Roboterwesen, die dieses Galaxiesystem beleben, müssen wir lernen, nicht nur über den Tellerrand hinauszuschauen, sondern auch aus dem Küchenschrank hinaus und bis in den Flur hinein, wo wir häufig erkennen, dass wir seit über 40 Jahren mit einem übergewichtigen Alkoholiker verheiratet sind. Und viele Menschen fragen sich zu Recht, warum? Mir ist die Ironie, dass ich an der Stelle trinke, bewusst. Viele Leute fragen sich, warum? Warum existieren wir? Und
1: Über 10.000 Jahre gibt es jetzt den modernen Menschen und zwei Dinge haben wir in der Zeit nicht herausgefunden. Erstens, was der Sinn des Lebens ist und zweitens, wie wir aneinander vorbeikommen, wenn wir exakt aufeinander zulaufen. Nein, Sie. Wir wissen nicht. Werdet erwachsen mit eurem Applaus. Wir wissen nicht, woher wir kommen. Wir wissen nicht, wohin wir gehen. Und auch der Weg dazwischen scheint problematisch zu sein. Ich denke, das ist auch der Grund, warum die Außerirdischen nicht mit uns sprechen. Denn ganz ehrlich, würdet ihr einen nackten, betrunkenen Affen auf der Straße ansprechen, der Zugang zu Atomwaffen hat? Ich glaube nein. So. Und in dieser Verzweiflung über die große Unbeantwortbarkeit dieser zentralen Frage verwechseln viele Menschen einen Lebenssinn mit einem Beruf. Und das ist für mich ein sehr interessantes Thema, denn auch für mich mit meinen 16 Jahren ist es jetzt an der Zeit. Na gut, 15. Was das Nippelkneifen bei mir gerade eben so einer Straftat macht. So. Aber worauf ich hinaus will. Der Punkt ist, ich habe gerne behauptet in der Vergangenheit, ich würde studieren. Das ist nicht wahr. Ich habe vor kurzem meine Ausbildung fertig gemacht und ich bin jetzt offiziell Holzgießer. Die wenigsten Leute wissen, dass Holz ab einer Temperatur von 5000 Grad nicht mehr verbrennt, sondern schlagartig flüssig wird. Und dann kann man es in die herrlichsten Formen gießen. Und immer wenn man in so eine Kirche reingeht und dann hängt da der Onkel am Kreuz und man denkt so, gut geschnitzt, ist in Wahrheit alles gegossen. Es gibt nur 3 Leute auf der Welt, die das tun, weil es bescheuert ist, weil ich mir das gerade ausgedacht habe. Nein, aber beim Thema Berufswahl hat sich in den vergangenen 3 Generationen unheimlich viel getan. Meine Generation ist aufgewachsen unter dem Motto, ihr könnt alles werden, was ihr wollt. Alles. Bundeskanzler, Eisverkäufer, Atommann, nicht mein Spezialgebiet. So, und das ist insofern ganz interessant, als dass noch 2 Generationen vorher, die Generation meiner Großeltern, als die klein waren, die haben ganz andere Sachen zu hören bekommen, so, Horst Waldemar, du bist nun 10 Jahre alt, davon hast du 6 als unfertiger Menschklumpen verplempert und nochmal 4 in der Schule, doch nun ist Schluss mit Müßiggang, morgen geht's ins Bergwerk und dann werden wir sehen, was dir Lesen und Schreiben da unten bringen. Und dann ging's ins Bergwerk. Gar keine Diskussion. Und Bergwerk ist richtig kacke. Bergwerk ist richtig doll kacke. Da ist es eng und dunkel und warm. Und dann muss man da Steine zu Kohle pressen. Keine Ahnung, wie das funktioniert. Die hatten die unglaubliche Auswahlmöglichkeit aus einer Sache, die die werden konnten. Und sind das dann auch dankbar geworden. Und weil die nichts anderes hatten und nichts anderes kannten, haben die das natürlich auch bei ihren Kindern der Generation meiner Eltern versucht und gesagt, Thomas, du bist nun fertig mit der Schule, es wird Zeit, dass du einen Beruf ergreifst. Geh nun hin und werde Gewürzschmied. Unsere Familie hat eine lange Tradition als Gewürzschmiede. Schon dein Vater und sein Vater vor ihm schmiedeten die feinsten Gewürze aus dem Orient, Occident und Kokident. Der Westen ist natürlich nur eine Illusion. Nach dem 11. September haben die Amerikaner die gesamte westliche Hemisphäre hinter den Mond verlagert aus Angst vor Terroranschlägen. Dabei ist es in Amerika doch viel wahrscheinlicher, dass man von einem dicken Kopf erschossen wird, als bei einem Terroranschlag zu sterben. Aber das muss jeder selber wissen. Geh nun hin und werde Gewürzschmied. Und dann ist was sehr Erstaunliches passiert. Dann hat die Generation meiner Eltern gesagt, nein, und ist was anderes geworden. Aber weil das funktioniert hat, einfach was anderes zu werden, sind die auf die glorreiche Idee gekommen, meine Kinder sollen es mal besser haben. Die sollen noch viel mehr was anderes werden. Also alles quasi. Und das ist der Punkt, wo es kritisch, aber auch sehr, sehr interessant wird. Denn wenn man heute in einen Kindergarten hineinhorcht und die Kinder befragt, Jennifer, was möchtest du werden? Astronautin, kannst du werden, Jennifer, überhaupt kein Problem. Murat, was möchtest du werden? Architekt, Kanz ist unwahrscheinlich, Murat. Es gibt keine Chancengleichheit in Deutschland. Du kannst... Oh, schau dort! Schau dort, da werden noch Rapper gesucht. Kevin, was möchtest du werden? Ein Bagger! Klassischer Kevin an der Stelle. Ganz, ganz klassischer Kevin. Kevin. Und dann alle anderen Kinder so, yeah, wir wollen auch Bagger werden. Und die Realität sieht anders aus. Wir können nicht alle Bagger werden. Wir leben in einer Zeit, in der wir exakt die Anzahl von Baggern haben, die wir brauchen. Sie sind nur, ja, lüge ich, sie sind nur ungerecht verteilt. Die ganzen schönen Wüsten, wo es viel zu baggern gibt, sind in den ganzen dritte Weltländern. Und die ganzen Bagger sind in den Industrienationen. Das kann es doch wohl nicht wahr sein. So viel haben wir hier gar nicht.

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0: das war rassistisch.

0: Hörspiel. So. Hörspiel. Kennst du Hörspiel? Kennst du Hörspiel? Entschuldigung, ich habe kurz gedacht, ich wäre Mario Barth. Das war der schlimmste Moment meines Lebens. Das ist, wenn man... Das kommt davon, wenn man den Kopf so doll schüttelt. Dann sterben so viele Gehirnzellen auf einmal ab. Ist man schnell bei Mario Barth. So, das erste Hörspiel trägt den Titel In der Tropfsteinhöhle.
1: Oh, ich bin in einer Tropfsteinhöhle. Was es hier wohl alles zu entdecken gibt. Stalagmiten und Stalaktiten, deren Unterschied ich mir nur durch ein doofes Wortspiel merken kann. Titen sind die, naja. Oh, da ist ja noch jemand in der Tropfsteinhöhle. Hallo, wer bist du denn?
2: Ich bin Batman.
1: Krass, Batman, was machst du denn in der Tropfsteinhöhle?
2: Ich bin hier, um dich zu warnen. Außerdem bin ich eine Fledermaus, natürlich bin ich in der Tropfsteinhöhle.
1: Ach, ja klar, ist ja logisch. Was, wovor willst du mich denn warnen?
2: Hier treiben finstere Gestalten ihr Unwesen.
1: Oh krass, finstere Gestalten?
2: Ja, Achtung, da kommt auch schon die erste.
1: Hallo, ich bin Daniela Katzenberger. Oh nein, es ist Daniela Katzenberger. Oh nein, es ist Daniela Katzenberger. Oh nein, es ist ich. Auch ich habe Angst vor mir. Batman, was soll ich nur tun?
2: Versteck dich, Jan Philipp. Versteck dich, während ich gegen sie kämpfe. Das ist das, was ich tue. Ich bin Batman, ich kämpfe gegen Leute.
1: Alles klar, Batman, ich verstecke mich hinter diesem sehr dünnen Stalagmit. Kämpf du gegen sie. Aha, zack, knall, pow, Batman, kick.
0: Hahaha. Ha, ha. Ha, der dicke Junge ist gehüpft. Ha, ha, ha.
1: Piu, pang, paff, zusch. Ah, voll auf die. Ha, ha, ha. Schnell, meine Geheimwaffe, das Anti-Daniela Katzenberger Bettabwehrspray. Oh nein, nicht das Anti-Daniela Katzenberger Bettabwehrspray. Meine einzige Schwachstelle.
2: Ja, gewonnen.
0: Das nächste Hörspiel drin. Es tut mir leid, die sind immer. Es tut mir leid, die sind immer sehr schnell zu Ende. Überraschung. So, das nächste Hörspiel trägt den Titel In der Kirche.
2: Oh, ich bin in einer Kirche. Was es hier wohl alles zu entdecken gibt.
1: Zum Glück keine Stalagmiten und Stalagmiten. Ach, da ist ja noch jemand in der Kirche. Hallo, wer bist du denn?
2: Ja, ich bin's nochmal, Batman.
1: Oh krass, Batman, was machst du denn in der Kirche?
2: Du hast dein Portemonnaie in der Tropfsteinhöhle liegen lassen. Ich wollte das nur eben vorbeibringen.
1: Ach so, das ist ja nett von dir.
2: Ja, ich muss dann nochmal wieder, ne? Tschüss.
0: Das nächste Hörspiel dreht in die... Gott, ich hoffe, man merkt nicht, dass ich mir die auf der Fahrt hier ausgedacht habe. Das, ich weiß, ich sag das jedes Mal. So. Das nächste Hörspiel trägt den Titel In der Dusche.
1: Oh! Ich bin in einer Dusche mit sehr weit entfernten Wänden. Oder ist ja noch jemand in der Dusche?
2: Hallo! Ich will dir in die Nippel kneifen.
0: Das waren die Hörspiele. Vielen Dank!

krass. Das hat auch keinen Sinn ergeben. Die Frage ist, warum sollen wir uns überhaupt, warum ertragt ihr das? Mit, dass das kein, dass ich nur Unsinn rede. Und ich. Na gut. Dann haben wir das auch geklärt. Der hat das Programm auswendig gelernt. Nein. Ich verbiete das. So. Tagebuch deiner kleinen Schwester. So, wenn ihr frech zu mir werdet, werde ich frech zu euch. Nee, die Frage ist ja, wenn das Universum sinnlos ist und das Universum eine Projektion ist, warum sollen wir überhaupt irgendwas tun? Und ich weiß es nicht. Und deshalb habe ich uns ich habe uns gerade in so eine kleine Sinnkrise reingewurschtelt. Und ich hoffe, ihr verzeiht mir das. Und um da wieder rauszufinden und unser Leben mit Sinn zu füllen, hoffe ich, dass ihr heute Abend alle einen Moment für Jesus Christus mitgebracht habt.

Liebe Gemeinde, blabedi-blub-blabla, jacken-tacken, umpa-lumpa, bibbidi-babbidi-bu. Lasset mich lesen aus dem dritten Brief, den Paulus an seine Mutti schrieb. Da heißt es, liebe Mama, mir geht es gut. Das Essen schmeckt und die Sonne scheint. Die anderen Kinder sind sehr nett zu mir. Wir waren im Zoo und ich habe einen Flamingo gesehen. Er hatte ein Holzbein, aber es war ihm peinlich, denn er hat es nicht gezeigt. Und siehe, ich ward verwandelt in ein Butterbrot mit Roboflügeln und nur einem Nase noch. Mein Blut aber ward Wein, ein halbtrockener Riesling, der leicht korbt. Und sie brachen das Brot und aßen, da es mein Leib war, und sie sprachen, Ohr ab, Kaulababla! Phaseblubberblau weiß auch nicht. Soweit das Wort. Doch was soll uns diese Botschaft des Herrn nun bedeuten, liebe Brüder und Schwestern? Nun, lasset es mich so sagen. Na, na, na, na, na, na, na, na, Batman. In der Kirche wird nicht geklatscht. An anderer Stelle heißt es da, du sollst nicht jinga hinga dorgen. Der gerechte Zorn kommt über dir, die Schnupsi-Wupsi, Heidi-Deidi und in Sünde leben. Denn so spricht der Herr, Humba, Humba, Humba, Tätere, Tätere, Tätere und Schluss. Aber liebe Gemeinde, sind wir denn nicht alle Rama-Lama-Ding-Ding-Dong? Steckt nicht in jedem von uns seine Wop-Babelu-Babalop-Bambu? Natürlich, darum wenden wir uns an den Herrn Jesus, der das Schnabbelbabbel, Eiersalat und Toastbrot. Und da steht weiter, der Sohn Gottes scharte einen Ring aus 12 Jüngern um sich. Einen Ring, sie zu knechten, sie alle zu finden, ins Dunkel zu treiben und so weiter. Es begab sich aber zu der Zeit, da die Israeliten auszogen gen Disneyland, dass ihre Esel müde waren. Und die Väter der Esel und deren Väter, Väter, die da hießen Abraham, Zacharias, Abdanae, die Jogenes Freeborn von Müngeldüngel und Mohammed Jim John Sweetwater McClicklicklick und deren Väter, Väter der Eselmütter, Schwestern, Väter, welche gezeugt wurden von den Stammesältesten mit den Cousins und den Neffen und den Nichten von den Abkömmlingen derer Kinder, die waren auch dabei. So. Und die hießen Jessica Dimitri della Sunrise, Sarah Shawarma von Leberwurst und Tim. Jener aber war ein großer Zauberer. Denn so schrieb Paulus an die Sachsen. Und sind eure Reittiere müde, so sollen sie ruhen. Sind ihre Hufe aber nicht gespalten, so sollen sie Lasagne sein. Und ihre Kinder und Kinderkinder bis auf die dritte Generation mögen ihre Felder verdorren und die Kühe mit Helium gefüllt werden, auf dass sie in den Weltraum davonfliegen. Da ward ein großer Jammer und ein Klagen unter den Menschen und ein Zähneknirschen überall im Land. Und sie warfen die Arme gen Himmel und riefen, Herr, aber heitschi bum beitschi! Und siehe, die Wolken taten sich auf und vom Himmel droben klang die Stimme des Herrn zu ihnen herab. Zieh deine Schuhe aus, denn nur heute sind modische Damensandalen im Sonderangebot. Schlagen sie ihr zu, nur solange die Ewigkeit reicht. Die 23, die 17, die 23, die 17. Liebe Gemeinde, lasset mich die Heilige Schrift an einer x-beliebigen Stelle aufschlagen. Warum nicht also die nächste? Da heißt es, hier könnte ihre Werbung stehen. Und darum sage ich jedem Einzelnen von euch, ich bin nicht Manuel Neuer. Und das ist gut so. Ich rufe euch zu, hyper, hyper, und verkündige euch, I like to move it, move it. Zögert also nicht und fürchtet euch nicht, denn wenn der Heilige Geist über euch kommt, wahrlich, wahrlich, Ghostbusters. Meine Brüder, höre ich dafür von euch ein Amen. Da waren Schwestern und Brüder. Die kommen jetzt. Und meine Schwestern, höre ich dafür von euch ein. Oh, Jan Philipp, du bist voll süß.
war ein Bruder unter den Schwestern. Ja. Und wie sie da saßen bei dem letzten Abendmahl, wandte sich Jesus Christus an seine Jünger und sprach: Expecto Patronum! Doch da sie ihn nicht verstanden, machte ihnen der Sohn Gottes ein Gleichnis. Meine Brüder, listen up. Listen and repeat. Denn folgendes Gleichnis gebe ich euch. F von x ist gleich 2x Quadrat plus 4x plus 8. Und siehe, sie waren mit Verstand gesegnet und lösten das Gleichnis für alle Nullstellen. Ich möchte nun einen exklusiven Auszug aus dem nächsten Testament lesen, in dem Jesus zurückkehrt und alles kaputt kloppt. Denn er ist wütend und ein Roboter. So schreibt er seinen Cyber-Jünger Skrillex wie folgt. Wupp, wupp, wupp, wupp. Wupp, wupp, wupp, wupp. Wupp, wupp, wupp, brrr, wupp, wupp, brrr. Hirr, hirr, hirr. Siehe, es ward der Wecker des Herrn. Der da rief zum Frühstück, denn meine Kinder, das Buffet wird nur von 6:30 bis 8:30 geöffnet und der WLAN-Zugang nicht kostenlos. Viel persönlicher Schmerz drin. Lasset mich schließen mit den Worten des heiligen Sankt Martin, der da so treffend bemerkte: Rabimmel, Rabammel, Rabummel, Rabemmel, Rabömmel. Mein Licht ist aus, ich gehe nach Haus. In nomine Patris, et Fidibus, et Hocus Pocus. Lasset uns gemeinsam beten. Herr, der du reitest den Schimmel, gereinigt werden deine Arme, dein Scheich Sonne, deine Grille gestehe, so wie auf See, so auch auf Erden. Unser tägliches Brot gibt uns Bräute. Und führe und rühre nicht die süße Versuchung, sondern entblöße dich vor dem Dübel. Und vergib uns unsere Schulden, so wie Peter Zwegert uns vergibt. Denn dein ist der Teich und der Saft in Klebrigkeit. Amen. Danke.

Ich muss kurz was dazu sagen, denn ich habe gerade viele schlimme Dinge gesagt. Und zwar gibt es eine Aufnahme von dem Text auf YouTube. Ich denke, das ist bei dem einen oder anderen vielleicht bewusst. Und auf jeden Fall gibt es da natürlich auch die Kommentarfunktion. Und offensichtlich hat man Leuten den Zugang zum Internet gewährt, die da nicht so gut aufgehoben sind. wie zum Beispiel fundamentale Christen. Und die schreiben aber herrliche Kommentare. Die schreiben wundervolle Kommentare. Mein Lieblingskommentar unter der Aufnahme von diesem Text gerade eben ist: Er wird sich vor Gott dafür verantworten müssen. Und der liebe Gott und ich, wir haben uns getroffen. Und ich habe ihn gefragt, was geht? Und hier kann ich den Text machen. Und er meinte so, ja, man kann mal Spaß machen. Der liebe Gott ist ein cooler Dude auf jeden Fall und er hat nur eine Sache hat er gesagt, die ich machen muss, damit ich den Text lesen darf. Und zwar muss ich euch darauf hinweisen, dass ihr am Ende der Veranstaltung vorne, wenn ihr rausgeht rechts, könnt ihr Merchandise-Artikel von Jesus kaufen. Denn der Sohn Gottes ist zurückgekehrt und er möchte sich einer jüngeren Zielgruppe öffnen. Und deswegen kann man jetzt bei mir hinterher coole Jesus-Action-Figuren kaufen und sehr coole Kreuzige, die Selbstbausätze und... Und er macht jetzt auch in Computerspiele. Man kann sein cooles neues Computerspiel kaufen mit dem Titel Call of Christus. Das ist ein sogenannter Ego-Bekehrer, bei dem man mit so einem Handkarren durch die Innenstadt geht und Ungläubige erschießt. Außerdem kommt jetzt bald Jesus Rap-Album raus, das seit 2000 Jahren angekündigt war, mit dem Titel Ich bin back, fuck the haters. Und er hat mich gebeten, für euch heute Abend exklusiv hier auf dem Open Flair die ersten beiden Zeilen aus der Single-Auskopplung von seinem Party-Smash-Hit Shake Your Booty for the Lord vorzutragen. Und damit meine Schuldigkeit getan ist, möchte ich das tun. Es geht wie folgt. Bitch, es fängt schon mal sehr gut an. Bitch, ich kreuzige die deutsche Rap-Szene. Ich komme in den Club und zerschlag dir deine Dreckszene. Das Lamm Gottes führt euch jetzt zur Schlachtbank. Mein Album ist geil, dein Album war Schwachpunk. Shake your booty for the Lord. Shake, shake your booty for the Lord. None of them skinny bitches be in heaven. Shake your booty for the Lord. Oh, shit. Ich weiß nicht, was diese Worte bedeuten. Aber es scheint, offensichtlich ist es ein großes Thema in der Jugend- und Popkultur heutzutage, ist der Krieg, der stattfindet zwischen den Skinny Bitches und den Non-Skinny Bitches. Ich weiß, ich kenne diese Worte nicht. Ich stelle mir zwei verfeindete Motorradgangs vor, die statt Handgranaten Kuchen in gegenseitig werfen. So, damit ist meine Schuldigkeit an der Stelle getan. Ist Quatsch übrigens. Ihr könnt aber da vorne trotzdem mein Buch kaufen.

letzten Text für den heutigen Abend, dass, das ist, keine Angst, Leute, das habe ich mir genau wie das Intro bei den Bands, die aufgetreten sind, abgeguckt. Die sagen nämlich auch immer, ja, und unser letzter Song, und dann spielen sie noch 5 mehr. Mein letzter Text handelt von dem Thema Liebe. Und ich hasse das, lass das. Das ist dieses Comedy, oh. Das ist so, ja, wir haben verstanden, dass du was Trauriges gesagt hast, aber wir fühlen nicht wirklich mit dir. Das ist solche. Ihr wollt mich provozieren. Ich raste aus. So. Jan-Philipp, wir haben die Macht hier. Wenn uns das nicht gefällt, was du sagst, und wir uns alle kollektiv entscheiden, dich niederzutrampeln, hast du keine Chance. Meine größte Angst, dass ihr euch alle kollektiv entscheidet. Es geht um das Thema Liebe. Und ich lass doch mal jetzt mich sagen. So. Doch mal ausreden. So. Die Forderungen mit den Kindern werden immer höher. So viele Kinder kann ich gar nicht machen, wie ihr haben wollt. Werde ich jetzt ausgebuht? Also, weil. Ich verstehe das nicht, weil ich kann verstehen, dass ich in der Schule gemobbt wurde, aber bei meiner eigenen Show.

0: Eben war ein Mädchen da, das wollte, dass ich auf ihren Brüsten unterschreibe. Und ich mach das, ich, Moment, Moment, ich mach das ja im Prinzip gerne, aber sie sah sehr jung aus und dann habe ich gefragt, wie alt sie ist und sie hat 14 gesagt und dann bin ich weggelaufen, weil ich Angst habe vor Menschen. Jetzt lass mich doch mal ausreden. Es geht um das Thema Liebe und Leute, lass mich doch mal ausreden. So, und Liebe ist, Liebe kann ich nur empfehlen. Wenn ihr bisher durch das Leben gegangen seid und gedacht habt, Liebe, nicht für mich. Mein Name ist Colifonius Eckbert von Schnabelschuh und ich bin Professor der Önologie. Und Liebe kommt in meinem 5-Jahres-Plan nicht vor. Dann sage ich euch, lasst ab von eurem Tun, wendet euch der Liebe zu, geht in Bars. Da sind Leute, in die kann man sich verlieben. Und dann setzt man die nötigen Verträge auf und dann geht es auch schon los mit der Liebe. Denn anders als mit Verträgen geht es heute nicht mehr. Alles, was in der Liebe nicht vertraglich geregelt ist, ist heutzutage sexuelle Belästigung. Und es gibt einen Film zu dem Thema, der vor kurzem in den Kinos war, wo ein Mann viele, viele schlimme Dinge macht, die mindestens sexuelle Belästigung sind. Aber weil die vorher einen Vertrag gemacht haben, ist das voll okay. Schaut euch den nicht an. Das ist so. Der Text, ich möchte jetzt einen Text vorlesen, den ich auswendig kann. Er hat keinen Titel. Den Titel könnt ihr euch selber ausdenken, weil die Liebe für jeden von uns anders ist. Jeder erlebt die Liebe anders und deswegen könnt ihr euch den Titel selber aussuchen. Der Text heißt Rennen und Brüllen und geht so. Glockenheller Klang. Des Himmels sanfter Strahl dich küsst. Ambrosia der Götter trank, ach, wenn man nur von Engeln wüsst. Winde wehen weit, sahen vieles manchenorts. Jeder nun bei dir verweilt und säuselt leise süßes Wort. Baches kühler Lauf, Wassers wundersames Lied. Die Musen jauchzen freudig auf und ich weiß nicht, wie mir geschieht. Bla bla bla bla bla bla. Ich frage mich, ist das Liebe? Ich liege nächtelang wach und frage mich, ist das Liebe? Ich denke 24 Stunden, 6 Tage die Woche nur an dich und frage mich, ist das Liebe? Sonntags habe ich übrigens frei, da denke ich nicht. Ich sterbe 1000 kleine Tode, die Minuten zerfließen in quälende Sekunden, wenn du eine Viertelstunde länger als gewöhnlich brauchst, um auf meine Facebook-Nachricht zu antworten. Und in diesen Sekunden jede von der ewigen astralen Dauer, die ein Stern braucht, um geboren zu werden, zu leuchten und zu verglühen. In diesen Sekunden frage ich mich, oh Gott, warum antwortet sie nicht? Ist was vielleicht passiert? Will sie nicht mehr mit mir reden? Warum denn? Habe ich zu viel gesagt? Habe ich zu wenig gesagt? Soll ich mir reden oder bedränge ich sie zu sehr? Warum antwortet sie nicht? Habe ich was Dummes gesagt? Mit Sicherheit habe ich was Dummes gesagt. Ich bin Jan Philipp, natürlich habe ich was Dummes gesagt. Ist hier vielleicht was zugestoßen? Soll ich die Polizei rufen? Reagiere ich völlig unsicher? Bin ich zu unsicher? Ist das Liebe? Und dann, danach, der Tag, an dem wir uns zum ersten Mal trafen, in einem Eiscafé. Das ist so süß! Ich kriege schon von der Erinnerung Diabetes, so süß es war. Wir redeten und redeten und redeten. Und das Café schloss und wir redeten weiter. Wir lachten, wir regten uns auf, wir verstanden uns. Doch jener verwunschene Augenblick des ersten Abschieds schritt unerbittlich auf uns zu. Und so nahm ich das bisschen Stolz, das ein Kerl wie ich hat, der zu 50% aus Kuschel und zu 50% aus Knuddel besteht. Fickt euch. Stützte es mit 2-3 Streben Mut ab, schaute auf die windschiefe Konstruktion und gestand dir, dass ich auf dich stehe. Nicht liebe, nicht bloß mag, sondern auf dich stehe. Versteht ihr, das ist perfekt austariert. Eindeutig, aber nicht verschreckend. Und du so, ich sehe uns eher als Freunde. Jetzt ist es berechtigt. Etwas riss in mir. Mein Herz, es riss in 1 Teile, fiel zu Boden und formte kein Mosaik, auf dem geschrieben stand, Freunde. Und ich so, okay, dann rannte ich. Ich rannte durch die Glasfront des Cafés, das extra für uns länger geöffnet hatte. Ich rannte durch die Stadt und auf die Autobahn. Ich rannte so schnell,
1: dass es nicht nur egal war, dass ich als Fußgänger über die Autobahn rannte. Ich rannte sogar so schnell, dass ich einen Porsche Cayenne überholte, einige Kilometer vorne weg anhielt und genau in dem Moment pupste, als der Cayenne vorbeifuhr, sodass der Furz von der Klimaanlage eingesaugt wurde
0: und dem prätentiösen Porsche-Arsch voll ins Gesicht wehte. Ich rannte so schnell, dass Sonic, Flash, der Roadrunner und Usain Bolt depressiv wurden, ihren Job an den Nagel hingen und seitdem bei McDonald's arbeiten. Schnell laufen ist sowieso eine beschissene Superkraft. Hey, ein Superheld, was kannst du? Haha, ich kann das, was normale Menschen können. Nur Dollar. Wow. Nach der Logik ist meine Superkraft Essen. Das ist... Das ist witzig, weil es wahr ist. Ich rannte und als ich genug gerannt war, fing ich an zu brüllen und rannte weiter.
1: Ich rief nicht, ich schrie nicht und ich artikulierte mich nicht lautstark. Ich brüllte, denn brüllen ist das mächtige Kreischen des gebrochenen Mannes. Ich rannte und brüllte bis an die tiefste See. Ich schwamm weiter und ich brüllte dabei. Ich schwamm und brüllte wie ein Metal-Fan im Spaßbad.
0: Was habe ich Spaß? Brüllend kam ich wieder an Land und rannte weiter bis in den dichtesten Dschungel.
1: Und als die Brüllaffen oben in den Bäumen mich hörten, da sagten sie...
0: Vor lauter Überraschung hatten sie das Sprechen gelernt. Ich hatte sie auf die nächste evolutionäre Stufe gebrüllt. Das ergibt zwar keinen Sinn, ist aber die Wahrheit.
1: Ich rannte und brüllte bis auf den höchsten Berg, wo ein weiser alter Mann lebte, von dem ich Kung-Fu lernte. Aber nicht irgendein Kung-Fu, nein, Verbal-Kung-Fu, das hat nämlich mit Brüllen zu tun. Ich war schon ein meisterlicher Renner und Brüller gewesen, doch dort oben brachte ich beides zur Perfektion. Ich lernte das bewegungslose Rennen, das stumme Brüllen und die gebrüllte Meditation. Und ich lernte Samba tanzen, ja. Das ergibt zwar keinen Sinn, aber der alte Mann war ein bisschen einsam. Und eines Tages, wie ich dort oben stand, so kurz vor dem Himmel, und dabei meditierte, da erkannte ich. Ich erkannte, ich brüllte und ich kehrte zurück. Ich kehrte zurück in das Café, wo du aus unerfindlichen Gründen immer noch rumhingst. Ich baute mich vor dir auf, dazu brauchte ich weder Mut noch Stolz, obwohl ich beides auf meiner Reise zu Genüge erworben hatte. Und ich sagte,
0: das ist nicht okay. Das ist kacke. Ich finde das kacke. Doch. Das neue Zeichen der Liebe. Mittelfinger hoch. Ich bin ja nicht Casper. So. Wo war ich stehen geblieben? Das habe ich schon gesagt. Jetzt bin ich da. Alles. Und ich erkannte, dass ich dich nicht dazu zwingen kann, meine Gefühle zu erwidern. Aber ich kann rennen und brüllen. Das hilft ein bisschen. Zum Abschied erhielt ich von dir deine Telefonnummer, um in Kontakt zu bleiben und vielleicht nochmal ein Eis zu essen. Zum Abschied erhieltst du von mir eine 13-stellige zufällige Zahl, die mit 0157 anfängt, um... Naja, vielleicht bist du eines Tages in der gleichen Lage und brauchst eine 13-stellige zufällige Zahl. Dann trennten wir uns. Du gingst deines Weges und ich ging meines Weges. Und das ist alles, was ich dazu sagen kann. Danke sehr.
2: Was?
3: Awesome! 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
2: Was?
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1: Ist Mayonnaise auch ein Instrument?

vielen Dank, dass ihr diesen Abend mit mir geteilt habt. Es ist, war sowas von fantastisch. Ihr seid so krasse Leute. Ich habe leider nur eine Stunde und danach kommen noch andere Leute. Aber vielen Dank, dass ihr das mit mir gemacht habt. Und vielen Dank, dass ihr mitgemacht habt. Auch für euch ein Herz an der Stelle. Ich bin so unfassbar dankbar, dass ich das hier machen kann und dass ihr hierher kommt und euch das anhört, weil ich kenne ja eure Intentionen nicht. Ich weiß ja nicht, so vielleicht habt ihr gedacht, sein Nachname hat keine Vokale, mal gucken, was er zu sagen hat. Ich möchte, was? Ihr müsst nacheinander reden, sonst kann ich euch nicht verstehen. Pass auf. Ja, auch dir ein gesegnetes Awesome, anonyme Mitbürgerin. Ich möchte, bevor ich verschwinde, bei ein paar Leuten Danke sagen. Ich möchte mich bedanken bei den Leuten vom E-Werk. Ich möchte mich bedanken bei Felix Römer. Ich möchte mich bedanken bei Doro dafür, dass ich hier sein darf. Ich möchte mich bedanken bei der Luft dafür, dass sie durchsichtig ist, weil sonst könntet ihr alle gar nicht sehen, wie dick ich eigentlich bin. Ich möchte mich bedanken bei den Leuten vom Haus dafür, dass sie das Haus hier hingestellt haben. Ich möchte Danke sagen bei der Technik dafür, dass sie die Technik so gut technikieren, dass ihr alle verstehen könnt, was ich sage. Ich möchte mich bedanken bei der Uhrzeit dafür, dass sie vorwärts läuft und nicht rückwärts, weil sonst müsste ich alle Texte rückwärts aufsagen, damit das wieder Sinn ergibt. Und da habe ich ja so keinen Bock drauf. Ich möchte mich bedanken bei Albert Einstein dafür, dass er die Physik erfunden hat, weil sonst würden wir alle so durch den luftleeren Raum schweben, so, wenn es einen Gott gibt, der ist voll das Arschloch. Hätte der uns nicht mal ein paar Regeln geben können. Ich möchte mich bedanken bei Leberwurst, Schinkenwurst und Erdbeerkäse. Das ist wie so ein Knopf, auf den man drückt. Ich möchte mich bedanken beim Internet dafür, dass es mich erzogen hat und mich nie im Stich lässt. Und ich möchte mich bei euch bedanken. Vielen Dank, dass ihr hier wart. Mein Name war Johann König. Schönen Abend noch. Tschüss.

Ihr krassen Leute, ihr. Hat jemand einen Wunsch? Okay. Über den Wolken. Mein neues Gedicht über den Wolken. Das ist ein sehr spezielles, das ist das erste Mal, dass dieser Wunsch kommt.

Das ist für alle dicken Männer, für alle dicken, bärtigen Männer. Schämt euch nicht, es ist okay. Es tut gleichmäßig weh. Was? Jan-Philipp sexy? Das hab ich auch noch nie gehört. Zimni aus Marzahn kenne ich aber. Zimni aus Marzahn, ey, die soll bloß aufpassen. Ich schwöre, ich box die. So, wie gefällt euch eigentlich mein Axel-Undercut? Ich habe hier gar keine und hier ganz viele. So. Ich werde versuchen, alle Wünsche auf einmal zu erfüllen, indem ich alle Texte gleichzeitig vortrage. Der Typ, ja, da, ich habe so eine Edeka-Mülltüte, wo meine Texte drin sind, dann, damit sie wissen, wo sie stehen. Der Typ, der zuerst gerufen hatte und sich zuerst... Es ist total unangebracht, das Tagebuch meiner kleinen Schwester vorzulesen mit nacktem Oberkörper. Lea, kommst du? Meine kleine Schwester ist mit hier und dann könnt ihr sie angucken. Ich habe sie aus personenschutzrechtlichen Gründen zensiert. Bevor ich das Tagebuch meiner kleinen Schwester vorlese in ihrer Anwesenheit, was das Ganze viel schöner macht, möchte ich ein neues Gedicht. Ich habe noch nicht Fusseln im Bauchnabel. Ich möchte ein neues Gedicht sagen, das ist jetzt ganz neu entstanden. Es ist sehr, vielleicht ein bisschen kompliziert, aber ich denke, ihr seid genau die richtigen Menge an Betrunken. Und ich auch. Ich bitte um äußerste Konzentration. Vielen Dank. Dabei handelt es sich um ein sogenanntes Feuchtgedicht. Ein Genre von Gedichten, das von der Autorin Charlotte Roche erfunden wurde und dann aber fallen gelassen wurde. Ich lese nun Auszüge aus dem Tagebuch meiner kleinen Schwester. Alle Namen wurden von mir geändert, um mich selber zu schützen. Ich werde sie dabei ein bisschen nachmachen. Sie kann mich dann hinterher dafür boxen. Montag. Das hat gewackelt überall.

0: Es ist mir ein bisschen peinlich, aber ich bin auch leicht erregt.
1: Jan Philipp ist so ein Arsch. Ich hasse ihn, weil er doof ist. Er nimmt mir immer alles weg, voll der Doofarsch. Heute habe ich mit Christine gesprochen. Sie ist meine beste Freundin forever, HDGDL PQ3,8G. Auf der ganzen Welt. Ich mag sie aber eigentlich nicht. Sie ist voll die Zicke, ich hasse sie, aber sie weiß das nicht. Die ist nämlich voll doof. Ich schwöre, die merkt nix, die Doofe. Christine sagt, sie will was von Thorsten. Ich weiß aber nicht was, vielleicht Lakritze oder ein Butterbrot. Naja, mach es gut, Tagebuch. Dienstag, aber 3 Wochen später. Ich will jetzt wieder öfter ins Tagebuch schreiben, weil ich so viel zu erzählen habe. Es fällt mir aber gerade nichts ein. Deshalb schreibe ich morgen weiter. Tschüss. PS, Jan Philipp ist doof und ein Arsch, ich hasse ihn. Mittwoch, liebes Tagebuch, ich muss weg. Es ist was passiert. Ich schreibe später darüber. So, jetzt bin ich wieder da. Es war doch nichts. Heute hat Jan Philipp mir nichts von seiner Schokolade abgegeben, obwohl ich es ihm befohlen hatte. Eigentlich hat er sogar noch meine mit aufgegessen. Das kann ich leider bestätigen. Das ist der Grund, warum sie heute dünn ist und ich dick bin. Ich hasse ihn, weil er doof ist und ein Arsch. Donnerstag. Ich habe das Gefühl, dass ich morgen ein Abenteuer erleben werde. Freitag. Ich habe kein Abenteuer erlebt. Sonntag. Mama und Papa sind auch doof. Bisher waren sie nett, aber jetzt nicht mehr, weil ich Hausarrest bekommen habe. Ich hasse sie nicht so sehr wie Jan Philipp, aber schon irgendwie total. Ich glaube, ich laufe weg. Montag. Ich wollte weglaufen, aber es ging nicht, weil ich Hausarrest habe. Kann ich wohl erst am Donnerstag weglaufen. Dienstag, ich will gar nicht mehr weglaufen. Christine hat angerufen, sie will morgen vorbeikommen. Das wäre ja total doof, wenn ich da nicht da wäre. Wahrscheinlich will sie aber eh nur wieder Barbie spielen, die Doofe. Immer nur Barbie spielen. Ich bin schon viel zu groß dafür. Ich lese lieber Effi Briest von Theodor Fontane. Auch wenn mich der poetische Realismus eigentlich nicht überzeugt. Mittwoch. Fontane ist doof und ein Arsch. Ich hasse ihn, weil Effi Briest so langweilig war. Er und mein Bruder sollten sich mal treffen. Sie gründen dann wahrscheinlich den Club der doofen Ärsche und schreiben zusammen langweilige Texte. Ich hasse sie. Zum Glück klinge ich nicht mehr wie Patrick Salm. Donnerstag. Janine ist die Freundin von Christine. Sie ist so dick, dass ihre Eltern dachten, dass sie Vierlinge wird. Aber sie ist dann doch nur eine Janine geworden. Sie nickt immer die ganze Zeit. Ich glaube, sie hat Parkinson im Kopf oder so. Janine tut mir schon leid, aber ich hasse sie, weil sie doof ist. Das war's eigentlich. Ach nein, halt doch nicht. Jan Philipp ist ein Arsch und doof, weil ich ihn hasse. Das ist so umgedreht, ich verstehe es auch nicht. Freitag. Liebes Tagebuch, rate mal, wer doof und ein Arsch ist. Genau, Jürgen. Wer ist Jürgen? Ins Tagebuch schreiben ist so cool. Keiner soll hier reingucken. Schuldi. So, Spätsommer. Liebes Tagebuch, ich stelle mir vor, dass mein Gehirn gasförmig ist. Jetzt habe ich jedes Mal, wenn ich niese, Angst, dass ich den Verstand verliere. Vielen Dank, dass ihr da wart. Viel Spaß noch beim Open Flair. Das war's von mir. Tschüss.

0: Ja, wir sitzen hier neben einem gerade abgesoffenen Jan-Philipp Zinni.
1: Mir geht's gut.
0: Du regelst dich hier wunderbar im Pool. Eine deiner vielen Berufungen, wie ich gehört habe, neben Löwendresseur, Großwildjäger, Boxer, Erfinder, bist du nämlich auch Bademeister, wie ich gerade sehe.
1: Ja, da kann Bademeister Schalupke einpacken.
0: Der kommt ja auch noch irgendwie jetzt die Tage, glaube ich, heute Abend. Nee, ich weiß nicht, keine Ahnung.
1: Deswegen habe ich das gesagt. Der soll ruhig herkommen. Ich nehme es mit in allen auf. In allen alleine. Einen schaffe ich.
0: Du bist, wenn du nicht gerade Bademeister bist, Poetry Slammer, richtig?
1: Richtig.
0: Gut.
1: Ich mach viele verschiedene Dinge mittlerweile. Also Poetry Slam und jetzt bin ich auch Mitte letzten Jahres, also vor gut einem Jahr, Solo-Künstler geworden mit meinem lustigen Programm mit dem Titel Bärenkatapult, was ich auch dann morgen, wann strahlt ihr das aus? Heute? Morgen? Gestern?
0: Ich denke, wir werden das gestern ausgestrahlt werden haben, damit okay. Es dann morgen passend zu deinem Auftritt da ist.
1: Ah, gut. Also jedenfalls, dass ich im Rahmen dieses Festivals an einem ungewissen Tag relativ zur Jetztzeit aufführen werde. Und parallel schreibe ich auch Bücher und deshalb bilde ich mir auch ein bisschen ein Autor zu sein. Sowas. Deswegen schreibe ich ganz gerne in meine Autorenbiografie, wie du das am Anfang gesagt hast, so viele verschiedene Berufe, weil ich mich selber so fühle, als würde ich ganz viele verschiedene Berufe ausüben.
0: Neben deinen ganz vielen Berufen ist ja auch dein richtiger Name überhaupt nicht Jan Zinni, sondern wir sind uns nicht ganz sicher, ob Ted McCool, Jan-Peter Leberwurst oder du hattest auch noch einen gefunden. Einen Namen.
2: Das war mit Jan.
0: Ach, das war. Ah, okay, sehr gut. Also, was davon ist Künstlername, was davon ist deine wahre Identität?
1: Das ist alles ein gigantisches Mischmasch. Nee, das mit dem Jan-Peter Leberwurst, das kam zum Beispiel so, dass ein Freund von mir, der Indianer Jonas, der beim Lumpenpack mitmacht, der hat irgendwann mal angefangen, mich Jan-Peter zu nennen. Und dann war er ganz schnell von Zimni, war er ganz schnell bei Zimbo, was ja diese Wurstfirma ist. Und dann war Jan-Peter Leberwurst geboren. Und es gibt halt ganz viele Namen. Der Julius Fischer zum Beispiel, der hier vorne sitzt, der nennt mich immer Jens Patrick und weiß ich nicht, ich mag Namen gerne und verschiedene Pseudonyme und deswegen gibt es immer ganz viele verschiedene Namen überall von mir.
0: Bist du unter einem dieser Namen auch schon mal aufgetreten oder kennt man dich wirklich dann nur unter Zinni?
1: Ich habe dann mal auf der Bühne gesagt, dass Jan-Philipp Zinni nur ein Künstlername ist und dann gesagt, dass ich in echt Jan-Peter Leberwurst heiße, weil mir das Spaß macht, die Realität einfach auch mal umzudrehen und das exakte Gegenteil davon zu behaupten. Aber so richtig aufgetreten mit angekündigt noch nicht. Das müsste ich mal machen, das ist eine gute Idee. Das klaue ich dir jetzt.
0: Bitte, immer wieder gerne.
2: Wenn es jetzt mit deiner Karriere als Künstler nicht so gut gelaufen wäre, was wäre dein Plan B als Beruf gewesen?
1: Ich wollte eigentlich schon, seit ich kleiner Junge bin, immer Physiker werden, weil ich hatte eine CD mit von damals, aus der alten Zeit, aus der guten alten Zeit, als Galileo noch gut war, da haben die dann ganz viele alltagsphysikalische Sachen erklärt und das hat mich total fasziniert. Ich habe tatsächlich auch 3 Semester Physik studiert und dann habe ich das aber gelassen, weil mir das langweilig geworden ist. Das wäre mein Plan B. Ich glaube, da würde ich wieder hin zurück und dann sehr unglücklich werden.
0: Du hast auch einen Text irgendwie. Physik ist unnötig, Physik braucht keinen. Nein,
1: Physik ist schön, niemand braucht Physik, heißt der.
0: Ah, genau, okay. Ja. Der handelt über Physik.
1: Ja, der verarbeitet meine Gedanken und meine Erlebnisse aus diesen 3 Semestern Physikstudium. Das ist, ich weiß nicht, für wen das ein größeres Armutszeugnis ist, für mich oder für die Uni, wo ich Physik studiert habe, dass ich 3 Semester Physik in 5 Minuten zusammenfassen kann.
2: Marcel Reich-Ranitzky hat mal gemeint, jetzt nicht wortwörtlich, Poetry Slam hat nichts mit Literatur zu tun. Was sagst du dazu?
1: Oh, schade. Bisher habe ich ihn eigentlich immer gemocht. Ja, es ist doch egal. So, wenn der meint, das hat nichts damit zu tun, dann machen wir eben unser eigenes Ding, unser eigenes cooles neues Ding. Und dann sollen die halt in ihren Elfenbeintürmen sitzen bleiben und langweilige Geschichten schreiben und langweilige Dichte, die keinen wirklich berühren. Und wir machen dann halt, also das, wenn die das unbedingt trennen möchten, ich habe damit kein Problem. Ich sehe das ein bisschen anders. Ich finde, das ist eine schöne neue Spielart von Literatur und ein ganz eigenes Genre, das auf jeden Fall mit in dem Haus, das da Literatur heißt, wohnt. Aber wenn der Herr Ranitzky das trennen möchte, der ist ja, glaube ich, dann die größere Autorität als ich, habe ich kein Problem mit, können wir machen. Dann, so soll es ab nun geschehen. Ich bin sehr in Gebieterlaune, wenn ich in diesem Pool sitze irgendwie, weil auch schon Leute vorbeigekommen sind und mir Bier gebracht haben. Mehrmals.
2: Das ist sehr gut. Ich hol mal
1: mein

0: letztes Jahr hier, wo du beim Open Flair aufgetreten bist, beim Slam der Giganten, da haben ja vor der ersten Reihe haben ja Leute seinen Text mit aufgesagt. So war es für dich, das ist ja eigentlich eher so jetzt auf dem Hauptgelände, wenn bei irgendwelchen Künstlern dann die Texte mitgesungen werden. Bei Künstlern wie dir ist das ja ein bisschen was Außergewöhnliches, oder wie war das für dich?
1: Das ist schon außergewöhnlich und das ist auch verdammt cool, dass die Leute den Text besser auswendig können als ich. Das verwirrt mich, aber ich finde, das ist ein verdammt schönes Gefühl und das ist richtig cool. Ich habe mich in dem Moment sehr, sehr Rockstar-mäßig gefühlt, weil genau wie was du gerade gesagt hast, ne? Also sonst passiert das ja eigentlich auf den Hauptbühnen, dass dann die Leute mitsingen und da haben sie dann mitgesprochen. Das war schon ein Triumphmoment irgendwie. Einer der schönsten Momente vielleicht sogar in meinem ganzen Leben.
2: In deinem ganzen Leben heißt, ist schon viel so, das hat Wert, weil laut eigenen Angaben hast du mittlerweile 9000 Auftritte hinter dir. Die Zahl variiert
1: über 9000.
2: Zwischen der inoffiziellen von 132 auf myslam.net und deinen eigenen Aussagen.
1: Ich war seit, keine Ahnung, 4 Jahren oder so nicht mehr bei myslam.net oder bei myslam.de online und habe da auch seit, keine Ahnung, 4 Jahren halt nicht mehr die Auftritte angegeben. Also es werden schon mehr als die 100 noch was du da gesagt hast, sein. Ich glaube, es sind über 9000. Das ist meine Realität, in der ich zu leben gedenke.
2: In der du zu leben gedenkst, das klingt schön. Was umfasst deine Realität, in der du zu leben gedenkst, sonst noch? Also wäre das eine Realität ohne Türen?
1: Ich hasse Türen. Türen sind, normalerweise kann ich gut mit Türen, aber in letzter Zeit sind sie zu meinen alten Erzfeinden geworden.
2: Wieso? Was ist die Story dahinter?
1: Ich weiß es doch nicht. Ich denke mir das doch auch nur aus, weil ich annehme, dass es, weil ich vermute, dass das irgendwie witzig ist. Und dann wird man immer so darauf festgenagelt.
2: Ja, dann denk dir halt einen Grund aus oder so.
1: Weil alle Türen sind vom Teufel besessen. Der Teufel steckt im Detail und Türen haben auch Details, deshalb sind sie vom Teufel besessen. Ich möchte hier an dieser Stelle zu einem groß angelegten Türenexorzismus aufrufen. Jeder, der zu Hause eine Tür hat, möge bitte diese aus den Angeln heben und rituell verbrennen, damit wir alle sicher sind. Da, ich sehe schon eine Tür. Aber mir geht es gerade zu gut in diesem Pool, als dass ich... Das ist ja auch immer so, ne, dass die Anführer von solchen Bewegungen das selber nie mitmachen. Ne? Deswegen muss ich in diesem Pool bleiben und kann das selber auch nicht mitmachen. Weil, ja, aus Gründen. Weil wer sollte dann das Ganze voranbringen?
2: Ich finde, es ist ein durchaus berechtigter Grund. Also ich wäre dein erster Anhänger, wenn das genehm ist.
1: Ja, sehr gerne. Ich segne dich auf den Namen Colonius Schmatz. Mein erster Jünger.
2: Danke, so möchtest du, dass es in der Bibel steht, bitte dann in deiner. Abgesehen von deiner Freude zu Türen, hast du auch eine Freude dafür, so Events abzulehnen? Zum Beispiel ist dein stolzestes Event, das du abgelehnt hast, der RTL Comedy Grand Prix. Grand Prix. Du hast ihn abgelehnt. Warum? Und wieso? Also wunderschön, aber warum?
1: Ich verachte RTL. RTL macht viele Dinge, die ich überhaupt nicht gut finde, die ich teilweise sogar für menschenverachtend erachte. Und darum war es mir ein großes Vergnügen, zu sagen, nein, ich möchte das nicht.
2: Gibt es sonst noch?
1: Entschuldigung, ich musste kurz aufstoßen.
2: Ach so.
1: Meine Hasstirade ist noch nicht beendet. Nee, also ich finde das nicht cool, was sie da machen und ich kann mich auch mit der Form von Unterhaltung oder im Speziellen jetzt Comedy, die da passiert, nicht sonderlich gut identifizieren und deswegen möchte ich kein Teil davon sein. Fertig.
2: Das heißt, wenn wir mit den Türen fertig sind, wenden wir uns RTL zu?
1: Ja, RTL hat momentan noch die besseren Anwälte als Türen, deshalb dachte ich, fangen wir bei dem schwächsten Glied der Kette an. Und dann arbeiten wir uns langsam hoch.
0: Gibt es noch Künstler, die du dir auf jeden Fall anschauen willst?
1: Oh, es gibt einige, die ich mir auf jeden Fall anschauen will. Gestern waren das zum Beispiel die Dropkick Murphys, eine Band, die ich sehr verehre. Und heute gibt es auch noch einiges. Triggerfinger finde ich sehr, sehr gut. Und dann wollen wir uns noch so ein paar Sachen angucken, die ich persönlich lustig finde. Aber was jetzt nicht so die Musik ist, die ich im Alltag höre, so KIZ finde ich sehr witzig. Ist aber jetzt nicht unbedingt das, was ich mir persönlich zu Hause anhöre. Aber das muss ja jeder selber wissen. Was gibt's noch? Habt ihr ein Programmheft? Ich weiß gar nicht. Beatsteaks wollten wir auch angucken und alles Mögliche. Es gibt viele geile Bands hier.
0: Und so dein Gesamteindruck vom Festival, wie gefällt es dir? Das ist dein erstes Mal. Wie ist dein Eindruck?
1: Ich bin kein großer Festivalgänger, weil mir da häufig zu viele Menschen sind und ich da ein bisschen Angst haben muss. Aber hier finde ich das sehr gut. Also mir gefällt es ausgesprochen hier und ich komme gerne, also es ist jetzt schon das zweite Jahr, wo ich hier bin und ich komme gerne wieder und mache gerne alles mit, was man mir anbietet, wo man mich auftreten lässt. Ich finde es hier verdammt gut.
2: Das freut uns auf jeden Fall zu hören und du siehst auch sehr, sehr entspannt und sehr, sehr gut dabei aus.
1: Oh, danke sehr.
2: Also es sieht so aus, als würde es dir gut gehen. Ich habe nie behauptet, dass...
1: Du hast nie behauptet, dass ich gut aussehen würde. Das ist auch ein Kompliment, das ich selten bekomme. Aber das ist gar nicht schlimm. Ja, mir geht's hier fantastisch. Ich bin wohl umsorgt. Die haben hier so einen aufblasbaren Swimmingpool hingestellt. Das ist momentan noch mein Highlight des Jahres. Aber mal gucken, kann ja noch viel passieren.
2: Dann, wenn du nichts mehr hast, wünschen wir dir alles, alles Gute und viel Spaß auf dem Festival. Viel Spaß und Vergnügen morgen bei deinem Auftritt. Wir hoffen, dass wir vorbeischauen können und sonst...
1: Danke sehr. Danke.
0: Vielen Dank.
1: Ja, danke mich auch und jetzt gehe ich aus diesem Pool raus, denn es ist sehr kalt.

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2: Herzlich willkommen zu einer neuen Ausgabe. Ich wünsche euch viel Spaß.

hier am Album Left of the Middle, Natalie Imbruglia, Wishing I Was There. Natürlich hätte ich auch Torn spielen können, aber ich habe mir gedacht, komm, Hits, die ihr schon lange nicht mehr gehört habt im Radio, klar, da wäre Torn auf jeden Fall auch mit dabei gewesen, aber habe mir gedacht, nee, komm, Torn kann ja jeder, nämlich doch Wishing I Was There.

LL Cool J und das ist richtig hot, hot, hot. Hits, die ihr schon lange nicht mehr gehört habt und Raritäten. Nächster gehört auf jeden Fall auch in die Rubrik Rarität, irgendwie auch One-Hit-Wonder. Und ja, bekannt ist er und es gab da auch ein Remake. Allerdings die Version, die ich jetzt spiele, das ist doch die einzig wahre Version von Johnny O. Und natürlich, yes, Fantasy Girl.

Fantasy Girl, Johnny O. One-Hit-Wonder-Raritäten und Hits, die ihr schon lange nicht mehr im Radio gehört habt. Und hier ist mein Lieblingsstück aus dem Bereich Britpop, könnte man sagen. Oasis, 1996, Platz 17 und Wonderwall.

Take That. Hier sind sie mit Everything Changes. Ja, die einen mochten sie, die anderen weniger. Aber insgesamt kann man sagen, sie waren sehr erfolgreich. Robbie Williams und Take That. Everything Changes.

1994 war das Take That, Robbie Williams und Take That and Everything Changes. Es gab aber trotzdem nur Platz 17 dafür. Dem einen oder anderen mag vielleicht noch das Musikvideo in Erinnerung sein von Vince Clarke und Andy Bell, also Erasure und Always.

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1: Rosie, der 90er hier für euch und Getting All the Babes. One Hit Wonder, Hits, die ihr schon lange nicht mehr gehört habt und Raritäten. Und hier ist ein One Hit Wonder aus dem Jahr 1992. Hits, die ihr schon lange nicht mehr im Radio gehört habt. Und wenn euch da eine Stimme bekannt vorkommt bei dieser Formation namens One More Time, dann ist das nicht weiter verwunderlich, da ist nämlich eine Stimme von ABBA mit dabei. Und hier sind sie mit Highland One More Time. Und das auch noch in der XXL-Version. Jetzt für euch hier in Chart Power.

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0: Hey ihr Lieben, wir sind Chris und Marietta vom Seelenhausverein in Eschwege. Ja, und wir haben das ein oder andere für euch geplant. Wer erfahrt ihr jetzt?
1: 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Der findet statt vom 6. bis 9. 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
0: Ja, lasst euch überraschen, denn wir haben richtig geile Bands am Start. Insgesamt 11 Bands aus verschiedenen Genres und das über 4 Tage.
1: Wer kommt denn da so?
0: Am Start haben wir natürlich unser Eschweger Urgestein Peter Klebe, der so ein bisschen vom Leben erzählt. Mit seiner Klampfe in der Hand nimmt er das Leben auch manchmal gar nicht so ernst. Aber auch freut euch auf Marc Hochstein als Singer-Songwriter. Auf Rüdiger Bierhorst, viele werden ihn kennen, mehr verrate ich erst einmal nicht. Und ein persönliches Highlight von mir ist die Punkrock-Band Erstausgabe aus Mühlhausen, die hier und da so ein bisschen aus ihrer Gegend flanieren und das in ihren Liedern auch verarbeiten.
1: Und wer kommt noch?
0: Ja, wir haben zum Beispiel Via Rocker, die so ein bisschen allgemein Rockmusik, so ein bisschen Dire Straits und in diese Richtung halt eben reingehen. Oder auch beispielsweise Peace, Love and Dixie, auch ein kleines persönliches Highlight, wo ich sage, so ein bisschen Einflüsse aus Blues, Country und das mit Rockmusik gepaart. Richtig coole Geschichte.
1: Und wie findet man uns?
0: Das ist eigentlich im Grunde genommen ganz einfach. In der Mangelgasse 9 bis 11. Das ist im Grunde hinter dem Fitnessstudio. Auf der linken Seite geht's zum Hof rein. Aber Chantal wird euch den Weg schon weisen.
1: Genau, stimmt ja. Chantal kommt mit ihrem Seifenblasenzauber. Die könnt ihr dann am Eingang vom Hof bewundern. Außerdem gibt es ein Stencil Graffiti Spraying Point, wo groß und klein auf ihre Kosten kommen, sich künstlerisch auszutoben.
0: Auch einen Jongleur haben wir am Start, der eventuell auch mit seiner Feuershow hier ein bisschen was macht.
1: Außerdem werden verschiedene Künstlerinnen und Künstler ein bisschen von ihren Sachen ausstellen in unserem Kunstgarten. Außerdem gibt es frisch gebackene Waffeln, Kaffee, kühle Getränke und echt richtig coole, gemütliche Plätze zum Entspannen.
0: Entspannen ist ja auch das Stichwort, weil wir bieten euch eine Ruheoase, wenn ihr mal sagt, ich muss mal vom Festival einfach mal weg. Aber auch die, die sagen, ich habe gar kein Bändchen, die sind herzlich willkommen.
1: Denn der Eintritt zu uns ist kostenfrei. Also, einfach mal kurz beim Open Flair abbiegen, in die Mangelgasse 9 bis 11, den Kunstgarten genießen, kühle Getränke und frische Waffeln und richtig coole Musik im Seelenhausverein, vereint zur Förderung von Kunst und Kultur. Und wir freuen uns auf euch.
0: Freut euch auf den 6.8., das ist der Donnerstag, auf Kenisha, die von 14 bis 15 Uhr zu Besten gibt und von 18 bis 19 Uhr der Peter Klebe. Freut euch auf Freitag, den 7.8., denn um 15.30 Uhr bis 16.30 Uhr haben wir Marc Hochstein. Von 17.30 bis 18.30 Uhr haben wir Rüdiger Bierhorst. Und Peace, Love and Dixie kommt von 19.30 Uhr bis 20.30 Uhr. Am Samstag lassen wir es mal richtig krachen. Matthias Glanz kommt von 14 bis 15 Uhr. Erstausgabe spielt an 2 Terminen diesen Tag von 16.30 bis 17.30 und von 18.30 bis 19.30. Und Via Rocker macht den grandiosen Abschluss von 20.30 bis 23.30. Am Sonntag, den 9.8., ja, leider auch schon wieder der letzte Tag, ich finde es sehr schade, haben wir Malos von 13.30 bis 14.30, The Clefs von 15.30 bis 16.30 und als Abschluss Zoo von 17.30 bis 19 Uhr. Und ich glaube, da ist für jeden etwas dabei.
1: Das klingt großartig. All diese Infos, wer jetzt noch nicht alles mitbekommen hat, findet ihr auch auf unserer Internetseite www.seelenhaus-eschwege.de oder auch bei Facebook unter Seelenhaus Eschwege oder natürlich auch bei Instagram.
0: Wir freuen uns, euch in der Mangelgasse 9 bis 11 hinter dem Fitnessstudio vom 6. bis 9. August täglich zu sehen.
1: Wir freuen uns auf eine coole, chillige Open Flair Zeit mit euch.
0: Kommt in Scharen!
1: Yeah!

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0: Herzlich willkommen zu einer neuen Ausgabe der musikalischen Verbrechen.
1: In Hessen sagt man Gude. Ich bin der Matthias.
0: Ja, ich bin der Gregor und wir hören uns heute in der 141. Ausgabe. Und weil die letzte Sendung schon wieder so lange her ist, da müssen wir erstmal selber überlegen, wie war das denn jetzt hier eigentlich nochmal?
2: Herzlich willkommen zu den musikalischen Verbrechen, der musikalischen Unterhaltungssendung.
0: Ich muss Knöpfe drücken, haben sie gesagt.
2: In dieser Sendung spielen wir Musik, die nicht von allen Menschen als schön bewertet wird. Das kann Musik aus den Charts sein, Musik, die uns irgendwo im Internet begegnet ist oder die uns ungefragt eingesendet wurde. Diese Musik klingt dann beispielsweise so.

Vollmond unerträglich wird, gibt es im Studio einen großen roten Knopf. Und wenn man diesen drückt, stoppt die Musik schlagartig. Den Knopf nennt man ja auch Schlagtaster. Der Knopf wirkt wie ein Notaustaster. Ach, was eine Ruhe. Aber singt es bei euch im Kopf nicht auch weiter? Ah, ich habe einen Ohrwurm! Dagegen haben wir unseren Ohrwurmkiller. Der geht so.

0: War da was? Der Ohrwurmkiller ist wie ein Radiergummi und radiert den Ohrwurm aus dem Kopf heraus. Das ist übrigens eine Endlosschleife von Roland Kaiser mit Santa Maria. Wenn die Musik noch nicht schlimm genug ist, schauen wir immer erstmal, ob man da noch etwas machen kann. Beispielsweise können wir die Musik höher oder tiefer pitchen, schneller oder langsamer, mehrere Titel gleichzeitig oder unser mittlerweile an Altersschwäche verstorbener Studiokater Diego wird ein bisschen mitsingen. Die Musik, in der Diego mitsingt, wird auch als Katzenmusik bezeichnet. Übrigens, für diese Aufnahmen wurde das arme Tier nicht gequält. Die Aufnahme entstand in seinen jungen Jahren, als das kleine Katerchen verliebt war und eine Katze aus der Nachbarschaft angehimmelt hat. Eins hätten wir fast vergessen, den Musikpreis am Ende der Sendung. Alle Titel, die in der kommenden Stunde gespielt werden, sind automatisch nominiert für unseren Musikpreis. Unser Musikpreis, die goldene Klobürste, verleihen wir am Ende der Sendung und spielen den Gewinnertitel noch einmal.
1: So, jetzt wissen wir wieder, wie das hier funktioniert. Also Musik spielen.
2: Habt ihr alle verstanden, wenn nicht, dann einfach zurückspulen.
1: Genau. Direkt mit was Schlimmem loslegen.
2: Na, auf jeden Fall.
1: Ja, okay. Also
2: ins kalte Wasser.
1: Ich habe eine neue Band entdeckt. Rise Against the Spülmaschine.
2: Reis, also wie der Reis?
1: Reis wie der Reis und Spülmaschine schreibt sie auch Spülmaschine. Ist kein Tippfehler im Manuskript. Ja. Die heißen wirklich so. Und das ist eine Band, die jetzt vielleicht nicht unbedingt damit auffällt, dass die Musik schlimm ist. Aber das ist eine Band, die damit auffällt, dass die Musik extrem lustig ist. Und sowas spielen wir ja auch sehr, sehr gerne in dieser Sendung.
2: Ja.
1: Bereit für was Komisches?
2: Na klar.
1: Gut. Hier ist In the Netto.

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1: In the Netto von Reißergänse Spülmaschine.
2: Oh, herrlich. Ist das großartig. Das ist Kunst. Das ist Kunst.
1: Ja, gut, dass die Mikrofone aus waren. Wir mussten sehr lachen. Ja, was Weihnachtliches? Ah, nee. Nein,
2: ja,
1: nein.
2: Ist ja auch
1: nein.
2: Viel zu warm.
1: Wir renovieren lieber. Bei den Temperaturen macht das doch richtig Spaß.

0: Witzig.
1: Großartig. Reis against the Spülmaschine. Ja, fließ mal das Bad, hieß der Titel. Ja, und jetzt haben wir so uns überlegt, könnten wir jetzt alles hintereinander weg verschießen, unser Pulver? Nee, das heben wir uns auf für die komplette Stunde. Da hören wir jetzt immer mal ein bisschen was rein in das Album von Reis against the Spülmaschine. Aber wenn wir jetzt schon am Einkaufen sind, wir brauchen Fliesen, wir brauchen zwei Komponentenkleber. Na, wo holen wir das am besten? Im Baumarkt.
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1: Jasmin Tabata bei David Klein und Quintett. Ist das mit Männer im Baumarkt? Das ist im Original von Reinhard May. So, wenn wir jetzt am Baum...
2: Ist auch nicht lang, hast du gesagt, ne?
1: Ja, ja, das geht bald 5 Minuten. Aber so viel Zeit haben wir ja hier nicht. Ja. Ich würde es jetzt nicht ausbaggern, weil es klingt ja doch sehr schön.
2: Baggern.
1: Baggern, ja. Wir sind jetzt in der Baubranche angekommen, thematisch. Und das darf ja auch auf keiner Baustelle fehlen. Eins der wichtigsten Baumaterialien. Und nachhaltig ist es außerdem das gute
3: Holz.
1: Auch lang nicht gespielt hier.
3: Ich um mein Holz.
1: Hier sind die 256.

0: Die 257er sind ja auch so ein bisschen dafür bekannt, dass sie gern mal ein bisschen Quatsch machen statt Musik. Aber ich finde, es klingt erstaunlich oft nach Musik, was sie da als Quatsch produzieren. Oder wie siehst du das?
1: Ja, ich habe auch... Ich habe auch mehrere andere Alben von denen gehört und die sind nicht wirklich jugendfrei. Also das ist eines der wenigen Titel, die mal so quasi richtig zivil ist. Also so ein richtiger Ausnahme, würde ich sagen.
0: Oder wie man auch sagt, das kann man im Radio im Tagesprogramm spielen.
1: So, das schon, ja.
0: Jetzt waren wir beim Holz.
1: Rest 80% der nicht.
0: Ja, wir überlegen die ganze Zeit aber schon, wo das Holz eigentlich herkommt. Ich weiß es.
1: Aus Bad Segeberg.
0: Richtig. Wir sind die Wise Guys.
2: Sind Sie mal in Bad Segeberg, dann kommen Sie uns besuchen. 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

0: Das bekannte Sägewerk in Bad Segeberg, besungen von den Wise Guys. Und mit Abstand die beste Stelle, finde ich, ist diese hier.
1: Schön ist es hier im Sägewerk, da vorne liegt ein Daumen.
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0: Yo. Ja, das ist ja in Norddeutschland, da sagt man auch gern einfach nur mal yo.
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0: Yo.
3: Yo. Da habe ich auch so letztens so einen tollen Spruch mal, wo wir gerade bei Sprüchen sind.
0: Ja.
3: Komma. Im Rest der Nation ein Satzzeichen. Im Ruhrpott eine ganze Konversation.
0: Jawohl. Und wenn wir jetzt bei schlechten Witzen sind, wobei du wolltest zu den Wise Guys noch was anmerken.
3: Ja, die Wise Guys, das ist ja, muss man nochmal dazu sagen, weil nicht alle das erkennen, macht ja auch nichts, ist eine A Cappella-Band. Was bedeutet, die ganzen Instrumente in großen Anführungsstrichen sind quasi mundgemacht. Also quasi jede Person hat verschiedene Instrumente, die imitiert werden. Und unter dem Gesichtspunkt, wenn man das weiß, dann hört man die Titel ganz anders. Wir haben da auch von der Band auch noch eine Empfehlung zu dem Titel.
0: Da hört man es ganz gut.
3: Deutsche Bahn.
0: Ja.
3: Oder wie hieß der Titel nochmal? Das habe ich vergessen, aber auf jeden Fall.
0: Der Titel heißt Deutsche Bahn, den du gerade. Ja, so schnell war er gerade nicht. So, da ist er. Hier kann man auch noch.

0: weitergeht.
1: Ja, ein etwas satirischer Titel über die Zustände auf dem deutschen Schienennetz. Deutsche Bahn von den Wise Guys.
2: Darf ich mich laut meines Arbeitsvertrags nicht lustig machen, oder?
1: Psst, muss man ja hier nicht erwähnen.
2: Ach, das haben wir
1: schon. Wir kommen zurück zu Rise Against the Spülmaschinen. Hast du Saufen mal probiert?
3: Ja, nö, das mache ich so jeden Abend. 2 Bier bitte.

0: Gesagt.
1: Ja, ja, ja.
2: Gesagt.
1: Matze, noch ein Bier?
2: Ach, ist das schön. Das. Jo, gib her.
1: Jo.
2: Ach, du hast ja einen Korken gehabt, das
1: ja,
2: Bier.
1: Ja, ja, ja. Das ist original abgefüllt
2: mein Bier
1: und
2: schmeckt viel
1: original
2: nicht.
1: Verkorkt von
2: Paluber und Söhne.
1: Nee, na, na, na.
2: Nee.
1: Doch, so heißt der kommende Titel.
2: Nee, nee. Nee, na, na.
1: Von Reisergänze-Spülmaschinen. Aufpassen, ne?

0: Olé! Reise Gänse Spülmaschine.
1: Ich mag alles daran.
0: Es ist großartig. Das ist wirklich.
1: Keiner mehr da.
0: Wir spielen viel zu gut.
1: Das ist vor allem Ohrwurm.
0: So, jetzt haben wir mal ein Problem. Wir spielen hier Musik, die wir ganz gut finden, aber wir haben vergessen, wie die Sendung heißt. 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

0: Ja, das hier sind nämlich die musikalischen Verbrechen, heute zum 141. Mal. Mir gegenüber der Matthias.
1: Hallo, mir gegenüber ist dann auch der Gregor.
0: Ja, und jetzt haben wir den Durchschnitt so ein bisschen, also wir haben jetzt so viel Musik gespielt, die dann doch eigentlich wieder gut war. Ich glaube, jetzt müssen wir mal zum Ausgleich.
1: Was Grausames.
0: Ja. Hier ist die Hüttenabendzeit von Hotel Alpenland. Ja, das, die Hand schwebt über dem Bass.

0: Ey, dann sind wir doch aber nackig, wenn wir das Shirt wegschmeißen.
1: Sowas aber.
0: Ja. Ein Titel habe ich noch von Reis Against the Spülmaschine. Machin. Schreibt sich so. Ich lasse natürlich das Licht an. Featuring Julia Gammes-Martin.

sich der Frieden der Nacht wie ein schwarzer Schleier über den uns so liebgewonnenen Protagonisten. Still und dunkel ist das Zeitloch, in das er in seinem Schlummer gefallen ist. Der vermeintliche Schlaf der Gerechten wird jedoch jäh unterbrochen. Die Sonne geht auf und es folgt das Grauen des Morgens.

0: Rise Against the Spülmaschine. Und wie hat dir die Band gefallen?
1: Ja, also der letzte Titel, den fand ich jetzt ein bisschen langweilig, aber so ein paar andere Titel, die wir am Anfang hatten, die waren schon sehr witzig, sehr geil. Also großartig. Ich mag's, ja.
0: Ist eine lustige Band.
1: Das Album hier in Ruhe durchhören.
0: Ja, wir haben heute ein bisschen zu wenig schlimme Musik gespielt. Ich kann es auch verstehen, dass jetzt da manche ein bisschen enttäuscht sind. Wir versuchen jetzt in den letzten Minuten der Sendung noch mal ein bisschen nachzuholen.
1: Bitte? Tegochen ist auch enttäuscht. Tego,
0: ja, und der Buzzer.
1: Hat noch keinen Einsatz.
0: Haben wir heute schon einmal gebuzzert? Ich kann mich ja jetzt nicht dran erinnern.
1: Wir lassen nach, du.
0: Neuwertiger Buzzer abzugeben. Kaum gebraucht.

0: Also ich muss ja wirklich sagen, eine der besten Erfindungen der Musikgeschichte ist die Gesangsschlumpfmaschine.
1: Ja.
0: Was hätten wir nur alles verpasst, wenn wir diese Maschinen nie gehabt hätten?
1: Das macht ja auch sonst keiner im Radio. Wir
0: nee.
1: Sind im Prinzip die Einzigen, die sich das trauen.
0: Und die zweitbeste Erfindung nach der Gesangsschlumpfmaschine ist ja der Notausbuzzer.
1: Ganz genau. Den haben auch nur wir.
0: Aber ich habe da immer so einen Eindruck, wenn man den ausbuzzert, dann weiß man nicht, ob es danach nicht vielleicht doch noch schlimmer wird.
1: Die Gefahr ist immer da. Latent.
0: Und irgendwie habe ich gerade so den Eindruck schon bei den ersten Tönen, dass das jetzt genau der Fall ist.
1: Es klingt nach Gang vom Altersheim.
0: Ah, ja, ja.
1: War tatsächlich mal in so einem Altersheim zu Gast, wo das in dem Flur solche Musik die ganze Zeit spielte. Also es war recht grauenhaft.
0: Wir hören nun von der Kapelle Oberalp und den Sackstreamers Du bist die Liebst für mich. Schreibt sich wirklich so. Wir können es zur Not, also wenn du sagst, so schlimm muss jetzt auch nicht sein.
1: Ich finde das jetzt schön grausam für die
0: gut,
1: Sendung.
0: Gut,
1: da können
0: ja,
1: wir ruhig mal ein bisschen quälen.
0: Ja, wir müssen ja eigentlich was nachholen. Ne? Wir haben ja viel zu viel was Gutes.

0: So, ich bin hier am Telefon. Eine Sekunde. Ja, wir machen es nicht mehr. Tut uns leid. Ja, tschüss. So, wir hatten hier gerade einen Anruf aus Genf vom Europäischen Gerichtshof. Die haben gesagt, wir würden gerade gegen die Genfer Konvention gegen Menschenrechte verstoßen mit dem Lied. Also, wir sollen es sofort ausmachen.
1: Gut, dann machen wir es halt sofort aus. Aber hat keiner gesagt, dass man danach nicht vielleicht... Mach mal das Telefon aus, bevor die noch immer...
0: Ja, das war ja nur für den Titel bezogen.
1: Ja.

0: Also das ist langweilig.
1: Das ist langweilig. Komm, ich passe das noch schnell weg.
0: Das war jetzt weder gut noch schlecht.
1: Das war das war alles, um den Durchschnitt heute nochmal ein bisschen runterzuziehen. Wir haben es während der Sendung heute, wir haben nicht so ganz performt, wie wir das hier sonst machen. Da mussten wir das jetzt am Ende hier noch so ein bisschen wieder gerade ziehen. Bevor es nachher noch heißt, dass wir hier gute Musik spielen in der Sendung. Also das wollen wir ja dann auch nicht. So, machen wir Feierabend, oder?
2: Ja.
1: Wir kommen nun zur Preisverleihung, zur goldenen Klobürste. Ein Titel, der uns ganz besonders im Ohr geblieben ist. Den hören wir immer am Ende
0: der
1: Sendung.
0: Manche Leute können sich schon denken, welcher Interpret es sein könnte. Vielleicht.
1: Wir verabschieden uns schon mal. Mein Name ist Gregor Börner.
0: Und ich bin der Matthias Kreuzberger. Macht's gut, bis zur nächsten Sendung.
1: Und gewonnen hat
0: reißergänzte Spülmaschinen mit In the Netto.
1: In the Netto. Tschüss.
0: Ciao.
1: Boah, vom Charakter.
0: Man trifft sich im Netto.
1: Mit dem Cornetto.

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1: Für Sie ist Stefanie Müller und ich freue mich, dass Sie eingeschaltet haben. Und ich habe mir heute einen Studiogast eingeladen, Frau Vera Hicketier. Hallo Vera.
2: Hallo, hi.
1: Wir duzen uns, das sage ich gleich vorneweg, nicht weil wir schon ganz lange Freundinnen sind, sondern einfach, weil wir mehrere Vorgespräche geführt haben, weil wir heute ein tolles, verbindendes Thema haben und das passte einfach, deshalb duzen wir uns. Und wir sprechen heute über das Amicaro, ein Begegnungszentrum in Eschwege. Wir werden Ihnen das vorstellen, wir werden Ihnen erzählen, also vor allem Vera, was da alles passiert, wer da aktiv ist, was man da machen kann, worum es da überhaupt geht und so ein bisschen die Geschichte auch nachvollziehen. Und ich fand das einfach so schön, das passt jetzt auch so in diese Zeit, ne, wo so alles so ein bisschen gerade ein bisschen wirr da draußen ist und alles auseinander geht und vielleicht auch die ein oder andere Angst in uns umgeht, fand ich das so schön. Wir hatten vor ein paar Wochen schon mal jemanden zu Gast, der im Amicaro ein- und ausgeht, Laila Marlin. Und die hat auch so toll geschwärmt, wie das Amicaro so ein bisschen ein zweites Wohnzimmer ist. Und da habe ich dann auch zu Vera gesagt, so, und jetzt machen wir eine Sendung über das Amicaro. Und Amicaro, das wird sie uns gleich erzählen, ist ein Wort aus dem Esperanto.
2: Mhm. Genau.
1: Und Esperanto ist diese Sprache, diese eine Sprache, wo man mal gesagt hat, die könnte weltweit, es könnte weltweit eine Sprache sein, die alle sprechen und damit die ganze Welt verbindet. Klingt jetzt ein bisschen pathetisch, das gebe ich wohl zu. Das war auch dein erster Kommentar, als ich das vorhin so erzählt habe. Aber eigentlich passt es ja trotzdem gerade, ne, dass wir wieder sagen, ey, wir müssen wieder ein bisschen mehr zusammenfinden. Und eigentlich macht er ja genau das. Und darüber wollen wir heute sprechen, was ihr da macht und wie ihr die Leute zusammenbringt und den Leuten helft. So, jetzt habe ich lange geredet, lange Einleitung. Liebe Vera, bevor wir zum Amicaro kommen, stell du dich doch erstmal vor, wer du bist und wie du zum Amicaro gekommen bist.
2: Hallo erstmal. Ja, schön hier zu sein. Dankeschön für die Einladung. Genau, ich bin Vera. Ich bin in Eschwege geboren sogar und hier aufgewachsen, bin dann mit 19 weg, ab in die Welt und war ganz viel an unterschiedlichen Orten und in unterschiedlichen Ländern auch wohnhaft. Und die letzten Jahre, letzten 7, 8 Jahre dann in Leipzig. Genau, und bin jetzt dann mit Familie und Kindern wieder zurück in die Heimat. Klassische Rückkehrergeschichte, wenn man so will. Ja, und jetzt wohnen wir hier und ich habe auch Projektarbeitserfahrung und das Thema jetzt hier ist wirklich ein Leidenschaftsprojekt. Auf die Stelle, die ich mich beworben habe, ich koordiniere das Begegnungszentrum Amicaro. Das ist die einzige hauptamtliche Stelle, Teilzeitstelle. Alles andere, alle anderen, die sich dort einbringen, engagieren und Angebote machen, machen das ehrenamtlich oder über dann weitere Drittmittelprojektfinanzierung. Und genau, ich bin jetzt seit im dritten Jahr auf der Stelle und ja, wie bin ich zu der Stelle gekommen? Ich hatte mich damals da konkret drauf beworben, weil ich es genau super spannend finde und sehr, es ist einfach eine Arbeit mit Sinn. Und
1: warst du denn, weil du vorhin gesagt hast, du bist einfach raus ins Ausland, waren das immer Projekte im sozialen Bereich, im Ich-helfe-anderen-Menschen-Bereich?
2: Ich habe interkulturelle Kommunikation studiert im spannend. Bachelor und Südostasienwissenschaften und ich habe eigentlich damals den Plan gehabt, in die Entwicklungszusammenarbeit zu gehen und war in Indonesien länger. Genau. Und das ist auf jeden Fall ja auch soziale Arbeit, wenn man so will.
1: Ja.
2: Hab aber viel in dem Umweltbereich gearbeitet, also zu Palmöl, zu Plastikvermüllung. Zu
1: auch wichtig.
2: Genau.
1: Das ist dann das die nächste Sendung.
2: Das war genau vorher viel Thema bei mir.
1: Ja.
2: Und jetzt habe ich dann in Leipzig gab es dann die Kombination mit dem Sächsischen Migrationsverband und den Umweltverbänden aus Sachsen. Und da habe ich den Übergang dann noch mehr wieder gefunden zu der interkulturellen Arbeit.
1: Ja. Das heißt aber, das Amicaro ist ja das Nachfolgeprojekt. Wir wollen es einmal kurz erwähnen, damit unsere Hörer das einordnen können. Das Amicaro ist ja das Nachfolgeprojekt von dem Diversity.
2: Genau, Kaffeevielfalt, Kaffee Diversity.
1: Was ja damals in 2016, glaube ich, auch für die vielen Geflüchteten, damals war die erste, eine der großen Geflüchtetenwelle, quasi gegründet wurde oder eröffnet wurde. Das heißt aber, und da geht es ja um Begegnung, es geht ja um Integration, um eben Zusammensein, zusammenbringen, Kulturen zusammenbringen und hier ankommen. Das heißt aber, dass du ja auch weißt, wie es ist, in einem anderen Land zu sein, eine andere Kultur kennenzulernen, in einer fremden Sprache sich zu bewegen, zu arbeiten. Mhm. Das kennst du.
2: Ja, nur das
1: halt
2: kenne
1: ich so woanders halt.
2: Das kenne ich und ich glaube, das ist auch wirklich ein Vorteil für die Arbeit. Auch ich habe mich auch mit Bürokratie auseinandersetzen müssen und Anträge stellen und das ist auf jeden Fall, wenn man das mal von der anderen Seite kennengelernt hat und selber das alles durchgelebt hat in einem anderen Land, dann kann man besser, vielleicht auch ein bisschen besser begleiten oder nachvollziehen, wie schwierig und kompliziert und müßig das doch dann ist, auch bei der deutschen Bürokratie. Und bei den Wegen.
1: Ja, das glaube ich. Also Amicaro heißt es heute. Es war ganz, ganz, ganz früher war es mal das Café Plüsch. Die Eschweger werden es noch kennen am Hospitalplatz 1.
2: Genau,
1: in Eschwege.
2: Richtig,
1: ja. Und dann eben das Diversity und oder Café Vielfalt. Und jetzt eben seit 2000, ja, wann haben sie sich umbenannt? Ach, vor 5, 6 Jahren ungefähr, oder? Ja, so.
2: Also das Amicaro, ist jetzt im...
1: Oder ist mit dir gestartet?
2: Ist mit mir gestartet.
1: Mit dir gestartet,
2: genau,
1: ne? Also vor 3 Jahren.
2: Ja, genau.
1: Ja, genau. Ist es in die Trägerschaft der AWO übergegangen?
2: Genau, die AWO Werra-Meißner-Kreis ist Träger und finanziert wird durch Mittel von der Kreisstadt Eschwege. Genau, die stellen die Räumlichkeiten zur Verfügung und zahlen die Stelle.
1: Ja. Also ich kann mich erinnern, ich war einmal da hatte ich einen Pressetermin bei euch, aber es war noch Café Diversity damals und ich kann mich nur noch erinnern, dass ich weiß, dass ich es sehr gemütlich fand, sehr voll, also es war sehr vollgestellt, es war wirklich wie ein Wohnzimmer, so ein bisschen wohnlich, also es war ein großer langer Tisch oder vielleicht hatten sie auch Tische zusammengestellt für den Pressetermin, das weiß ich nicht, weil ich nur das eine Mal da war, aber es war wohnlich, also es war auch glaube ich eine Sitzecke noch da und es waren auch Spiele, glaube ich, und Bücher. Also es war wirklich wie ein Wohnzimmer, kann ich mich erinnern. Und ich glaube, so, das lebt ihr auch so, ne? Das wollt ihr auch.
2: Also wir haben schon auch dann vor 3 Jahren mit der neuen Trägerschaft auch ein bisschen was umgeräumt und renoviert. Aber es ist weiterhin das offene Wohnzimmer und Beratungsmöglichkeiten, ein großer Tisch, wo man auch gemeinsam essen kann. Wir haben eine Küche, die man nutzen kann zum zusammen Kochen. Und oben, also ein paar Treppenstufen hoch, ist dann ein größerer Seminarraum oder wenn man so will, Mehrzweckraum. Also da ist auch Spieletreff und sowas alles. Aber vor allem die Sprachtrainings und die Kurse finden dort statt. Ja.
1: Jetzt sag mir mal, bevor wir ganz gezielt ins Detail gehen, auf die Kurse, auf das Angebot und wer da zu euch kommt. Man kennt ja so Land auf, Land ab, die Familienbildungsstätten, Mehrgenerationshäuser sind sie ja jetzt alle auch. Was würdest du sagen? Die Frage ist, muss man unterscheiden? Ne? Das ist immer die Frage. Der Deutsche an sich möchte ja gerne seine Schublade haben. Was unterscheidet euch oder unterscheidet euch nichts? Seid ihr ein zusätzliches Angebot oder so ähnlich wie ein Mehrgenerationenhaus, eine Familienbildungsstätte? Was ist bei einem Begegnungszentrum? Gibt es da eine Definition irgendwie?
2: Also ich würde jetzt sagen, dass das sich ergänzt. Also es gibt auch Angebote, die manchmal auch ähnlich sind und wir da aber im Gespräch sind und eher die Angebote in Eschwege ergänzen. Wir sind auf jeden Fall gehen nicht in die Richtung eines Familienzentrums oder Mehrgenerationenhaus. Dafür sind die Angebote doch sehr anders bzw. konkret gerichtet in Bezug auf Integrationsarbeit und Begegnungsangebote für Menschen mit und ohne Flucht- oder Migrationshintergrund, Einheimischen. Die ganzen Angebote, die wir machen, sind eigentlich ehrenamtlich und kostenfrei und niedrigschwellig und zugänglich. Das natürlich auch ein Ansatz natürlich auch von den Mehrgenerationenhäusern. Aber ich würde sagen, dass wir eng zusammenarbeiten und uns ergänzen und da nochmal ein bisschen anderes Publikum einfach mit reinholen. Mhm. Also genau, wir sind ja auch, hat keinen religiösen Träger, wir sind da ganz klar weltoffen.
1: Ja, so. Ja. Ich hatte zu Beginn der Sendung schon mal gesagt, ne, Amicaro ist ein Wort aus dem Esperanto, als du hier angekommen bist. Klar, es gab schon vorher was, aber trotzdem, es war ein neuer Träger. Ihr wolltet alles nochmal auch, du konntest ja schon mitgestalten. Wie seid ihr auf den Namen gekommen? Amicaro heißt, glaube ich, Freundschaft, ne?
2: Genau, Freundschaft, ja. Freundeskreis.
1: Und,
2: genau, die Namensfindung, das war ganz interessant. Wir hatten das einfach mal... ja, so ein bisschen in den Raum gestellt, dass mit dem Neustart doch ein neuer Name auch vielleicht angebracht wäre. Und es gab da viele, die gesagt haben, ja, auf jeden Fall, das wäre super, das ist richtig. Und wir hatten dann ein großes Plakat einfach mal in den Eingangsbereich gestellt, dass alle, die auch den Räumlichkeiten nutzen, sich beteiligen können bei der Namensfindung, aber auch am Anfang auch in Eschwege Flyer verteilt und so, wie was bräuchte dieser Ort in Eschwege für euch und wie soll der Ort heißen? Und es gab dann unter anderem eine Idee, einen Vorschlag, was aus dem Esperanto zu nehmen, da das eine internationale Kunstsprache ist, die alle Sprachen und alle Kulturen miteinander verbinden soll. Und die Sprache gibt's ja nicht, also die wurde ja dann doch nie in der Form gesprochen, umgesetzt, wie die Idee dahinter war, in den 80ern, glaube ich. Und ich fand die Idee aber trotzdem total schön, weil es nicht Deutsch, es ist nicht Englisch, es ist nicht Arabisch oder Ukrainisch so. Es ist halt irgendwie ein Wort, was alle verbinden kann und darf und soll. Auch wenn es natürlich, wenn man es erst hört oder liest, vielleicht gar nicht weiß, was es bedeutet. Aber dadurch kommt man ja auch ins Gespräch. Ja. Also darüber kann man dann ja auch... dann sich fragen, was das heißt und dann mit anderen Leuten reden. Mhm. Und Freundschaft ist natürlich, wenn man so will, das große Ziel von allem.
1: Jetzt bist du pathetisch.
2: von der Arbeit dort. Dass wir dazu beitragen können, dass Freundschaften entstehen, dass Begegnungen zusammen, also genau, Menschen zusammenkommen und unterschiedlicher Kulturen und in Eschwege viele Freundschaften entstehen können.
1: Ja, ja, ja. Bevor wir so ein bisschen noch, habe ich vorhin schon mal gesagt, ins Detail gehen, was genau ihr anbietet. Wie, für die, die euch nicht kennen, wie groß seid ihr, wie viele? Also du hast schon gesagt, du bist die einzige Hauptamtliche, aber du stemmst das ja nicht alleine. Also wie viele, ungefähr, nicht auf den Kopf genau, aber ungefähr wie viele Helfer hast du? Und auf der anderen Seite kann man sagen, wie viele Teilnehmer ihr habt aus den unterschiedlichsten Ländern?
2: Oh, jetzt kommen die Statistiken.
1: ja.
2: Also,
1: war das Teil deines Studiums?
2: Nee, oder? Aber,
1: also bei mir nicht.
2: Ne, doch, ich muss ja regelmäßig auch Statistiken erstellen. Von daher. Aber es sind
1: so
2: rund 20 Ehrenamtliche, die dort auch Angebote machen. Also wir haben feste Angebote mit von Ehrenamtlichen, die eins bis zweimal die Woche Angebote machen, andere, die dann mal auch Workshops geben. Also das ändert sich immer ein bisschen. Dann Leute, die auch mal eher punktuell irgendwie aushelfen und bei Veranstaltungen und sowas dann sich mit einbringen. Mhm. Von daher sind wir aber so ein Pool an um die 20 Personen gerade. Und Das Besondere oder das Schöne auf jeden Fall ist, dass das wirklich total bunt gemischt ist an den Nationalitäten, an den Personen, die sich dort einbringen und engagieren und auch Angebote machen. Sind auch viele dabei, die selbst eine Migrations- oder Fluchtgeschichte haben und gerne jetzt was zurückgeben wollen, ihr Wissen, was sie haben, weitergeben möchten oder Menschen helfen wollen, Dankeschön sagen wollen für die Hilfe, die sie bekommen haben in der Vergangenheit, vor 3, 5 oder 7 Jahren. Und das ist total bereichernd. Von den Nationalitäten haben wir... Ich will niemanden vergessen, aber wir haben Syrien, Eritrea, Ukraine, Türkei. Jetzt müsste ich ganz wild überschlagen, aber es ist auf jeden Fall ganz vielfältig. Mhm. Genau. Aber wir haben auch einige, und das finde ich so schön, dass die auch vorher schon beim Kaffee Vielfalt Diversity sich engagiert haben, die sich jetzt auch weiterhin dort engagieren und Angebote machen, die es jetzt halt schon seit 7 Jahren gibt. Mhm. Also Sprachkurse, wir haben ehemalige Deutschlehrer, LehrerInnen, die Nachhilfe geben und Kurse anbieten für... Genau, und den Unterschied, das hatten wir auch schon mal das letzte Mal angesprochen, also alles von A1 Sprachniveau bis B2.
1: Ja. Ja, das, was man ja hier durchlaufen muss, um dann irgendwie eine Aufenthaltsgenehmigung und Arbeitserlaubnis und so weiter zu bekommen und die ganzen Tests machen zu können. Ja, ich glaube, das lassen wir heute mal. Das lassen wir heute mal beiseite. Das gibt dann auch irgendwann nochmal eine eigene Sendung, glaube ich. Das hatte ich ja auch mit Marie-Christine Krüger schon mal in einer anderen Sendung, dass wir mal gesagt haben, also das ist so... Auch so ein Dschungel von ich weiß nicht was. Das werden wir auch mal machen. Aber heute soll es jetzt wirklich um euer Angebot gehen. Und wir nehmen diese Sendung gerade auf, da eigentlich im schönsten Schneematsch. Eigentlich ist es nicht mehr schön, weil es gerade so richtig so schön matschig, schmelzig ist da draußen. Und du hast ein Lied mitgebracht für immer Frühling. Und ich finde das sehr schön von Sophie. Das war ja so ein ganz, ganz toller Interneterfolg erst, wo wir alle gesagt haben, der muss zum ESC, dann gewinnen wir. Aber hat leider nicht. Also wurde leider nicht, also hätte ich mir gewünscht. Das wäre, glaube ich, ein schöner Beitrag für uns gewesen. Aber naja, man kann sich ja viel wünschen. Genau, wir spielen den mal kurz für dich, liebe Vera, den hast du uns mitgebracht.
2: Ja, danke.
1: Und dann reden wir weiter und dann gehen wir mal wirklich ins Detail, was ihr da alles so anbietet, was für Kurse und wer da kommt und wer das anbietet. Genau, bis gleich.
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1: Im Studio für Sie sind Stefanie Müller und mein Studiogast Vera Hickethier vom Amicaro vom Begegnungszentrum hier in Eschwege. Am Hospiz. Jetzt habe ich. Also, holla. Sag nochmal. Hallo. Die Arme kommen gar nicht zu Wort. Genau, am Hospitalplatz 1 hier in Eschwege. Und wir haben jetzt ganz viel über dich erfahren, Vera. Und so allgemein, was ist ein Begegnungszentrum und wo kommt das Amicaro her? Aber jetzt ins Detail. Was habt ihr für Angebote? Was sind das für Kurse, die regelmäßig stattfinden? Für wen ist das? Und was lernen die da? Was machen die da?
2: Genau, also man kann auf jeden Fall als allererstes sagen, dass die Angebote auch immer wechseln. Also wir haben Angebote, die sind stetig, auch jetzt schon wirklich seit langer Zeit. Und das sind unter anderem das Sprachtraining für Anfänger, dienstags und donnerstags und auch für Fortgeschrittene. Auch dienstags und donnerstags. Wir haben auch die Antragsausfüllhilfe, auch jeden Dienstag von 10 bis um 12 und jeden ersten Dienstag im Monat kommt auch das Jobcenter dazu. Also das sind auf jeden Fall die Angebote, die dauerhaft immer eigentlich laufen. Und drumherum haben wir auch eine English Conversation Group, also eine Gruppe, die sich trifft, um Englisch zu sprechen. Wir haben einen Kunsttreff, der sich jeden zweiten Samstag trifft. Wir haben den Spieletreff jeden Mittwochabend. Also es ist ganz vielfältig. Ab Februar soll auch ein interkultureller Krabbeltreff stattfinden. Dann wieder auch einen Syrisch-Kochkurs, der ist dann für 6 Termine. Zwischendurch hatten wir auch mal einen Computerkurs für 10 Termine. Das sind alles Angebote, die dann ehrenamtlich stattfinden, wo Leute sagen, okay, ich hab das und das Wissen, ich habe Lust, da was anzubieten und würde gerne mich da einbringen und dann genau, gucken wir, also ich helfe dann, das ist meine Arbeit, ich helfe dann dabei, den Personen, die Angebote auch machen wollen, die dann zu bewerben, da die Anmeldung zu machen, gegebenenfalls auch Fördermittel zu beantragen und jetzt hatten wir auch zuletzt ein Sprach- und Freizeit-Tandem beziehungsweise ein Tandem-Kunstangebot, das ging über 3 Monate und das war auch gefördert über die Landkulturperlen zum Beispiel. Und genau, also es ist ganz bunt, das Angebot. Wir haben auch, das kann ich auf jeden Fall auch noch gerade direkt erzählen, weil das auch ein schönes gefördertes Projekt ist. Und zwar ist das auch ein Kinderkunstangebot oder für Kinder und Jugendliche von 10 bis 15 Jahren. Zusammen Kunst machen, eine Collagenwerkstatt, was von einer Künstlerin durchgeführt wird. Und das wird auch gefördert im Rahmen von Kultur macht stark. Und das ist dann auch kostenlos. Ganz klar, dieses Angebot richtet sich ganz klar an Kinder und Jugendliche mit Flucht- und Migrationserfahrung. Das sind jetzt natürlich auch die Sprachkurse und so richten sich natürlich an Menschen, die Deutsch lernen müssen oder möchten, die vielleicht auch schon in Sprachkursen sind bei Volkshochschule, Sprache und Bildung oder ähnlichem und dann noch ergänzend Nachhilfe brauchen und oder auch Sprachcafés Angebote nutzen möchten. Aber, und das ist halt das große Ziel oder die Aufgabe, die Arbeit im Begegnungszentrum, natürlich nicht nur die Menschen anzusprechen mit Migrations- und Fluchthintergrund und die neu nach Eschwege kommen, sondern auch die Einheimischen, wenn man so will, die dann zum Beispiel zum Kunsttreff oder zum Spieletreff und so kommen, um genau diese Begegnungen halt zu ermöglichen, dass Leute in Austausch kommen von den unterschiedlichen Kulturen und miteinander ins Gespräch kommen und da bestimmte Mauerchen, die es eventuell auch gibt im Kopf, dann auch einfach mal abzubauen und Vorurteile. So, genau. Also die Angebote sind an sich offen für alle.
1: Okay. Du hast jetzt mehrmals den Begriff Kurs benutzt. Das hast du nur, weil das halt in sich ein abgeschlossenes Ding war. Wir treffen uns 6 oder 7 oder 8 Mal. Aber es bleibt trotzdem niederschwellig kostenlos, weil ihr gefördert werdet oder vielleicht muss man mal Materialkosten bezahlen oder so?
2: Genau, grundsätzlich sind eigentlich die Angebote alle kostenlos. Wenn wir jetzt ein Kochangebot machen, dann ist schon so, dass man dann halt mal auch was dazu gibt. Mhm. Auch bei manchen Sprachangeboten, dass man so einen ganz geringen Eigenleistung hat. Mhm. Also weil die Bücher kosten halt teilweise 20, 25 Euro und dann sagen wir schon, dass es gut ist oder wichtig ist, dass die so ein bisschen, dass die Personen, die teilnehmen, dann da wenigstens 5 Euro Eigenanteil oder so machen. Aber es ist sehr gering. Die meisten Angebote versuchen wir wirklich so anzubieten, dass sie kostenfrei sind und für jeden zugänglich. Mhm.
1: Ich bin ja nun so ein bisschen in dieser Spielplatz-Kindergarten-Bubble und beobachte halt immer wieder sehr gerne, wenn Kinder sich auf dem Spielplatz begegnen, die nicht dieselbe Sprache sprechen, dass die zusammen spielen, als würde sie sich seit ich weiß nicht wie lange kennen. Die brauchen diese... Also die haben da kein Problem mit, ne? Die denken da gar nicht drüber nach. Oh, guck mal, mit dem, auch egal ob Mädchen oder Junge, egal welche Sprache, die spielen einfach zusammen und die kommunizieren irgendwie, es funktioniert. Und das finde ich immer so faszinierend. Und wie macht ihr das im Amikaro? Also welche Sprachen sprichst du zum Beispiel, wenn du sagst, du warst viel im asiatischen Bereich auch unterwegs und sprichst du verschiedene Sprachen?
2: Also ich spreche auch ein paar, also verschiedene Sprachen. Ich spreche aber vor allem Indonesisch. Und damit, das Klientel habe ich jetzt an der Arbeit nicht so viel. Ja, okay. In Eschwege zumindest. Genau, wir haben aber auch Personen, die sich einbringen und dolmetschen. Ah, okay. Also wir haben auch zum Beispiel Arabisch-Dolmetsching oder auch Ukrainisch-Russisch. Und das hilft natürlich, das ist total wichtig oder sehr, sehr hilfreich, die Personen dabei zu haben bei den Anträgen, also bei der Antragsausfüllhilfe, die auch ehrenamtlich angeboten wird. Weil wenn es dann so um diese Formulare geht und bürokratische Themen, dann ist sprachlich, muss man dann da schon ein bisschen mehr wissen können voneinander und was genau gefragt ist. Aber grundsätzlich, wenn man sich trifft und zusammen Kaffee trinkt oder zusammen kocht oder zusammen Kunst macht oder spielt, vor allem auch spielen, habe ich auch gemerkt bei den Veranstaltungen, dass es gibt genügend Spiele, die sozusagen, natürlich gibt es regional auch manchmal unterschiedliche Regeln.
1: Die gibt es hier beim UNO schon eher im ganzen Land. Pro Familie gibt es eigene Regeln.
2: Aber generell kann man auch toll Spiel spielen und Kunst machen, ohne sich jetzt auch sprachlich ganz detailliert und genau dann verstehen zu können. Also das funktioniert mit Händen und Füßen und auch natürlich, ganz klar, leben wir in einer sehr modernen Welt, wenn man so will, die da auch sehr hilfreich ist. Also auf dem Handy eine Übersetzungs-App und dann kann man sich auch gleich ganz toll unterhalten und kennenlernen.
1: Ja, schön. Und ich weiß, das hatte ja, als du das erste Mal hier warst mit Laila, ne, die ja hier erzählt hat von ihrer Geschichte und auch vom Amikaro, von ihrer, wie sie hierher nach Deutschland kam, dass sie auch zum Beispiel bei euch, wie so Art eine Hausaufgabenhilfe macht. Sie lernt Deutsch ganz motiviert und begeistert und sagt aber auch, damit ich das wirklich schaffe, weil es halt so ein Angstgespenst immer ist, diese komischen B1 und B4 und B was weiß ich was Prüfungen, dass sie bei euch auch wie so eine Art Hausaufgabenhilfe, Nachhilfe hat, ne? Dass man nach Sachen nochmal durchspricht, nochmal übt. Mhm. Also das finde ich auch schön. Ne? Sie ist eigentlich woanders mit ihrem Deutschkurs, aber bei euch kann sie halt nochmal üben und in der Praxis dann anwenden. Ne?
2: Das ist genau. Eigentlich schön. Ja, das ist ein Angebot, was wir mittwochs haben, was auch Laila so ins Leben gerufen hatte.
1: Ja.
2: Und dass dann Personen, die halt in Sprachkursen angebunden sind, danach zu uns kommen und nochmal bei den Hausaufgaben Hilfe bekommen. Und nochmal genau konkret üben können, auch für die Prüfung.
1: Ja. Was sind denn so deine Momente, deine lustigen, vielleicht auch pathetischen, vielleicht auch mal traurigen Momente, wo du sagst, Das ist gut, so dass wir das haben und dass wir das machen und dass ich hier bin jetzt nach dem ganzen, nach den vielen Umwegen, die du genommen bist, hast schon in deinem Leben. Gibt es da so ein paar Momente, wo du sagst, ja, das ist gut, dass wir jetzt hier sind und genau das machen, weil da ist jetzt gerade irgendwas hochgekommen, passiert.
2: Schon wieder so eine schwere Frage. Also im Alltag, das ist jetzt ja, wovon ich erzählt habe, viel sozusagen das alltägliche Geschäft vom Begegnungszentrum. Da merkt man das, finde ich, wenn man wirklich einzelne Personen, einzelne Schicksale da begleitet und dann merkt, okay, ne, so das ist, das sind ja manchmal wirklich Prozesse, die einfach länger brauchen. Und wenn man dann merkt, okay, ja, das hat jetzt alles geklappt, das hat funktioniert und die Person ist zusammengeführt oder also die Familie ist zusammengeführt oder es hat sich alles jetzt so zum Guten entwickelt. Aber wo ich auf jeden Fall immer auch ganz, also jetzt in der Vergangenheit, in den letzten 2,5, 3 Jahren, so tolle Augenblicke hatte, waren vor allem, wenn wir Projekte, also größere Projekte hatten. Also wir hatten, wir haben mitgemacht bei dem Projekt 100 Boote, 100 Millionen Menschen, wo wir gemeinsam ein 5 Meter langes Tetrapack-Boot hatten und gestaltet haben zum Thema Flucht und Ankommen. Und Ankommen im Werra-Meißner-Kreis.
1: Ja.
2: Und gemeinsam mit einer Künstlerin, aber ganz vielen Leuten, die sich einbringen wollten und zusammenkommen. Und das ist dann einfach schön, wenn man solche Augenblicke hat. Oder letztes Jahr haben wir die Bank gegen Ausgrenzung nach Eschwege geholt. Und jetzt stehen in Eschwege ja 29 dieser Bänke. Und wir hatten eine gemeinsame große Aufbauaktion im Brauerei-Hinhof bei Eschwege Hilft. Und wenn dann alle zusammenkommen und gemeinsam dort sich begegnen, zusammenkommen, einbringen, für ein Thema dann da auch stehen, wo es um Ankommen geht und gegen Rassismus und für Vielfalt und gegen Ausgrenzung, also ne, diese ganzen Schlagwörter, aber wenn man dann das sind total die schönen Momente, wenn man dann mit SchülerInnen da ist, die sagen, sie finden das richtig und gut und wichtig und es, genau, es passiert was. Also man bringt ja Ideen weiter. Also man ist, das Begegnungszentrum ist ein kleiner Ort am Hospitalplatz in Eschwege, aber gerade durch solche Aktionen kommt man dann mal raus an die Schulen oder zu anderen anderen Aktionen und da dann mit den Leuten auch dann ins Gespräch zu kommen, das ist wunderschön. Ja,
1: ja, ich wollte gerade, es fiel mir gerade auch so ein, weil du gesagt hast,

0: Wenn du sagst Begegnungen, also weil du gerade die Schüler erwähnt hast und es hat sich ja jetzt eigentlich schon vor längerem, aber es hat ein bisschen länger gedauert, jetzt auch so einen Biografieverein in Eschwege gegründet. Hast du da auch nochmal so in der Zukunft oder so, da findet vielleicht schon statt, so Idee, dass man sagt, man macht mal ein Schulprojekt, man bringt die mal zusammen und ja, kann auch so ein bisschen was, so Biografiearbeit machen oder dass die sich mal kennenlernen, zusammenkommen?
1: Ja, also mit Bejat bin ich sowieso auch schon im Austausch, die ja genau diesen
0: Biografieverein
1: hat und
0: genau.
1: Wir da auch schon viel überlegt hatten, was man für Projekte machen kann, auch an Erzählcafé oder so.
0: Ja.
1: Und auch mit den Schulen, also wir hatten auch schon Schulklassen dort, auch von der Brüder-Grimm-Schule, dann die Courage-Gruppe oder so. Also wir haben, das war eine Projektwoche. Von der Brüder-Grimm-Schule war auch eine Gruppe da, wo es um A Day in Your Shoes war das Thema, wo die Gruppe vorher Fragen sich überlegt hatte, auch für eine Person mit Fluchthintergrund. Und das waren halt eine 5. bis 7. Klasse oder 7. bis 8., 9., ich weiß nicht genau, welche Jahrgangsstufe, aber wir haben dann im Amicaro uns getroffen mit einer. Also die Gruppe mit einer Person, die auch sich, die länger im Amicaro schon ein- und ausgeht und dann ihre Geschichte erzählt hat. Und gerade dieses persönliche Zusammenkommen, die Fragen, die sich vorher überlegt hatten, warum bist du geflohen, wie war das für dich, was musstest du zurücklassen, dass die Kinder das direkt an eine Person richten konnten, diese Fragen. Und sie erzählt hat ihre Geschichte, das war sehr besonders. Also genau, das war ein Angebot, was ich zum Beispiel auch schon einmal mit der Schule hatte.
0: Ich bin jetzt schon wieder bei Marlene, es tut mir leid. Nochmal liebe Grüße. Ich weiß, ich hatte sie in der Sendung, als sie hier war, mit dir gefragt, wie das mit ihren Kindern ist. Ob sie mit ihren Kindern spricht über das, was sie erlebt haben, über die Flucht. Und dann hat sie ganz klar geantwortet, nein, die sind jetzt in Sicherheit und wir reden da nicht drüber. Es geht darum, wir sind jetzt hier und wir leben und wir sind in Sicherheit. Erlebst du das manchmal oder ihr im Amicaro, dass da auch Leute hinkommen, die sagen, ja, ich brauche Hilfe beim Antrag oder beim Deutschlernen, aber ich möchte nicht reden? Oder reden dann vielleicht irgendwann später, aber erstmal einfach die Hilfe und vielleicht unter Menschen sein, aber nicht reden müssen oder nicht über dieses Thema reden müssen, weil es einfach zu, ja, noch zu nah dran ist, zu schlimm ist, zu traurig ist.
1: Das ist ja auch, man muss ja auch gar nicht darüber reden.
0: Muss ja nicht,
1: also das ist, es sind alle willkommen im Amicaro, ganz unabhängig woher oder was die Geschichte ist, um Hilfe zu bekommen bei Anträgen oder auch bei Sprache erlernen oder überhaupt erstmal überhaupt einen Ort zu haben, um sich zu orientieren, um zu erfahren, wo findet man eigentlich was auch in Eschwege. Also da helfen wir auch viel, also wir verweisen dann auch viel. Und die Geschichte dahinter, dass wenn jemand die erzählen möchte, wenn dann da auch der Raum und die Zeit oder ne, so, dass da ist, auf jeden Fall, aber das ist gar kein, also da gibt es genug Leute, die da nicht drüber reden möchten, auf jeden Fall. Und ich finde es auch total nachvollziehbar.
0: Ja.
1: Also ich bin immer beeindruckt, wenn ich dann die Geschichten, wenn Leute sich öffnen wollen und dann diese Geschichte erzählen, in so einem, ne, wir trinken mal zusammen Kaffee und dann kommen dann da Sachen, denkst du dir, wow, das hast du alles durchgemacht, Wahnsinn. So, ja.
0: Natürlich ist es schlimm, also schlimmer für die Person, die es erlebt hat, aber wie ist es für dich, diese ganzen Geschichten, dieser Geballtheit dann vielleicht auch mal zu hören, so über die Zeit, die du da jetzt schon da bist und noch dort sein wirst? Hast du da für dich irgendwie einen Weg gefunden, zu sagen, ja, ich gehe da empathisch mit und höre zu und möchte auch, aber du hast ja auch noch ein Privatleben und einen Kopf, der mal Pause braucht. Hast du da für dich einen Weg gefunden?
1: Ich würde denken, ja. Also aktuell ja. Ich glaube, das kann mal so, wie man sich halt auch gerade abgrenzen kann.
0: Ja.
1: Letztendlich ein bisschen muss man das, glaube ich, auch, damit man das nicht immer mit nach Hause nimmt und über diese Schicksale, die man da so hört, dann immer drüber nachzudenken. Aber

0: Oder auch mit, es gibt ja auch, kann man sich vorstellen, auch Menschen, die vielleicht nicht nur positiv zu dieser Arbeit gerichtet sind, die wir im Amicaro machen. Das sind auch manchmal Menschen, wo man, also man will diese Themen einfach nicht mit nach Hause nehmen, alle. So alles Mögliche. Dass man dann, ja, das kriege ich doch aktuell zumindest ganz gut hin, dann einfach auch mal abzuschalten und einfach mich dann in meinen Garten zu
1: Ja, schön. Und das
0: zuzulegen.
1: Gute ist, was du geschafft hast, was ich leider nicht geschafft habe, du hast ein Diensthandy, was man ausschalten kann. Da komme ich vielleicht auch noch irgendwann hin. Genau, liebe Vera, wir sprechen gleich weiter. Du hast uns noch ein zweites Lied mitgebracht und zwar Sombre? Wissen wir, wie man den ausspricht?
0: Ich
1: Oder
0: weiß es
1: versuchen wir
0: nicht,
1: es gar
0: ich
1: nicht
0: habe das
1: erst?
0: Lied auch erst kennengelernt. Aber ich fand es so schön. Vor allem meine
1: Undressed.
0: Kinder finden es so schön.
1: Ja, gut. Also ich frage jetzt nicht nach, was Undressed mit dem Amicaro zu tun hat, aber ich glaube, es ist einfach nur ein schönes Lied. Und
0: Genau.
1: es braucht man einfach. Es muss nicht immer Sinn dahinter sein, warum, ne? Es ist einfach ein schönes Lied, was dir gefällt.
0: Ja.
1: Und das spielen wir jetzt für dich. Und dann reden wir gleich weiter über das Amicaro.
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0: So, Undressed haben wir gerade gehört, ein Wunschsong von meinem Studiogast Vera Hickethier. Sie leitet das Amicaro, das Begegnungszentrum hier in Eschwege am Hospitalplatz und ist bei mir, Stefanie Müller, zu Gast. Und wir haben schon ganz viel erfahren über das Amicaro an sich und auch über dich, Vera. Und über die Menschen, das ist ja immer das Wichtigste, ohne die Menschen gäbe es ja auch das Amicaro nicht, was ihr so macht und für wen ihr das macht, für Menschen mit Migrationshintergrund, mit Fluchtgeschichte, Menschen, die Deutsch lernen wollen, die hier ankommen wollen, die Freunde suchen. Na, Amicaro heißt in Esperanto Freundschaft, Freundeskreis, haben wir gelernt. Ich würde gerne nochmal, liebe Vera, weil du es vor dem Lied so ein bisschen in so einem Nebensatz hast einfließen lassen, dass es natürlich auch Anfeindungen gibt. Ihr habt auch ein ganz wichtiges Thema, das ist Demokratie, Teilhabe. Wenn ich hier in dieses Land komme und lerne, wie ich hier die Regeln kenne und wie ich hier klarkomme und die Sprache beherrsche, ist das ja auch eine Art von Teilhabe, was ja zur Demokratie gehört. Ich kann meine Meinung äußern, wenn ich die Sprache spreche. Wenn ich hier bleiben darf, etc., irgendwann darf ich auch wählen irgendwann. Wie ist das bei euch? Warum ist jetzt bei euch das Thema Demokratie so aufgekommen? Und gibt es Anfeindungen dir gegenüber, dem Amicaro gegenüber, den Leuten, die bei euch ein- und ausgehen, gegenüber?
1: Also aktuell bin ich auch auf jeden Fall sehr, sehr froh drum. Gibt es nicht keine direkten, konkreten Anfeindungen auf jeden Fall. Ist das wirklich, finde ich, hat sich der Ort in Eschwege etabliert, wenn man so will, und wird auch sehr gut und positiv wahrgenommen. Und gleichzeitig sieht man ja aber auch an der politischen Entwicklung, dass das Thema Integration in der Form schon, also ich persönlich total denke, total wichtig ist und weiterhin einfach Bestand haben muss, aber genau, nicht unbedingt jeder so denkt, um es mal so auszudrücken.
0: Ja.
1: Und ich kenne es auf jeden Fall von anderen Projekten bundesweit, vor allem wenn man jetzt vielleicht auch Richtung Sachsen geht, die in dem Bereich arbeiten, die da natürlich mit ganz anderen Anfeindungen und Hindernissen, wenn man so will, auch zu tun haben.
0: Du hast wahrscheinlich noch Verbindungen, ne? Weil du ja in Leipzig länger gewohnt hast, kennst da noch Leute, die erzählen dir entsprechende Sachen. Okay.
1: Und das Thema Demokratie ist seit letztem Jahr auf jeden Fall viel mehr auf der Agenda, dass das Amicaro nicht nur ein Begegnungszentrum ist, sondern auch ein Haus für Demokratie und Vielfalt. Das Begegnungszentrum hat drei Bausteine. Wir machen Begegnungsangebote, wir machen Beratungsangebote und Bildungsangebote. Und vor allem im Bereich der Bildung ist die Demokratieförderung relevant, also es ist da angesiedelt. Und das bauen wir gerade noch viel, viel mehr aus, weil man ja einfach sieht, wie sich die politische Landschaft entwickelt, dass man die Demokratie schützen muss und dass auf jeden Fall man miteinander ins Gespräch kommen sollte, weil es wird leider zu viel aktuell übereinander geredet und nebeneinander her als miteinander. Und natürlich ist das ja der Grundaufgabe auch in einem Begegnungszentrum, Leute miteinander ins Gespräch zu bringen. Aber es wird ja immer schwieriger, wenn Leute so weit auseinander driften von den Grundeinstellungen, weswegen wir da versuchen, wirklich Menschen mehr ins Gespräch zu bringen. Und seit letztem Jahr haben wir erst durch die Aktion mit den Bänken gegen Ausgrenzung haben wir auch eine Initiative mitgegründet, gemeinsam mit der Familienbildungsstätte auch, in dem wir Vielfaltszentrum und anderen Engagierten, die Initiative heißt Komm, lass uns reden, wo wir beim Innenstadtfest, aber auch bei anderen Aktionen vor Ort sind und Leute einfach versuchen, ins Gespräch zu bringen, über deren Anliegen und was sie gerade beschäftigt, mal abzuholen. Wir haben den Demokratiebus nach Eschwege geholt, letztes Jahr an die Anne-Frank-Schule und in die Innenstadt. Mhm. Und genau dieses Thema Demokratie, Schutz von Demokratie viel mehr irgendwie voranzubringen und einzubringen.
0: Ja.
1: Und ja, also das Amicaro ist da in unterschiedlichen Netzwerken aktiv. Auch in Kassel mit dem Netzwerk Platz nehmen für Demokratie, um ein Ort halt auch vor allem vor den Wahlen, auch jetzt vor den kommenden Kommunalwahlen, einfach ein Ort zu sein, um sich zu informieren, um auch darüber ins Gespräch zu kommen und da diese Möglichkeiten, sich zu beteiligen und einzubringen,
0: ja,
1: dann auch zu haben und zu kennen und zu wissen.
0: Es sind schon viele Aspekte, ne, die so dich als Hauptamtliche da im Amicao, die dich beschäftigen. Ne? Also dieses ganze Zentrum, irgendwie die Angebote und auch immer wieder sich neu erfinden und was ist gerade aktuell und jetzt ist eben das Thema gerade aktuell und was können wir dazu machen? Also es ist auch sehr kreativ, ne? Aber auch immer wieder reden, sich mit Leuten auseinandersetzen und planen und überzeugen. Immer wieder überzeugen.
1: Ja, und vor allem auch Leuten, die Ideen haben, weil Ideen haben viele Menschen auf jeden Fall und das ist immer total schön, ja. Die Ideen, die Personen abzuholen und zu sagen, ja Mensch, du hast eine richtig coole Idee, komm mit, komm mach mit, bring dich ein, mhm. Und du hast hier den Ort, du hast hier die Möglichkeiten und die Unterstützung,
0: ja.
1: Und dann, genau, findet man dadurch auch ganz viele neue Wege und Inputs.
0: Ja. Apropos überzeugen und mitmachen und sich einbringen, man kann bei euch FSSJ machen, Freiwilliges Soziales Schuljahr.
1: Genau, ja.
0: Ist die Stelle gerade besetzt oder habt ihr mehrere?
1: Wir haben eine Stelle, aktuell ist sie noch nicht besetzt. Genau, es gibt eine Interessentin, mit der wollte ich mich noch mal treffen, aber genau, also aktuell ist diese Stelle jetzt noch nicht besetzt. Kann man sich gerne auch drauf bewerben oder auch das Interesse bekunden und dann zum nächsten Schuljahr ansonsten ja auch starten. Man kann auch Schulpraktika machen. Also wir haben von 9. 10. Klasse, aber auch in den beruflichen Schulen gibt es ja auch dann über 3-4 Wochen Schulpraktikum. Das kann man auch auf jeden Fall bei uns machen. Und ja, genau. Und man kann sich natürlich auch ganz anderweitig einbringen und Angebote mit.
0: Genau, das wollte ich gerade fragen. Also wenn man, wer kann bei euch, also wer sich bei euch melden kann und Hilfe bekommt, das haben wir, glaube ich, gesagt, geklärt. Wichtig ist, wenn man jetzt jemanden kennt, wo man weiß, okay, da könnte Bedarf sein, dass man das Amicaro kennt und weiß, dass man die Person zu euch schickt. Das ist ja auch ein ganz wichtiges Netzwerk. Aber wer kann denn bei euch Angebote machen? Was muss man da mitbringen? Welche Ideen kann man bei euch noch so umsetzen? Gibt es was ihr euch wünscht? Sucht ihr gerade vielleicht irgendwen, der irgendwas Bestimmtes macht?
1: Wunschliste ist lang. gerade wäre auf jeden Fall toll, Personen, die die deutsche Bürokratie total toll finden. Aber die so diesen Antragsdschungel oder die Spaß haben, auch an Anträgen auszufüllen und da zu unterstützen und zu helfen. Also unser Antragsausfüllhilfeteam, das freut sich auch immer wieder über Personen, die sich damit einbringen. Vor allem natürlich total toll, ist aber gar kein Muss, wenn man auch vielleicht auch mal ukrainisch, russisch, haben wir gerade niemanden, der da übersetzt. Mhm. Die Person, die zuletzt auch ehrenamtlich sich eingebracht hat, hat jetzt auch einen Job. Das ist ja auch immer total toll, Personen zu sehen, wenn sie dann ankommen und dann in den Job kommen und vorher natürlich die Zeit nutzen und bevor sie in diesem alltäglichen Leben dann sind, dann sich ehrenamtlich einbringen. Aber wenn jemand ukrainisch-russisch spricht und gerne übersetzen hilft, Antragshilfe und Nachhilfe, also gerade viel auch Einzelnachhilfe, wird wird gerade viel nachgefragt. Nicht nur Deutsch, auch gerne Mathe.
0: Mathe?
1: Ja.
0: Okay.
1: Naja, wenn man Deutsch nicht gut spricht, auch als Kind.
0: Ja.
1: Also wir haben auch Kinder, die nach Nachhilfe fragen.
0: Ach so.
1: Und dann Deutsch nicht so gut gut versteht. Verstehen. Und dann Mathe lernt im Schulunterricht, ist natürlich dann auch nicht so einfach.
0: Mhm.
1: Und da hatten wir zwischendurch auch mal, die hat jetzt aber auch einen Job, eine Person, die in der Ukraine Mathelehrerin war und dann hier Mathe-Nachhilfe ehrenamtlich gemacht hat. Hatten wir auch schon mal Englisch-Nachhilfe, eine syrische Englischlehrerin, die aber hier die Anerkennung die Anerkennung für die Zeugnisse nicht bekommen hat.
0: Das war jetzt gerade meine Frage. Ich bin ja neugierig. Die kommen hier an, die haben einen super Job gemacht in ihrem Heimatland. Darf der hier als Mathelehrer und sie als Englischlehrerin arbeiten? Das ist doch unfassbar, oder?
1: Nee.
0: Okay.
1: Also da. Genau, bedarf's, dann muss man mindestens C1 Deutschkenntnisse haben, also das ist dann schon muttersprachliches Niveau und muss dann eigentlich auch nochmal
0: Lehrermangel da draußen.
1: Lernstudium sozusagen.
0: Ja.
1: Und dann,
0: okay.
1: So teilweise man. Also man kann auch die Anerkennung, also, aber man muss dann wirklich ganz viel nachweisen, dass man dann irgendwie Glück hat, dass genau das alles
0: da. Also das Amicaro braucht Menschen, die da helfen.
1: Da zum Beispiel. Aber Deutsch natürlich ganz unabhängig davon. Wir freuen uns auch über ein Sportangebot. Einfach durch Eschwege zu spazieren, Eschwege zu zeigen oder mal einmal die Woche oder einmal im Monat eine Tour zum Leuchtberg oder zum Wartalsee oder sowas anzubieten. Das ist total schön. Oder mal zusammen kochen, also kochen um die Welt. Wir haben jetzt syrisch geplant, wenn jemand anders Lust hat, mal andere aus einem anderen Kulturraum was zu kochen. Oder klassisch eschwegerisches Essen mal anzubieten und zu kochen.
0: Mit Gewerk und alle Wurscht.
1: Keine Ahnung, also das ist, man kann mit Ideen kommen und sich einbringen und dann schauen wir zusammen.
0: Okay.
1: Ja.
0: Also, liebe Vera, dann sag uns doch noch mal ganz kurz, wie man euch erwischt. Wie nimmt man mit euch Kontakt auf? Wann am besten und wie am besten?
1: Genau, also es ist eigentlich das Amicaro für Angebote von den unterschiedlichen Personen, auch von Montag bis Samstag sozusagen offen, aber immer nur für die Angebote von den Ehrenamtlichen. Ich selbst bin nur dienstags und mittwochs lange da. Und da kann man dann gerne einfach vorbeikommen. Im besten Fall habe ich dann keinen Auswärtstermin. Von daher ist es gut, ansonsten per E-Mail an begegnung@avo-vera-meisner.de zu schreiben. Und dann können wir einen Termin ausmachen und uns verabreden oder ja.
0: Gut.
1: Das ist auf jeden Fall dann ein ganz guter Weg.
0: Genau. Und auch für die, die vielleicht ein FSSJ, ein Praktikum machen wollen, können ja sich auch dahin wenden, dann vorbeikommen oder dir eine E-Mail schicken. Und jetzt mit der E-Mail-Adresse haben wir auch nochmal gesagt, ne, es ist unter AWO-Trägerschaft.
1: Genau, ja.
0: Was ja auch ganz schön ist, dass es eben nicht irgendwie hier evangelisch-katholisch oder, sondern wirklich offen ist.
1: Genau.
0: Für alle und
1: ja, und dann natürlich auch mit der AWO ist, wir haben die AWO-Schuldnerberatung natürlich dann auch immer mit im Haus oder da natürlich die Verweisung zu unterschiedlichen Beratungsstellen, auch die Schwangerschafts- und Familienberatungsstelle.
0: Ja.
1: Da arbeiten wir viel eng natürlich logischerweise zusammen, sind ja ein Träger, aber auch mit den Flüchtlingsunterkünften, die in Eschwege sind, die ja auch von der AWO, von den Sozialbetreuern
0: betreut werden,
1: ist natürlich dann auch die Zusammenarbeit einfach total gut.
0: Vera, wie geht's weiter? Also die AWO ist jetzt kein Träger, wo man jetzt damit rechnen muss, dass es die morgen nicht mehr gibt. Aber auch das Amicaro lebt von Fördermitteln, wie es leider überall so ist, oder fast überall, dass soziale Projekte von Fördermitteln leben.
1: Ja, oder die Haushalte halt
0: oder die
1: einfach.
0: Im Haushalt der Städte, was aber auch, naja, nicht immer so ganz.
1: Ja.
0: Wie siehst du das? Wie schaust du in die Zukunft? Wird es das Amicaro noch ganz lange geben, so lange wie wir es brauchen?
1: Die Hoffnung, der Wunsch ist natürlich da. Ich bin aber auf jeden Fall sehr gespannt. Ich denke, wie soll ich sagen? Also erstmal, gerade ist das Projekt noch sicher. Aber es stehen ja die Kommunalwahlen an in Eschwege. Und dann wird sich halt auch zeigen, wer dann Bürgermeister ist, wie dann der Magistrat etc. dann aufgestellt ist, wofür die sich dann entscheiden. Und es ist halt eine freiwillige Leistung, diesen Ort so mitzufinanzieren. Und von daher bleibt es spannend.
0: Okay, also es ist ja, weil es im Haushalt verankert ist und der wird ja immer wieder neu
1: beschlossen
0: und verabschiedet. Ja, nein, Vera, wir drücken die Daumen. Und mit dieser Sendung haben wir, glaube ich, dazu beigetragen, dass ihr auch Unterstützer da noch mehr Unterstützung bekommt und habt. Und vielleicht meldet sich ja der eine oder andere, der eine Idee hat und
1: ja, sehr,
0: bei
1: sehr
0: euch
1: gerne.
0: Umsetzen möchte. Ja, das war unsere Sendung schon. Wir haben jetzt wirklich viel erzählt und die Sendung ist vorbei. Ist immer so. Man könnte noch eine Stunde weiterreden. Aber die Sendung ist zu Ende. Liebe Vera Hickethier vom Amicaro, vielen Dank, dass du da warst.
1: Ja, danke schön, dass ich hier sein durfte.
0: Ja,
1: dass du ein bisschen erzählen konnte.
0: Ja, dass du uns das Amicaro vorgestellt hast. Genau, im Studio für Sie war Stefanie Müller. Und ja, wir bedanken uns fürs Zuhören und bis zum nächsten Mal.
1: Tschüss.
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6: 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Noch ist es ruhig auf dem Gelände in Eschwege. Keine laute Musik, keine Menschenmengen vor den Bühnen, keine leuchtenden Festivallichter in der Nacht. Aber genau hier wird in wenigen Wochen wieder eines der bekanntesten Festivals Deutschlands stattfinden. Vom 5.8. bis 10.8. ist es wieder soweit. Das Open Flair Festival geht wieder los. Und schon jetzt laufen die Vorbereitungen auf Hochtouren. Technik wird geplant, Bühnen vorbereitet, Zeitpläne organisiert und hinter den Kulissen arbeiten viele Menschen daran, dass im August alles perfekt funktioniert. Hallo und herzlich willkommen zu meiner Radioreportage rund um das Open Flair Festival in Eschwege. Hier ist wieder eure Jada und ich stelle euch heute vor, was hinter den Kulissen beim Open Flair passiert. Außerdem spreche ich heute mit Jonas und der arbeitet hier schon sehr, sehr lange. Und mit Alia, die beim Open Flair FSJ macht. Noch hat das Festival nicht begonnen, aber die Vorfreude ist jetzt schon riesig. Tausende Besucher warten auf Live-Musik, bekannte Künstler, Festivalstimmung und unvergessliche Sommerabende. Doch bevor überhaupt der erste Song gespielt wird, steckt hinter dem Festival unglaublich viel Arbeit. Und genau darauf schauen wir heute. Wie lange dauert der Aufbau an einer Bühne?
7: Meinst du die Bühne selber oder die Band, die auf der Bühne so
0: sich aufbaut? Die Bühne selber.
7: Die Bühne selber. Das kommt natürlich ein bisschen auf die Größe der Bühne an. Also es gibt so mittlerweile so Bühnen, die kann man einfach hinfahren. Das ist einfach nur so ein Anhänger, ein großer, den man aufklappt sozusagen. Aber so eine richtig große Festivalbühne, die so normal gebaut wird, das dauert ungefähr eine Woche, würde ich sagen. Mit allem. Ja, ungefähr eine Woche. Also da kommen ja auch Kräne, ne, und da müssen ganz viele Leute ganz viel schweren Stahl verbauen. Ja, ungefähr eine Woche.
0: Wie viele Leute arbeiten insgesamt hinter den Kulissen?
7: Also beim Open Flair arbeiten hinter den Kulissen, würde ich sagen, über 2000 Personen. Das liegt so ein bisschen daran, dass ja, dazu gehört ja alles so, ne? Der Campingplatz gehört dazu, dann müssen ja auch irgendwelche Leute Zaun aufbauen und die ganzen Areale festlegen, wo Camper stehen dürfen. Das muss ja alles so markiert werden. Und dann müsste ja ganz viel Infrastruktur aufgebaut werden. Das ist wie eine kleine Stadt im Prinzip, ne? Die brauchen auch Toiletten, die brauchen auch eine Küche, wo man Essen kriegen kann. Die brauchen irgendwie auch Strom, die brauchen irgendwie auch Licht, dass irgendwie da nicht nachts im Dunkeln alle über die Zelte stolpern. Und von daher, das, da braucht man ganz viele Leute, ne? Und beim Festivalgelände ja sowieso, da klar, bei den Bühnen, da muss man ganz viel aufbauen, Container und so.
6: Was passiert Backstage kurz vor einem Auftritt?
7: Also kurz vor einem Auftritt, ich würde jetzt mal so die letzte halbe Stunde vielleicht beschreiben vor einem Auftritt. Genau, also natürlich ist es irgendwie so, dass die Techniker, wenn das eine größere Band ist, dann muss die Band nicht mehr selber auf die Bühne gehen und ihre Instrumente aufbauen und so weiter, sondern es gibt dann Technikerinnen und Techniker, die das machen. Und die bereiten, sag ich mal, das schon alles vor. Und das heißt, die Künstlerin oder der Künstler, die können sich wirklich darauf konzentrieren, sag ich mal, ready zu sein für ihren Auftritt. Und dann wird aber alles auf der Bühne aufgebaut und hingeschoben und nochmal kurz gecheckt, dass auch wirklich alles funktioniert. Also die testen nochmal jedes Mikrofon kurz an oder so oder jede Gitarre, dass es auch wirklich funktioniert. Und genau, und dann warten die im Prinzip darauf, dass der jeweilige Stage Manager oder die Stage Managerin auf der Bühne sozusagen sagt, jetzt dürft ihr anfangen, jetzt geht's los. Und dann die letzten 5 Minuten stehen die natürlich schon an der Seite auf der Bühne oder hinterm Vorhang und warten darauf, dass es ein Go sozusagen gibt.
6: Wie wird entschieden, wann welcher Künstler auftritt?
7: Das entscheidet im Prinzip unsere Booking-Abteilung so ein bisschen. Also wir haben ein Team aus Menschen, die sich um das Booking kümmert. Also Booking bedeutet, Bands zu buchen, Künstler zu buchen für das Festival. Und die überlegen sich das so ein bisschen. Also das hängt damit zusammen, wie groß und wie bekannt die natürlich schon sind. Und da muss man sich mit dem jeweiligen Management oder der Agentur von dem Act auch einigen. Weil die natürlich alle am liebsten zur besten Zeit um 22 Uhr spielen wollen oder um 21 Uhr oder so. Aber manche Bands müssen auch um 14 Uhr spielen. Das ist einfach so. Genau, aber da hat man natürlich als Band die besten Karten, wenn man schon groß und erfolgreich ist, eher später zu spielen. Genau.
6: Was ist die größte Herausforderung beim Open Flair?
7: Ich würde sagen, die größte Herausforderung ist, dass das Festival ist ja ehrenamtlich organisiert. Also die meisten arbeiten ja nicht für das Festival als ihren Job, sondern die machen das in ihrer Freizeit, nehmen sich extra dafür Urlaub. Und die Herausforderung ist eigentlich, das alles zu koordinieren, ne? Dass alles überhaupt funktioniert. Das ist irgendwie, ja, am Ende 70, 80 verschiedene Teams. Und die, dass die alle für sich funktionieren und die auch miteinander zusammenarbeiten, dass dieses ganze große Chaos, sage ich mal, trotzdem zu so einem guten und schönen Festival wird, das ist schon die größte Herausforderung.
6: Wer steuert Ton und Licht während der Konzerte?
7: Das ist unterschiedlich. Also wenn man jetzt, sage ich mal, zum Beispiel an die Hofbühne gehen, bei einer kleineren Bühne, wo auch kleinere Acts spielen, da ist es oft so, dass die Techniker und Technikerinnen hier vor Ort machen, die wir gebucht haben. Na, also dann gibt's, es gibt immer für jede Bühne einen Techniker und eine Technikerin von uns für Ton und für Licht und vielleicht auf der Bühne noch eine. Die kümmern sich da erstmal drum, außer der Act bringt eigene mit. Das ist auch manchmal so. Und dann haben die halt eine eigene Person dafür dabei. Manchmal sogar mehrere. Also die ganz großen Bands, die jetzt beim Open Flair ganz am Ende spielen, ne, auf der ganz großen Bühne, die bringen teilweise 20 bis 30 Personen nur Crew mit. Nur Menschen, die da arbeiten noch zusätzlich. Das heißt, manchmal ist es so, manchmal ist es so. Aber der Trend geht so ein bisschen dahin, dass immer mehr Leute ihre eigenen Personen mitbringen für die Technik. Weil es natürlich auch einfacher ist, ne? Weil die kennen sich gut, die haben vorher alles abgesprochen und das ist dann für die Band, die auftritt, viel weniger Stress. Man muss sich ja jedes Mal mit jemandem Neuen erklären, wie sie das unbedingt haben wollen. Und so haben sie die Person, die das genau weiß und dann ist es für die auch entspannter.
6: Was passiert mit der Technik, wenn es anfängt zu regnen?
7: Sehr viel der Technik ist zum Glück überdacht unter der Bühne. Und dann gibt es ja auch Scheinwerfer, die irgendwie an den Seiten irgendwie hängen, die dann doch mal nass werden können. Oder auch so eine LED-Wall, die draußen hängt, die nicht überdacht ist. An den Seiten, so eine Videowand. Und die sind dann wetterfest. Also das sind wirklich Geräte, die sind dafür ausgelegt, dass die auch mal Regen abbekommen dürfen. Die kann man jetzt nicht untertauchen, in den Pool schmeißen, das überleben sie nicht. Aber so gegen normales Regenwasser sind die geschützt. Genau. Muss man trotzdem danach auch mal sauber machen und so weiter. Aber die halten schon mal 2-3 Regen oder eine Woche Festival halten die aus.
6: Was passiert, wenn mitten im Konzert die Technik ausfällt?
7: Dann gibt es auf jeden Fall ganz, ganz viel Stress und es gibt ganz viel, also mehrere Leute, die plötzlich anfangen, ganz wild hin und her zu rennen und irgendwie das Problem natürlich zu lösen. Das passiert zum Glück sehr selten, weil wir da natürlich auch Profis am Start haben, die das vorher alles kontrollieren. Aber wenn das tatsächlich passiert, dann würden die Techniker und Technikerinnen von uns, die wir gebucht haben, die bei uns halt vom Festival aus da sind, zusammen mit denen, wenn die Band welche dabei hat, zusammen mit denen natürlich ganz schnell versuchen, das Problem zu lösen. Und dann fängt man immer erstmal an, halt Probleme auszuschließen. Liegt es jetzt gerade am Kabel oder liegt es am Mikrofon oder liegt es am Mischpult? Und dann muss man ein bisschen versuchen, an was liegt, sondern versucht man Stück für Stück auszuschließen, was auf jeden Fall nicht das Problem ist, was noch funktioniert. Dann kann man zum Beispiel einfach mal zwischen das Mikrofon und das Mischpult ein anderes Kabel stecken. Wenn es dann wieder geht, dann war es das Kabel. Und wenn es dann nicht geht, dann ist es vielleicht das Mikrofon. Und so versucht man Stück für Stück das Problem zu lösen. Passiert aber wirklich super selten. Und meistens ist das tatsächlich innerhalb von 1-2 Minuten gelöst. Also, oder es gibt zum Beispiel ein Ersatzmikrofon, auch ganz oft. Ne? Geht ein Mikrofon, geht nicht mehr, rennt direkt eine Technik auf die Bühne, gibt der Person ein neues Mikrofon, zack, geht's weiter.
6: Wie lange dauert der Soundcheck einer Band?
7: Das ist unterschiedlich, wie groß die Band ist. Ne? Wenn die Band so 30 Personen auf der Bühne hat und ganz viel Bläser noch und so weiter, dann muss man natürlich jedes Instrument ausprobieren und checken. Wenn das nur eine Band aus 3 Personen ist, also nur ein Schlagzeug und eine E-Gitarre und ein Bass zum Beispiel und noch 2 Mikrofone, dann geht es auf jeden Fall schneller, tendenziell. Ist aber tatsächlich sogar so, dass ganz viele Bands vom Open Flair gar keinen Soundcheck machen dürfen. Weil da müsste man ja mitten in der Nacht schon anfangen, Soundcheck zu machen, wenn die alle eine Stunde Zeit kriegen für Soundcheck. Das heißt, Soundcheck darf meistens so der Headliner machen, also die Band, die ganz am Ende spielt, die größte, bekannteste Band, und die anderen Bands, die dürfen gar keinen Soundcheck machen. Das heißt, die müssen damit klarkommen, dass sie einfach nur mal kurz checken, dass überhaupt ein Signal ankommt, aber die müssen im Prinzip schon vorher mal zu Hause bei denen im Proberaum oder die haben in einer Location so einen Test gemacht, da haben die alles schon mal so grob eingestellt und dann können die das, die waren ja meistens auf dem Festival davor schon und so weiter und dann bringen die Einstellung, die da gemacht haben am Mischpult, bringen die einfach mit. Also und dann muss halt der Techniker sehr schnell beim ersten Song noch ein paar Sachen anpassen, aber das, weil es würde sonst gar nicht gehen, ne? Sonst, wir können ja, wenn wir hier an einem Wärtchen spielen, ja immer 2 Bühnen neben, also gegenüber, und wenn die eine Bühne nicht spielt, spielt die andere Bühne gerade und dann kann ja die andere nicht Soundcheck machen, dann stört das halt die Leute, ne? Deswegen dürfen das ganz viele tatsächlich nicht machen und müssen so klarkommen. Es funktioniert aber auch, die sind das gewöhnt von anderen Festivals.
6: Wie laut darf ein Konzert maximal sein?
7: Also bei uns ist das 99 dBA, heißt das. Genau, dB hat man schon mal gehört. Das ist ein bisschen, diese Skala ist ein bisschen verwirrend, weil die ist logarithmisch. Also 90 dB klingt ja jetzt nicht so viel leiser im Vergleich zu 99, das ist aber sehr, sehr viel leiser. Also je höher die Zahl wird, desto größer ist der Unterschied. Also der Unterschied zwischen 90 und 99 ist sehr groß. Genau, bei 99 dBA und das rechnet über einen längeren Zeitraum. Also man guckt sich da immer die letzten 30 Minuten an und der Durchschnitt, der muss unter 99 dBA liegen. Das heißt, ein Konzert kann auch mal ein bisschen lauter sein, aber dann ist ja auch wieder eine Pause, wo die Band vielleicht eine Ansage macht, dann ist es wieder leiser. Und der Durchschnitt davon, das ist die maximale Lautstärke. Ist jetzt ein bisschen technisch, aber genau.
6: Gibt es Bereiche, die Besucher nicht sehen dürfen?
7: Ja, auf jeden Fall. Jetzt nicht... Da ist nichts wahnsinnig Geheimnisvolles, aber man möchte natürlich keine Besucherinnen und Besucher in einem Backstage-Bereich haben, weil das ist irgendwie das Wohnzimmer natürlich, ne, für die Künstlerinnen und Künstler. Die sind ja unterwegs auf Tour. Das ist für die dann für den Tag deren Zuhause. Genauso will man die vielleicht nicht irgendwie bei uns im Lager haben, wo wir irgendwie ganz viel Getränke und ganz viel Technik und Equipment lagern. Und man möchte sie natürlich auch nicht irgendwie da haben, wo die ganzen Busse und die ganzen LKWs von den Künstlerinnen und Künstlern stehen, sondern ja, der ist schon der normale Besucherbereich, wir nennen das immer Infield. Das ist der richtige Ort für die und die sind bestimmt, also klar, sind viele neugierig, aber das geht halt nicht. Also man kann beim Open Flyer mitarbeiten, dann kann man da auch Einblicke bekommen, aber als normaler Besucher, leider nicht.
6: Wie stressig ist die Arbeit Backstage?
7: Teilweise schon sehr stressig. Das kommt auch ein bisschen drauf an. Manchmal ist es halt für eine halbe Stunde sehr stressig, weil gleichzeitig eine Band auf der Bühne gerade aufgehört hat zu spielen, dann muss man all deren Sachen abbauen. Die nächste Band ist schon ganz aufgeregt, sag ich mal. Die wollen schnell aufbauen, weil es geht ja gleich los. Und dann irgendwie parallel gibt es noch eine Band, die hat vor ein paar Stunden gespielt, die will gerade ihren LKW beladen. Und das muss alles gleichzeitig passieren. Und von daher ist es manchmal schon sehr stressig und manchmal ist es aber auch ein bisschen entspannt und es passiert gerade gar nichts mal für eine Stunde. Ja, das ist sehr unterschiedlich. Kommt so ein bisschen auf die Tageszeit drauf an. Tendenziell ist es aber morgens sehr stressig, weil morgens sehr viel passiert. Da kommen ganz viele Bands an und es ist abends sehr stressig und dazwischen ist es meistens ein bisschen entspannt.
6: Wo wir gerade dabei sind, wie schnell muss die Bühne für den nächsten Act umgebaut werden?
7: Zum Beispiel hier an am Wärtchen bei der Freie und der Radio Bob Bühne. Das ist immer so lang, wie die andere Bühne spielt. Also wenn jetzt die Freibühne, da spielt eine Band für eine Stunde, dann hat die Radio-Bob-Bühne eine Stunde Zeit, da wieder umzubauen, dass genau am Ende von dem Slot von der Freibühne die Radio-Bob-Bühne wieder fertig ist und direkt wieder anfangen kann. Und dann geht der Slot, sag ich mal, von der Radio-Bob-Bühne nur eine halbe Stunde, dann hat die Freibühne auch nur eine halbe Stunde Zeit. In der halben Stunde die Band schnell runter, die andere Band schnell aufbauen und dann geht es eine halbe Stunde später schon wieder weiter. An anderen Bühnen, zum Beispiel der Seebühne, da gibt es nur eine Bühne auf dem Gelände, da gibt es sozusagen keine Bühne, wo die ganzen Leute in der Zeit hingehen können. Das heißt, die sitzen alle vor der Bühne und warten, sage ich mal, darauf. Da ist es, glaube ich, immer ungefähr 45 Minuten und dann geht die nächste Band los.
6: Welche Aufgabe im Backstage wird von den Besuchern am meisten unterschätzt?
7: Schwierig. Ich würde, glaube ich, sagen, Artist Hospitality, also dieses um sich um die ganzen Künstlerinnen und Künstler zu kümmern, was die alles brauchen. Da wird aber dann meine Kollegin Alia gleich noch mehr zu erzählen.
6: Was passiert direkt nach dem letzten Song eines Auftritts?
7: Als allererstes geht die Band von der Bühne und nächstes kommen die Stagehands auf die Bühne. Stagehands sind Helfer, die wir als Festival da haben, die uns helfen, auf der Bühne alles umzubauen. Also es sind jetzt keine Leute, die die Band selber mitbringt in der Regel, sondern es sind Band ehrenamtlich von uns. Und wir machen als allererstes, die Band hat oft Equipment auf Risern, heißt das, auf so Platten mit Rollen drunter. Das heißt, wir machen erstmal die ganzen Rollen lose, die sind natürlich alle gebremst, machen die erstmal alle lose und dann können wir einfach das Schlagzeug nehmen und wegschieben. Das ist ganz praktisch. Und das heißt, das machen wir zuerst, machen erstmal die Rollen alle lose, dann können wir das nach hinten schieben und dann ist als allernächstes auch noch dran, den Backdrop aufzuwickeln. Also ganz oft haben wir Bands so im Hintergrund was hängen, ne? Also entweder in einer speziellen Farbe oder ihren Namen ganz groß oder so. Das heißt Backdrop und das wickeln wir dann auf, ne? Weil wir können ja sonst gar nicht, die Band hat ja dahinter aufgebaut, wir können ja gar nicht die Sachen von denen raus, weil da ist der Backdrop im Weg. Das heißt, der wird aufgewickelt und dann kann man tauschen. Einmal das Schlagzeug von denen nach hinten, das neue Schlagzeug von der neuen Band, die schon aufgebaut hat, wenn sie denn ein Schlagzeug haben, nach vorne und dann wird der neue Backdrop wieder aufgehangen und dann verkabelt man noch ein bisschen und dann kann es wieder weitergehen. Genau, aber das sind so die ersten Dinge, die man direkt danach macht. Das geht auch relativ schnell, also man versucht eher, so schnell es geht, direkt fertig zu werden, dass man dann, sage ich mal, noch 20 Minuten Zeit hat, dass in Ruhe alles steht oder so. Also jetzt nicht so, dass man drum trödelt und Punkt, wenn es dann losgeht, fertig wird, sondern man versucht schon so schnell wie möglich fertig zu werden, dass es dann für eine 20 Minuten noch ein bisschen ruhiger werden kann und man eventuell noch irgendwelche Probleme lösen könnte, dass da noch, wenn da noch irgendwas passiert.
6: Und was macht dir an der Arbeit vom Open Flyer am meisten Spaß?
7: Ich glaube, am Ende das große Ganze, also das Festival so mitzubekommen. Also ich habe auch war auch als Besucher auf dem Open Flyer und ja, weiß, wie toll das als Besucher ist und irgendwie dann am Ende vom Festival ein Feedback zu bekommen und zu sagen, hey, das war so ein tolles Festival oder so ein YouTube-Video zu sehen von jemand, der einen Vlog gefilmt hat vom Open Flyer, der am Ende sagt, das war so ein tolles Festival, das ist schon ein cooles Gefühl, da halt natürlich dabei zu sein und da ganz viel mitzuorganisieren und ja, das ist schon irgendwie das Highlight, würde ich sagen. Und das, was einem am Ende die Motivation gibt, es auch zu machen.
6: Welcher Moment bleibt dir jedes Jahr im Kopf?
7: Ich glaube, der Moment, das erste Mal, weil also man verbringt ja mehrere Wochen hier und baut alles auf und so weiter. Und dann der erste Moment, wenn das erste Mal der Platz geöffnet wird und die ganzen Besucherinnen und Besucher rein dürfen und das erste Mal den Platz bevölkern sozusagen und alles voll ist und so weiter. Und wenn ich dann das erste Mal von der Bühne mal runtergehe und mal durchs Publikum durchlaufe, weil ich irgendwo anders hin muss und so weiter, das Gefühl, das erste Mal zu merken, oh, ja, jetzt geht's wieder los, jetzt ist wieder auf dem Flair. Das, der Moment ist immer besonders, finde ich.
6: Wie bist du überhaupt in die Festivaltechnik gekommen?
7: Ich habe als ehrenamtlicher Helfer angefangen und beim Open Flair einfach geholfen. Also es gibt ja, wie gesagt, so 70, 80 Crews ungefähr. Und habe dann irgendwann da auch eine Crewleitung übernommen. Also bin sozusagen hier beim Open Flair in dem Orga-Team auch gewesen, wo die ganzen ehrenamtlichen Häuptlinge, die ganzen Crewleitungen drin sind. Und ich habe während Corona ein FSJ gemacht beim Open Flair und anschließend eine Ausbildung als Fachkraft für Veranstaltungstechnik. Und ja, darüber bin ich natürlich irgendwie in die Technik reingekommen und habe da ganz viel gelernt. Und genau, so bin ich dahin gekommen, wo ich jetzt gerade bin. Ja.
6: Was ist dein Lieblingsplatz auf dem Open Flair?
7: Ich finde die Freibühne schon sehr schön. habe ich wahrscheinlich auch eine parteiische Meinung. Ansonsten, ja, bei der Baumkreis schon ein Highlight. Also da irgendwie auch auf der Wiese mal zu sitzen oder so, das ist schon sehr schön. Schaffe ich nicht mehr so viel, aber ja.
6: Wie viel kriegst du selbst überhaupt vom Festival mit?
7: Also ich habe während dem Festival keine Zeit, mir großartig irgendwie was anzugucken. Also ich bin da ich kümmere mich um die Freibühne beim Festival und ich bin da an der Freibühne ein bisschen gefangen, ein Stück weit. Also ich komme da nicht so richtig weg. Ich kann bestimmt mal irgendwo für 20 Minuten mal kurz weghuschen oder so. Aber während dem Festival habe ich keine Zeit, zur Seebühne zu gehen, mir 2 Stunden da was anzugucken. Von daher mache ich das meistens irgendwie am Mittwoch oder am Donnerstagabend mal kurz. Wenn ich irgendwie nochmal eine Stunde Zeit habe, gehe ich nochmal eine Stunde rüber zur Seebühne. Aber ansonsten habe ich leider keine Zeit, ins E-Werk zu gehen, zur Hofbühne zu gehen, zum Gottesdienst zu gehen, mal im Kleinkunstzelt vorbeizuschauen. Leider gar nicht. Das gehört dazu. Das ist auch ein bisschen hart, aber man gewöhnt sich daran und man muss einfach das ein bisschen mit anderen Festivals und anderen Konzerten, die man unter dem Jahr besucht, ausgleichen, dass man beim Festival selber sich nichts mehr angucken kann.
6: Es gibt ja Künstler, die mit Masken auftreten. Seht ihr die Backstage auch ohne?
7: ja, grundsätzlich schon. Ich weiß tatsächlich jetzt gar nicht, ob ich schon mal jemanden hatte, richtig mit Maske bei mir.
6: Crow.
7: Ja, der war an der Seebühne. Ich habe ihn nicht gesehen, aber ich weiß, dass er da auch ohne Maske rumgelaufen ist, ja. Da kann Alia vielleicht gleich noch was zu sagen. Das ist aber halt so, dass das ist auf jeden Fall völlig klar, dass da niemand trotzdem ein Foto macht. Und das ist, ne, das ist so, wie ich gesagt habe, das Wohnzimmer von denen, da würde niemals jemand irgendwie, der seinen Job da auch ernst nimmt und da irgendwie jetzt keine Scheiße baut, da den irgendwie stören und sagen, oh, komm, lass mal ein Foto machen oder ein heimlichen Foto macht oder sowas. Da können die sich eigentlich relativ sicher fühlen, wenn es ein professionelles Festival ist. Sollte das eigentlich passieren.

0: jetzt warte mal, die gibt's wirklich. Ey, wieso sollte ich die erfinden? Ja, ich weiß, die Geschichte war erfunden, aber die ist wirklich echt, Mann. Ja, aber wenn die mal einfach meinen Wecker verstellt, Mann. Ich kann schon nichts dafür, wenn die meinen Wecker einfach umstellt von 9 auf 10 oder auf 11.
1: Jonas Krug arbeitet beim Open Flair und hilft bei der Technik und ist einer der 3 hauptamtlichen Mitarbeiter. Ein Festival entsteht nicht einfach über Nacht. Monate bevor die ersten Besucher kommen, wird organisiert, geplant und aufgebaut. Welche Künstler treten auf? Wie wird die Bühne aussehen? Wo schlafen die Gäste? Wie funktioniert die Versorgung Backstage? All diese Fragen müssen geklärt werden, lange bevor das Festival überhaupt startet. Besonders gespannt sind viele natürlich auf die Musiker und Bands. Und sind wir mal ganz ehrlich, ich bin auch schon richtig gespannt darauf. Denn genau sie sorgen später für die Stimmung vor den Bühnen. Manche Acts reisen quer durch Deutschland oder sogar aus anderen Ländern an. Viele Fans freuen sich schon seit Monaten auf bestimmte Auftritte. Und gerade Festivals wie das Open Flair sind für Künstler etwas Besonderes, weil sie dort direkt mit dem Publikum in Kontakt kommen. Viele Menschen hinter der Bühne spielen eine wichtige Rolle. Zum Beispiel die Teams, die später Essen, Getränke und alles Organisatorische für die Musiker

0: Was gehört alles zur Künstlerbetreuung?
1: Also zur Künstlerbetreuung gehört so einiges, weil wie Jonas ja eben schon erwähnt hat, ist das ja quasi deren Wohnzimmer, wo die sich aufhalten. Deswegen sorgen wir dafür, dass wenn die mal was brauchen, also die irgendwas an Essen oder Snacks, was die so jeden Tag auch zu Hause essen würden, dass wir die Sachen besorgen und auch bereit haben, damit sie sich jederzeit holen können. Oder auch eben andere simple Sachen, die man auch gerne mal vergisst, sowas wie Sonnencreme, was ja einfach während dem Festival total wichtig ist, dass wir so Sachen alle bereithalten. Wir haben super viel einfach in geheimen Ecken versteckt bei uns, dass man eigentlich sagen könnte, das ist so ein magischer Ort für alles, was sie brauchen.
0: Ja. Wie sieht ein typischer Tag in deinem Team aus?
1: Ja, also bei uns ist es so, wir stehen recht früh auf, sind dann meistens so um 5 Uhr sind die ersten bei uns eigentlich schon vor Ort im Backstage, weil dann die ersten, also meistens ist es der Headliner, der als erstes kommt mit seinem Nightliner und den LKWs und all dem, was dazugehört. Und damit wir die in Empfang nehmen können, sind wir halt so früh schon da. Genau, dann haben wir die Empfang und die sind relativ früh schon da und ab da wir haben alles vorher an Essen besorgt, haben das extra so zurechtgestellt, dass wir das zuordnen können, wer so grob was wollte, denn wir kriegen immer, bevor die Künstler kommen, einen Rider und da steht drin, was sie an Essen, Trinken, T-Shirts, was weiß ich, alles haben wollen. Und das haben wir dann extra bereitgepackt und dann stellen wir das meistens schon in deren Räumlichkeiten, dass sie das da auch schon haben, wenn sie ankommen. Und ja, so läuft es dann auch den ganzen Tag. Wir betreuen die, gucken, dass sie alles haben, was sie wollen. Sie wissen, dass sie auf uns, also die kommen auf uns zu, wenn die Sachen wollen, die gerade fehlen bei denen, damit wir die denen geben können, genau.
0: Ab wann betreut ihr die Künstler? Betreut ihr sie vielleicht schon vor der Anreise?
1: Ja, also das ist eigentlich, sobald die auf die Nähe vom Gelände kommen. Die werden am Eingang, dadurch, dass ja alles abgesperrt ist, damit die Leute auf dem Festival, die jetzt einfach Besucher sind, einfach auf den Straßen rumlaufen können, sind ja diese Straßenabsperrungen da. Und wenn aber ein Künstler kommt, beziehungsweise also der Nightliner, die LKWs, da müssen die an einem Punkt abgeholt werden und dann werden die mit einem mit einem kleinen Golfcar quasi begleitet zu dem Bereich, wo die dann parken können, wo sie dann auch problemlos in den Backstage von dort aus können, ohne jetzt durch riesen Menschenmengen zu müssen. Aber ja, wir fangen die quasi ab und so geht's dann auch später nach dem Auftritt wieder weiter, dass wir sie wieder runterbringen sicher, sodass keine Besucher irgendwie gefährdet werden, weil da jetzt plötzlich ein LKW lang fährt, wo man es eigentlich nicht erwartet. Genau.
0: Was wünschen sich Künstler meistens direkt nach ihrer Ankunft?
1: Die Sachen, die sie sich wünschen, stehen ja schon fest durch die Rider. Also es gibt manchmal auch noch andere Wünsche wie, ja, habt ihr noch Sonnencreme? Habt ihr noch mehr Flaschen Wasser? Unsere sind leer gegangen. So Sachen, auf die man einfach alles vorbereitet sein muss. Aber ja, da ist halt wirklich alles dabei. Manche wollen ihre Proteinshakes, manche wollen ihr Wasser, manche wollen tatsächlich weiße und schwarze T-Shirts haben. Die können da wirklich alles auf die Liste draufschreiben, was sie wollen. Und wir versuchen das dann zu bekommen.
0: Gibt es bestimmte Regeln für den Umgang mit Künstlern?
1: Ja, also Regeln gibt's auf jeden Fall, damit nicht jeder einfach in dem Backstage rumläuft und tut und macht, was er will. Weil wir sind ja, also jeder von uns hört Musik, jeder von uns ist auch Fan von irgendwem. Und damit das auch nicht hinten im Backstage eskaliert, dass wenn man mal wen toll findet, gibt es da auch Regeln. Also wenn jetzt zum Beispiel ein Crow ohne Maske im Backstage rumlaufen würde, ist es klar, dass wir keine Fotos mit dem machen. Das gilt aber auch für jeden anderen, der so oder so keine Maske trägt oder wir machen einfach mit niemandem Fotos im Backstage und es wird auch, also es ist eher so, dass die Leute auf dich zukommen sollen. Du gehst jetzt nicht hin und sagst, ey Crow, was geht? Wollen wir mal zusammen hier chillen und hier, ich kann dir die Sonnencreme bringen. Also es ist einfach so gelöst, dass sie selber auf einen zukommen. Wir stellen, wie gesagt, schon alles so gut wie es geht bereit, damit es relativ entspannt für die ist. Aber ja, es ist einfach deren Privatsphäre, die wir da auch wenig stören wollen.
0: Wie sorgt ihr dafür, dass sich die Künstler wohlfühlen?
1: Also wir nehmen uns vorher sehr viel Zeit und überlegen uns, wir haben in dem Backstage so Container, in denen sie sich zurückziehen können und wir haben ja, super viele Sachen, mit denen wir die einfach verschönern können. Da sind immer Tische, Stühle drin, an denen sie sich setzen können und was essen können. Sofas, aber auch Lichterketten oder Postkarten vom Flair, damit sie auch einfach, wenn ihr mal langweilig ist, eine Postkarte verschicken können. Letztes Jahr hatten wir so eine Tape-Aktion an einem Container. Da konnten sich Künstler auch einfach Tape in jeglichen Farben nehmen. Und dann, keine Ahnung, da waren dann Kakteen oder Herzchen oder was weiß ich nicht alles, dass sie sich auch so ein bisschen austoben konnten. Und ja, ansonsten ist hinten auch ein Bildschirm, mit dem die gucken können, was so auf der Bühne passiert. Es gibt hinten viele Sitzmöglichkeiten im Schatten und in der Sonne. Und wir geben uns immer Mühe, dass das alles auch sehr schön gestaltet ist, dass sie sich natürlich auch wohl fühlen in der Zeit.
0: Gibt es Künstler, die besonders entspannt oder besonders anspruchsvoll sind?
1: Ja, also es gibt beide Seiten natürlich. Es kommt immer so ein bisschen auf das gesamte Team an. Also wie die Stimmung da schon vorher ist, vielleicht auch von anderen Festivals. Wie gut werden jetzt Sachen irgendwie nicht bekommen, die wir nicht bekommen haben vom Rider oder so, und das dann Kleinigkeiten sind, die dann schon stören, oder andere Kleinigkeiten, die halt nicht passen, dann sind die natürlich mal entspannter oder mal auch weniger entspannter. Das ist einfach so, wie ein Tag halt ist. Man ist mal besser gelaunt und mal schlechter gelaunt. Das hängt jetzt aber nicht davon ab, ob jemand einen Headliner

0: zu spät kommt.
1: Meinst du jetzt zu spät, also dass er seine Auftrittszeit verpasst?
0: Ja, das.
1: Dann versuchen wir, einen Ersatz zu schaffen. Also durch die Kontakte, die wir haben, dass es vielleicht jemand anderes auftreten kann, jemand einspringen kann. Ja, oder genau, oder Timeslots zu tauschen. Das heißt, jemand, der zum Beispiel danach aufgetreten wäre, wenn er der vorher gespielt hätte, danach auftreten kann und der andere vorher spielen könnte, dann kann man das auch versuchen umzusetzen und das wäre auch eine Lösung.
0: Arbeitet ihr eng mit der Security und Technik zusammen?
1: Ja, auf jeden Fall. Also wir gucken da ja auch immer, dass einfach alles läuft, dass für die Künstler, also ich glaube, ich kann dazu jetzt nicht so viel sagen bisher, weil ich auch erst noch nicht so lang dabei bin. Genau, aber wir arbeiten auf jeden Fall sehr eng mit denen zusammen, weil es ja, ja auch einfach um Umsetzung und Sicherheit von den Künstlern geht.
0: Wie ist die Stimmung Backstage normalerweise?
1: Ja, also es kommt so ein bisschen auf die Tageszeit an. Es ist eigentlich ähnlich so, wie Jonas es auch gesagt hat vorhin. Es ist morgens und abends so stressig und mittendrin, ja, also man könnte es wieder so sagen, je nachdem, wie die Tagesform der jeweiligen Person ist, so stressig ist es manchmal auch. Wenn Sachen halt nicht funktionieren, dann wird es stressiger. Und wenn aber alles nahtlos funktioniert, wenn man alles bekommen hat, wenn der Künstler wunschlos glücklich ist und alles funktioniert von Technik, in der Crew, alles, dann macht es das natürlich immer ein bisschen leichter.
0: Dürfen Künstler sich gegenseitig Backstage besuchen?
1: Ja. Die dürfen sich auf jeden Fall besuchen. Egal, ob es jetzt nur bei uns auf der Bühne ist oder auch, dass wir jemanden von der Radio Bob zur Seebühne bringen, damit er da jemanden treffen kann. Oder vielleicht sogar noch einen Special-Auftritt mit bei einem anderen Auftritt macht. Das ist alles möglich. Dafür haben wir Shuttles, um die Künstler auch dorthin zu bringen. Solange die zeitlich ihre Auftritte einhalten, können die besuchen, wen sie wollen. Die Künstler dürfen auch, wenn sie es wollen, frei auf dem Festival rumlaufen. Wir sind da jetzt nicht, ja, das verbieten wir keinem. Wenn die da Lust drauf haben, andere Künstler zu besuchen, dürfen die das.
0: Gibt es Bereiche nur für Künstler?
1: Ja, also der Backstage ist schon der Bereich, wo wirklich eigentlich nur Künstler hinkommen, hin dürfen. Beziehungsweise halt der engste Kreis und alles, das gibt's eigentlich die genaue Ausstattung, so mit Toiletten und deren eigenen Kabinen, wo auch wirklich nur deren Crews und so, also Crewmember und so drinne sind. Die sind dann auch meistens unterteilt. Also manchmal kommt ein Headliner und der kriegt dann drei Räume. Und da ist dann zum Beispiel Produktion drin, dann ist ein Raum für ihn selber und dann gibt es noch einen Raum, der für die restliche Crew ist. Das ist alles so unterteilt und damit auch wirklich jeder sich zurückziehen kann und auch ja seine Arbeit erledigen kann, denn zum Beispiel auch die brauchen ja ihre Zeit, um jetzt, keine Ahnung, wenn es jetzt ein Fotograf ist oder was, dann muss er ja auch Content für den Künstler erstellen und muss sich da auch richtig zurückziehen können.
0: Was passiert direkt vor einem Auftritt in der Künstlerbetreuung?
1: Ja, also wir stellen Wasserflaschen bereit, dass sie genügend zu trinken haben. Wir stellen Handtücher bereit, denn damit sie Handtücher haben, weil die schwitzen da ordentlich. Und ja, dann gucken wir, dass für die immer noch alles passt für den Auftritt. Dass manchmal wollen die ja auch andere Sachen noch auf der Bühne haben. Also irgendwie muss was aufgepustet werden oder was. Also so ein, weiß ich nicht, was wir da mal hatten. So eine aufpustbare Palme hatten wir mal. Die mussten wir aufpusten und Wasser reinfüllen, damit sie nicht umfällt. Und das haben wir dann vorher gemacht. Und ja, je nachdem, was wir da machen sollen, genau, machen wir dann.
0: Wie erlebt ihr Künstler direkt nach ihrem Auftritt?
1: Die ziehen sich relativ schnell wieder in ihre Kabine zurück. Das ist meine Erfahrung damit. Es gibt auch manche, die sich dann raussetzen und natürlich ein Bier trinken oder einfach sich entspannen mit den anderen. Es ist aber auch relativ schnell wieder so, wenn die am nächsten Tag auf einem anderen Festival wieder spielen, dann wird recht schnell wieder zusammengepackt und losgefahren. Also es ist total abhängig davon, wie der nächste Tag eigentlich bei den Künstlern aussieht. Genau, und weil ansonsten wird es einfach schnell alles zusammengepackt und dann sind die innerhalb von kürzester Zeit eigentlich schon wieder weg und werden gerade dann begleitet, um wieder auf die normalen Straßen zu kommen.
0: Hattet ihr einen lustigen Moment mit den Künstlern und welcher war das?
1: Lustiger Moment mit den Künstlern würde ich jetzt bisher noch nicht sagen. Aber es gab auf jeden Fall einen, fand ich schon, lustigen Moment in einem Rider, wo jemand 300 Flaschen Wasser haben wollte, weil das einfach auch super viele Leute waren. Und wie es dann halt so ist, klappt es dann einen Tag vorher

0: War doch nicht mit den 300 Flaschen Wasser und dann muss man wirklich von Ort zu Ort fahren, um irgendwie 300 Flaschen Wasser zusammenzukriegen. Das ist auf jeden Fall ein Abenteuer, wenn man hier wirklich von Laden zu Laden springt und die ganzen Sortimente eigentlich leer kauft von dem Wasser, was man unbedingt braucht, weil nur das tolle Wasser ist.
1: Gibt es Begegnungen, die euch immer in Erinnerung bleiben werden?
0: Ich glaube, da habe ich tatsächlich bisher noch keine. Dadurch, dass ich wirklich erst seit kurzem dabei bin, vielleicht kommt das noch, aber bisher war da eher nichts.
1: Vielleicht mit Zartmann dann.
0: Vielleicht.
1: Und was gefällt dir an der Arbeit mit Künstlern am meisten?
0: Ja, also die direkte Arbeit mit Künstlern ist es ja, dadurch, dass man die ja einfach deren Privatsphäre versucht zu erhalten, würde ich es nicht unbedingt die Arbeit mit Künstlern nennen. Also man verpflegt sie, man tut alles dafür, dass sie alles haben, was sie wollen. Manchmal klappt es nicht. Manchmal wollen sie spontan dann doch 200 Flaschen mehr haben, was jetzt nicht der Fall war. Aber du weißt es einfach eben nie. Aber es ist schon spannend, es ist schon schön. Also ich mag das Einkaufen davor, wenn wir das erste Mal sehen, was die alle haben wollen. Das ist schon ein sehr lustiges Erlebnis, sich das durchzulesen. Und dann, wenn wir alles davon haben, im besten Fall, und das dann alles in Tüten zusammenpacken und wirklich den ganzen Tag da stehen und das alles zum richtigen Künstler zuordnen, den Tag vom Festival, bevor es dann losgeht, damit alles richtig geordnet ist, man nochmal wirklich guckt, ob wirklich alles da ist. Ja, das ist irgendwie so schon lustig. Und wenn du dann merkst, es fehlt doch noch was, ja.
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Alia Luft. Sie macht gerade FSJ beim Open Flair. Sie ist während des Festivals in der Crew Künstlerbetreuung. Für viele Menschen ist das Open Flair mehr als nur Musik. Es ist ein Treffpunkt, ein Ort, an dem Freunde gemeinsam Zeit verbringen, neue Bands entdecken und einfach den Sommer genießen. Genau deshalb fiebern viele dem August schon jetzt entgegen. Und ich tue es auch, Leute. Ich bin richtig gespannt, wie es wird und freue mich sehr drauf. Aber noch sind die Bühnen leer, noch hört man keine Gitarren, keinen Applaus und keine Festivalrufe. Aber in wenigen Wochen wird genau hier wieder gefeiert, getanzt und gesungen. Und vielleicht entstehen dabei wieder genau die Momente, die man noch Jahre später nicht vergisst.

0: mit meiner kleinen Vorschau auf das Open Flair Festival in Eschwege. Noch läuft der Countdown, doch die Vorbereitungen zeigen jetzt schon, wie viel Arbeit, Planung und Leidenschaft hinter so einem Festival steckt. Im August wird aus der ruhigen Festivalfläche dann wieder ein Ort voller Musik, Menschen und Emotionen. Und genau darauf freuen sich bereits jetzt schon tausende Besucher. Und wer gerne auch beim Festival mitarbeiten möchte, der kann online gucken bei crewtool.de und kann sich bewerben. Viel Spaß! Tschüss! Das war eure Jada.
1: Ich mag das Open Flair, weil dort immer super Stimmung herrscht. Du lernst immer neue Mitmenschen kennen und neue Musiker oder Bands. Du hast da eine super Zeit mit deinen Freunden und immer viel Spaß mit deinen Freunden. Ich freue mich das ganze Jahr auf dieses Festival, weil es immer etwas Besonderes ist.
2: Für mich ist das Open Flair auf jeden Fall das Highlight des Sommers. Am meisten liebe ich die Stimmung dort. Es fühlt sich einfach jedes Jahr an wie ein großes Familientreffen. Alle sind total entspannt und offen. Man merkt auch sehr, mit wie viel Herz das Ganze organisiert wird. Die freiwilligen Helfer stecken dort so viel Energie rein und das macht genau diesen Unterschied. Für mich ist das Open Flair mehr als nur ein Festival. Wer noch nie dort war,

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0: Hey ihr Lieben, wir sind Chris und Marietta vom Seelenhausverein in Eschwege. 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Wer erfahrt ihr jetzt?
1: 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Der findet statt vom 6. bis 9. 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
0: Ja, lasst euch überraschen, denn wir haben richtig geile Bands am Start. Insgesamt 11 Bands aus verschiedenen Genres und das über 4 Tage.
1: Wer kommt denn da so?
0: Am Start haben wir natürlich unser Eschweger Urgestein Peter Klebe, der so ein bisschen vom Leben erzählt. Mit seiner Klampfe in der Hand nimmt er das Leben auch manchmal gar nicht so ernst. Aber auch, freut euch auf Marc Hochstein als Singer-Songwriter, auf Rüdiger Bierhorst, viele werden ihn kennen, mehr verrate ich erst einmal nicht. 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
0: 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Oder auch beispielsweise Peace, Love and Dixie, auch ein kleines persönliches Highlight, wo ich sage, so ein bisschen Einflüsse aus Blues, Country und das mit Rockmusik gepaart. Richtig coole Geschichte.
1: Und wie findet man uns?
0: Das ist eigentlich im Grunde genommen ganz einfach. In der Mangelgasse 9 bis 11. Das ist im Grunde hinter dem Fitnessstudio. Auf der linken Seite geht's zum Hof rein. Aber Chantal wird euch den Weg schon weisen.
1: Genau, stimmt ja. Chantal kommt mit ihrem Seifenblasenzauber. Die könnt ihr dann am Eingang vom Hof bewundern. Außerdem gibt es ein Stencil Graffiti Spraying Point, wo groß und klein auf ihre Kosten kommen, sich künstlerisch auszutoben.
0: Auch einen Jongleur haben wir am Start, der eventuell auch mit seiner Feuershow hier ein bisschen was macht.
1: Außerdem werden verschiedene Künstlerinnen und Künstler ein bisschen von ihren Sachen ausstellen in unserem Kunstgarten. Außerdem gibt es frisch gebackene Waffeln, Kaffee, kühle Getränke und echt richtig coole, gemütliche Plätze zum Entspannen.
0: Entspannen ist ja auch das Stichwort, weil wir bieten euch eine Ruheoase, wenn ihr mal sagt, ich muss mal vom Festival einfach mal weg. Aber auch die, die sagen, ich habe gar kein Bändchen, die sind herzlich willkommen.
1: Denn der Eintritt zu uns ist kostenfrei. Also, einfach mal kurz beim Open Flair abbiegen, in die Mangelgasse 9 bis 11, den Kunstgarten genießen, kühle Getränke und frische Waffeln und richtig coole Musik im Seelenhausverein, Verein zur Förderung von Kunst und Kultur. Und wir freuen uns auf euch.
0: Freut euch auf den 6.8., das ist der Donnerstag, auf Kenisha, die von 14 bis 15 Uhr zu Besten gibt und von 18 bis 19 Uhr der Peter Klebe. Freut euch auf Freitag, den 7.8., denn um 15.30 Uhr bis 16.30 Uhr haben wir Marc Hochstein, von 17.30 bis 18.30 Uhr haben wir Rüdiger Bierhorst und Peace, Love and Dixie kommt von 19.30 Uhr bis 20.30 Uhr. Am Samstag lassen wir es mal richtig krachen. Matthias Glanz kommt von 14 bis 15 Uhr. Erstausgabe spielt an 2 Terminen diesen Tag von 16.30 bis 17.30 und von 18.30 bis 19.30. Und Via Rocker macht den grandiosen Abschluss von 20.30 bis 23.30. Am Sonntag, den 9.8., ja, leider auch schon wieder der letzte Tag, ich finde es sehr schade, haben wir Malos von 13.30 bis 14.30, The Clefs von 15.30 bis 16.30 und als Abschluss Zoo von 17.30 bis 19 Uhr. Und ich glaube, da ist für jeden etwas dabei.
1: Das klingt großartig. All diese Infos, wer jetzt noch nicht alles mitbekommen hat, findet ihr auch auf unserer Internetseite www.seelenhaus-eschwege.de oder auch bei Facebook unter Seelenhaus Eschwege oder natürlich auch bei Instagram.
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1: Wir freuen uns auf eine coole, chillige Open Flair Zeit mit euch. Kommt
0: in Scharen!
1: Yeah!

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Sogar die Verlierer, even the losers, sind heute dabei. Wie sympathisch. Tom Petty ist ein guter Start für wahr. Mit ihm können wir in dieser Sendung nur gewinnen. Willkommen, liebe Vinylfreunde, wie jede Woche zwischen meinen Plattenmaschinen und hinter einem gewaltigen Stapel allerfeinster schwarzer Scheiben. John Renburn ist das hier, britischer Folksänger und Gitarrist, ehemaliges Mitglied der Band Pentangle in den 60ern und 70ern.

Fabulous Fingerpicking Time und dann diese Stimme. John Renburn, vor 5 Jahren, leider 70-jährig, in Schottland gestorben. Es ist wieder alles so schön durcheinander hier. Da müssen sich vielleicht unsere relativ neuen Hörer in und um Osnabrück, ja, US-Radio 104,8, erst noch dran gewöhnen. Unsere alten Hasen auf mehrere andere Sender im Lande verteilt wissen das längst. Kaum spielt er was Filigranes, rums rockt er wieder alles zusammen. More music. More music. The Alarm dreht sich, die britische Alternativrockband, die in England zu den erfolgreichsten Bands der 1980er Jahre zählte.

was drehte sich nun aus 1983 von The Alarm 68 Guns? Alles anders machen als die anderen? Das ist bei den Plattenspielen groß geschrieben. Sie wollen ja auch nicht jeden Mittag das Gleiche essen und schon gar nicht dasselbe. Ja, ein Geheimtipp, den habe ich auch. Ich schieße ihn sofort ab. David Mannion.

David Mannion, ein US-amerikanischer Singer-Songwriter und Gitarrist, muss viele schöne Jugenderinnerungen haben, der alte Herr. So wie er über California Dreamin' singt. Ja, ich weiß, Mamas und Papas haben das längst vor ihm getan, aber David Mannion muss man einfach kennen und hören, denke ich. Wussten Sie, dass die Dixie Chicks mehr als 30 Millionen Alben in den USA verkauft haben?

0: 30 Millionen Alben. Dies hier ist eine davon gewesen. Die Dixie Chicks, die erfolgreichste Frauenband der USA. Nie gewusst. Ja, die Schwestern haben es übrigens in sich. Liebe Hörerinnen und vor allem Hörer, die Dixie Chicks sind bekannt für ihr politisches Engagement, vor allem in Diskriminierungsfragen. Oh, jetzt wird's gefährlich. Mitreißend ist ihr Country-Style allemal.
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schöne Original-Single. Grüße aus Melbourne, Australien, von der Little River Band. Mit Lonesome Loser schafften sie es 1979 bis auf Platz 6 der US-Charts. Ich bin dein Handwerker, der alles für dich richtet. Ich tue alles für dich, 24 Stunden am Tag. I'm your handyman. Schöner Liebesklassiker aus 77 von James Taylor. Hat der aber nicht wirklich geschrieben. Den Song gab schon 64 von Del Shannon.

0: lese ich doch gerade im Netz. Es gab sogar eine 1959er Version von The Handyman. Handyman, das erinnert mich so ein bisschen Handwerker, wenn der Klempner zweimal klingelt. Oh, oh, oh, wie komme ich da jetzt wieder raus?
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1: The Lion and the Cubs, let's mop it. Wenn das kein Ausreißer war, liebe Leute, wie ich die doch liebe. So ein Album, Swingin' and Boppin', The Small Jazz Groups of the 40s. Gott, sind wir heute wieder alt.
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1: Foreigner ist eine britisch-amerikanische Rockband. Ja, und die macht Hardrock, aber auch melodiös-melancholisches. Zwischen 77 und 88 hatten die ihre größten Erfolge. Bisher 80 Millionen Tonträger verkauft. Ab geht's mit A

feine Lady war das in Vinyl, Carla Bonhoff. Baby, don't go. Wo wären wir denn? Haben doch gerade erst angefangen. Miles of Music. Damit die Country-Fans nicht wieder sagen, warum hast du nicht an uns gedacht, Matze? Lee Marvin, der mit der Stimme, die ich nie erreichen kann. In den 16 und 17 konnte man ihn als Darsteller raubeiniger Einzelgänger in vielen Filmerfolgen sehen. Leider hat er uns 1987 verlassen, aber seine musikalischen Spuren sind unsterblich.

bin ich doch mal wieder fündig geworden. So riskiere ich ja für Sie, liebe Hörer, jede Woche mein Leben. Ja, auf der Haushaltsleiter, wenn ich in meine Vinylwände klettere. Jede Woche 2 Stunden lang die Plattenspiele mit Matze. 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

Nanu, aber die Allman Brothers Band war eine Rockband aus Macon, Georgia, also im Süden der USA. Sie war die erste und auch eine der wichtigsten Band des sogenannten Southern Rock und hatte die größten Erfolge, wie ich hier lese, Anfang der 70er. So, den Herrn, den kennen Sie? Hier hat er gerade mal nicht im Knast gesessen und war im Studio. Gott sei Dank.

Show. James Browns Privatleben war durch viele Höhen und Tiefen gekennzeichnet. Aus ärmlichen Verhältnissen stammt und mit kleinkrimineller Vergangenheit arbeitete er sich im Showbusiness zum Millionär hoch. Ja, und er stellte ja sozusagen eine Verkörperung des amerikanischen Traums dar. Das hat es für viele wieder gut gemacht. 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Skiffle Time.

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1: So, lassen Sie uns in diesem Sinne weitermachen, liebe Hörer. Plattenspiele Only Vinyl. Die zweite Stunde heute. Als Opener haben wir es ja immer gerne mit ein bisschen Dampf dahinter. Deshalb kommt

Nicht zu toppen, würde ich sagen. Und dazu Peter Gabriels animiertes altes Video aus 1992. Muss man einfach leben. Love the one you is. Haben Sie die Überleitung überlebt? Stephen Stills.

Bang Bang aus 1966, die Small Faces. Haben Sie auch Erinnerungen dazu? Ich schon. Schulhof, Jugendherberge, Kofferradio und AFN oder BFBS, das lief gut. Das deutsche Radio, ja, das lernte ja die Songs von der Insel gerade erst lieben. Ja, in den 70ern und 80ern liefen die natürlich dann auch bei uns rauf und runter. Fischer Z.

Fischer Z, die britische Rockgruppe um den Sänger, Gitarristen und Dichter John Watts, eine der populärsten Bands des New Wave. Und John Watts, da habe ich hier auch ein paar dicke Zentimeter LPs von Solo, und die spielen wir demnächst, versprochen.

0: Roger Hodgson und seine Weltband Supertramp 1979. Der war doch immer ganz in weiß gekleidet, erinnere ich mich da richtig? Aber was schert uns bei solcher Musik eigentlich die Garderobe?
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0: Jon Stewart blickt zurück, was der alles Schönes auf dem Rocky Top erlebt hat. Hatte offenbar viel mit guter Laune zu tun. Irgendein Hügel hinter seinem Haus. Ja, hallo. Müssen wir denn rein kontrastmäßig mal wieder ein bisschen an der Schraube drehen?
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0: John Mayall gilt neben Alexis Korner als einer der Väter

0: Jahr 1969. Ist ja immer schön, wenn wir eine Platte zumindest drin haben, zu der man inhaltlich nichts sagen muss. Noch nicht mal einen Interpreten muss ich nennen. Spart meine Stimme. Alles ehrenamtlich in diesem Laden. Naja. Dies hier ist Michael Stipe, den Sie gleich hören, von R.E.M. 1988 kam er damit raus. World Leader Pretend.
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0: mit Verreisen ist es ja dieses Jahr nicht so dolle, aber es geht jetzt trotzdem mal nach Schottland, wenn's recht ist. Und wen finden wir da? Van Morrison, der ist nämlich da geboren.
1: Van

0: ich ihn jetzt wieder mit persönlichen Erinnerungen an die Monkees komme, spiele ich lieber das hier.
1: Are you ready?
0: Clarence, Gatemouth, Brown. Clarence, warum hast du so einen großen Mund, Gatemouth? Damit ich besser singen kann.

0: schöne Live-Aufnahme von irgendeinem Montreux Blues Festival. So gucken wir doch mal schnell bei Wikipedia nach. Also Clarence Gatemouse Brown, der spielte Violine, Mundharmonika steht hier, Piano, Mandoline, Viola und Schlagzeug. Und er bezeichnete seine Musik selbst als American Music Texas Style.
1: Golden Oldies of the 80s.
0: So, Spencer Davis Group, Traffic, Blind Faith. Welche Solokarriere fällt Ihnen dabei ein? Natürlich die von Stevie Winwood aus 1980, dieser Klassiker, While You See a Chance.

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1: Ja, aber der muss trotzdem noch rein heute. Dave Mason und So High.

weiß noch gar nichts, das nächste Mal laufen sie heiß. Sandy Williams ist das, der US-amerikanische Jazz-Posaunist und Bandleader, der schmeißt uns jetzt raus. Ich muss noch aufräumen. Bis nächste Woche. Da warte ich Sie wieder. Rein Vinyl zwischen meinen Plattentellern. Bis dahin wärmste Grüße von Haus zu Haus. Wie immer von Ihrem Matthias Welp.

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0: Ja, hallo und herzlich willkommen zu einer neuen Runde Polterfolters Metal Mittwoch hier bei Radio FM. Und heute ganz besonders das erste Mal aus unserem Außenstudio, dem Biberbau in Witzenhausen. Es freut mich sehr, dass ihr heute alle wieder eingeschaltet habt. Und das Schöne ist, ich habe heute nicht nur meine Musik dabei und das Ganze gibt es heute nicht nur auf Vinyl, sondern mein Kumpel Julian, der hier rechts neben mir steht, hat seine Tapes dabei. Und ich bin richtig gespannt, wie sich das nachher alles anhört. Und jetzt weiß ich gar nicht, ob Julian vorher noch kurz Hallo sagen möchte oder einfach schon mal so ein bisschen seine Tapes loslegen möchte. Nee, er sagt hier so, er möchte nochmal Hallo sagen. Und dann gebe ich einfach mal das Mikrofon weiter und sag Hallo und herzlich willkommen hier bei Polterfolters Metal Mittwoch. Julian.
1: Ja, vielen Dank und herzlich willkommen auch von mir da draußen an den Geräten. Am Kassettenradio, was ihr bestimmt auf die richtige Frequenz eingestellt habt. Diese sogar in Eschwege und Witzenhausen unterschiedlich. Sehr anspruchsvoll. Ich hoffe, ihr könnt uns hören in super Qualität. Und genau, ich habe Tapes dabei. Ganz verschiedene. Größtenteils sind wir so im Death Metal, Doom Metal Bereich, Gothic Metal, bisschen Thrash Metal. Genau, wir werden uns ein bisschen drüber unterhalten, was ich so mitgebracht habe. Schauen da mal rein. Und anfangen würde ich mal ganz am Anfang, da wo Metal auch losging, würde ich sagen, und zwar mit dem ersten Album von Black Sabbath. Black Sabbath mit dem Song N.I.B. Viel Spaß beim Hören.

0: So, habt ihr den Unterschied gemerkt zwischen dem ersten Tape und dem zweiten Tape? Wahrscheinlich nicht. Das zweite Tape war selbst aufgenommen, wie man das einfach so klassisch machen kann mit Tapes. Ne? Da ist natürlich ein großer Unterschied zu Schallplatten oder CDs. Also CDs kann man schon wieder selber brennen, aber gerade heutzutage, ich glaube, niemand macht es immer diesen Aufwand, eine CD zu brennen. Bei all diesen Streaming-Anbietern ist das ja nicht wirklich notwendig. Aber das war ein selbst aufgenommenes Tape. Ich habe es History of Doom genannt, also so von alten Doom-Metal-Songs zu neuen Doom-Metal-Songs. Und genau, grundsätzlich spiele ich aber fast nur Originale von den jeweiligen Bands. Und genau, würde jetzt mal gucken, worauf hast denn du Lust, Michel? Was möchtest denn du gern hören? Such dir mal was Schönes raus.
1: Ja, ich muss jetzt hier mal in dieses unglaublich schöne, das muss ich dir nochmal sagen, das ist ein unglaublich schönes Kassettendeck, was du hier hast. Da gehen einfach so drei geile Schubladen auf, die sind gefüllt mit richtig schönem Metal. Und tatsächlich würde ich ein bisschen Fahrt aufnehmen wollen. Uiuiuiui. Obwohl ich sehe, sie lacht mich so an. Deine Sepultura Blood Rooted Kassette, die lacht mich einfach an. Du hast sie ja bestimmt ausgesucht und schon mal vorgespult, was du davon spielen willst. Ich finde, das war ein richtig geiler Einstand. Drück die Kassette einfach mal rein, drück auf Play. Ich mache hier mal wieder an und aus und ja, lass mal laufen, Julian.

So, ich dachte mir, wenn du dir schon Sepultura aus Brasilien wünschst, dann leg ich einfach mal nach mit Krypta, mit dem Song Stronghold from Shades of Sorrow Album. Vier Metalerinnen, auch aus Brasilien. Richtig coole Death Metal Band. Ich finde, ich habe ja auch so ein bisschen drüber geguckt über meine Tapes, so sehr männlich dominiertes Ding wieder irgendwie, ne? Also das ist irgendwie so die Metal-Szene, wie sie halt ist. Wäre natürlich cool, wenn es mehr Bands wie Krypta geben würde. Ich habe dann auf jeden Fall noch vielleicht zwei, drei Bands, die nicht ganz so nur Typen irgendwie sind, aber es ist ärgerlich. Ich würde mir wünschen, dass einfach mehr geht, dass da mehr coole Bands nachkommen. Ich kenne auch coole Bands, von denen habe ich jetzt einfach kein Tape. Ist dann halt auch so. Genau. Aber Tape ist ja auch so ein bisschen so eine Sammelleidenschaft, ne? Also so nicht der absolute Mainstream, so wie es früher die CD war oder wie es die Schallplatte gerade ist. Und ich habe irgendwann mal aus Schweden von einer Plattenfirma Platten bestellt und da hatte ich auch ein Tape mitbestellt von FKÜ heißt die Band. Das ist eine schwedische Band, obwohl die dieses Ü drin haben, was halt dieses Metal-Ü, die Kurzform für Freddy Krueger's Underwear. Ganz witzig, haben das Album 1981 genannt und da geht es halt um lauter alte 80er Jahre Trash-Horror-Filme und das war ganz interessant, weil diese Packung mit Platte und Tapes kam irgendwie an und dieses Tape war defekt, also defekt im Sinne von, das Plastik war irgendwie gebrochen an so einer Ecke durch einen Transportschaden. Habe ich die Plattenfirma angeschrieben, habe gesagt, ey Leute, das Tape ist irgendwie defekt, könnt ihr mir neu schicken? Dann haben die gesagt, ja, du bist ja lustig, so, das sind 81 Stück hergestellt insgesamt. Erwartet jetzt mal nicht, dass wir dir ein neues Tape da aufnehmen. Alles klar, habe ich da irgendwie mit Tesafilm das Ganze wieder geklebt, sodass es halt hält. Und es hält und spielt sich gut ab. Und deshalb können wir da jetzt ganz entspannt reinhören in den Song. Welchen Song hatte ich mir rausgesucht? Das war ganz, ganz witzig. Was immer? Evil Dead, ja, zum Film Evil Dead. Tanz der Teufel. In Deutschland. Richtig cooler Film, richtig coole Band, aber hört selbst.

Jo, Leute, jetzt haben wir schon eine gute Dreiviertelstunde rum. Ich muss sagen, ich bin mega begeistert, Julian. Vielen Dank, dass du da bist. Das macht sehr viel Spaß und es ist auch schön, dass du zu all deinen lustigen Tapes noch ein bisschen was erzählen kannst. Wer hat es herausgehört? Das letzte Tape, was wir gehört haben, war von so einer No-Name-Band, die sich auch mal mit Metal befasst hat, aber das wissen wir ja alle. Die haben Metal auch in ihren Namen reingeschrieben. Waren früher mal richtig, richtig geil. Dann zwischendurch, also meine Meinung. Und dann muss ich ehrlich sagen, kam tatsächlich das Album Hardwired to Self-Destruct. Und das hat mich dann wieder wirklich mitgenommen. Und da war ich dann Weihnachtsgeld bekommen und das war so eine richtige Sad Story für mich, weil da habe ich noch in Geisenheim gewohnt, das liegt in Südhessen am Rhein und ich war so richtig bereit, mir diese Platte zu kaufen, weil das war so, ja, die einzige Platte von Metallica, die ich wirklich immer haben wollte und wir hatten dann so einen richtig süßen Plattenladen und der Meister hat mir auch extra geschrieben, jo, habe ich dir bestellt, liegt an der Seite. Und ich komme nach Hause und die ganze Stadt hat nach verbrannten Vinyl gestunken. Und was ist natürlich da irgendwie Silvester passiert? Dieser wirklich, wirklich schöne kleine Plattenladen, abgebrannt, richtig viel auch wirklich altes Vinyl, was man so nicht mehr findet, zerstört. Hat damals mein Herz sehr berührt und mich schwer getroffen. Das schöne Kassettchen Kill 'Em All hat mich irgendwie gerade total daran erinnert, deswegen wollte ich das nochmal kurz erzählen. Vielen, vielen Dank, Julian. War ein harter Moment für mich, aber total schön. Ja, ihr seid immer noch hier mit mir, Polterfolter, und meinem Kollegen Julian bei Polterfolters Metal Mittwoch auf Radio FM. Freut mich, dass ihr immer noch zuhört und hört weiter zu. Es gibt noch 2 Stunden und ein bisschen was auf den Ohren. Das nächste Tape ist eingelegt. Ich will nicht viel reden, sondern wir hören einfach Musik. Viel Spaß.

0: Das war Black Winter's Day von Amorphis vom 1994er Tales from the Thousand Lakes Album. Ich glaube, das war so ziemlich das erste Album im Death Metal, was dann auch mal clean Vocals eingesetzt hat. Sehr cooles Album, sehr urig, auch einer bulgarischen Nachpressung. So. aber nichtsdestotrotz geiles Teil. Und ich fand, die erste Stunde war mir schon fast ein bisschen zu fröhlich. So. Ich habe versprochen, es wird auch ein bisschen gothic-metallischer, ein bisschen doomiger. Aber da fangen wir mal ganz sanft an und bleiben beim melodischen Death Metal mit Dark Tranquillity. Und danach gucken wir mal düsterere Gefilde, vielleicht Richtung Moonspell, Paradise Lost. Mal schauen. Wir suchen was Schönes raus, oder, Michael?
1: Ja, auf jeden Fall. Gib Gas.
0: Gut, dann auf geht's.

Sehr schöner Track, finde ich. The Enemy von Paradise Lost. Davor waren wir bei Moonspell mit Alma Mater. Auch ein Klassiker des Gothic Metal. Und genau, warum habe ich jetzt The Enemy gespielt von Paradise Lost? Da geht es ja auch um Krieg und einen gefallenen Soldaten. Und Krieg hat ganz viel im Metal zu tun, gerade in den heutigen Zeiten, ne, wo irgendwie Völkermorde hier und da geschehen, wo echt richtig große Probleme vorherrschen weltweit. In Deutschland auch wieder Aufrüstung so ein Thema ist. Im Metal ist Krieg schon lange ein Thema, auch immer gern sehr, sehr kritisch begleitet, so mit allem Elend und Leid, was dazugehört. Und das möchte ich euch nicht vorenthalten, deshalb kommt jetzt erstmal Kanonenfieber. Band aus Bamberg, die jetzt in den letzten Jahren richtig groß geworden sind, so auch eine coole Bühnenshow machen und auch wirklich so die Tragödie Krieg irgendwie als solches, vor allem in Bezug auf Ersten Weltkrieg halt, da versuchen irgendwie zu thematisieren und rüberzubringen, auch mit Bühnenshow und danach dann nochmal 1914 aus der Ukraine, wo ja auch dieser Angriffskrieg gerade herrscht und die bringt, glaube ich, auch dieses Jahr ein neues Album raus. Zumindest habe ich jetzt Szenen gesehen aus dem Aufnahmeraum von 1914. Bin ich auch sehr gespannt drauf, was uns da erwarten wird. Jetzt erstmal viel Spaß mit den Grabenliedern.

0: Jo, bevor wir jetzt nochmal das Thema wechseln, wollte ich hier auch nochmal ernst werden, da du es gerade schon so ein bisschen angesprochen hast, Julian, dass es super viele Kriege gibt und einfach super viele schreckliche Sachen auf dieser Welt passieren, die an den Menschen vorbeigehen. Fand ich sehr wichtig, dass gerade in den letzten Tagen die UN auch diesen Gaza-Krieg, den Israel da veranstaltet, ganz klar als Genozid betitelt hat. Das ist ein Genozid gegen die Palästinenser und das ist mit nichts zu entschuldigen. Es gibt da keinen smarten Grund für, den man sich dafür einfallen lassen kann, in so einer Art und Weise ein Land wirklich völlig in Schutt und Asche zu legen. Das ist ganz, ganz traurig. Vielen, vielen Dank, dass du diese beiden Tapes mitgebracht hast heute. Sowohl Kanonenfieber als auch, wie gesagt, 1914, den Bands, die sich ganz intensiv und sehr akkurat mit Kriegsgeschichte auseinandersetzen und mit den Themen, die einfach jeden Krieg begleiten. Und das ist immer wieder das Leid der Menschen. Und dieses Leid gilt es in dieser Welt zu beenden. Stop the wars everywhere. Liebe Menschen da draußen, die ihr davon betroffen seid, die ihr Freunde, Bekannte, Familie habt, die irgendwo entweder im Gazastreifen gerade auf der Flucht sind oder aus der Ukraine fliehen oder dort kämpfen und um ihr Leben kämpfen. Von meiner Seite, ich glaube von unserer Seite aus, ja. Beste Grüße, wir sind in den Herzen bei euch. Wir wünschen euch ganz, ganz viel Kraft. Und jetzt übergebe ich einfach das Mikro wieder. Ihr hört Polterfolters Metal Mittwoch hier bei Radio RFM. Und Julian erzählt euch jetzt, womit wir hier schön weitermachen. Der hat noch ein paar Tapes dabei.
1: Ja, was heißt schön weitermachen? Du hast ja gerade das Thema so Krisen der Welt, ne? Also immer wenn es mir schlecht geht, hilft es mir halt ungemein, einfach düstere Tapes hören, wie ich genau da abholen. Also gerade wenn einem das Elend der Welt irgendwie zu viel wird, wenn es irgendwie echt gerade alles so schwer ist und man sich in so eine Lethargie begeht und eigentlich zu nichts mehr so richtig Lust hat, weil irgendwie die Welt sich total negativ entwickelt, gerade so insgesamt. Ich glaube, alle kennen dieses bedrückende, beklemmende Gefühl und dieses Ohnmachtsgefühl einfach. Und was ich da relativ häufig mache, ist mir einfach ein Tape einlegen, eine Platte auflegen. Mucke hören, die genau da in dieser Tiefe irgendwie ansetzt. Oder auch mal zu einem Konzert gehen. Und da wären wir schon beim nächsten Tape. Konzert, letztens war ich im Freihafen in Göttingen. Da hat die Black Metal Band Rana gespielt. Fand ich ziemlich cool. Ich mag ja so dieses Atmosphärische. Also ich habe so richtig ein Oldschool Black Metal oder sowas sucht man bei mir, glaube ich, eher vergebens. So, das ist einfach gar nicht so mein Stil. Ich muss nicht die ganze Zeit irgendwelche Blastbeats haben, die so monoton vor sich hinstampfen. Da habe ich nicht so Bock drauf, aber immer wenn es so ins Melodische geht, so irgendwie Richtung Post-Black Metal, Atmospheric-Zeug, so, da lasse ich mich schon für begeistern, wenn es so eine schöne düstere Atmosphäre einfach schafft. Rana kriegt das ganz cool hin. Vielleicht auch meine Band, wenn man überlegen wird, ob man die vielleicht in Witzenhausen auch in Club kriegen kann. Club übrigens immer gern gesehen, ne, wenn ihr da mal hinkommt, hier aus dem Sendegebiet. Genau, ich will gar nicht so viel mehr dazu sagen. Deshalb jetzt Rana mit einem Song vom Album Richtfeuer.

Hallo? Schlaft ihr schon? Ich frage deshalb, weil wir gerade das Thema hatten, Michel, und mir ist aufgefallen, dass die Songs ganz schön lang sind teilweise. Das könnte am Genre liegen, so. Dieses Doom-Metalliche, das zieht sich halt hin. Gerade das Von Dole aus den Niederlanden. Mein Tape-Deck sagt, der Song ging 10 Minuten und 53 Sekunden. Ich glaube, ich sollte auch mal ein bisschen kürzere Songs abspielen, sonst kommen wir hier gar nicht zum Labern und ihr hört uns ja so gerne. Das möchte ich dann doch vermeiden. Deshalb jetzt nochmal von Tiamat ein Klassiker des Gothic Metal. Und danach was Kurzes, ein Billy Idol Cover. Das geht mal ein bisschen zackiger zur Sache, mal so ein 3-Minuten-Song. Einfach mal, damit sich das nicht so ewig in Länge zieht, weil danach, da könnt ihr euch sicher sein, kommt noch mal was, da steht eine 10 vorne auf jeden Fall. Viel Spaß erstmal mit Tiamat.

Jo, ich weiß nicht, ob ihr es gemerkt habt, aber ich glaube, Julian wollte euch alle mal ganz kurz wieder aufwecken, weil er dachte, so für die knappe letzte Stunde von Polterfolters Metal Mittwoch hier auf Radio FM dürft ihr alle nochmal wach werden. Und dann hat er gemeint, ach du, wenn ich hier sowieso schon mal sowas Poppiges einwerfe, dann sucht ihr doch nochmal ein Tape aus. Und ich habe da sowas gefunden, das habe ich erst schon entdeckt. Das ist Unleash the Arches, auch eine Band, die ich sehr, sehr feier, bei der ich schon sehr viel Spaß hatte, die auch live gesehen habe. Da hat er uns Phantomar mitgebracht. Welchen Song er gleich spielt, weiß ich nicht so genau, aber das ist ja auch eigentlich gar nicht so wichtig. Ich finde das mega geil, dass du da bist. Ich habe richtig viel Spaß und wenn ihr da draußen nur halb so viel Spaß habt, dann ist mir das eigentlich auch schon recht. Also dann reicht mir das schon, so muss man das sagen. Sorry. Ja, drückt mal auf Play und wir hören einfach weiter Mucke.

0: Das war ein Halloween mit einem wieder so mittelprächtig langen Song. Ich kenne das ja so aus der Politik, da gibt es ja ganz oft so eine Redezeitbegrenzung. Und das ist schon relevant, wenn man irgendwie so eine politische Sitzung in einer gewissen Zeit durchbringen will, weil alles andere ist völlig ausgerufen. Das würde Jahre dauern, bis da überhaupt irgendein Ergebnis bei rumkommt. Das wäre nicht sinnvoll. Da gibt es so Redezeitbegrenzungen und vielleicht sollte es... bei Metal auch so Daddelzeitbegrenzung geben. Also Gitarren-Soli sollten nicht zu sehr ausarten. Auch wenn wir hier heute mal nicht so marktgerechte Spotify-Musik abspielen, die irgendwie auf 2,5 Minuten getaktet ist und am Computer entstanden.
1: Da bin ich strikt dagegen. Gegen so eine Begrenzung bin ich einfach strikt dagegen.
0: Ja, naja, aber das sind so die großen Metal-Bands irgendwie. Die eskalieren da ja manchmal richtig krass drin. Aber ich habe auch noch Tapes von Bands, die ich auch persönlich kenne. Da will ich jetzt mal dazukommen. Wir haben nicht mehr allzu viel Zeit. Deshalb jetzt erstmal Hellforce. Die haben auch mal im Club gespielt. Die hatte ich mal eingeladen. Das war ein ziemlich cooles Konzert. Das hat mächtig viel Spaß gemacht. Und habe da halt nach dem Clubkonzert dieses Demo-Tape zugesteckt bekommen. Und davon wollte ich jetzt mal den Song Forces of Hell abspielen. Und danach werde ich nochmal kurz was erzählen zu einer anderen Band, die ich auch persönlich kenne. Da gibt es auch eine schöne Geschichte dazu. Viel Spaß beim Reinhauen.

Das waren Hellforce und jetzt kommen wir zu einer Band, die gibt's gar nicht mehr. Children of Arris aus Erfurt. Ich habe ja jahrelang in Erfurt gelebt und studiert und kannte da Leute, die auch Mucke gemacht haben natürlich. Und dann hat sich diese Band aufgelöst damals und dann kam da, ich glaube, Christian Hieser und die Claudi, die kamen auf mich zu und haben gemeint, ey, hier, hast du Bock so auf ein neues Doom-Metalliges Projekt irgendwie, wir wollen da was starten. Und das war halt gerade in dem Zeitraum, wo ich dann Richtung Witzenhausen gezogen bin. Das war mega ärgerlich, weil ich da eigentlich richtig Bock drauf hatte, weil ich die echt als musikmachende Leute richtig schätze und richtig cool fand damals. Und fand ich schade, dass es diese Band nicht mehr gab und fand aber auch schade, nicht mit den Leuten zusammen spielen zu können, weil ich glaube, da hätte ich richtig Spaß dran gefunden. Nichtsdestotrotz, das Album haben sie aufgenommen und davon kommt jetzt ein Song und danach kommt nochmal ein bisschen was anderes. Schauen wir da nochmal.

eigentlich wollte ich ja jetzt direkt den nächsten Song nachschieben, aber mir ist ein Fehler unterlaufen. Also, ja, was von dem Christian erzählt, das ist ein anderer Dude aus Erfurt gewesen. Lutz hieß er. Lutz ist der Mensch, der bei Children of Eris auch gespielt hat. Ist ganz wichtig, wir möchten ja in dieser Radiosendung keine Fake News verbreiten. Deshalb gleich nochmal recherchiert und gleich nochmal nachgedacht. Und ja, der hieß doch anders. Alles klar. Wir bleiben mal bei düsterer Musik aus dem Thüringer Wald. Vision Bleak.

0: Jo, wir läuten jetzt hier die letzte Viertelstunde ein bei Polterfolters Metal Mittwoch, nur hier bei Radio RFM. Ich möchte mich an dieser Stelle natürlich nochmal ganz herzlich bedanken Richtung Eschwege, Martin. Einfach vielen Dank, dass du für so ein paar Chaoten immer wieder auch bis Mitternacht wach bist, um das Ganze nachher umzuswitchen und dich einfach darum zu kümmern, dass der Sound geil rausgeht im Radio. Vielen Dank an meine Jungs hier in Witzenhausen, dass ihr mir den Raum zur Verfügung stellt und dass es einfach immer wieder geil ist und dass ich hier meine Platten auflegen kann und sogar heute und in Zukunft Leute einladen kann, die mal mit dem Tape Deck vorbeikommen. Natürlich, und der größte Dank geht heute an meinen Gast Julian für eine super geile Selection. Es hat mir bisher mega viel Spaß gemacht. Ich hoffe, man hört das da draußen. Ich kriege das Grinsen gar nicht mehr aus dem Gesicht. Ja, ich freue mich einfach, dass diese zweite Show so reingehauen hat und ich freue mich auf jede weitere, die kommt. Alle 4 Wochen live, in Zukunft weiterhin hier aus Witzenhausen. Nächstes Mal kommt ein anderer Kollege von mir. Das wird dann auch ein bisschen kürzer in der Songlänge, denn da gibt es dann mal richtig Punk auf die Ohren. Da freue ich mich auch schon drauf. Ich weiß, heißt Metal Mittwoch, aber ich meine, wir können uns ja alle mal ein bisschen freundlich dem Punk widmen. Von daher geht's jetzt rein. Ich habe gerade gehört, es kommt jetzt mal ein bisschen was Schnelleres, damit ihr alle auch gar nicht ganz so doll einschlaft. Ja, vielleicht hat Julian auch noch so ein paar letzte Worte, bevor wir hier irgendwie so den Rest des Abends einfach mit Musik ausklingen lassen.
1: Ja, vielen Dank auch von mir an dieser Stelle. Michael, vielen Dank für die

0: Einladung. Es hat mega Spaß gemacht. Es war ein toller Abend. Wenn ich jetzt zu Hause gesessen hätte, hätte ich nichts anderes gemacht. Ich hätte die gleichen Tapes in der gleichen Reihenfolge gespielt. Ein 10-Minuten-Song nach dem anderen. Ja, vielen Dank euch fürs Zuhören und ich möchte noch mit zwei Songs den Abend beenden. Einmal nochmal schön eine schnellere Nummer von White Zombie, Thunderkiss 65 und dann, und da wird die Sendung dann wahrscheinlich hinten raus gecuttet werden, weil es sich um Ahab handelt, Funeral Doom Metal. Ich weiß nicht, wie lang der Song geht, aber das ist auf jeden Fall verdammt lang. Und der wird wahrscheinlich nicht in Gänze gespielt werden können, dann würden wir heute morgen früh noch hier sitzen. Das haben wir nicht vor, Punkt 12 ist Schluss. Von daher lohnt sich es wahrscheinlich nicht, den letzten Song mitzuschneiden auf eigene Tapes. Der wird wahrscheinlich hinten raus gecuttet sein. Vielen Dank und viel Spaß noch bei den letzten zwei Songs. Macht's gut. 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

0: Ja, moin Leute da draußen an den Endgeräten. Wie ihr vielleicht gemerkt habt, ist die Musik noch gar nicht ausgegangen. Ihr seid jetzt bei der super special Happy After Hour des Polterfordern Metal Mittwochs nur hier bei Radio FM. Es freut mich total, dass wir noch eine Stunde drauf bekommen haben heute. Einfach mal so als kleines Geschenk vom Team aus dem Funkhaus in Eschwege. Und das möchte ich natürlich würdigen. Deswegen lege ich Polterfolder jetzt noch ein paar Platten auf. Genießt den Abend, kommt gut rein in den neuen Tag. Denn ja, es ist schon nach 12. Ich musste mich nochmal kurz vergewissern. Ja, einfach cool. Vielen, vielen Dank an alle Menschen, die zuhören. Vielen Dank ans Team von Radio FM. Vielen Dank an die Jungs hier im Funkhaus. Nochmal riesengroßen Dank an meinen Gast von gestern Abend, den Julian aus Witznasen. Der hat seine Tapes eingepackt, sein Tape-Deck eingepackt. Ja, ich drücke jetzt hier einfach mal wieder auf Play. Viel Spaß mit Dab City von Bongzilla. Und ich lasse mir noch ein bisschen was einfallen. Bis 1 Uhr geht das hier noch. Bleibt dabei, wenn ihr Bock habt. Schönen Abend euch, gute Nacht, schlaft gut, wo auch immer ihr seid auf dieser Welt. Ganz, ganz viel Liebe daraus, ganz viel Liebe Richtung Martin. Und genau, Dab City, Bongzilla, auf geht's.
1: Dab City.

Jo, das war das schöne Intro der Platte Dab City von Bongzilla. Und jetzt auf Special Wish von meinem Gast von gestern nochmal eine Runde Ginger, eine mega nice Band aus der Ukraine. Von dem Album Wallflowers. Das hat er sich gewünscht, denn das kennt er noch nicht, beziehungsweise hat er noch nicht. Und da hören wir jetzt mal rein, und zwar in den Song Sleep of the Righteous. Ich wünsche euch viel Spaß bei dieser After Hour Polterfolters Metal Mittwoch, nur hier bei Radio FM.

Ja, Leute, ihr habt gerade vielleicht gemerkt, das war nicht nur ein Song, das waren auch gleich zwei, weil wir natürlich hier eigentlich im Kopf schon in der Half-Hour sind und uns nett unterhalten haben, was ja immer schön ist. Deswegen haben wir gerade einfach nochmal den Titelsong dazugehört. Das ist nämlich Wallflower und das macht auch gar nichts. Jetzt kommen wir zu einer wunderschönen oder nein, eigentlich einem wunderschönen Projekt. Das ist gar nicht so eine richtige Band. The Charm and the Fury kommen aus Holland, ähnlicher Musikrichtung. Auch nochmal ein Song, der sich ganz intensiv mit dem Thema Krieg auseinandersetzt. Ich finde ihn super schön. Hört einfach mal rein. Ich wünsche euch einfach allen noch eine gute Nacht und ja, hört einfach rein.

Jo, ihr Lieben, das wird jetzt tatsächlich dann auch wirklich mal die absolut letzte Ansage des Abends. Es geht jetzt nochmal einen lustigen Schwung in meine Jugend. Ich habe jetzt gerade meine Plattensammlung durchforstet und war mir nicht so sicher, was ich eigentlich jetzt noch so ein bisschen spielen soll, weil ich habe ja natürlich nichts vorbereitet. Deswegen nochmal ein lustiger Szenewechsel in eine ganz andere Zeit, in eine ganz andere Vita. We butter the bread with butter dürfte vielen Metalheads ein Begriff sein, weil das doch den meisten mal durch eine Playlist huscht. Es sind jetzt noch ganz offiziell, zumindest laut unserem Radiomann, knapp 7 Minuten. Und deswegen drücke ich jetzt hier einfach nochmal lustig auf Play. Ich wünsche euch einen wirklich, wirklich schönen Abend. Kommt gut rein in die Nacht, schlaf gut und habt einen schönen Tag morgen. Auf geht's!

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Sogar die Verlierer, even the losers, sind heute dabei. Wie sympathisch. Tom Petty ist ein guter Start für Ware. Mit ihm können wir in dieser Sendung nur gewinnen. Willkommen, liebe Vinylfreunde, wie jede Woche zwischen meinen Plattenmaschinen und hinter einem gewaltigen Stapel allerfeinster schwarzer Scheiben. John Renburn ist das hier, britischer Folksänger und Gitarrist, ehemaliges Mitglied der Band Pentangle in den 60ern und 70ern.

0: Fabulous Fingerpicking Time und dann diese Stimme. John Renburn, vor 5 Jahren, leider 70-jährig, in Schottland gestorben. Es ist wieder alles so schön durcheinander hier. Da müssen sich vielleicht unsere relativ neuen Hörer in und um Osnabrück, ja, US-Radio 104,8, erst noch dran gewöhnen. Unsere alten Hasen auf mehrere andere Sender im Lande verteilt wissen das längst. Kaum spielt er was Filigranes, rums rockt er wieder alles zusammen.
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0: The Alarm dreht sich, die britische Alternativrockband, die in England zu den erfolgreichsten Bands der 1980er Jahre zählte.

Und was drehte sich nun aus 1983 von The Alarm 68 Guns? Alles anders machen als die anderen? Das ist bei den Plattenspielen groß geschrieben. Sie wollen ja auch nicht jeden Mittag das Gleiche essen und schon gar nicht dasselbe. Ja, ein Geheimtipp, den habe ich auch. Ich schieße ihn sofort ab. David Mannion.

0: David Mannion, ein US-amerikanischer Singer-Songwriter und Gitarrist, muss viele schöne Jugenderinnerungen haben, der alte Herr. So wie er über California Dreamin' singt. Ja, ich weiß, Mamas und Papas haben das längst vor ihm getan, aber David Mannion muss man einfach kennen und hören, denke ich. Wussten Sie, dass die Dixie Chicks mehr als 30 Millionen Alben in den USA verkauft haben?
1: Was ist

0: 30 Millionen Alben. Dies hier ist eine davon gewesen. Die Dixie Chicks, die erfolgreichste Frauenband der USA. Nie gewusst. Ja, die Schwestern haben es übrigens in sich. Liebe Hörerinnen und vor allem Hörer, die Dixie Chicks sind bekannt für ihr politisches Engagement, vor allem in Diskriminierungsfragen. Oh, jetzt wird's gefährlich. Mitreißend ist ihr Country-Style allemal.
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schöne Original-Single. Grüße aus Melbourne, Australien, von der Little River Band. Mit Lonesome Loser schafften sie es 1979 bis auf Platz 6 der US-Charts. Ich bin dein Handwerker, der alles für dich richtet. Ich tue alles für dich, 24 Stunden am Tag. I'm your handyman. Schöner Liebesklassiker aus 77 von James Taylor. Hat er aber nicht wirklich geschrieben. Den Song gab schon 64 von Del Shannon.

lese ich doch gerade im Netz. Es gab sogar eine 1959er Version von The Handyman. Handyman, das erinnert mich so ein bisschen Handwerker, wenn der Klempner zweimal klingelt. Oh, oh, oh, wie komme ich da jetzt wieder raus? Mop, mop.

0: Mop, Mop.
1: The Lion and the Cops, let's mop it. Wenn das kein Ausreißer war, liebe Leute, wie ich die doch liebe. So ein Album, Swingin' and Boppin', The Small Jazz Groups of the 40s. Gott, sind wir heute wieder alt.
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1: Foreigner ist eine britisch-amerikanische Rockband. Ja, und die macht Hard Rock, aber auch melodiös-melancholisches. Zwischen 77 und 88 hatten die ihre größten Erfolge. Bisher 80 Millionen Tonträger verkauft. Ab geht's mit A

feine Lady war das in Vinyl, Carla Bonhoff. Baby, don't go. Wo wären wir denn? Haben doch gerade erst angefangen. Miles of Music. Damit die Country-Fans nicht wieder sagen, warum hast du nicht an uns gedacht, Matze? Lee Marvin, der mit der Stimme, die ich nie erreichen kann.

bin ich doch mal wieder fündig geworden. So riskiere ich ja für Sie, liebe Hörer, jede Woche mein Leben. Ja, auf der Haushaltsleiter, wenn ich in meine Vinylwände klettere. Jede Woche 2 Stunden lang die Plattenspiele mit Matze. Only Vinyl.

Nanu, aber die Allman Brothers Band war eine Rockband aus Macon, Georgia, also im Süden der USA. Sie war die erste und auch eine der wichtigsten Band des sogenannten Southern Rock und hatte die größten Erfolge, wie ich hier lese, Anfang der 70er. So, den Herrn, den kennen Sie? Hier hat er gerade mal nicht im Knast gesessen und war im Studio. Gott sei Dank.

0: Joe, James Browns Privatleben war durch viele Höhen und Tiefen gekennzeichnet. Aus ärmlichen Verhältnissen stammt und mit kleinkrimineller Vergangenheit arbeitete er sich im Showbusiness zum Millionär hoch. Ja, und er stellte ja sozusagen eine Verkörperung des amerikanischen Traums dar. Das hat es für viele wieder gut gemacht.
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0: Skiffle Time mit

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1: So, lassen Sie uns in diesem Sinne weitermachen, liebe Hörer. Plattenspiele Only Vinyl. Die zweite Stunde heute. Als Opener haben wir es ja immer gerne mit ein bisschen Dampf dahinter. Deshalb kommt Pete